0: werden, Bundesinnenminister Alexander Dobrindt.
1: Das zeigt nochmal die gemeinsame Kraftanstrengung, die wir als Bund, als Länder gemeinsam angehen, um einer hybriden Bedrohung etwas entgegenzusetzen, für das wir dringend die Forschung, die Entwicklung, die Erprobung, die Technik, die Fähigkeiten auch hier vor Ort brauchen.
0: Drohnen werden immer mehr zum Sicherheitsrisiko, etwa für Bundeswehrstandorte, Industrieanlagen oder auch Flughäfen. Bundesjustizministerin Hubig will es Mietern leichter machen, ihre Wohnungen gegen Hitze zu schützen. Denkbar seien neue Regeln für den Einbau von Klimaanlagen oder Sonnenblenden, sagt sie. Bisher gäbe es dabei rechtliche Hürden. Hubig fordert außerdem, Klimaanpassung stärker zur gemeinsamen Aufgabe von Bund und Ländern zu machen. Augen auf beim Online-Kauf. Der Handelsverband warnt vor Shops im Netz, die scheinbar in Deutschland sitzen, hinter denen aber Anbieter aus China stecken. Das Zurückschicken der Ware kann da sehr teuer werden und viele Käufer behalten sie deshalb. Das ist das Geschäftsmodell vieler Shops, so der HDE.
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3: Mit KI-Support. Wolkig und ziemlich wechselhaft ist es heute. Im Nordwesten kommen immer wieder Schauer und Gewitter runter, später dann auch weiter rüber Richtung Osten. Zwischendurch wird es mal freundlicher und die Sonne kommt raus. Die Höchstwerte liegen bei 20 bis 28 Grad. Im Südwesten sind sogar bis zu 32 Grad drin. Morgen gibt es viele Wolken, im Süden immer wieder Regen und teils Gewitter, sonst meist trocken bei bis zu 28 Grad.
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0: Im Studio Imme Kasten. Die Ernte in Deutschland fällt in diesem Jahr mau aus. Der Bauernverband rechnet beim wichtigen Getreide mit einem Ertrag von knapp 42 Millionen Tonnen, 7% weniger als im Vorjahr. Die Kartoffelernte dürfte ebenfalls mager ausfallen. Die Bauern stehen vor großen Herausforderungen. Der Präsident des Bauernverbands Ruckwied sagte bei der Erntebilanz:
4: Unterdurchschnittliche Ernte seit 3 Jahren, niedrige Erzeugerpreise, ständig steigende Kosten. Es ist zwingend notwendig, dass die Bundesregierung ein Sofortprogramm für die Landwirtschaft auf den Weg bringt.
0: Deutschland will bei der Drohnenabwehr besser werden. Dafür ist in Sachsen-Anhalt ein neues Forschungszentrum an den Start gegangen. In Kochstedt soll geforscht und unter realistischen Bedingungen getestet werden. Bundesinnenminister Alexander Dobrindt.
1: Das zeigt nochmal die gemeinsame Kraftanstrengung, die wir als Bund, als Länder gemeinsam angehen, um einer hybriden Bedrohung etwas entgegenzusetzen, für das wir dringend die Forschung, die Entwicklung, die Erprobung, die Technik, die Fähigkeiten auch hier vor Ort brauchen.
0: Drohnen werden immer mehr zum Sicherheitsrisiko, etwa für Bundeswehrstandorte, Industrieanlagen oder auch Flughäfen. Bundesjustizministerin Hubig will es Mietern leichter machen, ihre Wohnungen gegen Hitze zu schützen. Denkbar seien neue Regeln für den Einbau von Klimaanlagen oder Sonnenblenden, sagt sie. Bisher gäbe es dabei rechtliche Hürden. Hubig fordert außerdem, Klimaanpassung stärker zur gemeinsamen Aufgabe von Bund und Ländern zu machen. Augen auf beim Online-Kauf. Der Handelsverband warnt vor Shops im Netz, die scheinbar in Deutschland sitzen, hinter denen aber Anbieter aus China stecken. Das Zurückschicken der Ware kann da sehr teuer werden und viele Käufer behalten sie deshalb. Das ist das Geschäftsmodell vieler Shops, so der HDE.
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3: Mit KI-Support. Wolkig und ziemlich wechselhaft ist es heute. Im Nordwesten kommen immer wieder Schauer und Gewitter runter, später dann auch weiter rüber Richtung Osten. Zwischendurch wird es mal freundlicher und die Sonne kommt raus. Die Höchstwerte liegen bei 20 bis 28 Grad. Im Südwesten sind sogar bis zu 32 Grad drin. Morgen gibt es viele Wolken, im Süden immer wieder Regen und teils Gewitter, sonst meist trocken bei bis zu 28 Grad.
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0: Im Studio Imme Kasten. Die Ernte in Deutschland fällt in diesem Jahr mau aus. Der Bauernverband rechnet beim wichtigen Getreide mit einem Ertrag von knapp 42 Millionen Tonnen, 7% weniger als im Vorjahr. Die Kartoffelernte dürfte ebenfalls mager ausfallen. Die Bauern stehen vor großen Herausforderungen. Der Präsident des Bauernverbands Ruckwied sagte bei der Erntebilanz:
4: Unterdurchschnittliche Ernte seit 3 Jahren, niedrige Erzeugerpreise, ständig steigende Kosten. Es ist zwingend notwendig, dass die Bundesregierung ein Sofortprogramm für die Landwirtschaft auf den Weg bringt.
0: Deutschland will bei der Drohnenabwehr besser werden. Dafür ist in Sachsen-Anhalt ein neues Forschungszentrum an den Start gegangen. In Kochstedt soll geforscht und unter realistischen Bedingungen getestet werden. Bundesinnenminister Alexander Dobrindt:
1: Das zeigt nochmal die gemeinsame Kraftanstrengung, die wir als Bund, als Länder gemeinsam angehen, um einer hybriden Bedrohung etwas entgegenzusetzen, für das wir dringend die Forschung, die Entwicklung, die Erprobung, die Technik, die Fähigkeiten auch hier vor Ort brauchen.
0: Drohnen werden immer mehr zum Sicherheitsrisiko, etwa für Bundeswehrstandorte, Industrieanlagen oder auch Flughäfen. Bundesjustizministerin Hubig will es Mietern leichter machen, ihre Wohnungen gegen Hitze zu schützen. Denkbar seien neue Regeln für den Einbau von Klimaanlagen oder Sonnenblenden, sagt sie. Bisher gäbe es dabei rechtliche Hürden. Hubig fordert außerdem, Klimaanpassung stärker zur gemeinsamen Aufgabe von Bund und Ländern zu machen. Augen auf beim Online-Kauf. Der Handelsverband warnt vor Shops im Netz, die scheinbar in Deutschland sitzen, hinter denen aber Anbieter aus China stecken. Das Zurückschicken der Ware kann da sehr teuer werden und viele Käufer behalten sie deshalb. Das ist das Geschäftsmodell vieler Shops, so der HDE.
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3: Mit KI-Support. Wolkig und ziemlich wechselhaft ist es heute. Im Nordwesten kommen immer wieder Schauer und Gewitter runter, später dann auch weiter rüber Richtung Osten. Zwischendurch wird es mal freundlicher und die Sonne kommt raus. Die Höchstwerte liegen bei 20 bis 28 Grad. Im Südwesten sind sogar bis zu 32 Grad drin. Morgen gibt es viele Wolken, im Süden immer wieder Regen und teils Gewitter, sonst meist trocken bei bis zu 28 Grad.
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0: Im Studio Imme Kasten. Die Ernte in Deutschland fällt in diesem Jahr mau aus. Der Bauernverband rechnet beim wichtigen Getreide mit einem Ertrag von knapp 42 Millionen Tonnen, 7% weniger als im Vorjahr. Die Kartoffelernte dürfte ebenfalls mager ausfallen. Die Bauern stehen vor großen Herausforderungen. Der Präsident des Bauernverbands Ruckwied sagte bei der Erntebilanz:
4: Unterdurchschnittliche Ernte seit 3 Jahren, niedrige Erzeugerpreise, ständig steigende Kosten. Es ist zwingend notwendig, dass die Bundesregierung ein Sofortprogramm für die Landwirtschaft auf den Weg bringt.
0: Deutschland will bei der Drohnenabwehr besser werden. Dafür ist in Sachsen-Anhalt ein neues Forschungszentrum an den Start gegangen. In Kochstedt soll geforscht und unter realistischen Bedingungen getestet werden. Bundesinnenminister Alexander Dobrindt:
1: Das zeigt nochmal die gemeinsame Kraftanstrengung, die wir als Bund, als Länder gemeinsam angehen, um einer hybriden Bedrohung etwas entgegenzusetzen, für das wir dringend die Forschung, die Entwicklung, die Erprobung, die Technik, die Fähigkeiten auch hier vor Ort brauchen.
0: Drohnen werden immer mehr zum Sicherheitsrisiko, etwa für Bundeswehrstandorte, Industrieanlagen oder auch Flughäfen. Bundesjustizministerin Hubig will es Mietern leichter machen, ihre Wohnungen gegen Hitze zu schützen. Denkbar seien neue Regeln für den Einbau von Klimaanlagen oder Sonnenblenden, sagt sie. Bisher gäbe es dabei rechtliche Hürden. Hubig fordert außerdem, Klimaanpassung stärker zur gemeinsamen Aufgabe von Bund und Ländern zu machen. Augen auf beim Online-Kauf. Der Handelsverband warnt vor Shops im Netz, die scheinbar in Deutschland sitzen, hinter denen aber Anbieter aus China stecken. Das Zurückschicken der Ware kann da sehr teuer werden und viele Käufer behalten sie deshalb. Das ist das Geschäftsmodell vieler Shops, so der HDE.
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3: Mit KI-Support. Wolkig und ziemlich wechselhaft ist es heute. Im Nordwesten kommen immer wieder Schauer und Gewitter runter, später dann auch weiter rüber Richtung Osten. Zwischendurch wird es mal freundlicher und die Sonne kommt raus. Die Höchstwerte liegen bei 20 bis 28 Grad. Im Südwesten sind sogar bis zu 32 Grad drin. Morgen gibt es viele Wolken, im Süden immer wieder Regen und teils Gewitter, sonst meist trocken bei bis zu 28 Grad.
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0: Im Studio Immekasten. Die Ernte in Deutschland fällt in diesem Jahr mau aus. Der Bauernverband rechnet beim wichtigen Getreide mit einem Ertrag von knapp 42 Millionen Tonnen, 7% weniger als im Vorjahr. Die Kartoffelernte dürfte ebenfalls mager ausfallen. Die Bauern stehen vor großen Herausforderungen. Der Präsident des Bauernverbands Ruckwied sagte bei der Erntebilanz:
4: Unterdurchschnittliche Ernte seit 3 Jahren, niedrige Erzeugerpreise, ständig steigende Kosten. Es ist zwingend notwendig, dass die Bundesregierung ein Sofortprogramm für die Landwirtschaft auf den Weg bringt.
0: Deutschland will bei der Drohnenabwehr besser werden. Dafür ist in Sachsen-Anhalt ein neues Forschungszentrum an den Start gegangen. In Kochstedt soll geforscht und unter realistischen Bedingungen getestet werden. Bundesinnenminister Alexander Dobrindt:
1: Das zeigt nochmal die gemeinsame Kraftanstrengung, die wir als Bund, als Länder gemeinsam angehen, um einer hybriden Bedrohung etwas entgegenzusetzen, für das wir dringend die Forschung, die Entwicklung, die Erprobung, die Technik, die Fähigkeiten auch hier vor Ort brauchen.
0: Drohnen werden immer mehr zum Sicherheitsrisiko, etwa für Bundeswehrstandorte, Industrieanlagen oder auch Flughäfen. Bundesjustizministerin Hubig will es Mietern leichter machen, ihre Wohnungen gegen Hitze zu schützen. Denkbar seien neue Regeln für den Einbau von Klimaanlagen oder Sonnenblenden, sagt sie. Bisher gäbe es dabei rechtliche Hürden. Hubig fordert außerdem, Klimaanpassung stärker zur gemeinsamen Aufgabe von Bund und Ländern zu machen. Augen auf beim Online-Kauf. Der Handelsverband warnt vor Shops im Netz, die scheinbar in Deutschland sitzen, hinter denen aber Anbieter aus China stecken. Das Zurückschicken der Ware kann da sehr teuer werden und viele Käufer behalten sie deshalb. Das ist das Geschäftsmodell vieler Shops, so der HDE.
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3: Mit KI-Support. Wolkig und ziemlich wechselhaft ist es heute. Im Nordwesten kommen immer wieder Schauer und Gewitter runter, später dann auch weiter rüber Richtung Osten. Zwischendurch wird es mal freundlicher und die Sonne kommt raus. Die Höchstwerte liegen bei 20 bis 28 Grad. Im Südwesten sind sogar bis zu 32 Grad drin. Morgen gibt es viele Wolken, im Süden immer wieder Regen und teils Gewitter, sonst meist trocken bei bis zu 28 Grad.
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0: Im Studio Immekasten. Die Ernte in Deutschland fällt in diesem Jahr mau aus. Der Bauernverband rechnet beim wichtigen Getreide mit einem Ertrag von knapp 42 Millionen Tonnen, 7% weniger als im Vorjahr. Die Kartoffelernte dürfte ebenfalls mager ausfallen. Die Bauern stehen vor großen Herausforderungen. Der Präsident des Bauernverbands Ruckwied sagte bei der Erntebilanz:
4: Unterdurchschnittliche Ernte seit 3 Jahren, niedrige Erzeugerpreise, ständig steigende Kosten. Es ist zwingend notwendig, dass die Bundesregierung ein Sofortprogramm für die Landwirtschaft auf den Weg bringt.
0: Deutschland will bei der Drohnenabwehr besser werden. Dafür ist in Sachsen-Anhalt ein neues Forschungszentrum an den Start gegangen. In Kochstedt soll geforscht und unter realistischen Bedingungen getestet werden. Bundesinnenminister Alexander Dobrindt:
1: Das zeigt nochmal die gemeinsame Kraftanstrengung, die wir als Bund, als Länder gemeinsam angehen, um einer hybriden Bedrohung etwas entgegenzusetzen, für das wir dringend die Forschung, die Entwicklung, die Erprobung, die Technik, die Fähigkeiten auch hier vor Ort brauchen.
0: Drohnen werden immer mehr zum Sicherheitsrisiko, etwa für Bundeswehrstandorte, Industrieanlagen oder auch Flughäfen. Bundesjustizministerin Hubig will es Mietern leichter machen, ihre Wohnungen gegen Hitze zu schützen. Denkbar seien neue Regeln für den Einbau von Klimaanlagen oder Sonnenblenden, sagt sie. Bisher gäbe es dabei rechtliche Hürden. Hubig fordert außerdem, Klimaanpassung stärker zur gemeinsamen Aufgabe von Bund und Ländern zu machen. Augen auf beim Online-Kauf. Der Handelsverband warnt vor Shops im Netz, die scheinbar in Deutschland sitzen, hinter denen aber Anbieter aus China stecken. Das Zurückschicken der Ware kann da sehr teuer werden und viele Käufer behalten sie deshalb. Das ist das Geschäftsmodell vieler Shops, so der HDE.
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3: Mit KI-Support. Wolkig und ziemlich wechselhaft ist es heute. Im Nordwesten kommen immer wieder Schauer und Gewitter runter, später dann auch weiter rüber Richtung Osten. Zwischendurch wird es mal freundlicher und die Sonne kommt raus. Die Höchstwerte liegen bei 20 bis 28 Grad. Im Südwesten sind sogar bis zu 32 Grad drin. Morgen gibt es viele Wolken, im Süden immer wieder Regen und teils Gewitter, sonst meist trocken bei bis zu 28 Grad.
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0: Im Studio Imme Kasten. Die Ernte in Deutschland fällt in diesem Jahr mau aus. Der Bauernverband rechnet beim wichtigen Getreide mit einem Ertrag von knapp 42 Millionen Tonnen, 7% weniger als im Vorjahr. Die Kartoffelernte dürfte ebenfalls mager ausfallen. Die Bauern stehen vor großen Herausforderungen. Der Präsident des Bauernverbands Ruckwied sagte bei der Erntebilanz:
4: Unterdurchschnittliche Ernte seit 3 Jahren, niedrige Erzeugerpreise, ständig steigende Kosten. Es ist zwingend notwendig, dass die Bundesregierung ein Sofortprogramm für die Landwirtschaft auf den Weg bringt.
0: Deutschland will bei der Drohnenabwehr besser werden. Dafür ist in Sachsen-Anhalt ein neues Forschungszentrum an den Start gegangen. In Kochstedt soll geforscht und unter realistischen Bedingungen getestet werden. Bundesinnenminister Alexander Dobrindt.
1: Das zeigt nochmal die gemeinsame Kraftanstrengung, die wir als Bund, als Länder gemeinsam angehen, um einer hybriden Bedrohung etwas entgegenzusetzen, für das wir dringend die Forschung, die Entwicklung, die Erprobung, die Technik, die Fähigkeiten auch hier vor Ort brauchen.
0: Drohnen werden immer mehr zum Sicherheitsrisiko, etwa für Bundeswehrstandorte, Industrieanlagen oder auch Flughäfen. Bundesjustizministerin Hubig will es Mietern leichter machen, ihre Wohnungen gegen Hitze zu schützen. Denkbar seien neue Regeln für den Einbau von Klimaanlagen oder Sonnenblenden, sagt sie. Bisher gäbe es dabei rechtliche Hürden. Hubig fordert außerdem, Klimaanpassung stärker zur gemeinsamen Aufgabe von Bund und Ländern zu machen. Augen auf beim Online-Kauf. Der Handelsverband warnt vor Shops im Netz, die scheinbar in Deutschland sitzen, hinter denen aber Anbieter aus China stecken. Das Zurückschicken der Ware kann da sehr teuer werden und viele Käufer behalten sie deshalb. Das ist das Geschäftsmodell vieler Shops, so der HDE.
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3: Mit KI-Support. Wolkig und ziemlich wechselhaft ist es heute. Im Nordwesten kommen immer wieder Schauer und Gewitter runter, später dann auch weiter rüber Richtung Osten. Zwischendurch wird es mal freundlicher und die Sonne kommt raus. Die Höchstwerte liegen bei 20 bis 28 Grad. Im Südwesten sind sogar bis zu 32 Grad drin. Morgen gibt es viele Wolken, im Süden immer wieder Regen und teils Gewitter, sonst meist trocken bei bis zu 28 Grad.
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0: Im Studio Imme Kasten. Die Ernte in Deutschland fällt in diesem Jahr mau aus. Der Bauernverband rechnet beim wichtigen Getreide mit einem Ertrag von 43 Millionen Tonnen. 7%

0: Länder gemeinsam angehen, um einer hybriden Bedrohung etwas entgegenzusetzen, für das wir dringend die Forschung, die Entwicklung, die Erprobung, die Technik, die Fähigkeiten auch hier vor Ort brauchen.
1: Drohnen werden immer mehr zum Sicherheitsrisiko, etwa für Bundeswehrstandorte, Industrieanlagen oder auch Flughäfen. Bundesjustizministerin Hubig will es Mietern leichter machen, ihre Wohnungen gegen Hitze zu schützen. Denkbar seien neue Regeln für den Einbau von Klimaanlagen oder Sonnenblenden, sagt sie. Bisher gäbe es dabei rechtliche Hürden. Hubig fordert außerdem, Klimaanpassung stärker zur gemeinsamen Aufgabe von Bund und Ländern zu machen. Augen auf beim Online-Kauf. Der Handelsverband warnt vor Shops im Netz, die scheinbar in Deutschland sitzen, hinter denen aber Anbieter aus China stecken. Das Zurückschicken der Ware kann da sehr teuer werden und viele Käufer behalten sie deshalb. Das ist das Geschäftsmodell vieler Shops, so der HDE.
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3: Mit KI-Support. Wolkig und ziemlich wechselhaft ist es heute. Im Nordwesten kommen immer wieder Schauer und Gewitter runter, später dann auch weiter rüber Richtung Osten. Zwischendurch wird es mal freundlicher und die Sonne kommt raus. Die Höchstwerte liegen bei 20 bis 28 Grad. Im Südwesten sind sogar bis zu 32 Grad drin. Morgen gibt es viele Wolken, im Süden immer wieder Regen und teils Gewitter, sonst meist trocken bei bis zu 28 Grad.
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1: Im Studio Imme Kasten. Die Ernte in Deutschland fällt in diesem Jahr mau aus. Der Bauernverband rechnet beim wichtigen Getreide mit einem Ertrag von knapp 42 Millionen Tonnen, 7% weniger als im Vorjahr. Die Kartoffelernte dürfte ebenfalls mager ausfallen. Die Bauern stehen vor großen Herausforderungen. Der Präsident des Bauernverbands Ruckwied sagte bei der Erntebilanz:
4: Unterdurchschnittliche Ernte seit 3 Jahren, niedrige Erzeugerpreise, ständig steigende Kosten. Es ist zwingend notwendig, dass die Bundesregierung ein Sofortprogramm für die Landwirtschaft auf den Weg bringt.
1: Deutschland will bei der Drohnenabwehr besser werden. Dafür ist in Sachsen-Anhalt ein neues Forschungszentrum an den Start gegangen. In Kochstedt soll geforscht und unter realistischen Bedingungen getestet werden. Bundesinnenminister Alexander Dobrindt.
0: Das zeigt nochmal die gemeinsame Kraftanstrengung, die wir als Bund, als Länder gemeinsam angehen, um einer hybriden Bedrohung etwas entgegenzusetzen, für das wir dringend die Forschung, die Entwicklung, die Erprobung, die Technik, die Fähigkeiten auch hier vor Ort brauchen.
1: Drohnen werden immer mehr zum Sicherheitsrisiko, etwa für Bundeswehrstandorte, Industrieanlagen oder auch Flughäfen. Bundesjustizministerin Hubig will es Mietern leichter machen, ihre Wohnungen gegen Hitze zu schützen. Denkbar seien neue Regeln für den Einbau von Klimaanlagen oder Sonnenblenden, sagt sie. Bisher gäbe es dabei rechtliche Hürden. Hubig fordert außerdem, Klimaanpassung stärker zur gemeinsamen Aufgabe von Bund und Ländern zu machen. Augen auf beim Online-Kauf. Der Handelsverband warnt vor Shops im Netz, die scheinbar in Deutschland sitzen, hinter denen aber Anbieter aus China stecken. Das Zurückschicken der Ware kann da sehr teuer werden und viele Käufer behalten sie deshalb. Das ist das Geschäftsmodell vieler Shops, so der HDE.
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3: Mit KI-Support. Wolkig und ziemlich wechselhaft ist es heute. Im Nordwesten kommen immer wieder Schauer und Gewitter runter, später dann auch weiter rüber Richtung Osten. Zwischendurch wird es mal freundlicher und die Sonne kommt raus. Die Höchstwerte liegen bei 20 bis 28 Grad. Im Südwesten sind sogar bis zu 32 Grad drin. Morgen gibt es viele Wolken, im Süden immer wieder Regen und teils Gewitter, sonst meist trocken bei bis zu 28 Grad.
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1: Im Studio Imme Kasten. Die Ernte in Deutschland fällt in diesem Jahr mau aus. Der Bauernverband rechnet beim wichtigen Getreide mit einem Ertrag von knapp 42 Millionen Tonnen, 7% weniger als im Vorjahr. Die Kartoffelernte dürfte ebenfalls mager ausfallen. Die Bauern stehen vor großen Herausforderungen. Der Präsident des Bauernverbands Ruckwied sagte bei der Erntebilanz:
4: Unterdurchschnittliche Ernte seit 3 Jahren, niedrig.

0: Erzeugerpreise, ständig steigende Kosten. Es ist zwingend notwendig, dass die Bundesregierung ein Sofortprogramm für die Landwirtschaft auf den Weg bringt.
1: Deutschland will bei der Drohnenabwehr besser werden. Dafür ist in Sachsen-Anhalt ein neues Forschungszentrum an den Start gegangen. In Kochstedt soll geforscht und unter realistischen Bedingungen getestet werden. Bundesinnenminister Alexander Dobrindt.
2: Das zeigt nochmal die gemeinsame Kraftanstrengung, die wir als Bund, als Länder gemeinsam angehen, um einer hybriden Bedrohung etwas entgegenzusetzen, für das wir dringend die Forschung, die Entwicklung, die Erprobung, die Technik, die Fähigkeiten auch hier vor Ort brauchen.
1: Drohnen werden immer mehr zum Sicherheitsrisiko, etwa für Bundeswehrstandorte, Industrieanlagen oder auch Flughäfen. Bundesjustizministerin Hubig will es Mietern leichter machen, ihre Wohnungen gegen Hitze zu schützen. Denkbar seien neue Regeln für den Einbau von Klimaanlagen oder Sonnenblenden, sagt sie. Bisher gäbe es dabei rechtliche Hürden. Hubig fordert außerdem, Klimaanpassung stärker zur gemeinsamen Aufgabe von Bund und Ländern zu machen. Augen auf beim Online-Kauf. Der Handelsverband warnt vor Shops im Netz, die scheinbar in Deutschland sitzen, hinter denen aber Anbieter aus China stecken. Das Zurückschicken der Ware kann da sehr teuer werden und viele Käufer behalten sie deshalb. Das ist das Geschäftsmodell vieler Shops, so der HDE.
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4: Mit KI-Support. Wolkig und ziemlich wechselhaft ist es heute. Im Nordwesten kommen immer wieder Schauer und Gewitter runter, später dann auch weiter rüber Richtung Osten. Zwischendurch wird es mal freundlicher und die Sonne kommt raus. Die Höchstwerte liegen bei 20 bis 28 Grad. Im Südwesten sind sogar bis zu 32 Grad drin. Morgen gibt es viele Wolken, im Süden immer wieder Regen und teils Gewitter, sonst meist trocken bei bis zu 28 Grad.
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1: Im Studio Imme Kasten. Die Ernte in Deutschland fällt in diesem Jahr mau aus. Der Bauernverband rechnet beim wichtigen Getreide mit einem Ertrag von knapp 42 Millionen Tonnen, 7% weniger als im Vorjahr. Die Kartoffelernte dürfte ebenfalls mager ausfallen. Die Bauern stehen vor großen Herausforderungen. Der Präsident des Bauernverbands Ruckwied sagte bei der Erntebilanz.
0: Unterdurchschnittliche Ernte seit 3 Jahren, niedrige Erzeugerpreise, ständig steigende Kosten. Es ist zwingend notwendig, dass die Bundesregierung ein Sofortprogramm für die Landwirtschaft auf den Weg bringt.
1: Deutschland will bei der Drohnenabwehr besser werden. Dafür ist in Sachsen-Anhalt ein neues Forschungszentrum an den Start gegangen. In Kochstedt soll geforscht und unter realistischen Bedingungen getestet werden. Bundesinnenminister Alexander Dobrindt.
2: Das zeigt nochmal die gemeinsame Kraftanstrengung, die wir als Bund, als Länder gemeinsam angehen, um einer hybriden Bedrohung etwas entgegenzusetzen, für das wir dringend die Forschung, die Entwicklung, die Erprobung, die Technik, die Fähigkeiten auch hier vor Ort brauchen.
1: Drohnen werden immer mehr zum Sicherheitsrisiko, etwa für Bundeswehrstandorte, Industrieanlagen oder auch Flughäfen. Bundesjustizministerin Hubig will es Mietern leichter machen, ihre Wohnungen gegen Hitze zu schützen. Denkbar seien neue Regeln für den Einbau von Klimaanlagen oder Sonnenblenden, sagt sie. Bisher gäbe es dabei rechtliche Hürden. Hubig fordert außerdem, Klimaanpassung stärker zur gemeinsamen Aufgabe von Bund und Ländern zu machen. Augen auf beim Online-Kauf. Der Handelsverband warnt vor Shops im Netz, die scheinbar in Deutschland sitzen, hinter denen aber Anbieter aus China stecken. Das Zurückschicken der Ware kann da sehr teuer werden und viele Käufer behalten sie deshalb. Das ist das Geschäftsmodell vieler Shops, so der HDE.
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4: Mit KI-Support. Wolkig und ziemlich wechselhaft ist es heute. Im Nordwesten kommen immer wieder Schauer und Gewitter runter, später dann auch weiter rüber Richtung Osten. Zwischendurch wird es mal freundlicher und die Sonne kommt raus. Die Höchstwerte liegen bei 20 bis 28 Grad. Im Südwesten sind sogar bis zu 32 Grad drin. Morgen gibt es viele Wolken, im Süden immer wieder Regen und teils Gewitter, sonst meist trocken bei bis zu 28 Grad.
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1: Im Studio Imme Kasten. Die Ernte in Deutschland fällt in diesem Jahr mau aus. Der Bauernverband rechnet beim wichtigen Getreide mit einem Ertrag von knapp 42 Millionen Tonnen, 7% weniger als im Vorjahr. Die Kartoffelernte dürfte ebenfalls mager ausfallen. Die Bauern stehen vor großen Herausforderungen. Der Präsident des Bauernverbands Ruckwied sagte bei der Erntebilanz:
0: Unterdurchschnittliche Ernte seit 3 Jahren, niedrige Erzeugerpreise, ständig steigende Kosten. Es ist zwingend notwendig, dass die Bundesregierung ein Sofortprogramm für die Landwirtschaft auf den Weg bringt.
1: Deutschland will bei der Drohnenabwehr besser werden. Dafür ist in Sachsen-Anhalt ein neues Forschungszentrum an den Start gegangen. In Kochstedt soll geforscht und unter realistischen Bedingungen getestet werden. Bundesinnenminister Alexander Dobrindt:
2: Das zeigt nochmal die gemeinsame Kraftanstrengung, die wir als Bund, als Länder gemeinsam angehen, um einer hybriden Bedrohung etwas entgegenzusetzen, für das wir dringend die Forschung, die Entwicklung, die Erprobung, die Technik, die Fähigkeiten auch hier vor Ort brauchen.
1: Drohnen werden immer mehr zum Sicherheitsrisiko, etwa für Bundeswehrstandorte, Industrieanlagen oder auch Flughäfen. Bundesjustizministerin Hubig will es Mietern leichter machen, ihre Wohnungen gegen Hitze zu schützen. Denkbar seien neue Regeln für den Einbau von Klimaanlagen oder Sonnenblenden, sagt sie. Bisher gäbe es dabei rechtliche Hürden. Hubig fordert außerdem, Klimaanpassung stärker zur gemeinsamen Aufgabe von Bund und Ländern zu machen. Augen auf beim Online-Kauf. Der Handelsverband warnt vor Shops im Netz, die scheinbar in Deutschland sitzen, hinter denen aber Anbieter aus China stecken. Das Zurückschicken der Ware kann da sehr teuer werden und viele Käufer behalten sie deshalb. Das ist das Geschäftsmodell vieler Shops, so der HDE.
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4: Mit KI-Support. Wolkig und ziemlich wechselhaft ist es heute. Im Nordwesten kommen immer wieder Schauer und Gewitter runter, später dann auch weiter rüber Richtung Osten. Zwischendurch wird es mal freundlicher und die Sonne kommt raus. Die Höchstwerte liegen bei 20 bis 28 Grad. Im Südwesten sind sogar bis zu 32 Grad drin. Morgen gibt es viele Wolken, im Süden immer wieder Regen und teils Gewitter, sonst meist trocken bei bis zu 28 Grad.
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1: Im Studio Imme Kasten. Die Ernte in Deutschland fällt in diesem Jahr mau aus. Der Bauernverband rechnet beim wichtigen Getreide mit einem Ertrag von knapp 42 Millionen Tonnen, 7% weniger als im Vorjahr. Die Kartoffelernte dürfte ebenfalls mager ausfallen. Die Bauern stehen vor großen Herausforderungen. Der Präsident des Bauernverbands Ruckwied sagte bei der Erntebilanz:
0: Unterdurchschnittliche Ernte seit 3 Jahren, niedrige Erzeugerpreise, ständig steigende Kosten. Es ist zwingend notwendig, dass die Bundesregierung ein Sofortprogramm für die Landwirtschaft auf den Weg bringt.
1: Deutschland will bei der Drohnenabwehr besser werden. Dafür ist in Sachsen-Anhalt ein neues Forschungszentrum an den Start gegangen. In Kochstedt soll geforscht und unter realistischen Bedingungen getestet werden. Bundesinnenminister Alexander Dobrindt:
2: Das zeigt nochmal die gemeinsame Kraftanstrengung, die wir als Bund, als Länder gemeinsam angehen, um einer hybriden Bedrohung etwas entgegenzusetzen, für das wir dringend die Forschung, die Entwicklung, die Erprobung, die Technik, die Fähigkeiten auch hier vor Ort brauchen.
1: Drohnen werden immer mehr zum Sicherheitsrisiko, etwa für Bundeswehrstandorte, Industrieanlagen oder auch Flughäfen. Bundesjustizministerin Hubig will es Mietern leichter machen, ihre Wohnungen gegen Hitze zu schützen. Denkbar seien neue Regeln für den Einbau von Klimaanlagen oder Sonnenblenden, sagt sie. Bisher gäbe es dabei rechtliche Hürden. Hubig fordert außerdem, Klimaanpassung stärker zur gemeinsamen Aufgabe von Bund und Ländern zu machen. Augen auf beim Online-Kauf. Der Handelsverband warnt vor Shops im Netz, die scheinbar in Deutschland sitzen, hinter denen aber Anbieter aus China stecken. Das Zurückschicken der Ware kann da sehr teuer werden und viele Käufer behalten sie deshalb. Das ist das Geschäftsmodell vieler Shops, so der HDE.
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4: Mit KI-Support. Wolkig und ziemlich wechselhaft ist es heute. Im Nordwesten kommen immer wieder Schauer und Gewitter runter, später dann auch weiter rüber Richtung Osten. Zwischendurch wird es mal freundlicher und die Sonne kommt raus. Die Höchstwerte liegen bei 20 bis 28 Grad. Im Südwesten sind sogar bis zu 32 Grad drin. Morgen gibt es viele Wolken, im Süden immer wieder Regen und teils Gewitter, sonst meist trocken bei bis zu 28 Grad.
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1: Im Studio Imme Kasten. Die Ernte in Deutschland fällt in diesem Jahr mau aus. Der Bauernverband rechnet beim wichtigen Getreide mit einem Ertrag von knapp 42 Millionen Tonnen, 7% weniger als im Vorjahr. Die Kartoffelernte dürfte ebenfalls mager ausfallen. Die Bauern stehen vor großen Herausforderungen. Der Präsident des Bauernverbands Ruckwied sagte bei der Erntebilanz:
0: Unterdurchschnittliche Ernte seit 3 Jahren, niedrige Erzeugerpreise, ständig steigende Kosten. Es ist zwingend notwendig, dass die Bundesregierung ein Sofortprogramm für die Landwirtschaft auf den Weg bringt.
1: Deutschland will bei der Drohnenabwehr besser werden. Dafür ist in Sachsen-Anhalt ein neues Forschungszentrum an den Start gegangen. In Kochstedt soll geforscht und unter realistischen Bedingungen getestet werden. Bundesinnenminister Alexander Dobrindt:
2: Das zeigt nochmal die gemeinsame Kraftanstrengung, die wir als Bund, als Länder gemeinsam angehen, um einer hybriden Bedrohung etwas entgegenzusetzen, für das wir dringend die Forschung, die Entwicklung, die Erprobung, die Technik, die Fähigkeiten auch hier vor Ort brauchen.
1: Drohnen werden immer mehr zum Sicherheitsrisiko, etwa für Bundeswehrstandorte, Industrieanlagen oder auch Flughäfen. Bundesjustizministerin Hubig will es Mietern leichter machen, ihre Wohnungen gegen Hitze zu schützen. Denkbar seien neue Regeln für den Einbau von Klimaanlagen oder Sonnenblenden, sagt sie. Bisher gäbe es dabei rechtliche Hürden. Hubig fordert außerdem, Klimaanpassung stärker zur gemeinsamen Aufgabe von Bund und Ländern zu machen. Augen auf beim Online-Kauf. Der Handelsverband warnt vor Shops im Netz, die scheinbar in Deutschland sitzen, hinter denen aber Anbieter aus China stecken. Das Zurückschicken der Ware kann da sehr teuer werden und viele Käufer behalten sie deshalb. Das ist das Geschäftsmodell vieler Shops, so der HDE.
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4: Mit KI-Support. Wolkig und ziemlich wechselhaft ist es heute. Im Nordwesten kommen immer wieder Schauer und Gewitter runter, später dann auch weiter rüber Richtung Osten. Zwischendurch wird es mal freundlicher und die Sonne kommt raus. Die Höchstwerte liegen bei 20 bis 28 Grad. Im Südwesten sind sogar bis zu 32 Grad drin. Morgen gibt es viele Wolken, im Süden immer wieder Regen und teils Gewitter, sonst meist trocken bei bis zu 28 Grad.
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1: Im Studio Imme Kasten. Die Ernte in Deutschland fällt in diesem Jahr mau aus. Der Bauernverband rechnet beim wichtigen Getreide mit einem Ertrag von knapp 42 Millionen Tonnen, 7% weniger als im Vorjahr. Die Kartoffelernte dürfte ebenfalls mager ausfallen. Die Bauern stehen vor großen Herausforderungen. Der Präsident des Bauernverbands Ruckwied sagte bei der Erntebilanz:
0: Unterdurchschnittliche Ernte seit 3 Jahren, niedrige Erzeugerpreise, ständig steigende Kosten. Es ist zwingend notwendig, dass die Bundesregierung ein Sofortprogramm für die Landwirtschaft auf den Weg bringt.
1: Deutschland will bei der Drohnenabwehr besser werden. Dafür ist in Sachsen-Anhalt ein neues Forschungszentrum an den Start gegangen. In Kochstedt soll geforscht und unter realistischen Bedingungen getestet werden. Bundesinnenminister Alexander Dobrindt:
2: Das zeigt nochmal die gemeinsame Kraftanstrengung, die wir als Bund, als Länder gemeinsam angehen, um einer hybriden Bedrohung etwas entgegenzusetzen, für das wir dringend die Forschung, die Entwicklung, die Erprobung, die Technik, die Fähigkeiten auch hier vor Ort brauchen.
1: Drohnen werden immer mehr zum Sicherheitsrisiko, etwa für Bundeswehrstandorte, Industrieanlagen oder auch Flughäfen. Bundesjustizministerin Hubig will es Mietern leichter machen, ihre Wohnungen gegen Hitze zu schützen. Denkbar seien neue Regeln für den Einbau von Klimaanlagen oder Sonnenblenden, sagt sie. Bisher gäbe es dabei rechtliche Hürden. Hubig fordert außerdem, Klimaanpassung stärker zur gemeinsamen Aufgabe von Bund und Ländern zu machen. Augen auf beim Online-Kauf. Der Handelsverband warnt vor Shops im Netz, die scheinbar in Deutschland sitzen, hinter denen aber Anbieter aus China stecken. Das Zurückschicken der Ware kann da sehr teuer werden und viele Käufer behalten sie deshalb. Das ist das Geschäftsmodell vieler Shops, so der HDE.
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4: Mit KI-Support. Wolkig und ziemlich wechselhaft ist es heute. Im Nordwesten kommen immer wieder Schauer und Gewitter runter, später dann auch weiter rüber Richtung Osten. Zwischendurch wird es mal freundlicher und die Sonne kommt raus. Die Höchstwerte liegen bei 20 bis 28 Grad. Im Südwesten sind sogar bis zu 32 Grad drin. Morgen gibt es viele Wolken, im Süden immer wieder Regen und teils Gewitter, sonst meist trocken bei bis zu 28 Grad.
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1: Im Studio Imme Kasten. Die Ernte in Deutschland fällt in diesem Jahr mau aus. Der Bauernverband rechnet beim wichtigen Getreide mit einem Ertrag von knapp 42 Millionen Tonnen, 7% weniger als im Vorjahr. Die Kartoffelernte dürfte ebenfalls mager ausfallen. Die Bauern stehen vor großen Herausforderungen. Der Präsident des Bauernverbands Ruckwied sagte bei der Erntebilanz:
0: Unterdurchschnittliche Ernte seit 3 Jahren, niedrige Erzeugerpreise, ständig steigende Kosten. Es ist zwingend notwendig, dass die Bundesregierung ein Sofortprogramm für die Landwirtschaft auf den Weg bringt.
1: Deutschland will bei der Drohnenabwehr besser werden. Dafür ist in Sachsen-Anhalt ein neues Forschungszentrum an den Start gegangen. In Kochstedt soll geforscht und unter realistischen Bedingungen getestet werden. Bundesinnenminister Alexander Dobrindt:
2: Das zeigt nochmal die gemeinsame Kraftanstrengung, die wir als Bund, als Länder gemeinsam angehen, um einer hybriden Bedrohung etwas entgegenzusetzen, für das wir dringend die Forschung, die Entwicklung, die Erprobung, die Technik, die Fähigkeiten auch hier vor Ort brauchen.
1: Drohnen werden immer mehr zum Sicherheitsrisiko, etwa für Bundeswehrstandorte, Industrieanlagen oder auch Flughäfen. Bundesjustizministerin Hubig will es Mietern leichter machen, ihre Wohnungen gegen Hitze zu schützen. Denkbar seien neue Regeln für den Einbau von Klimaanlagen oder Sonnenblenden, sagt sie. Bisher gäbe es dabei rechtliche Hürden. Hubig fordert außerdem, Klimaanpassung stärker zur gemeinsamen Aufgabe von Bund und Ländern zu machen. Augen auf beim Online-Kauf. Der Handelsverband warnt vor Shops im Netz, die scheinbar in Deutschland sitzen, hinter denen aber Anbieter aus China stecken. Das Zurückschicken der Ware kann da sehr teuer werden und viele Käufer behalten sie deshalb. Das ist das Geschäftsmodell vieler Shops, so der HDE.
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4: Mit KI-Support. Wolkig und ziemlich wechselhaft ist es heute. Im Nordwesten kommen immer wieder Schauer und Gewitter runter, später dann auch weiter rüber Richtung Osten. Zwischendurch wird es mal freundlicher und die Sonne kommt raus. Die Höchstwerte liegen bei 20 bis 28 Grad. Im Südwesten sind sogar bis zu 32 Grad drin. Morgen gibt es viele Wolken, im Süden immer wieder Regen und teils Gewitter, sonst meist trocken bei bis zu 28 Grad.
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1: Im Studio Imme Kasten. Die Ernte in Deutschland fällt in diesem Jahr mau aus. Der Bauernverband rechnet beim wichtigen Getreide mit einem Ertrag von knapp 42 Millionen Tonnen, 7% weniger als im Vorjahr. Die Kartoffelernte dürfte ebenfalls mager ausfallen. Die Bauern stehen vor großen Herausforderungen. Der Präsident des Bauernverbands Ruckwied sagte bei der Erntebilanz:
0: Unterdurchschnittliche Ernte seit 3 Jahren, niedrige Erzeugerpreise, ständig steigende Kosten. Es ist zwingend notwendig, dass die Bundesregierung ein Sofortprogramm für die Landwirtschaft auf den Weg bringt.
1: Deutschland will bei der Drohnenabwehr besser werden. Dafür ist in Sachsen-Anhalt ein neues Forschungszentrum an den Start gegangen. In Kochstedt soll geforscht und unter realistischen Bedingungen getestet werden. Bundesinnenminister Alexander Dobrindt:
2: Das zeigt nochmal die gemeinsame Kraftanstrengung, die wir als Bund, als Länder gemeinsam angehen, um einer hybriden Bedrohung etwas entgegenzusetzen, für das wir dringend die Forschung, die Entwicklung, die Erprobung, die Technik, die Fähigkeiten auch hier vor Ort brauchen.
1: Drohnen werden immer mehr zum Sicherheitsrisiko, etwa für Bundeswehrstandorte, Industrieanlagen oder auch Flughäfen. Bundesjustizministerin Hubig will es Mietern leichter machen, ihre Wohnungen gegen Hitze zu schützen. Denkbar seien neue Regeln für den Einbau von Klimaanlagen oder Sonnenblenden, sagt sie. Bisher gäbe es dabei rechtliche Hürden. Hubig fordert außerdem, Klimaanpassung stärker zur gemeinsamen Aufgabe von Bund und Ländern zu machen. Augen auf beim Online-Kauf. Der Handelsverband warnt vor Shops im Netz, die scheinbar in Deutschland sitzen, hinter denen aber Anbieter aus China stecken. Das Zurückschicken der Ware kann da sehr teuer werden und viele Käufer behalten sie deshalb. Das ist das Geschäftsmodell vieler Shops, so der HDE.
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4: Mit KI-Support. Wolkig und ziemlich wechselhaft ist es heute. Im Nordwesten kommen immer wieder Schauer und Gewitter runter, später dann auch weiter rüber Richtung Osten. Zwischendurch wird es mal freundlicher und die Sonne kommt raus. Die Höchstwerte liegen bei 20 bis 28 Grad. Im Südwesten sind sogar bis zu 32 Grad drin. Morgen gibt es viele Wolken, im Süden immer wieder Regen und teils Gewitter, sonst meist trocken bei bis zu 28 Grad.
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1: Im Studio Imme Kasten. Die Ernte in Deutschland fällt in diesem Jahr mau aus. Der Bauernverband rechnet beim wichtigen Getreide mit einem Ertrag von knapp 42 Millionen Tonnen, 7% weniger als im Vorjahr. Die Kartoffelernte dürfte ebenfalls mager ausfallen. Die Bauern stehen vor großen Herausforderungen. Der Präsident des Bauernverbands Ruckwied sagte bei der Erntebilanz:
0: Unterdurchschnittliche Ernte seit 3 Jahren, niedrige Erzeugerpreise, ständig steigende Kosten. Es ist zwingend notwendig, dass die Bundesregierung ein Sofortprogramm für die Landwirtschaft auf den Weg bringt.
1: Deutschland will bei der Drohnenabwehr besser werden. Dafür ist in Sachsen-Anhalt ein neues Forschungszentrum an den Start gegangen. In Kochstedt soll geforscht und unter realistischen Bedingungen getestet werden. Bundesinnenminister Alexander Dobrindt:
2: Das zeigt nochmal die gemeinsame Kraftanstrengung, die wir als Bund, als Länder gemeinsam angehen, um einer hybriden Bedrohung etwas entgegenzusetzen, für das wir dringend die Forschung, die Entwicklung, die Erprobung, die Technik, die Fähigkeiten auch hier vor Ort brauchen.
1: Drohnen werden immer mehr zum Sicherheitsrisiko, etwa für Bundeswehrstandorte, Industrieanlagen oder auch Flughäfen. Bundesjustizministerin Hubig will es Mietern leichter machen, ihre Wohnungen gegen Hitze zu schützen. Denkbar seien neue Regeln für den Einbau von Klimaanlagen oder Sonnenblenden, sagt sie. Bisher gäbe es dabei rechtliche Hürden. Hubig fordert außerdem, Klimaanpassung stärker zur gemeinsamen Aufgabe von Bund und Ländern zu machen. Augen auf beim Online-Kauf. Der Handelsverband warnt vor Shops im Netz, die scheinbar in Deutschland sitzen, hinter denen aber Anbieter aus China stecken. Das Zurückschicken der Ware kann da sehr teuer werden und viele Käufer behalten sie deshalb. Das ist das Geschäftsmodell vieler Shops, so der HDE.
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4: Mit KI-Support. Wolkig und ziemlich wechselhaft ist es heute. Im Nordwesten kommen immer wieder Schauer und Gewitter runter, später dann auch weiter rüber Richtung Osten. Zwischendurch wird es mal freundlicher und die Sonne kommt raus. Die Höchstwerte liegen bei 20 bis 28 Grad. Im Südwesten sind sogar bis zu 32 Grad drin. Morgen gibt es viele Wolken, im Süden immer wieder Regen und teils Gewitter, sonst meist trocken bei bis zu 28 Grad.
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1: Im Studio Imme Kasten. Die Ernte in Deutschland fällt in diesem Jahr mau aus. Der Bauernverband rechnet beim wichtigen Getreide mit einem Ertrag von knapp 42 Millionen Tonnen, 7% weniger als im Vorjahr. Die Kartoffelernte dürfte ebenfalls mager ausfallen. Die Bauern stehen vor großen Herausforderungen. Der Präsident des Bauernverbands Ruckwied sagte bei der Erntebilanz:
0: Unterdurchschnittliche Ernte seit 3 Jahren, niedrige Erzeugerpreise, ständig steigende Kosten. Es ist zwingend notwendig, dass die Bundesregierung ein Sofortprogramm für die Landwirtschaft auf den Weg bringt.
1: Deutschland will bei der Drohnenabwehr besser werden. Dafür ist in Sachsen-Anhalt ein neues Forschungszentrum an den Start gegangen. In Kochstedt soll geforscht und unter realistischen Bedingungen getestet werden. Bundesinnenminister Alexander Dobrindt.
2: Das zeigt nochmal die gemeinsame Kraftanstrengung, die wir als Bund, als Länder gemeinsam angehen, um einer hybriden Bedrohung etwas entgegenzusetzen, für das wir dringend die Forschung, die Entwicklung, die Erprobung, die Technik, die Fähigkeiten auch hier vor Ort brauchen.
1: Drohnen werden immer mehr zum Sicherheitsrisiko, etwa für Bundeswehrstandorte, Industrieanlagen oder auch Flughäfen. Bundesjustizministerin Hubig will es Mietern leichter machen, ihre Wohnungen gegen Hitze zu schützen. Denkbar seien neue Regeln für den Einbau von Klimaanlagen oder Sonnenblenden, sagt sie. Bisher gäbe es dabei rechtliche Hürden. Hubig fordert außerdem, Klimaanpassung stärker zur gemeinsamen Aufgabe von Bund und Ländern zu machen. Augen auf beim Online-Kauf. Der Handelsverband warnt vor Shops im Netz, die scheinbar in Deutschland sitzen, hinter denen aber Anbieter aus China stecken. Das Zurückschicken der Ware kann da sehr teuer werden und viele Käufer behalten sie deshalb. Das ist das Geschäftsmodell vieler Shops, so der HDE.
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4: Mit KI-Support. Wolkig und ziemlich wechselhaft ist es heute. Im Nordwesten kommen immer wieder Schauer und Gewitter runter, später dann auch weiter rüber Richtung Osten. Zwischendurch wird es mal freundlicher und die Sonne kommt raus. Die Höchstwerte liegen bei 20 bis 28 Grad. Im Südwesten sind sogar bis zu 32 Grad drin. Morgen gibt es viele Wolken, im Süden immer wieder Regen und teils Gewitter, sonst meist trocken bei bis zu 28 Grad.
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1: Im Studio Immekasten. Bundesjustizministerin Hubig will Mietern den Hitzeschutz in den eigenen vier Wänden erleichtern. Das sagte sie der Rheinischen Post. Sie kann sich Änderungen im Mietrecht vorstellen, damit Klimaanlagen oder Sonnenblenden einfacher eingebaut werden können. Bislang gibt es dabei rechtliche Hürden, sagt sie. Hubig meint, für Mieter und Vermieter brauche es klare und praktikable Regeln. Und Hitzeschutz müsse insgesamt stärker zum politischen Schwerpunkt werden. Die Ernte in Deutschland fällt in diesem Jahr mau aus. Der Bauernverband rechnet beim wichtigen Getreide mit einem Ertrag von knapp 42 Millionen Tonnen, 7% weniger als im Vorjahr. Die Kartoffelernte dürfte ebenfalls mager ausfallen. Die Bauern stehen vor großen Herausforderungen. Der Präsident des Bauernverbands Ruckwied sagte bei der Erntebilanz.
0: Unterdurchschnittliche Ernte seit 3 Jahren, niedrige Erzeugerpreise, ständig steigende Kosten. Es ist zwingend notwendig, dass die Bundesregierung ein Sofortprogramm für die Landwirtschaft auf den Weg bringt.
1: Drohnen werden immer mehr zum Sicherheitsrisiko und dagegen will Deutschland sich besser rüsten. In Sachsen-Anhalt ist ein neues Forschungszentrum an den Start gegangen. Am Testflughafen des Deutschen Zentrums für Luft- und Raumfahrt soll zu Abwehrmöglichkeiten geforscht und Technologie unter realistischen Bedingungen erprobt werden. Mit dem Wohnungsbau in Deutschland geht es bergauf. Im ersten Halbjahr wurden rund 126.000 Baugenehmigungen erteilt, so das Statistische Bundesamt. Das sind 15% mehr als vor einem Jahr und der stärkste Anstieg von Baugenehmigungen seit 2016. Augen auf beim Online-Kauf. Der Handelsverband warnt vor Shops im Netz, die scheinbar in Deutschland sitzen, hinter denen aber Anbieter aus China stecken. Das Zurückschicken der Ware kann da sehr teuer werden und viele Käufer behalten sie deshalb. Das ist das Geschäftsmodell vieler Shops, so der HDE.
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4: Mit KI-Support. Wolkig und ziemlich wechselhaft ist es heute. Im Nordwesten kommen immer wieder Schauer und Gewitter runter, später dann auch weiter rüber Richtung Osten. Zwischendurch wird es mal freundlicher und die Sonne kommt raus. Die Höchstwerte liegen bei 20 bis 28 Grad. Im Südwesten sind sogar bis zu 32 Grad drin. Morgen gibt es viele Wolken, im Süden immer wieder Regen und teils Gewitter, sonst meist trocken bei bis zu 28 Grad.
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1: Im Studio Immekasten. Bundesjustizministerin Hubig will Mietern den Hitzeschutz in den eigenen vier Wänden erleichtern. Das sagte sie der Rheinischen Post. Sie kann sich Änderungen im Mietrecht vorstellen, damit Klimaanlagen oder Sonnenblenden einfacher eingebaut werden können. Bislang gibt es dabei rechtliche Hürden, sagt sie. Hubig meint, für Mieter und Vermieter brauche es klare und praktikable Regeln. Und Hitzeschutz müsse insgesamt stärker zum politischen Schwerpunkt werden. Die Ernte in Deutschland fällt in diesem Jahr mau aus. Der Bauernverband rechnet beim wichtigen Getreide mit einem Ertrag von knapp 42 Millionen Tonnen, 7% weniger als im Vorjahr. Die Kartoffelernte dürfte ebenfalls mager ausfallen. Die Bauern stehen vor großen Herausforderungen. Der Präsident des Bauernverbands Ruckwied sagte bei der Erntebilanz:
0: Unterdurchschnittliche Ernte seit 3 Jahren, niedrige Erzeugerpreise, ständig steigende Kosten. Es ist zwingend notwendig, dass die Bundesregierung ein Sofortprogramm für die Landwirtschaft auf den Weg bringt.
1: Drohnen werden immer mehr zum Sicherheitsrisiko und dagegen will Deutschland sich besser rüsten. In Sachsen-Anhalt ist ein neues Forschungszentrum an den Start gegangen. Am Testflughafen des Deutschen Zentrums für Luft- und Raumfahrt soll zu Abwehrmöglichkeiten geforscht und Technologie unter realistischen Bedingungen erprobt werden. Mit dem Wohnungsbau in Deutschland geht es bergauf. Im ersten Halbjahr wurden rund 126.000 Baugenehmigungen erteilt, so das Statistische Bundesamt. Das sind 15% mehr als vor einem Jahr und der stärkste Anstieg von Baugenehmigungen seit 2016. Augen auf beim Online-Kauf. Der Handelsverband warnt vor Shops im Netz, die scheinbar in Deutschland sitzen, hinter denen aber Anbieter aus China stecken. Das Zurückschicken der Ware kann da sehr teuer werden und viele Käufer behalten sie deshalb. Das ist das Geschäftsmodell vieler Shops, so der HDE.
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4: Mit KI-Support. Wolkig und ziemlich wechselhaft ist es heute. Im Nordwesten kommen immer wieder Schauer und Gewitter runter, später dann auch weiter rüber Richtung Osten. Zwischendurch wird es mal freundlicher und die Sonne kommt raus. Die Höchstwerte liegen bei 20 bis 28 Grad. Im Südwesten sind sogar bis zu 32 Grad drin. Morgen gibt es viele Wolken, im Süden immer wieder Regen und teils Gewitter, sonst meist trocken bei bis zu 28 Grad.
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1: Im Studio Immekasten. Bundesjustizministerin Hubig will Mietern den Hitzeschutz in den eigenen vier Wänden erleichtern. Das sagte sie der Rheinischen Post. Sie kann sich Änderungen im Mietrecht vorstellen, damit Klimaanlagen oder Sonnenblenden einfacher eingebaut werden können. Bislang gibt es dabei rechtliche Hürden, sagt sie. Hubig meint, für Mieter und Vermieter brauche es klare und praktikable Regeln. Und Hitzeschutz müsse insgesamt stärker zum politischen Schwerpunkt werden. Die Ernte in Deutschland fällt in diesem Jahr mau aus. Der Bauernverband rechnet beim wichtigen Getreide mit einem Ertrag von knapp 42 Millionen Tonnen, 7% weniger als im Vorjahr. Die Kartoffelernte dürfte ebenfalls mager ausfallen. Die Bauern stehen vor großen Herausforderungen. Der Präsident des Bauernverbands Ruckwied sagte bei der Erntebilanz:
0: Unterdurchschnittliche Ernte seit 3 Jahren, niedrige Erzeugerpreise, ständig steigende Kosten. Es ist zwingend notwendig, dass die Bundesregierung ein Sofortprogramm für die Landwirtschaft auf den Weg bringt.
1: Drohnen werden immer mehr zum Sicherheitsrisiko und dagegen will Deutschland sich besser rüsten. In Sachsen-Anhalt ist ein neues Forschungszentrum an den Start gegangen. Am Testflughafen des Deutschen Zentrums für Luft- und Raumfahrt soll zu Abwehrmöglichkeiten geforscht und Technologie unter realistischen Bedingungen erprobt werden. Mit dem Wohnungsbau in Deutschland geht es bergauf. Im ersten Halbjahr wurden rund 126.000 Baugenehmigungen erteilt, so das Statistische Bundesamt. Das sind 15% mehr als vor einem Jahr und der stärkste Anstieg von Baugenehmigungen seit 2016. Augen auf beim Online-Kauf. Der Handelsverband warnt vor Shops im Netz, die scheinbar in Deutschland sitzen, hinter denen aber Anbieter aus China stecken. Das Zurückschicken der Ware kann da sehr teuer werden und viele Käufer behalten sie deshalb. Das ist das Geschäftsmodell vieler Shops, so der HDE.
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4: Mit KI-Support. Wolkig und ziemlich wechselhaft ist es heute. Im Nordwesten kommen immer wieder Schauer und Gewitter runter, später dann auch weiter rüber Richtung Osten. Zwischendurch wird es mal freundlicher und die Sonne kommt raus. Die Höchstwerte liegen bei 20 bis 28 Grad. Im Südwesten sind sogar bis zu 32 Grad drin. Morgen gibt es viele Wolken, im Süden immer wieder Regen und teils Gewitter, sonst meist trocken bei bis zu 28 Grad.
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1: Im Studio Imme Kasten. Bundesjustizministerin Hubig will Mietern den Hitzeschutz in den eigenen 4 Wänden erleichtern. Das sagte sie der Rheinischen Post. Sie kann sich Änderungen im Mietrecht vorstellen, damit Klimaanlagen oder Sonnenblenden einfacher eingebaut werden können. Bislang gibt es dabei rechtliche Hürden, sagt sie. Hubig meint, für Mieter und Vermieter brauche es klare und praktikable Regeln und Hitzeschutz müsse insgesamt stärker zum politischen Schwerpunkt werden. Die Ernte in Deutschland fällt in diesem Jahr mau aus. Der Bauernverband rechnet beim wichtigen Getreide mit einem Ertrag von knapp 42 Millionen Tonnen, 7% weniger als im Vorjahr. Die Kartoffelernte dürfte ebenfalls mager ausfallen. Die Bauern stehen vor großen Herausforderungen. Der Präsident des Bauernverbands Ruckwied sagte bei der Erntebilanz:
0: Unterdurchschnittliche Ernte seit 3 Jahren, niedrige Erzeugerpreise, ständig steigende Kosten. Es ist zwingend notwendig, dass die Bundesregierung ein Sofortprogramm für die Landwirtschaft auf den Weg bringt.
1: Drohnen werden immer mehr zum Sicherheitsrisiko und dagegen will Deutschland sich besser rüsten. In Sachsen-Anhalt ist ein neues Forschungszentrum an den Start gegangen. Am Testflughafen des Deutschen Zentrums für Luft- und Raumfahrt soll zu Abwehrmöglichkeiten geforscht und Technologie unter realistischen Bedingungen erprobt werden. Mit dem Wohnungsbau in Deutschland geht es bergauf. Im ersten Halbjahr wurden rund 126.000 Baugenehmigungen erteilt, so das Statistische Bundesamt. Das sind 15% mehr als vor einem Jahr und der stärkste Anstieg von Baugenehmigungen seit 2016. Augen auf beim Online-Kauf. Der Handelsverband warnt vor Shops im Netz, die scheinbar in Deutschland sitzen, hinter denen aber Anbieter aus China stecken. Das Zurückschicken der Ware kann da sehr teuer werden und viele Käufer behalten sie deshalb. Das ist das Geschäftsmodell vieler Shops, so der HDE.
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4: Mit KI-Support. Wolkig und ziemlich wechselhaft ist es heute. Im Nordwesten kommen immer wieder Schauer und Gewitter runter, später dann auch weiter rüber Richtung Osten. Zwischendurch wird es mal freundlicher und die Sonne kommt raus. Die Höchstwerte liegen bei 20 bis 28 Grad. Im Südwesten sind sogar bis zu 32 Grad drin. Morgen gibt es viele Wolken, im Süden immer wieder Regen und teils Gewitter, sonst meist trocken bei bis zu 28 Grad.
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1: Im Studio Imme Kasten. Bundesjustizministerin Hubig will Mietern den Hitzeschutz in den eigenen vier Wänden erleichtern. Das sagte sie der Rheinischen Post. Sie kann sich Änderungen im Mietrecht vorstellen, damit Klimaanlagen oder Sonnenblenden einfacher eingebaut werden können. Bislang gibt es dabei rechtliche Hürden, sagt sie. Hubig meint, für Mieter und Vermieter brauche es klare und praktikable Regeln und Hitzeschutz müsse insgesamt stärker zum politischen Schwerpunkt werden. Die Ernte in Deutschland fällt in diesem Jahr mau aus. Der Bauernverband rechnet beim wichtigen Getreide mit einem Ertrag von knapp 42 Millionen Tonnen, 7% weniger als im Vorjahr. Die Kartoffelernte dürfte ebenfalls mager ausfallen. Die Bauern stehen vor großen Herausforderungen. Der Präsident des Bauernverbands Ruckwied sagte bei der Erntebilanz:
0: Unterdurchschnittliche Ernte seit 3 Jahren, niedrige Erzeugerpreise, ständig steigende Kosten. Es ist zwingend notwendig, dass die Bundesregierung ein Sofortprogramm für die Landwirtschaft auf den Weg bringt.
1: Drohnen werden immer mehr zum Sicherheitsrisiko und dagegen will Deutschland sich besser rüsten. In Sachsen-Anhalt ist ein neues Forschungszentrum an den Start gegangen. Am Testflughafen des Deutschen Zentrums für Luft- und Raumfahrt soll zu Abwehrmöglichkeiten geforscht und Technologie unter realistischen Bedingungen erprobt werden. Mit dem Wohnungsbau in Deutschland geht es bergauf. Im ersten Halbjahr wurden rund 126.000 Baugenehmigungen erteilt, so das Statistische Bundesamt. Das sind 15% mehr als vor einem Jahr und der stärkste Anstieg von Baugenehmigungen seit 2016. Augen auf beim Online-Kauf. Der Handelsverband warnt vor Shops im Netz, die scheinbar in Deutschland sitzen, hinter denen aber Anbieter aus China stecken. Das Zurückschicken der Ware kann da sehr teuer werden und viele Käufer behalten sie deshalb. Das ist das Geschäftsmodell vieler Shops, so der HDE.
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4: Mit KI-Support. Wolkig und ziemlich wechselhaft ist es heute. Im Nordwesten kommen immer wieder Schauer und Gewitter runter, später dann auch weiter rüber Richtung Osten. Zwischendurch wird es mal freundlicher und die Sonne kommt raus. Die Höchstwerte liegen bei 20 bis 28 Grad. Im Südwesten sind sogar bis zu 32 Grad drin. Morgen gibt es viele Wolken, im Süden immer wieder Regen und teils Gewitter, sonst meist trocken bei bis zu 28 Grad.
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1: Im Studio Imme Kasten. Bundesjustizministerin Hubig will Mietern den Hitzeschutz in den eigenen vier Wänden erleichtern. Das sagte sie der Rheinischen Post. Sie kann sich Änderungen im Mietrecht vorstellen, damit Klimaanlagen oder Sonnenblenden einfacher eingebaut werden können. Bislang gibt es dabei rechtliche Hürden, sagt sie. Hubig meint, für Mieter und Vermieter brauche es klare und praktikable Regeln und Hitzeschutz müsse insgesamt stärker zum politischen Schwerpunkt werden. Die Ernte in Deutschland fällt in diesem Jahr mau aus. Der Bauernverband rechnet beim wichtigen Getreide mit einem Ertrag von knapp 42 Millionen Tonnen, 7% weniger als im Vorjahr. Die Kartoffelernte dürfte ebenfalls mager ausfallen. Die Bauern stehen vor großen Herausforderungen. Der Präsident des Bauernverbands Ruckwied sagte bei der Erntebilanz:
0: Unterdurchschnittliche Ernte seit 3 Jahren, niedrige Erzeugerpreise, ständig steigende Kosten. Es ist zwingend notwendig, dass die Bundesregierung ein Sofortprogramm für die Landwirtschaft auf den Weg bringt.
1: Drohnen werden immer mehr zum Sicherheitsrisiko und dagegen will Deutschland sich besser rüsten. In Sachsen-Anhalt ist ein neues Forschungszentrum an den Start gegangen. Am Testflughafen des Deutschen Zentrums für Luft- und Raumfahrt soll zu Abwehrmöglichkeiten geforscht und Technologie unter realistischen Bedingungen erprobt werden. Mit dem Wohnungsbau in Deutschland geht es bergauf. Im ersten Halbjahr wurden rund 126.000 Baugenehmigungen erteilt, so das Statistische Bundesamt. Das sind 15% mehr als vor einem Jahr und der stärkste Anstieg von Baugenehmigungen seit 2016. Augen auf beim Online-Kauf. Der Handelsverband warnt vor Shops im Netz, die scheinbar in Deutschland sitzen, hinter denen aber Anbieter aus China stecken. Das Zurückschicken der Ware kann da sehr teuer werden und viele Käufer behalten sie deshalb. Das ist das Geschäftsmodell vieler Shops, so der HDE.
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4: Mit KI-Support. Wolkig und ziemlich wechselhaft ist es heute. Im Nordwesten kommen immer wieder Schauer und Gewitter runter, später dann auch weiter rüber Richtung Osten. Zwischendurch wird es mal freundlicher und die Sonne kommt raus. Die Höchstwerte liegen bei 20 bis 28 Grad. Im Südwesten sind sogar bis zu 32 Grad drin. Morgen gibt es viele Wolken, im Süden immer wieder Regen und teils Gewitter, sonst meist trocken bei bis zu 28 Grad.
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1: Im Studio Imme Kasten. Bundesjustizministerin Hubig will Mietern den Hitzeschutz in den eigenen vier Wänden erleichtern. Das sagte sie der Rheinischen Post. Sie kann sich Änderungen im Mietrecht vorstellen, damit Klimaanlagen oder Sonnenblenden einfacher eingebaut werden können. Bislang gibt es dabei rechtliche Hürden, sagt sie. Hubig meint, für Mieter und Vermieter brauche es klare und praktikable Regeln. Und Hitzeschutz müsse insgesamt stärker zum politischen Schwerpunkt werden. Die Ernte in Deutschland fällt in diesem Jahr mau aus. Der Bauernverband rechnet beim wichtigen Getreide mit einem Ertrag von knapp 42 Millionen Tonnen, 7% weniger als im Vorjahr. Die Kartoffelernte dürfte ebenfalls mager ausfallen. Die Bauern stehen vor großen Herausforderungen. Der Präsident des Bauernverbands Ruckwied sagte bei der Erntebilanz:
0: Unterdurchschnittliche Ernte seit 3 Jahren, niedrige Erzeugerpreise, ständig steigende Kosten. Es ist zwingend notwendig, dass die Bundesregierung ein Sofortprogramm für die Landwirtschaft auf den Weg bringt.
1: Drohnen werden immer mehr zum Sicherheitsrisiko und dagegen will Deutschland sich besser rüsten. In Sachsen-Anhalt ist ein neues Forschungszentrum an den Start gegangen. Am Testflughafen des Deutschen Zentrums für Luft- und Raumfahrt soll zu Abwehrmöglichkeiten geforscht und Technologie unter realistischen Bedingungen erprobt werden. Mit dem Wohnungsbau in Deutschland geht es bergauf. Im ersten Halbjahr wurden rund 126.000 Baugenehmigungen erteilt, so das Statistische Bundesamt. Das sind 15% mehr als vor einem Jahr und der stärkste Anstieg von Baugenehmigungen seit 2016. Augen auf beim Online-Kauf. Der Handelsverband warnt vor Shops im Netz, die scheinbar in Deutschland sitzen, hinter denen aber Anbieter aus China stecken. Das Zurückschicken der Ware kann da sehr teuer werden und viele Käufer behalten sie deshalb. Das ist das Geschäftsmodell vieler Shops, so der HDE.
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4: Mit KI-Support. Wolkig und ziemlich wechselhaft ist es heute. Im Nordwesten kommen immer wieder Schauer und Gewitter runter, später dann auch weiter rüber Richtung Osten. Zwischendurch wird es mal freundlicher und die Sonne kommt raus. Die Höchstwerte liegen bei 20 bis 28 Grad. Im Südwesten sind sogar bis zu 32 Grad drin. Morgen gibt es viele Wolken, im Süden immer wieder Regen und teils Gewitter, sonst meist trocken bei bis zu 28 Grad.
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1: Im Studio Imme Kasten. Bundesjustizministerin Hubig will Mietern den Hitzeschutz in den eigenen vier Wänden erleichtern. Das sagte sie der Rheinischen Post. Sie kann sich Änderungen im Mietrecht vorstellen, damit Klimaanlagen oder Sonnenblenden einfacher eingebaut werden können. Bislang gibt es dabei rechtliche Hürden, sagt sie. Hubig meint, für Mieter und Vermieter brauche es klare und praktikable Regeln. Und Hitzeschutz müsse insgesamt stärker zum politischen Schwerpunkt werden. Die Ernte in Deutschland fällt in diesem Jahr mau aus. Der Bauernverband rechnet beim wichtigen Getreide mit einem Ertrag von knapp 42 Millionen Tonnen, 7% weniger als im Vorjahr. Die Kartoffelernte dürfte ebenfalls mager ausfallen. Die Bauern stehen vor großen Herausforderungen. Der Präsident des Bauernverbands Ruckwied sagte bei der Erntebilanz:
0: Unterdurchschnittliche Ernte seit 3 Jahren, niedrige Erzeugerpreise, ständig steigende Kosten. Es ist zwingend notwendig, dass die Bundesregierung ein Sofortprogramm Programm für die Landwirtschaft auf den Weg bringt.
1: Drohnen werden immer mehr zum Sicherheitsrisiko und dagegen will Deutschland sich besser rüsten. In Sachsen-Anhalt ist ein neues Forschungszentrum an den Start gegangen. Am Testflughafen des Deutschen Zentrums für Luft- und Raumfahrt soll zu Abwehrmöglichkeiten geforscht und Technologie unter realistischen Bedingungen erprobt werden. Mit dem Wohnungsbau in Deutschland geht es bergauf. Im ersten Halbjahr wurden rund 126.000 Baugenehmigungen erteilt, so das Statistische Bundesamt. Das sind 15% mehr als vor einem Jahr und der stärkste Anstieg von Baugenehmigungen seit 2016. Augen auf beim Online-Kauf. Der Handelsverband warnt vor Shops im Netz, die scheinbar in Deutschland sitzen, hinter denen aber Anbieter aus China stecken. Das Zurückschicken der Ware kann da sehr teuer werden und viele Käufer behalten sie deshalb. Das ist das Geschäftsmodell vieler Shops, so der HDE.
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4: Mit KI-Support. Wolkig und ziemlich wechselhaft ist es heute. Im Nordwesten kommen immer wieder Schauer und Gewitter runter, später dann auch weiter rüber Richtung Osten. Zwischendurch wird es mal freundlicher und die Sonne kommt raus. Die Höchstwerte liegen bei 20 bis 28 Grad. Im Südwesten sind sogar bis zu 32 Grad drin. Morgen gibt es viele Wolken, im Süden immer wieder Regen und teils Gewitter, sonst meist trocken bei bis zu 28 Grad.
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1: Im Studio Imme Kasten. Bundesjustizministerin Hubig will Mietern den Hitzeschutz in den eigenen vier Wänden erleichtern. Das sagte sie der Rheinischen Post. Sie kann sich Änderungen im Mietrecht vorstellen, damit Klimaanlagen oder Sonnenblenden einfacher eingebaut werden können. Bislang gibt es dabei rechtliche Hürden, sagt sie. Hubig meint, für Mieter und Vermieter brauche es klare und praktikable Regeln und Hitzeschutz müsse insgesamt stärker zum politischen Schwerpunkt werden. Die Ernte in Deutschland fällt in diesem Jahr mau aus. Der Bauernverband rechnet beim wichtigen Getreide mit einem Ertrag von knapp 42 Millionen Tonnen, 7% weniger als im Vorjahr. Die Kartoffelernte dürfte ebenfalls mager ausfallen. Die Bauern stehen vor großen Herausforderungen. Der Präsident des Bauernverbands Ruckwied sagte bei der Erntebilanz:
0: Unterdurchschnittliche Ernte seit 3 Jahren, niedrige Erzeugerpreise, ständig steigende Kosten. Es ist zwingend notwendig, dass die Bundesregierung ein Sofortprogramm für die Landwirtschaft auf den Weg bringt.
1: Drohnen werden immer mehr zum Sicherheitsrisiko und dagegen will Deutschland sich besser rüsten. In Sachsen-Anhalt ist ein neues Forschungszentrum an den Start gegangen. Am Testflughafen des Deutschen Zentrums für Luft- und Raumfahrt soll zu Abwehrmöglichkeiten geforscht und Technologie unter realistischen Bedingungen erprobt werden. Mit dem Wohnungsbau in Deutschland geht es bergauf. Im ersten Halbjahr wurden rund 126.000 Baugenehmigungen erteilt, so das Statistische Bundesamt. Das sind 15% mehr als vor einem Jahr und der stärkste Anstieg von Baugenehmigungen seit 2016. Augen auf beim Online-Kauf. Der Handelsverband warnt vor Shops im Netz, die scheinbar in Deutschland sitzen, hinter denen aber Anbieter aus China stecken. Das Zurückschicken der Ware kann da sehr teuer werden und viele Käufer behalten sie deshalb. Das ist das Geschäftsmodell vieler Shops, so der HDE.
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4: Mit KI-Support. Wolkig und ziemlich wechselhaft ist es heute. Im Nordwesten kommen immer wieder Schauer und Gewitter runter, später dann auch weiter rüber Richtung Osten. Zwischendurch wird es mal freundlicher und die Sonne kommt raus. Die Höchstwerte liegen bei 20 bis 28 Grad. Im Südwesten sind sogar bis zu 32 Grad drin. Morgen gibt es viele Wolken, im Süden immer wieder Regen und teils Gewitter, sonst meist trocken bei bis zu 28 Grad.
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1: Im Studio Imme Kasten. Bundesjustizministerin Hubig will Mietern den Hitzeschutz in den eigenen vier Wänden erleichtern. sagte sie der Rheinischen Post. Sie kann sich Änderungen im Mietrecht vorstellen, damit Klimaanlagen oder Sonnenblenden einfacher eingebaut werden können. Bislang gibt es dabei rechtliche Hürden, sagt sie. Hubig meint, für Mieter und Vermieter brauche es klare und praktikable Regeln und Hitzeschutz müsse insgesamt stärker zum politischen Schwerpunkt werden. Die Ernte in Deutschland fällt in diesem Jahr mau aus. Der Bauernverband rechnet beim wichtigen Getreide mit einem Ertrag von knapp 42 Millionen Tonnen, 7% weniger als im Vorjahr. Die Kartoffelernte dürfte ebenfalls mager ausfallen. Die Bauern stehen vor großen Herausforderungen. Der Präsident des Bauernverbands Ruckwied sagte bei der Erntebilanz:
0: Unterdurchschnittliche Ernte seit 3 Jahren. Niedrige Erzeugerpreise, ständig steigende.
1: Stehen vor großen Herausforderungen. Der Präsident des Bauern

0: Der Handelsverband warnt vor Shops im Netz, die scheinbar in Deutschland sitzen, hinter denen aber Anbieter aus China stecken. Das Zurückschicken der Ware kann da sehr teuer werden und viele Käufer behalten sie deshalb. Das ist das Geschäftsmodell vieler Shops, so der HDE.
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2: Mit KI-Support. Wolkig und ziemlich wechselhaft ist es heute. Im Nordwesten kommen immer wieder Schauer und Gewitter runter, später dann auch weiter rüber Richtung Osten. Zwischendurch wird es mal freundlicher und die Sonne kommt raus. Die Höchstwerte liegen bei 20 bis 28 Grad. Im Südwesten sind sogar bis zu 32 Grad drin. Morgen gibt es viele Wolken, im Süden immer wieder Regen und teils Gewitter, sonst meist trocken bei bis zu 28 Grad.
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0: Im Studio Imme Kasten. Bundesjustizministerin Hubig will Mietern den Hitzeschutz in den eigenen vier Wänden erleichtern. Das sagte sie der Rheinischen Post. Sie kann sich Änderungen im Mietrecht vorstellen, damit Klimaanlagen oder Sonnenblenden einfacher eingebaut werden können. Bislang gibt es dabei rechtliche Hürden, sagt sie. Hubig meint, für Mieter und Vermieter brauche es klare und praktikable Regeln und Hitzeschutz müsse insgesamt stärker zum politischen Schwerpunkt werden. Die Ernte in Deutschland fällt in diesem Jahr mau aus. Der Bauernverband rechnet beim wichtigen Getreide mit einem Ertrag von knapp 42 Millionen Tonnen, 7% weniger als im Vorjahr. Die Kartoffelernte dürfte ebenfalls mager ausfallen. Die Bauern stehen vor großen Herausforderungen. Der Präsident des Bauernverbands Ruckwied sagte bei der Erntebilanz:
3: Unterdurchschnittliche Ernte seit 3 Jahren, niedrige Erzeugerpreise, ständig steigende Kosten. Es ist zwingend notwendig, dass die Bundesregierung ein Sofortprogramm für die Landwirtschaft auf den Weg bringt.
0: Drohnen werden immer mehr zum Sicherheitsrisiko und dagegen will Deutschland sich besser rüsten. In Sachsen-Anhalt ist ein neues Forschungszentrum an den Start gegangen. Am Testflughafen des Deutschen Zentrums für Luft- und Raumfahrt soll zu Abwehrmöglichkeiten geforscht und Technologie unter realistischen Bedingungen erprobt werden. Mit dem Wohnungsbau in Deutschland geht es bergauf. Im ersten Halbjahr wurden rund 126.000 Baugenehmigungen erteilt, so das Statistische Bundesamt. Das sind 15% mehr als vor einem Jahr und der stärkste Anstieg von Baugenehmigungen seit 2016. Augen auf beim Online-Kauf. Der Handelsverband warnt vor Shops im Netz, die scheinbar in Deutschland sitzen, hinter denen aber Anbieter aus China stecken. Das Zurückschicken der Ware kann da sehr teuer werden und viele Käufer behalten sie deshalb. Das ist das Geschäftsmodell vieler Shops, so der HDE.
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2: Mit KI-Support. Wolkig und ziemlich wechselhaft ist es heute. Im Nordwesten kommen immer wieder Schauer und Gewitter runter, später dann auch weiter rüber Richtung Osten. Zwischendurch wird es mal freundlicher und die Sonne kommt raus. Die Höchstwerte liegen bei 20 bis 28 Grad. Im Südwesten sind sogar bis zu 32 Grad drin. Morgen gibt es viele Wolken, im Süden immer wieder Regen und teils Gewitter, sonst meist trocken bei bis zu 28 Grad.
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0: Im Studio Imme Kasten. Bundesjustizministerin Hubig will Mietern den Hitzeschutz in den eigenen vier Wänden erleichtern. Das sagte sie der Rheinischen Post. Sie kann sich Änderungen im Mietrecht vorstellen, damit Klimaanlagen oder Sonnenblenden einfacher eingebaut werden können. Bislang gibt es dabei rechtliche Hürden, sagt sie. Hubig meint, für Mieter und Vermieter brauche es klare und praktikable Regeln und Hitzeschutz müsse insgesamt stärker zum politischen Schwerpunkt werden. Die Ernte in Deutschland fällt in diesem Jahr mau aus. Der Bauernverband rechnet beim wichtigen Getreide mit einem Ertrag von knapp 42 Millionen Tonnen, 7% weniger als im Vorjahr. Die Kartoffelernte dürfte ebenfalls mager ausfallen. Die Bauern stehen vor großen Herausforderungen. Der Präsident des Bauernverbands Ruckwied sagte bei der Erntebilanz:
3: Unterdurchschnittliche Ernte seit 3 Jahren, niedrige Erzeugerpreise, ständig steigende Kosten. Es ist zwingend notwendig, dass die Bundesregierung ein Sofortprogramm für die Landwirtschaft

0: Mieter und Vermieter brauche es klare und praktikable Regeln und Hitzeschutz müsse insgesamt stärker zum politischen Schwerpunkt werden. Die Ernte in Deutschland fällt in diesem Jahr mau aus. Der Bauernverband rechnet beim wichtigen Getreide mit einem Ertrag von knapp 42 Millionen Tonnen, 7% weniger als im Vorjahr. Die Kartoffelernte dürfte ebenfalls mager ausfallen. Die Bauern stehen vor großen Herausforderungen. Der Präsident des Bauernverbands Ruckwied sagte bei der Erntebilanz:
1: Unterdurchschnittliche Ernte seit 3 Jahren, niedrige Erzeugerpreise, ständig steigende Kosten. Es ist zwingend notwendig, dass die Bundesregierung ein Sofortprogramm für die Landwirtschaft auf den Weg bringt.
0: Drohnen werden immer mehr zum Sicherheitsrisiko und dagegen will Deutschland sich besser rüsten. In Sachsen-Anhalt ist ein neues Forschungszentrum an den Start gegangen. Am Testflughafen des Deutschen Zentrums für Luft- und Raumfahrt soll zu Abwehrmöglichkeiten geforscht und Technologie unter realistischen Bedingungen erprobt werden. Mit dem Wohnungsbau in Deutschland geht es bergauf. Im ersten Halbjahr wurden rund 126.000 Baugenehmigungen erteilt, so das Statistische Bundesamt. Das sind 15% mehr als vor einem Jahr und der stärkste Anstieg von Baugenehmigungen seit 2016. Augen auf beim Online-Kauf. Der Handelsverband warnt vor Shops im Netz, die scheinbar in Deutschland sitzen, hinter denen aber Anbieter aus China stecken. Das Zurückschicken der Ware kann da sehr teuer werden und viele Käufer behalten sie deshalb. Das ist das Geschäftsmodell vieler Shops, so der HDE.
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3: Mit KI-Support. Wolkig und ziemlich wechselhaft ist es heute. Im Nordwesten kommen immer wieder Schauer und Gewitter runter, später dann auch weiter rüber Richtung Osten. Zwischendurch wird es mal freundlicher und die Sonne kommt raus. Die Höchstwerte liegen bei 20 bis 28 Grad. Im Südwesten sind sogar bis zu 32 Grad drin. Morgen gibt es viele Wolken, im Süden immer wieder Regen und teils Gewitter, sonst meist trocken bei bis zu 28 Grad.
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0: Im Studio Imme Kasten. Bundesjustizministerin Hubig will Mietern den Hitzeschutz in den eigenen 4 Wänden erleichtern. Das sagte sie der Rheinischen Post. Sie kann sich Änderungen im Mietrecht vorstellen, damit Klimaanlagen oder Sonnenblenden einfacher eingebaut werden können. Bislang gibt es dabei rechtliche Hürden, sagt sie. Hubig meint, für Mieter und Vermieter brauche es klare und praktikable Regeln und Hitzeschutz müsse insgesamt stärker zum politischen Schwerpunkt werden. Die Ernte in Deutschland fällt in diesem Jahr mau aus. Der Bauernverband rechnet beim wichtigen Getreide mit einem Ertrag von knapp 42 Millionen Tonnen, 7% weniger als im Vorjahr. Die Kartoffelernte dürfte ebenfalls mager ausfallen. Die Bauern stehen vor großen Herausforderungen. Der Präsident des Bauernverbands Ruckwied sagte bei der Erntebilanz:
1: Unterdurchschnittliche Ernte seit 3 Jahren, niedrige Erzeugerpreise, ständig steigende Kosten. Es ist zwingend notwendig, dass die Bundesregierung ein Sofortprogramm für die Landwirtschaft auf den Weg bringt.
0: Drohnen werden immer mehr zum Sicherheitsrisiko und dagegen will Deutschland sich besser rüsten. In Sachsen-Anhalt ist ein neues Forschungszentrum an den Start gegangen. Am Testflughafen des Deutschen Zentrums für Luft- und Raumfahrt soll zu Abwehrmöglichkeiten geforscht und Technologie unter realistischen Bedingungen erprobt werden. Mit dem Wohnungsbau in Deutschland geht es bergauf. Im ersten Halbjahr wurden rund 126.000 Baugenehmigungen erteilt, so das Statistische Bundesamt. Das sind 15% mehr als vor einem Jahr und der stärkste Anstieg von Baugenehmigungen seit 2016. Augen auf beim Online-Kauf. Der Handelsverband warnt vor Shops im Netz, die scheinbar in Deutschland sitzen, hinter denen aber Anbieter aus China stecken. Das Zurückschicken der Ware kann da sehr teuer werden und viele Käufer behalten sie deshalb. Das ist das Geschäftsmodell vieler Shops, so der HDE.
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3: Mit KI-Support. Wolkig und ziemlich wechselhaft ist es heute. Im Nordwesten kommen immer wieder Schauer und Gewitter runter, später dann auch weiter rüber Richtung Osten. Zwischendurch wird es mal freundlicher und die Sonne kommt raus. Die Höchstwerte liegen bei 20 bis 28 Grad. Im Südwesten sind sogar bis zu 32 Grad drin. Morgen gibt es viele Wolken, im Süden immer wieder Regen und teils Gewitter, sonst meist trocken bei bis zu 28 Grad.

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1: Im Studio Immekasten. Bundesjustizministerin Hubig will Mietern den Hitzeschutz in den eigenen vier Wänden erleichtern. Das sagte sie der Rheinischen Post. Sie kann sich Änderungen im Mietrecht vorstellen, damit Klimaanlagen oder Sonnenblenden einfacher eingebaut werden können. Bislang gibt es dabei rechtliche Hürden, sagt sie. Hubig meint, für Mieter und Vermieter brauche es klare und praktikable Regeln und Hitzeschutz müsse insgesamt stärker zum politischen Schwerpunkt werden. Die Ernte in Deutschland fällt in diesem Jahr mau aus. Der Bauernverband rechnet beim wichtigen Getreide mit einem Ertrag von knapp 42 Millionen Tonnen, 7% weniger als im Vorjahr. Die Kartoffelernte dürfte ebenfalls mager ausfallen. Die Bauern stehen vor großen Herausforderungen. Der Präsident des Bauernverbands Ruckwied sagte bei der Erntebilanz:
2: Unterdurchschnittliche Ernte seit 3 Jahren, niedrige Erzeugerpreise, ständig steigende Kosten. Es ist zwingend notwendig, dass die Bundesregierung ein Sofortprogramm für die Landwirtschaft auf den Weg bringt.
1: Drohnen werden immer mehr zum Sicherheitsrisiko und dagegen will Deutschland sich besser rüsten. In Sachsen-Anhalt ist ein neues Forschungszentrum an den Start gegangen. Am Testflughafen des Deutschen Zentrums für Luft- und Raumfahrt soll zu Abwehrmöglichkeiten geforscht und Technologie unter realistischen Bedingungen erprobt werden. Mit dem Wohnungsbau in Deutschland geht es bergauf. Im ersten Halbjahr wurden rund 126.000 Baugenehmigungen erteilt, so das Statistische Bundesamt. Das sind 15% mehr als vor einem Jahr und der stärkste Anstieg von Baugenehmigungen seit 2016. Augen auf beim Online-Kauf. Der Handelsverband warnt vor Shops im Netz, die scheinbar in Deutschland sitzen, hinter denen aber Anbieter aus China stecken. Das Zurückschicken der Ware kann da sehr teuer werden und viele Käufer behalten sie deshalb. Das ist das Geschäftsmodell vieler Shops, so der HDE.
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3: Mit KI-Support. Wolkig und ziemlich wechselhaft ist es heute. Im Nordwesten kommen immer wieder Schauer und Gewitter runter, später dann auch weiter rüber Richtung Osten. Zwischendurch wird es mal freundlicher und die Sonne kommt raus. Die Höchstwerte liegen bei 20 bis 28 Grad. Im Südwesten sind sogar bis zu 32 Grad drin. Morgen gibt es viele Wolken, im Süden immer wieder Regen und teils Gewitter, sonst meist trocken bei bis zu 28 Grad.
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1: Im Studio Immekasten. Bundesjustizministerin Hubig will Mietern den Hitzeschutz in den eigenen vier Wänden erleichtern. Das sagte sie der Rheinischen Post. Sie kann sich Änderungen im Mietrecht vorstellen, damit Klimaanlagen oder Sonnenblenden einfacher eingebaut werden können. Bislang gibt es dabei rechtliche Hürden, sagt sie. Hubig meint, für Mieter und Vermieter brauche es klare und praktikable Regeln und Hitzeschutz müsse insgesamt stärker zum politischen Schwerpunkt werden. Die Ernte in Deutschland fällt in diesem Jahr mau aus. Der Bauernverband rechnet beim wichtigen Getreide mit einem Ertrag von knapp 42 Millionen Tonnen, 7% weniger als im Vorjahr. Die Kartoffelernte dürfte ebenfalls mager ausfallen. Die Bauern stehen vor großen Herausforderungen. Der Präsident des Bauernverbands Ruckwied sagte bei der Erntebilanz:
2: Unterdurchschnittliche Ernte seit 3 Jahren, niedrige Erzeugerpreise, ständig steigende Kosten. Es ist zwingend notwendig, dass die Bundesregierung ein Sofortprogramm für die Landwirtschaft auf den Weg bringt.
1: Drohnen werden immer mehr zum Sicherheitsrisiko und dagegen will Deutschland sich besser rüsten. In Sachsen-Anhalt ist ein neues Forschungszentrum an den Start gegangen. Am Testflughafen des Deutschen Zentrums für Luft- und Raumfahrt soll zu Abwehrmöglichkeiten geforscht und Technologie unter realistischen Bedingungen erprobt werden. Mit dem Wohnungsbau in Deutschland geht es bergauf. Im ersten Halbjahr wurden rund 126.000 Baugenehmigungen erteilt, so das Statistische Bundesamt. Das sind 15% mehr als vor einem Jahr und der stärkste Anstieg von Baugenehmigungen seit 2016. Augen auf beim Online-Kauf. Der Handelsverband warnt vor Shops im Netz, die scheinbar in Deutschland sitzen, hinter denen aber Anbieter aus China stecken. Das Zurückschicken der Ware kann da sehr teuer werden und viele Käufer behalten sie deshalb. Das ist das Geschäftsmodell vieler Shops, so der HDE.

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2: Im Studio Imme Kasten. Bundesjustizministerin Hubich will Mietern den Hitzeschutz in den eigenen vier Wänden erleichtern. Das sagte sie der Rheinischen Post. Sie kann sich Änderungen im Mietrecht vorstellen, damit Klimaanlagen oder Sonnenblenden einfacher eingebaut werden können. Bislang gibt es dabei rechtliche Hürden, sagt sie. Hubich meint, für Mieter und Vermieter brauche es klare und praktikable Regeln. Und Hitzeschutz müsse insgesamt stärker zum politischen Schwerpunkt werden. Die Ernte in Deutschland fällt in diesem Jahr mau aus. Der Bauernverband rechnet beim wichtigen Getreide mit einem Ertrag von knapp 42 Millionen Tonnen, 7% weniger als im Vorjahr. Die Kartoffelernte dürfte ebenfalls mager ausfallen. Die Bauern stehen vor großen Herausforderungen. Der Präsident des Bauernverbands Ruckwied sagte bei der Erntebilanz:
3: Unterdurchschnittliche Ernte seit 3 Jahren, niedrige Erzeugerpreise, ständig steigende Kosten. Es ist zwingend notwendig, dass die Bundesregierung ein Sofortprogramm für die Landwirtschaft auf den Weg bringt.
2: Drohnen werden immer mehr zum Sicherheitsrisiko und dagegen will Deutschland sich besser rüsten. In Sachsen-Anhalt ist ein neues Forschungszentrum an den Start gegangen. Am Testflughafen des Deutschen Zentrums für Luft- und Raumfahrt soll zu Abwehrmöglichkeiten geforscht und Technologie unter realistischen Bedingungen erprobt werden. Mit dem Wohnungsbau in Deutschland geht es bergauf. Im ersten Halbjahr wurden rund 126.000 Baugenehmigungen erteilt, so das Statistische Bundesamt. Das sind 15% mehr als vor einem Jahr und der stärkste Anstieg von Baugenehmigungen seit 2016. Augen auf beim Online-Kauf. Der Handelsverband warnt vor Shops im Netz, die scheinbar in Deutschland sitzen, hinter denen aber Anbieter aus China stecken. Das Zurückschicken der Ware kann da sehr teuer werden und viele Käufer behalten sie deshalb. Das ist das Geschäftsmodell vieler Shops, so der HDE.
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4: Mit KI-Support. Wolkig und ziemlich wechselhaft ist es heute. Im Nordwesten kommen immer wieder Schauer und Gewitter runter, später dann auch weiter rüber Richtung Osten. Zwischendurch wird es mal freundlicher und die Sonne kommt raus. Die Höchstwerte liegen bei 20 bis 28 Grad. Im Südwesten sind sogar bis zu 32 Grad drin. Morgen gibt es viele Wolken, im Süden immer wieder Regen und teils Gewitter, sonst meist trocken bei bis zu 28 Grad.
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2: Im Studio Imme Kasten. Bundesjustizministerin Hubich will Mietern den Hitzeschutz in den eigenen vier Wänden erleichtern. Das sagte sie der Rheinischen Post. Sie kann sich Änderungen im Mietrecht vorstellen, damit Klimaanlagen oder Sonnenblenden einfacher eingebaut werden können. Bislang gibt es dabei rechtliche Hürden, sagt sie. Hubich meint, für Mieter und Vermieter brauche es klare und praktikable Regeln. Und Hitzeschutz müsse insgesamt stärker zum politischen Schwerpunkt werden. Die Ernte in Deutschland fällt in diesem Jahr mau aus. Der Bauernverband rechnet beim wichtigen Getreide mit einem Ertrag von knapp 42 Millionen Tonnen, 7% weniger als im Vorjahr. Die Kartoffelernte dürfte ebenfalls mager ausfallen. Die Bauern stehen vor großen Herausforderungen. Der Präsident des Bauernverbands Ruckwied sagte bei der Erntebilanz:
3: Unterdurchschnittliche Ernte seit 3 Jahren, niedrige Erzeugerpreise, ständig steigende Kosten. Es ist zwingend notwendig, dass die Bundesregierung ein Sofortprogramm für die Landwirtschaft auf den Weg bringt.
2: Drohnen werden immer mehr zum Sicherheitsrisiko und dagegen will Deutschland sich besser rüsten. In Sachsen-Anhalt ist ein neues Forschungszentrum an den Start gegangen. Am Testflughafen des Deutschen Zentrums für Luft- und Raumfahrt soll zu Abwehrmöglichkeiten geforscht und Technologie unter realistischen Bedingungen erprobt werden. Mit dem Wohnungsbau in Deutschland geht es bergauf. Im ersten Halbjahr wurden rund 126.000 Baugenehmigungen erteilt, so das Statistische Bundesamt. Das sind 15% mehr als vor einem Jahr und der stärkste Anstieg von Baugenehmigungen seit 2016. Augen auf beim Online-Kauf. Der Handelsverband warnt vor Shops im Netz, die scheinbar in Deutschland sitzen, hinter denen aber Anbieter aus China stecken.

0: Drohnen werden immer mehr zum Sicherheitsrisiko und dagegen will Deutschland sich besser rüsten. In Sachsen-Anhalt ist ein neues Forschungszentrum an den Start gegangen. Am Testflughafen des Deutschen Zentrums für Luft- und Raumfahrt soll zu Abwehrmöglichkeiten geforscht und Technologie unter realistischen Bedingungen erprobt werden. Mit dem Wohnungsbau in Deutschland geht es bergauf. Im ersten Halbjahr wurden rund 126.000 Baugenehmigungen erteilt, so das Statistische Bundesamt. Das sind 15% mehr als vor einem Jahr und der stärkste Anstieg von Baugenehmigungen seit 2016. Augen auf beim Online-Kauf. Der Handelsverband warnt vor Shops im Netz, die scheinbar in Deutschland sitzen, hinter denen aber Anbieter aus China stecken. Das Zurückschicken der Ware kann da sehr teuer werden und viele Käufer behalten sie deshalb. Das ist das Geschäftsmodell vieler Shops, so der HDE.
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2: Mit KI-Support. Wolkig und ziemlich wechselhaft ist es heute. Im Nordwesten kommen immer wieder Schauer und Gewitter runter, später dann auch weiter rüber Richtung Osten. Zwischendurch wird es mal freundlicher und die Sonne kommt raus. Die Höchstwerte liegen bei 20 bis 28 Grad. Im Südwesten sind sogar bis zu 32 Grad drin. Morgen gibt es viele Wolken, im Süden immer wieder Regen und teils Gewitter, sonst meist trocken bei bis zu 28 Grad.
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0: Im Studio Imme Kasten. Bundesjustizministerin Hubig will Mietern den Hitzeschutz in den eigenen vier Wänden erleichtern. Das sagte sie der Rheinischen Post. Sie kann sich Änderungen im Mietrecht vorstellen, damit Klimaanlagen oder Sonnenblenden einfacher eingebaut werden können. Bislang gibt es dabei rechtliche Hürden, sagt sie. Hubig meint, für Mieter und Vermieter brauche es klare und praktikable Regeln und Hitzeschutz müsse insgesamt stärker zum politischen Schwerpunkt werden. Die Ernte in Deutschland fällt in diesem Jahr mau aus. Der Bauernverband rechnet beim wichtigen Getreide mit einem Ertrag von knapp 42 Millionen Tonnen, 7% weniger als im Vorjahr. Die Kartoffelernte dürfte ebenfalls mager ausfallen. Die Bauern stehen vor großen Herausforderungen. Der Präsident des Bauernverbands Ruckwied sagte bei der Erntebilanz:
3: Unterdurchschnittliche Ernte seit 3 Jahren, niedrige Erzeugerpreise, ständig steigende Kosten. Es ist zwingend notwendig, dass die Bundesregierung ein Sofortprogramm für die Landwirtschaft auf den Weg bringt.
0: Drohnen werden immer mehr zum Sicherheitsrisiko und dagegen will Deutschland sich besser rüsten. In Sachsen-Anhalt ist ein neues Forschungszentrum an den Start gegangen. Am Testflughafen des Deutschen Zentrums für Luft- und Raumfahrt soll zu Abwehrmöglichkeiten geforscht und Technologie unter realistischen Bedingungen erprobt werden. Mit dem Wohnungsbau in Deutschland geht es bergauf. Im ersten Halbjahr wurden rund 126.000 Baugenehmigungen erteilt, so das Statistische Bundesamt. Das sind 15% mehr als vor einem Jahr und der stärkste Anstieg von Baugenehmigungen seit 2016. Augen auf beim Online-Kauf. Der Handelsverband warnt vor Shops im Netz, die scheinbar in Deutschland sitzen, hinter denen aber Anbieter aus China stecken. Das Zurückschicken der Ware kann da sehr teuer werden und viele Käufer behalten sie deshalb. Das ist das Geschäftsmodell vieler Shops, so der HDE.
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2: Mit KI-Support. Wolkig und ziemlich wechselhaft ist es heute. Im Nordwesten kommen immer wieder Schauer und Gewitter runter, später dann auch weiter rüber Richtung Osten. Zwischendurch wird es mal freundlicher und die Sonne kommt raus. Die Höchstwerte liegen bei 20 bis 28 Grad. Im Südwesten sind sogar bis zu 32 Grad drin. Morgen gibt es viele Wolken, im Süden immer wieder Regen und teils Gewitter, sonst meist trocken bei bis zu 28 Grad.
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0: Im Studio Imme Kasten. Bundesjustizministerin Hubig will Mietern den Hitzeschutz in den eigenen vier Wänden erleichtern. Das sagte sie der Rheinischen Post. Sie kann sich Änderungen im Mietrecht vorstellen, damit Klimaanlagen oder Sonnenblenden einfacher eingebaut werden können. Bislang gibt es dabei rechtliche Hürden, sagt sie. Hubig meint, für Mieter und Vermieter brauche es klare und praktikable Regeln und Hitzeschutz müsse

0: Niedrige Erzeugerpreise, ständig steigende Kosten. Es ist zwingend notwendig, dass die Bundesregierung ein Sofortprogramm für die Landwirtschaft auf den Weg bringt.
1: Drohnen werden immer mehr zum Sicherheitsrisiko und dagegen will Deutschland sich besser rüsten. In Sachsen-Anhalt ist ein neues Forschungszentrum an den Start gegangen. Am Testflughafen des Deutschen Zentrums für Luft- und Raumfahrt soll zu Abwehrmöglichkeiten geforscht und Technologie unter realistischen Bedingungen erprobt werden. Mit dem Wohnungsbau in Deutschland geht es bergauf. Im ersten Halbjahr wurden rund 126.000 Baugenehmigungen erteilt, so das Statistische Bundesamt. Das sind 15% mehr als vor einem Jahr und der stärkste Anstieg von Baugenehmigungen seit 2016. Augen auf beim Online-Kauf. Der Handelsverband warnt vor Shops im Netz, die scheinbar in Deutschland sitzen, hinter denen aber Anbieter aus China stecken. Das Zurückschicken der Ware kann da sehr teuer werden und viele Käufer behalten sie deshalb. Das ist das Geschäftsmodell vieler Shops, so der HDE.
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3: Mit KI-Support. Wolkig und ziemlich wechselhaft ist es heute. Im Nordwesten kommen immer wieder Schauer und Gewitter runter, später dann auch weiter rüber Richtung Osten. Zwischendurch wird es mal freundlicher und die Sonne kommt raus. Die Höchstwerte liegen bei 20 bis 28 Grad. Im Südwesten sind sogar bis zu 32 Grad drin. Morgen gibt es viele Wolken, im Süden immer wieder Regen und teils Gewitter, sonst meist trocken bei bis zu 28 Grad.
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1: Im Studio Imme Kasten. Bundesjustizministerin Hubig will Mietern den Hitzeschutz in den eigenen vier Wänden erleichtern. Das sagte sie der Rheinischen Post. Sie kann sich Änderungen im Mietrecht vorstellen, damit Klimaanlagen oder Sonnenblenden einfacher eingebaut werden können. Bislang gibt es dabei rechtliche Hürden, sagt sie. Hubig meint, für Mieter und Vermieter brauche es klare und praktikable Regeln und Hitzeschutz müsse insgesamt stärker zum politischen Schwerpunkt werden. Die Ernte in Deutschland fällt in diesem Jahr mau aus. Der Bauernverband rechnet beim wichtigen Getreide mit einem Ertrag von knapp 42 Millionen Tonnen, 7% weniger als im Vorjahr. Die Kartoffelernte dürfte ebenfalls mager ausfallen. Die Bauern stehen vor großen Herausforderungen. Der Präsident des Bauernverbands Ruckwied sagte bei der Erntebilanz:
0: Unterdurchschnittliche Ernte seit 3 Jahren, niedrige Erzeugerpreise, ständig steigende Kosten. Es ist zwingend notwendig, dass die Bundesregierung ein Sofortprogramm für die Landwirtschaft auf den Weg bringt.
1: Drohnen werden immer mehr zum Sicherheitsrisiko und dagegen will Deutschland sich besser rüsten. In Sachsen-Anhalt ist ein neues Forschungszentrum an den Start gegangen. Am Testflughafen des Deutschen Zentrums für Luft- und Raumfahrt soll zu Abwehrmöglichkeiten geforscht und Technologie unter realistischen Bedingungen erprobt werden. Mit dem Wohnungsbau in Deutschland geht es bergauf. Im ersten Halbjahr wurden rund 126.000 Baugenehmigungen erteilt, so das Statistische Bundesamt. Das sind 15% mehr als vor einem Jahr und der stärkste Anstieg von Baugenehmigungen seit 2016. Augen auf beim Online-Kauf. Der Handelsverband warnt vor Shops im Netz, die scheinbar in Deutschland sitzen, hinter denen aber Anbieter aus China stecken. Das Zurückschicken der Ware kann da sehr teuer werden und viele Käufer behalten sie deshalb. Das ist das Geschäftsmodell vieler Shops, so der HDE.
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3: Mit KI-Support. Wolkig und ziemlich wechselhaft ist es heute. Im Nordwesten kommen immer wieder Schauer und Gewitter runter, später dann auch weiter rüber Richtung Osten. Zwischendurch wird es mal freundlicher und die Sonne kommt raus. Die Höchstwerte liegen bei 20 bis 28 Grad. Im Südwesten sind sogar bis zu 32 Grad drin. Morgen gibt es viele Wolken, im Süden immer wieder Regen und teils Gewitter, sonst meist trocken bei bis zu 28 Grad.
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1: Im Studio Imme Kasten. Bundesjustizministerin Hubig will Mietern den Hitzeschutz in den eigenen vier Wänden erleichtern. Das sagte sie der Rheinischen Post. Sie kann sich Änderungen im Mietrecht vorstellen, damit

0: Sonne kommt raus. Die Höchstwerte liegen bei 20 bis 28 Grad. Im Südwesten sind sogar bis zu 32 Grad drin. Morgen gibt es viele Wolken, im Süden immer wieder Regen und teils Gewitter, sonst meist trocken bei bis zu 28 Grad.
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2: Im Studio Imme Kasten.
3: Bundesjustizministerin Hubig will Mietern den Hitzeschutz in den eigenen vier Wänden erleichtern. Das sagte sie der Rheinischen Post. Sie kann sich Änderungen im Mietrecht vorstellen, damit Klimaanlagen oder Sonnenblenden einfacher eingebaut werden können. Bislang gibt es dabei rechtliche Hürden, sagt sie. Hubig meint, für Mieter und Vermieter brauche es klare und praktikable Regeln und Hitzeschutz müsse insgesamt stärker zum politischen Schwerpunkt werden. Die Ernte in Deutschland fällt in diesem Jahr mau aus. Der Bauernverband rechnet beim wichtigen Getreide mit einem Ertrag von knapp 42 Millionen Tonnen, 7% weniger als im Vorjahr. Die Kartoffelernte dürfte ebenfalls mager ausfallen. Die Bauern stehen vor großen Herausforderungen. Der Präsident des Bauernverbands Ruckwied sagte bei der Erntebilanz:
4: Unterdurchschnittliche Ernte seit 3 Jahren, niedrige Erzeugerpreise, ständig steigende Kosten. Es ist zwingend notwendig, dass die Bundesregierung ein Sofortprogramm für die Landwirtschaft auf den Weg bringt.
3: Drohnen werden immer mehr zum Sicherheitsrisiko und dagegen will Deutschland sich besser rüsten. In Sachsen-Anhalt ist ein neues Forschungszentrum an den Start gegangen. Am Testflughafen des Deutschen Zentrums für Luft- und Raumfahrt soll zu Abwehrmöglichkeiten geforscht und Technologie unter realistischen Bedingungen erprobt werden. Mit dem Wohnungsbau in Deutschland geht es bergauf. Im ersten Halbjahr wurden rund 126.000 Baugenehmigungen erteilt, so das Statistische Bundesamt. Das sind 15% mehr als vor einem Jahr und der stärkste Anstieg von Baugenehmigungen seit 2016. Augen auf beim Online-Kauf. Der Handelsverband warnt vor Shops im Netz, die scheinbar in Deutschland sitzen, hinter denen aber Anbieter aus China stecken. Das Zurückschicken der Ware kann da sehr teuer werden und viele Käufer behalten sie deshalb. Das ist das Geschäftsmodell vieler Shops, so der HDE.
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0: Mit KI-Support. Wolkig und ziemlich wechselhaft ist es heute. Im Nordwesten kommen immer wieder Schauer und Gewitter runter, später dann auch weiter rüber Richtung Osten. Zwischendurch wird es mal freundlicher und die Sonne kommt raus. Die Höchstwerte liegen bei 20 bis 28 Grad. Im Südwesten sind sogar bis zu 32 Grad drin. Morgen gibt es viele Wolken, im Süden immer wieder Regen und teils Gewitter, sonst meist trocken bei bis zu 28 Grad.
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2: Im Studio Imme Kasten.
3: Bundesjustizministerin Hubig will Mietern den Hitzeschutz in den eigenen vier Wänden erleichtern. Das sagte sie der Rheinischen Post. Sie kann sich Änderungen im Mietrecht vorstellen, damit Klimaanlagen oder Sonnenblenden einfacher eingebaut werden können. Bislang gibt es dabei rechtliche Hürden, sagt sie. Hubig meint, für Mieter und Vermieter brauche es klare und praktikable Regeln und Hitzeschutz müsse insgesamt stärker zum politischen Schwerpunkt werden. Die Ernte in Deutschland fällt in diesem Jahr mau aus. Der Bauernverband rechnet beim wichtigen Getreide mit einem Ertrag von knapp 42 Millionen Tonnen, 7% weniger als im Vorjahr. Die Kartoffelernte dürfte ebenfalls mager ausfallen. Die Bauern stehen vor großen Herausforderungen. Der Präsident des Bauernverbands Ruckwied sagte bei der Erntebilanz:
4: Unterdurchschnittliche Ernte seit 3 Jahren, niedrige Erzeugerpreise, ständig steigende Kosten. Es ist zwingend notwendig, dass die Bundesregierung ein Sofortprogramm für die Landwirtschaft auf den Weg bringt.
3: Drohnen werden immer mehr zum Sicherheitsrisiko und dagegen will Deutschland sich besser rüsten. In Sachsen-Anhalt ist ein neues Forschungszentrum an den Start gegangen. Am Testflughafen des Deutschen Zentrums für Luft- und Raumfahrt soll zu Abwehrmöglichkeiten geforscht und Technologie unter realistischen Bedingungen erprobt werden. Mit dem Wohnungsbau in Deutschland geht es bergauf. Im ersten Halbjahr wurden rund 126.000 Baugenehmigungen erteilt, so das Statistische.

0: Bundesamt. Das sind 15% mehr als vor einem Jahr und der stärkste Anstieg von Baugenehmigungen seit 2016. Augen auf beim Online-Kauf. Der Handelsverband warnt vor Shops im Netz, die scheinbar in Deutschland sitzen, hinter denen aber Anbieter aus China stecken. Das Zurückschicken der Ware kann da sehr teuer werden und viele Käufer behalten sie deshalb. Das ist das Geschäftsmodell vieler Shops, so der HDE.
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2: Mit KI-Support. Wolkig und ziemlich wechselhaft ist es heute. Im Nordwesten kommen immer wieder Schauer und Gewitter runter, später dann auch weiter rüber Richtung Osten. Zwischendurch wird es mal freundlicher und die Sonne kommt raus. Die Höchstwerte liegen bei 20 bis 28 Grad. Im Südwesten sind sogar bis zu 32 Grad drin. Morgen gibt es viele Wolken, im Süden immer wieder Regen und teils Gewitter, sonst meist trocken bei bis zu 28 Grad.
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0: Im Studio Imme Kasten. Bundesjustizministerin Hubig will Mietern den Hitzeschutz in den eigenen vier Wänden erleichtern. Das sagte sie der Rheinischen Post. Sie kann sich Änderungen im Mietrecht vorstellen, damit Klimaanlagen oder Sonnenblenden einfacher eingebaut werden können. Bislang gibt es dabei rechtliche Hürden, sagt sie. Hubig meint, für Mieter und Vermieter brauche es klare und praktikable Regeln und Hitzeschutz müsse insgesamt stärker zum politischen Schwerpunkt werden. Die Ernte in Deutschland fällt in diesem Jahr mau aus. Der Bauernverband rechnet beim wichtigen Getreide mit einem Ertrag von knapp 42 Millionen Tonnen, 7% weniger als im Vorjahr. Die Kartoffelernte dürfte ebenfalls mager ausfallen. Die Bauern stehen vor großen Herausforderungen. Der Präsident des Bauernverbands Ruckwied sagte bei der Erntebilanz:
3: Unterdurchschnittliche Ernte seit 3 Jahren, niedrige Erzeugerpreise, ständig steigende Kosten. Es ist zwingend notwendig, dass die Bundesregierung ein Sofortprogramm für die Landwirtschaft auf den Weg bringt.
0: Drohnen werden immer mehr zum Sicherheitsrisiko und dagegen will Deutschland sich besser rüsten. In Sachsen-Anhalt ist ein neues Forschungszentrum an den Start gegangen. Am Testflughafen des Deutschen Zentrums für Luft- und Raumfahrt soll zu Abwehrmöglichkeiten geforscht und Technologie unter realistischen Bedingungen erprobt werden. Mit dem Wohnungsbau in Deutschland geht es bergauf. Im ersten Halbjahr wurden rund 126.000 Baugenehmigungen erteilt, so das Statistische Bundesamt. Das sind 15% mehr als vor einem Jahr und der stärkste Anstieg von Baugenehmigungen seit 2016. Augen auf beim Online-Kauf. Der Handelsverband warnt vor Shops im Netz, die scheinbar in Deutschland sitzen, hinter denen aber Anbieter aus China stecken. Das Zurückschicken der Ware kann da sehr teuer werden und viele Käufer behalten sie deshalb. Das ist das Geschäftsmodell vieler Shops, so der HDE.
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2: 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Wolkig und ziemlich wechselhaft ist es heute. Im Nordwesten kommen immer wieder Schauer und Gewitter runter, später dann auch weiter rüber Richtung Osten. Zwischendurch wird es mal freundlicher und die Sonne kommt raus. Die Höchstwerte liegen bei 20 bis 28 Grad. Im Südwesten sind sogar bis zu 32 Grad drin. Morgen gibt es viele Wolken, im Süden immer wieder Regen und teils Gewitter, sonst meist trocken bei bis zu 28 Grad.
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0: Im Studio Imme Kasten. Bundesjustizministerin Hubig will Mietern den Hitzeschutz in den eigenen vier Wänden erleichtern. Das sagte sie der Rheinischen Post. Sie kann sich Änderungen im Mietrecht vorstellen, damit Klimaanlagen oder Sonnenblenden einfacher eingebaut werden können. Bislang gibt es dabei rechtliche Hürden, sagt sie. Hubig meint, für Mieter und Vermieter brauche es klare und praktikable Regeln und Hitzeschutz müsse insgesamt stärker zum politischen Schwerpunkt werden. Die Ernte in Deutschland fällt in diesem Jahr mau aus. Der Bauernverband rechnet beim wichtigen Getreide mit einem Ertrag von knapp 42 Millionen Tonnen, 7% weniger als im Vorjahr. Die Kartoffelernte dürfte ebenfalls mager ausfallen. Die Bauern stehen vor großen Herausforderungen. Der Präsident des Bauernverbands Ruckwied sagte bei der Erntebilanz:
3: Unterdurchschnittliche Ernte seit 3 Jahren, niedrige Erzeugerpreise, ständig steigende Kosten. Es ist zwingend notwendig, dass die Bundesregierung ein Sofortprogramm für die Landwirtschaft auf den Weg bringt.
0: Drohnen werden immer mehr zum Sicherheitsrisiko und dagegen will Deutschland sich besser rüsten. In Sachsen-Anhalt ist ein neues Forschungszentrum an den Start gegangen. Am Testflughafen des Deutschen Zentrums für Luft- und Raumfahrt soll zu Abwehrmöglichkeiten geforscht und Technologie unter realistischen Bedingungen erprobt werden. Mit dem Wohnungsbau in Deutschland geht es bergauf. Im ersten Halbjahr wurden rund 126.000 Baugenehmigungen erteilt, so das Statistische Bundesamt. Das sind 15% mehr als vor einem Jahr und der stärkste Anstieg von Baugenehmigungen seit 2016. Augen auf beim Online-Kauf. Der Handelsverband warnt vor Shops im Netz, die scheinbar in Deutschland sitzen, hinter denen aber Anbieter aus China stecken. Das Zurückschicken der Ware kann da sehr teuer werden und viele Käufer behalten sie deshalb. Das ist das Geschäftsmodell vieler Shops, so der HDE.
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2: 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Wolkig und ziemlich wechselhaft ist es heute. Im Nordwesten kommen immer wieder Schauer und Gewitter runter, später dann auch weiter rüber Richtung Osten. Zwischendurch wird es mal freundlicher und die Sonne kommt raus. Die Höchstwerte liegen bei 20 bis 28 Grad. Im Südwesten sind sogar bis zu 32 Grad drin. Morgen gibt es viele Wolken, im Süden immer wieder Regen und teils Gewitter, sonst meist trocken bei bis zu 28 Grad.
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0: Im Studio Imme Kasten. Bundesjustizministerin Hubig will Mietern den Hitzeschutz in den eigenen vier Wänden erleichtern. Das sagte sie der Rheinischen Post. Sie kann sich Änderungen im Mietrecht vorstellen, damit Klimaanlagen oder Sonnenblenden einfacher eingebaut werden können. Bislang gibt es dabei rechtliche Hürden, sagt sie. Hubig meint, für Mieter und Vermieter brauche es klare und praktikable Regeln und Hitzeschutz müsse insgesamt stärker zum politischen Schwerpunkt werden. Die Ernte in Deutschland fällt in diesem Jahr mau aus. Der Bauernverband rechnet beim wichtigen Getreide mit einem Ertrag von knapp 42 Millionen Tonnen, 7% weniger als im Vorjahr. Die Kartoffelernte dürfte ebenfalls mager ausfallen. Die Bauern stehen vor großen Herausforderungen. Der Präsident des Bauernverbands Ruckwied sagte bei der Erntebilanz:
3: Unterdurchschnittliche Ernte seit 3 Jahren, niedrige Erzeugerpreise, ständig steigende Kosten. Es ist zwingend notwendig, dass die Bundesregierung ein Sofortprogramm für die Landwirtschaft auf den Weg bringt.
0: Drohnen werden immer mehr zum Sicherheitsrisiko und dagegen will Deutschland sich besser rüsten. In Sachsen-Anhalt ist ein neues Forschungszentrum an den Start gegangen. Am Testflughafen des Deutschen Zentrums für Luft- und Raumfahrt soll zu Abwehrmöglichkeiten geforscht und Technologie unter realistischen Bedingungen erprobt werden. Mit dem Wohnungsbau in Deutschland geht es bergauf. Im ersten Halbjahr wurden rund 126.000 Baugenehmigungen erteilt, so das Statistische Bundesamt. Das sind 15% mehr als vor einem Jahr und der stärkste Anstieg von Baugenehmigungen seit 2016. Augen auf beim Online-Kauf. Der Handelsverband warnt vor Shops im Netz, die scheinbar in Deutschland sitzen, hinter denen aber Anbieter aus China stecken. Das Zurückschicken der Ware kann da sehr teuer werden und viele Käufer behalten sie deshalb. Das ist das Geschäftsmodell vieler Shops, so der HDE.
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2: 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Wolkig und ziemlich wechselhaft ist es heute. Im Nordwesten kommen immer wieder Schauer und Gewitter runter, später dann auch weiter rüber Richtung Osten. Zwischendurch wird es mal freundlicher und die Sonne kommt raus. Die Höchstwerte liegen bei 20 bis 28 Grad. Im Südwesten sind sogar bis zu 32 Grad drin. Morgen gibt es viele Wolken, im Süden immer wieder Regen und teils Gewitter, sonst meist trocken bei bis zu 28 Grad.
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0: Im Studio Imme Kasten. Bundesjustizministerin Hubig will Mietern den Hitzeschutz in den eigenen vier Wänden erleichtern. Das sagte sie der Rheinischen Post. Sie kann sich Änderungen im Mietrecht vorstellen, damit Klimaanlagen oder Sonnenblenden einfacher eingebaut werden können. Bislang gibt es dabei rechtliche Hürden, sagt sie. Hubig meint, für Mieter und Vermieter brauche es klare und praktikable Regeln und Hitzeschutz müsse insgesamt stärker zum politischen Schwerpunkt werden. Die Ernte in Deutschland fällt in diesem Jahr mau aus. Der Bauernverband rechnet beim wichtigen Getreide mit einem Ertrag von knapp 42 Millionen Tonnen, 7% weniger als im Vorjahr. Die Kartoffelernte dürfte ebenfalls mager ausfallen. Die Bauern stehen vor großen Herausforderungen. Der Präsident des Bauernverbands Ruckwied sagte bei der Erntebilanz:
3: Unterdurchschnittliche Ernte seit 3 Jahren, niedrige Erzeugerpreise, ständig steigende Kosten. Es ist zwingend notwendig, dass die Bundesregierung ein Sofortprogramm für die Landwirtschaft auf den Weg bringt.
0: Drohnen werden immer mehr zum Sicherheitsrisiko und dagegen will Deutschland sich besser rüsten. In Sachsen-Anhalt ist ein neues Forschungszentrum an den Start gegangen. Am Testflughafen des Deutschen Zentrums für Luft- und Raumfahrt soll zu Abwehrmöglichkeiten geforscht und Technologie unter realistischen Bedingungen erprobt werden. Mit dem Wohnungsbau in Deutschland geht es bergauf. Im ersten Halbjahr wurden rund 126.000 Baugenehmigungen erteilt, so das Statistische Bundesamt. Das sind 15% mehr als vor einem Jahr und der stärkste Anstieg von Baugenehmigungen seit 2016. Augen auf beim Online-Kauf. Der Handelsverband warnt vor Shops im Netz, die scheinbar in Deutschland sitzen, hinter denen aber Anbieter aus China stecken. Das Zurückschicken der Ware kann da sehr teuer werden und viele Käufer behalten sie deshalb. Das ist das Geschäftsmodell vieler Shops, so der HDE.
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2: 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Wolkig und ziemlich wechselhaft ist es heute. Im Nordwesten kommen immer wieder Schauer und Gewitter runter, später dann auch weiter rüber Richtung Osten. Zwischendurch wird es mal freundlicher und die Sonne kommt raus. Die Höchstwerte liegen bei 20 bis 28 Grad. Im Südwesten sind sogar bis zu 32 Grad drin. Morgen gibt es viele Wolken, im Süden immer wieder Regen und teils Gewitter, sonst meist trocken bei bis zu 28 Grad.
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0: Im Studio Imme Kasten. Bundesjustizministerin Hubig will Mietern den Hitzeschutz in den eigenen 4 Wänden erleichtern. Das sagte sie der Rheinischen Post. Sie kann sich Änderungen im Mietrecht vorstellen, damit Klimaanlagen oder Sonnenblenden einfacher eingebaut werden können. Bislang gibt es dabei rechtliche Hürden, sagt sie. Hubig meint, für Mieter und Vermieter brauche es klare und praktikable Regeln und Hitzeschutz müsse insgesamt stärker zum politischen Schwerpunkt werden. Die Ernte in Deutschland fällt in diesem Jahr mau aus. Der Bauernverband rechnet beim wichtigen Getreide mit einem Ertrag von knapp 42 Millionen Tonnen, 7% weniger als im Vorjahr. Die Kartoffelernte dürfte ebenfalls mager ausfallen. Die Bauern stehen vor großen Herausforderungen. Der Präsident des Bauernverbands Ruckwied sagte bei der Erntebilanz:
3: Unterdurchschnittliche Ernte seit 3 Jahren, niedrige Erzeugerpreise, ständig steigende Kosten. Es ist zwingend notwendig, dass die Bundesregierung ein Sofortprogramm für die Landwirtschaft auf den Weg bringt.
0: Drohnen werden immer mehr zum Sicherheitsrisiko und dagegen will Deutschland sich besser rüsten. In Sachsen-Anhalt ist ein neues Forschungszentrum an den Start gegangen. Am Testflughafen des Deutschen Zentrums für Luft- und Raumfahrt soll zu Abwehrmöglichkeiten geforscht und Technologie unter realistischen Bedingungen erprobt werden. Mit dem Wohnungsbau in Deutschland geht es bergauf. Im ersten Halbjahr wurden rund 126.000 Baugenehmigungen erteilt, so das Statistische Bundesamt. Das sind 15% mehr als vor einem Jahr und der stärkste Anstieg von Baugenehmigungen seit 2016. Augen auf beim Online-Kauf. Der Handelsverband warnt vor Shops im Netz, die scheinbar in Deutschland sitzen, hinter denen aber Anbieter aus China stecken. Das Zurückschicken der Ware kann da sehr teuer werden und viele Käufer behalten sie deshalb. Das ist das Geschäftsmodell vieler Shops, so der HDE.
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2: 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Wolkig und ziemlich wechselhaft ist es heute. Im Nordwesten kommen immer wieder Schauer und Gewitter runter, später dann auch weiter rüber Richtung Osten. Zwischendurch wird es mal freundlicher und die Sonne kommt raus. Die Höchstwerte liegen bei 20 bis 28 Grad. Im Südwesten sind sogar bis zu 32 Grad drin. Morgen gibt es viele Wolken, im Süden immer wieder Regen und teils Gewitter, sonst meist trocken bei bis zu 28 Grad.
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4: Im Studio Holger Dilk, schönen guten Tag. Bundesjustizministerin Hubig will es Mietern leichter machen, ihre Wohnungen gegen Hitze zu schützen. Denkbar seien neue Regeln für den Einbau von Klimaanlagen oder Sonnenblenden, sagte sie der Rheinischen Post. Bauministerin Huberts setzt sich dafür ein, Hitzeschutz beim Neubau gleich mitzudenken. Das Argument, dass Bauen dadurch viel teurer wird, lässt sie nicht gelten. Die SPD-Politikerin sagte im ZDF:
5: Wenn wir gut planen und das von vornherein mitplanen, dann ist das gar nicht so viel teurer. Wenn man zum Beispiel eine neue Nachbarschaft entwickelt, dann ist das überhaupt gar keine Diskussion mehr. Da muss Grün mit rein, da müssen Bäume rein, da muss es schattige Plätze geben.
4: In den USA ist der Prozess um Social-Media-Sucht gegen den Facebook-Mutterkonzern Meta gestartet. Zum Auftakt hat die Staatsanwaltschaft schwere Vorwürfe erhoben. Mehr von Tim Britztrup.
6: Meta habe Kinder und Jugendliche abhängig gemacht und die Öffentlichkeit in die Irre geführt, hieß es im Eröffnungsplädoyer. Der Konzern habe gewusst, wie schädlich seine Produkte seien, der Profit sei aber vorgegangen. Das Online-Imperium von Mark Zuckerberg weist die Vorwürfe zurück. Mit einem Urteil wird Anfang Oktober gerechnet. Meta droht eine massive Geldstrafe von rund 200 Milliarden Dollar. Die klagenden Bundesstaaten fordern außerdem weitreichende Beschränkungen für Facebook und Insta.
4: Bundesinnenminister Dobrindt will die Kontrollen an den deutschen Grenzen um ein weiteres halbes Jahr verlängern. Das hat er jetzt bei der EU angemeldet. Brüssel kann noch widersprechen. Die Kontrollen sind als vorübergehendes Mittel gedacht, wurden aber bereits mehrfach verlängert, zuletzt bis Mitte September. Mit dem neuen Drohnenzentrum in Sachsen-Anhalt soll Deutschland besser auf die wachsende Bedrohung durch Drohnen reagieren können. Gleichzeitig gibt es Kritik an den vielen verschiedenen Zuständigkeiten. Bundespolizei, Bund und Länder sowie die Bundeswehr arbeiten derzeit an der Abwehr. Nachdem KI-Modelle zuletzt von sich aus zu Hackern geworden sind, verschiebt das Unternehmen OpenAI seinen bisher größten Testlauf. Erstmal soll überprüft werden, ob das KI-Modell auch nur das macht, was es soll. Im vergangenen Monat hatte künstliche Intelligenz von OpenAI selbstständig eine Cyberattacke gestartet.
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2: 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Wechselhaft ist es gerade. Oft viele Wolken und ab und zu regnet es oder es kommt ein Schauer runter. Richtung Nachmittag werden die Gewitter dann eher weniger. Dazu wird es ziemlich warm. Die Höchstwerte liegen zwischen 20 und 32 Grad. Morgen geht's ehrlich unruhig weiter, im Süden öfter Regen und auch mal Gewitter, sonst Sonne und Wolken bei maximal 28 Grad.
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4: Im Studio Holger Dilk, schönen guten Tag. Bundesjustizministerin Hubig will es Mietern leichter machen, ihre Wohnungen gegen Hitze zu schützen. Denkbar seien neue Regeln für den Einbau von Klimaanlagen oder Sonnenblenden, sagte sie der Rheinischen Post. Bauministerin Huberts setzt sich dafür ein, Hitzeschutz beim Neubau gleich mitzudenken. Das Argument, dass Bauen dadurch viel teurer wird, lässt sie nicht gelten. Die SPD-Politikerin sagte im ZDF:
5: Wenn wir gut planen und das von vornherein mitplanen, dann ist das gar nicht so viel teurer. Wenn man zum Beispiel eine neue Nachbarschaft entwickelt, dann ist das überhaupt gar keine Diskussion mehr. Da muss Grün mit rein, da müssen Bäume rein, da muss es schattige Plätze geben.
4: In den USA ist der Prozess um Social-Media-Sucht gegen den Facebook-Mutterkonzern Meta gestartet. Zum Auftakt hat die Staatsanwaltschaft schwere Vorwürfe erhoben. Mehr von Tim Britztrup.
6: Meta habe Kinder und Jugendliche abhängig gemacht und die Öffentlichkeit in die Irre geführt, hieß es im Eröffnungsplädoyer. Der Konzern habe gewusst, wie schädlich seine Produkte seien, der Profit sei aber vorgegangen. Das Online-Imperium von Mark Zuckerberg weist die Vorwürfe zurück. Mit einem Urteil wird Anfang Oktober gerechnet. Meta droht eine massive Geldstrafe von rund 200 Milliarden Dollar. Die klagenden Bundesstaaten fordern außerdem weitreichende Beschränkungen für Facebook und Insta.
4: Bundesinnenminister Dobrindt will die Kontrollen an den deutschen Grenzen um ein weiteres halbes Jahr verlängern. Das hat er jetzt bei der EU angemeldet. Brüssel kann noch widersprechen. Die Kontrollen sind als vorübergehendes Mittel gedacht, wurden aber bereits mehrfach verlängert, zuletzt bis Mitte September. Mit dem neuen Drohnenzentrum in Sachsen-Anhalt soll Deutschland besser auf die wachsende Bedrohung durch Drohnen reagieren können. Gleichzeitig gibt es Kritik an den vielen verschiedenen Zuständigkeiten. Bundespolizei, Bund und Länder sowie die Bundeswehr arbeiten derzeit an der Abwehr. Nachdem KI-Modelle zuletzt von sich aus zu Hackern geworden sind, verschiebt das Unternehmen OpenAI seinen bisher größten Testlauf. Erstmal soll überprüft werden, ob das KI-Modell auch nur das macht, was es soll. Im vergangenen Monat hatte künstliche Intelligenz von OpenAI selbstständig eine Cyberattacke gestartet.
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2: 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Wechselhaft ist es gerade. Oft viele Wolken und ab und zu regnet es oder es kommt ein Schauer runter. Richtung Nachmittag werden die Gewitter dann eher weniger. Dazu wird es ziemlich warm. Die Höchstwerte liegen zwischen 20 und 32 Grad. Morgen geht's ähnlich unruhig weiter. Im Süden öfter Regen und auch mal Gewitter. Sonst Sonne und Wolken bei maximal 28 Grad.
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4: Im Studio Holger Dilk. Schönen guten Tag. Bundesjustizministerin Hubig will es Mietern leichter machen, ihre Wohnungen gegen Hitze zu schützen. Denkbar seien neue Regeln für den Einbau von Klimaanlagen oder Sonnenblenden, sagte sie der Rheinischen Post. Bauministerin Huberts setzt sich dafür ein, Hitzeschutz beim Neubau gleich mitzudenken. Das Argument, dass Bauen dadurch viel teurer wird, lässt sie nicht gelten. Die SPD-Politikerin sagte im ZDF:
5: Wenn wir gut planen und das von vornherein mitplanen, dann ist das gar nicht so viel teurer. Wenn man zum Beispiel eine neue Nachbarschaft entwickelt, dann ist das überhaupt gar keine Diskussion mehr. Da muss Grün mit rein, da müssen Bäume rein, da muss es schattige Plätze geben.
4: In den USA ist der Prozess um Social-Media-Sucht gegen den Facebook-Mutterkonzern Meta gestartet. Zum Auftakt hat die Staatsanwaltschaft schwere Vorwürfe erhoben. Mehr von Tim Britztrup.
6: Meta habe Kinder und Jugendliche abhängig gemacht und die Öffentlichkeit in die Irre geführt, hieß es im Eröffnungsplädoyer. Der Konzern habe gewusst, wie schädlich seine Produkte seien, der Profit sei aber vorgegangen. Das Online-Imperium von Mark Zuckerberg weist die Vorwürfe zurück. Mit einem Urteil wird Anfang Oktober gerechnet. Meta droht eine massive Geldstrafe von rund 200 Milliarden Dollar. Die klagenden Bundesstaaten fordern außerdem weitreichende Beschränkungen für Facebook und Insta.
4: Bundesinnenminister Dobrindt will die Kontrollen an den deutschen Grenzen um ein weiteres halbes Jahr verlängern. Das hat er jetzt bei der EU angemeldet. Brüssel kann noch widersprechen. Die Kontrollen sind als vorübergehendes Mittel gedacht, wurden aber bereits mehrfach verlängert, zuletzt bis Mitte September. Mit dem neuen Drohnenzentrum in Sachsen-Anhalt soll Deutschland besser auf die wachsende Bedrohung durch Drohnen reagieren können. Gleichzeitig gibt es Kritik an den vielen verschiedenen Zuständigkeiten. Bundespolizei, Bund und Länder sowie die Bundeswehr arbeiten derzeit an der Abwehr. Nachdem KI-Modelle zuletzt von sich aus zu Hackern geworden sind, verschiebt das Unternehmen OpenAI seinen bisher größten Testlauf. Erstmal soll überprüft werden, ob das KI-Modell auch nur das macht, was es soll. Im vergangenen Monat hatte künstliche Intelligenz von OpenAI selbstständig eine Cyberattacke gestartet.
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2: 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Wechselhaft ist es gerade. Oft viele Wolken und ab und zu regnet es oder es kommt ein Schauer runter. Richtung Nachmittag werden die Gewitter dann eher weniger. Dazu wird es ziemlich warm. Die Höchstwerte liegen zwischen 20 und 32 Grad. Morgen geht's ähnlich unruhig weiter, im Süden öfter Regen und auch mal Gewitter, sonst Sonne und Wolken bei maximal 28 Grad.
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4: Im Studio Holger Dilk, schönen guten Tag. Bundesjustizministerin Hubig will es Mietern leichter machen, ihre Wohnungen gegen Hitze zu schützen. Denkbar seien neue Regeln für den Einbau von Klimaanlagen oder Sonnenblenden, sagte sie der Rheinischen Post. Bauministerin Huberts setzt sich dafür ein, Hitzeschutz beim Neubau gleich mitzudenken. Das Argument, dass Bauen dadurch viel teurer wird, lässt sie nicht gelten. Die SPD-Politikerin sagte im ZDF:
5: Wenn wir gut planen und das von vornherein mitplanen, dann ist das gar nicht so viel teurer. Wenn man zum Beispiel eine neue Nachbarschaft entwickelt, dann ist das überhaupt gar keine Diskussion mehr. Da muss Grün mit rein, da müssen Bäume rein, da muss es schattige Plätze geben.
4: In den USA ist der Prozess um Social-Media-Sucht gegen den Facebook-Mutterkonzern Meta gestartet. Zum Auftakt hat die Staatsanwaltschaft schwere Vorwürfe erhoben. Mehr von Tim Britztrup.
6: Meta habe Kinder und Jugendliche abhängig gemacht und die Öffentlichkeit in die Irre geführt, hieß es im Eröffnungsplädoyer. Der Konzern habe gewusst, wie schädlich seine Produkte seien, der Profit sei aber vorgegangen. Das Online-Imperium von Mark Zuckerberg weist die Vorwürfe zurück. Mit einem Urteil wird Anfang Oktober gerechnet. Meta droht eine massive Geldstrafe von rund 200 Milliarden Dollar. Die klagenden Bundesstaaten fordern außerdem weitreichende Beschränkungen für Facebook und Insta.
4: Bundesinnenminister Dobrindt will die Kontrollen an den deutschen Grenzen um ein weiteres halbes Jahr verlängern. Das hat er jetzt bei der EU angemeldet. Brüssel kann noch widersprechen. Die Kontrollen sind als vorübergehendes Mittel gedacht, wurden aber bereits mehrfach verlängert, zuletzt bis Mitte September. Mit dem neuen Drohnenzentrum in Sachsen-Anhalt soll Deutschland besser auf die wachsende Bedrohung durch Drohnen reagieren können. Gleichzeitig gibt es Kritik an den vielen verschiedenen Zuständigkeiten. Bundespolizei, Bund und Länder sowie die Bundeswehr arbeiten derzeit an der Abwehr. Nachdem KI-Modelle zuletzt von sich aus zu Hackern geworden sind, verschiebt das Unternehmen OpenAI seinen bisher größten Testlauf. Erstmal soll überprüft werden, ob das KI-Modell auch nur das macht, was es soll. Im vergangenen Monat hatte künstliche Intelligenz von OpenAI selbstständig eine Cyberattacke gestartet.
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2: 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Wechselhaft ist es gerade. Oft viele Wolken und ab und zu regnet es oder es kommt ein Schauer runter. Richtung Nachmittag werden die Gewitter dann eher weniger. Dazu wird es ziemlich warm. Die Höchstwerte liegen zwischen 20 und 32 Grad. Morgen geht's ähnlich unruhig weiter, im Süden öfter Regen und auch mal Gewitter, sonst Sonne und Wolken bei maximal 28 Grad.
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4: Im Studio Holger Dilk. Schönen guten Tag. Bundesjustizministerin Hubig will es Mietern leichter machen, ihre Wohnungen gegen Hitze zu schützen. Denkbar seien neue Regeln für den Einbau von Klimaanlagen oder Sonnenblenden, sagte sie der Rheinischen Post. Bauministerin Huberts setzt sich dafür ein, Hitzeschutz beim Neubau gleich mitzudenken. Das Argument, dass Bauen dadurch viel teurer wird, lässt sie nicht gelten. Die SPD-Politikerin sagte im ZDF.
5: Wenn wir gut planen und das von vornherein mitplanen, dann ist das gar nicht so viel teurer. Wenn man zum Beispiel eine neue Nachbarschaft entwickelt, dann ist das überhaupt gar keine Diskussion mehr. Da muss Grün mit rein, da müssen Bäume rein, da muss es schattige Plätze geben.
4: In den USA ist der Prozess um Social-Media-Sucht gegen den Facebook-Mutterkonzern Meta gestartet. Zum Auftakt hat die Staatsanwaltschaft schwere Vorwürfe erhoben. Mehr von Tim Britztrup.
6: Meta habe Kinder und Jugendliche abhängig gemacht und die Öffentlichkeit in die Irre geführt, hieß es im Eröffnungsplädoyer. Der Konzern habe gewusst, wie schädlich seine Produkte seien, der Profit sei aber vorgegangen. Das Online-Imperium von Mark Zuckerberg weist die Vorwürfe zurück. Mit einem Urteil wird Anfang Oktober gerechnet. Meta droht eine massive Geldstrafe von rund 200 Milliarden Dollar. Die klagenden Bundesstaaten fordern außerdem weitreichende Beschränkungen für Facebook und Insta.
4: Bundesinnenminister Dobrindt will die Kontrollen an den deutschen Grenzen um ein weiteres halbes Jahr verlängern. Das hat er jetzt bei der EU angemeldet. Brüssel kann noch widersprechen. Die Kontrollen sind als vorübergehendes Mittel gedacht, wurden aber bereits mehrfach verlängert, zuletzt bis Mitte September. Mit dem neuen Drohnenzentrum in Sachsen-Anhalt soll Deutschland besser auf die wachsende Bedrohung durch Drohnen reagieren können. Gleichzeitig gibt es Kritik an den vielen verschiedenen Zuständigkeiten. Bundespolizei, Bund und Länder sowie die Bundeswehr arbeiten derzeit an der Abwehr. Nachdem KI-Modelle zuletzt von sich aus zu Hackern geworden sind, verschiebt das Unternehmen OpenAI seinen bisher größten Testlauf. Erstmal soll überprüft werden, ob das KI-Modell auch nur das macht, was es soll. Im vergangenen Monat hatte künstliche Intelligenz von OpenAI selbstständig eine Cyberattacke gestartet.
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2: 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Wechselhaft ist es gerade. Oft viele Wolken und ab und zu regnet es oder es kommt ein Schauer runter. Richtung Nachmittag werden die Gewitter dann eher weniger. Dazu wird es ziemlich warm. Die Höchstwerte liegen zwischen 20 und 32 Grad. Morgen geht's ähnlich unruhig weiter. Im Süden öfter Regen und auch mal Gewitter, sonst Sonne und Wolken bei maximal 28 Grad.
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4: Im Studio Holger Dilk. Schönen guten Tag. Bundesjustizministerin Hubig will es Mietern leichter machen, ihre Wohnungen gegen Hitze zu schützen. Denkbar seien neue Regeln für den Einbau von Klimaanlagen oder Sonnenblenden, sagte sie der Rheinischen Post. Bauministerin Huberts setzt sich dafür ein, Hitzeschutz beim Neubau gleich mitzudenken. Das Argument, dass Bauen dadurch viel teurer wird, lässt sie nicht gelten. Die SPD-Politikerin sagte im ZDF:
5: Wenn wir gut planen und das von vornherein mitplanen, dann ist das gar nicht so viel teurer. Wenn man zum Beispiel eine neue Nachbarschaft entwickelt, dann ist das überhaupt gar keine Diskussion mehr. Da muss Grün mit rein, da müssen Bäume rein, da muss es schattige Plätze geben.
4: In den USA ist der Prozess um Social-Media-Sucht gegen den Facebook-Mutterkonzern Meta gestartet. Zum Auftakt hat die Staatsanwaltschaft schwere Vorwürfe erhoben. Mehr von Tim Britztrup.
6: Meta habe Kinder und Jugendliche abhängig gemacht und die Öffentlichkeit in die Irre geführt, hieß es im Eröffnungsplädoyer. Der Konzern habe gewusst, wie schädlich seine Produkte seien, der Profit sei aber vorgegangen. Das Online-Imperium von Mark Zuckerberg weist die Vorwürfe zurück. Mit einem Urteil wird Anfang Oktober gerechnet. Meta droht eine massive Geldstrafe von rund 200 Milliarden Dollar. Die klagenden Bundesstaaten fordern außerdem weitreichende Beschränkungen für Facebook und Insta.
4: Bundesinnenminister Dobrindt will die Kontrollen an den deutschen Grenzen um ein weiteres halbes Jahr verlängern. Das hat er jetzt bei der EU angemeldet. Brüssel kann noch widersprechen. Die Kontrollen sind als vorübergehendes Mittel gedacht, wurden aber bereits mehrfach verlängert, zuletzt bis Mitte September. Mit dem neuen Drohnenzentrum in Sachsen-Anhalt soll Deutschland besser auf die wachsende Bedrohung durch Drohnen reagieren können. Gleichzeitig gibt es Kritik an den vielen verschiedenen Zuständigkeiten. Bundespolizei, Bund und Länder sowie die Bundeswehr arbeiten derzeit an der Abwehr. Nachdem KI-Modelle zuletzt von sich aus zu Hackern geworden sind, verschiebt das Unternehmen OpenAI seinen bisher größten Testlauf. Erstmal soll überprüft werden, ob das KI-Modell auch nur das macht, was es soll. Im vergangenen Monat hatte künstliche Intelligenz von OpenAI selbstständig eine Cyberattacke gestartet.
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2: 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Wechselhaft ist es gerade. Oft viele Wolken und ab und zu regnet es oder es kommt ein Schauer runter. Richtung Nachmittag werden die Gewitter dann eher weniger. Dazu wird es ziemlich warm. Die Höchstwerte liegen zwischen 20 und 32 Grad. Morgen geht's ähnlich unruhig weiter. Im Süden öfter Regen und auch mal Gewitter, sonst Sonne und Wolken bei maximal 28 Grad.
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4: Im Studio Holger Dilk. Schönen guten Tag. Bundesjustizministerin Hubig will es Mietern leichter machen, ihre Wohnungen gegen Hitze zu schützen. Denkbar seien neue Regeln für den Einbau von Klimaanlagen oder Sonnenblenden, sagte sie der Rheinischen Post. Bauministerin Huberts setzt sich dafür ein, Hitzeschutz beim Neubau gleich mitzudenken. Das Argument, dass Bauen dadurch viel teurer wird, lässt sie nicht gelten. Die SPD-Politikerin sagte im ZDF:
5: Wenn wir gut planen und das von vornherein mitplanen, dann ist das gar nicht so viel teurer. Wenn man zum Beispiel eine neue Nachbarschaft entwickelt, dann ist das überhaupt gar keine Diskussion mehr. Da muss Grün mit rein, da müssen Bäume rein, da muss es schattige Plätze geben.
4: In den USA ist der Prozess um Social-Media-Sucht gegen den Facebook-Mutterkonzern Meta gestartet. Zum Auftakt hat die Staatsanwaltschaft schwere Vorwürfe erhoben. Mehr von Tim Britztrup.
6: Meta habe Kinder und Jugendliche abhängig gemacht und die Öffentlichkeit in die Irre geführt, hieß es im Eröffnungsplädoyer. Der Konzern habe gewusst, wie schädlich seine Produkte seien, der Profit sei aber vorgegangen. Das Online-Imperium von Mark Zuckerberg weist die Vorwürfe zurück. Mit einem Urteil wird Anfang Oktober gerechnet. Meta droht eine massive Geldstrafe von rund 200 Milliarden Dollar. Die klagenden Bundesstaaten fordern außerdem weitreichende Beschränkungen für Facebook und Insta.
4: Bundesinnenminister Dobrindt will die Kontrollen an den deutschen Grenzen um ein weiteres halbes Jahr verlängern. Das hat er jetzt bei der EU angemeldet. Brüssel kann noch widersprechen. Die Kontrollen sind als vorübergehendes Mittel gedacht, wurden aber bereits mehrfach verlängert, zuletzt bis Mitte September. Mit dem neuen Drohnenzentrum in Sachsen-Anhalt soll Deutschland besser auf die wachsende Bedrohung durch Drohnen reagieren können. Gleichzeitig gibt es Kritik an den vielen verschiedenen Zuständigkeiten. Bundespolizei, Bund und Länder sowie die Bundeswehr arbeiten derzeit an der Abwehr. Nachdem KI-Modelle zuletzt von sich aus zu Hackern geworden sind, verschiebt das Unternehmen OpenAI seinen bisher größten Testlauf. Erstmal soll überprüft werden, ob das KI-Modell auch nur das macht, was es soll. Im vergangenen Monat hatte künstliche Intelligenz von OpenAI selbstständig eine Cyberattacke gestartet.
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2: 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Wechselhaft ist es gerade. Oft viele Wolken und ab und zu regnet es oder es kommt ein Schauer runter. Richtung Nachmittag werden die Gewitter dann eher weniger. Dazu wird es ziemlich warm. Die Höchstwerte liegen zwischen 20 und 32 Grad. Morgen geht's ähnlich unruhig weiter, im Süden öfter Regen und auch mal Gewitter, sonst Sonne und Wolken bei maximal 28 Grad.
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4: Im Studio Holger Dilk, schönen guten Tag. Bundesjustizministerin Hubig will es Mietern leichter machen, ihre Wohnungen gegen Hitze zu schützen. Denkbar seien neue Regeln für den Einbau von Klimaanlagen oder Sonnenblenden, sagte sie der Rheinischen Post. Bauministerin Huberts setzt sich dafür ein, Hitzeschutz beim Neubau gleich mitzudenken. Das Argument, dass Bauen dadurch viel teurer wird, lässt sie nicht gelten. Die SPD-Politikerin sagte im ZDF:
5: Wenn wir gut planen und das von vornherein mitplanen, dann ist das gar nicht so viel teurer. Wenn man zum Beispiel eine neue Nachbarschaft entwickelt, dann ist das überhaupt gar keine Diskussion mehr. Da muss Grün mit rein, da müssen Bäume rein, da muss es schattige Plätze geben.
4: In den USA ist der Prozess um Social-Media-Sucht gegen den Facebook-Mutterkonzern Meta gestartet. Zum Auftakt hat die Staatsanwaltschaft schwere Vorwürfe erhoben. Mehr von Tim Britztrup.
6: Meta habe Kinder und Jugendliche abhängig gemacht und die Öffentlichkeit in die Irre geführt, hieß es im Eröffnungsplädoyer. Der Konzern habe gewusst, wie schädlich seine Produkte seien, der Profit sei aber vorgegangen. Das Online-Imperium von Mark Zuckerberg weist die Vorwürfe zurück. Mit einem Urteil wird Anfang Oktober gerechnet. Meta droht eine massive Geldstrafe von rund 200 Milliarden Dollar. Die klagenden Bundesstaaten fordern außerdem weitreichende Beschränkungen für Facebook und Insta.
4: Bundesinnenminister Dobrindt will die Kontrollen an den deutschen Grenzen um ein weiteres halbes Jahr verlängern. Das hat er jetzt bei der EU angemeldet. Brüssel kann noch widersprechen. Die Kontrollen sind als vorübergehendes Mittel gedacht, wurden aber bereits mehrfach verlängert, zuletzt bis Mitte September. Mit dem neuen Drohnenzentrum in Sachsen-Anhalt soll Deutschland besser auf die wachsende Bedrohung durch Drohnen reagieren können. Gleichzeitig gibt es Kritik an den vielen verschiedenen Zuständigkeiten. Bundespolizei, Bund und Länder sowie die Bundeswehr arbeiten derzeit an der Abwehr. Nachdem KI-Modelle zuletzt von sich aus zu Hackern geworden sind, verschiebt das Unternehmen OpenAI seinen bisher größten Testlauf. Erstmal soll überprüft werden, ob das KI-Modell auch nur das macht, was es soll. Im vergangenen Monat hatte künstliche Intelligenz von OpenAI selbstständig eine Cyberattacke gestartet.
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2: 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Wechselhaft ist es gerade. Oft viele Wolken und ab und zu regnet es oder es kommt ein Schauer runter. Richtung Nachmittag werden die Gewitter dann eher weniger. Dazu wird es ziemlich warm. Die Höchstwerte liegen zwischen 20 und 32 Grad. Morgen geht's ähnlich unruhig weiter, im Süden öfter Regen und auch mal Gewitter, sonst Sonne und Wolken bei maximal 28 Grad.
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4: Im Studio Holger Dilk, schönen guten Tag. Bundesjustizministerin Hubig will es Mietern leichter machen, ihre Wohnungen gegen Hitze zu schützen. Denkbar seien neue Regeln für den Einbau von Klimaanlagen oder Sonnenblenden, sagte sie der Rheinischen Post. Bauministerin Huberts setzt sich dafür ein, Hitzeschutz beim Neubau gleich mitzudenken. Das Argument, dass Bauen dadurch viel teurer wird, lässt sie nicht gelten. Die SPD-Politikerin sagte im ZDF:
5: Wenn wir gut planen und das von vornherein mitplanen, dann ist das gar nicht so viel teurer. Wenn man zum Beispiel eine neue Nachbarschaft entwickelt, dann ist das überhaupt gar keine Diskussion mehr. Da muss Grün mit rein, da müssen Bäume rein, da muss es schattige Plätze geben.
4: In den USA ist der Prozess um Social-Media-Sucht gegen den Facebook-Mutterkonzern Meta gestartet. Zum Auftakt hat die Staatsanwaltschaft schwere Vorwürfe erhoben. Mehr von Tim Britztrup.
6: Meta habe Kinder und Jugendliche abhängig gemacht und die Öffentlichkeit in die Irre geführt, hieß es im Eröffnungsplädoyer. Der Konzern habe gewusst, wie schädlich seine Produkte seien, der Profit sei aber vorgegangen. Das Online-Imperium von Mark Zuckerberg weist die Vorwürfe zurück. Mit einem Urteil wird Anfang Oktober gerechnet. Meta droht eine massive Geldstrafe von rund 200 Milliarden Dollar. Die klagenden Bundesstaaten fordern außerdem weitreichende Beschränkungen für Facebook und Insta.
4: Bundesinnenminister Dobrindt will die Kontrollen an den deutschen Grenzen um ein weiteres halbes Jahr verlängern. Das hat er jetzt bei der EU angemeldet. Brüssel kann noch widersprechen. Die Kontrollen sind als vorübergehendes Mittel gedacht, wurden aber bereits mehrfach verlängert, zuletzt bis Mitte September. Mit dem neuen Drohnenzentrum in Sachsen-Anhalt soll Deutschland besser auf die wachsende Bedrohung durch Drohnen reagieren können. Gleichzeitig gibt es Kritik an den vielen verschiedenen Zuständigkeiten. Bundespolizei, Bund und Länder sowie die Bundeswehr arbeiten derzeit an der Abwehr. Nachdem KI-Modelle zuletzt von sich aus zu Hackern geworden sind, verschiebt das Unternehmen OpenAI seinen bisher größten Testlauf. Erstmal soll überprüft werden, ob das KI-Modell auch nur das macht, was es soll. Im vergangenen Monat hatte künstliche Intelligenz von OpenAI selbstständig eine Cyberattacke gestartet.
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2: 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Wechselhaft ist es gerade. Oft viele Wolken und ab und zu regnet es oder es kommt ein Schauer runter. Richtung Nachmittag werden die Gewitter dann eher weniger. Dazu wird es ziemlich warm. Die Höchstwerte liegen zwischen 20 und 32 Grad. Morgen geht's ehrlich unruhig weiter, im Süden öfter Regen und auch mal Gewitter, sonst Sonne und Wolken bei maximal 28 Grad.
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4: Im Studio Holger Dilk, schönen guten Tag. Bundesjustizministerin Hubig will es Mietern leichter machen, ihre Wohnungen gegen Hitze zu schützen. Denkbar seien neue Regeln für den Einbau von Klimaanlagen oder Sonnenblenden, sagte sie der Rheinischen Post. Bauministerin Huberts setzt sich dafür ein, Hitzeschutz beim Neubau gleich mitzudenken. Das Argument, dass Bauen dadurch viel teurer wird, lässt sie nicht gelten. Die SPD-Politikerin sagte im ZDF:
5: Wenn wir gut planen und das von vornherein mitplanen, dann ist das gar nicht so viel teurer. Wenn man zum Beispiel eine neue Nachbarschaft entwickelt, dann ist das überhaupt gar keine Diskussion mehr. Da muss Grün mit rein, da müssen Bäume rein, da muss es schattige Plätze geben.
4: In den USA ist der Prozess um Social-Media-Sucht gegen den Facebook-Mutterkonzern Meta gestartet. Zum Auftakt hat die Staatsanwaltschaft schwere Vorwürfe erhoben. Mehr von Tim Britztrup.
6: Meta habe Kinder und Jugendliche abhängig gemacht und die Öffentlichkeit in die Irre geführt, hieß es im Eröffnungsplädoyer. Der Konzern habe gewusst, wie schädlich seine Produkte seien, der Profit sei aber vorgegangen. Das Online-Imperium von Mark Zuckerberg weist die Vorwürfe zurück. Mit einem Urteil wird Anfang Oktober gerechnet. Meta droht eine massive Geldstrafe von rund 200 Milliarden Dollar. Die klagenden Bundesstaaten fordern außerdem weitreichende Beschränkungen für Facebook und Insta.
4: Bundesinnenminister Dobrindt will die Kontrollen an den deutschen Grenzen um ein weiteres halbes Jahr verlängern. Das hat er jetzt bei der EU angemeldet. Brüssel kann noch widersprechen. Die Kontrollen sind als vorübergehendes Mittel gedacht, wurden aber bereits mehrfach verlängert, zuletzt bis Mitte September. Mit dem neuen Drohnenzentrum in Sachsen-Anhalt soll Deutschland besser auf die wachsende Bedrohung durch Drohnen reagieren können. Gleichzeitig gibt es Kritik an den vielen verschiedenen Zuständigkeiten. Bundespolizei, Bund und Länder sowie die Bundeswehr arbeiten derzeit an der Abwehr. Nachdem KI-Modelle zuletzt von sich aus zu Hackern geworden sind, verschiebt das Unternehmen OpenAI seinen bisher größten Testlauf. Erstmal soll überprüft werden, ob das KI-Modell auch nur das macht, was es soll. Im vergangenen Monat hatte künstliche Intelligenz von OpenAI selbstständig eine Cyberattacke gestartet.
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2: 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Wechselhaft ist es gerade. Oft viele Wolken und ab und zu regnet es oder es kommt ein Schauer runter. Richtung Nachmittag werden die Gewitter dann eher weniger. Dazu wird es ziemlich warm, die Höchstwerte liegen zwischen 20 und 32 Grad. Morgen geht's ähnlich unruhig weiter, im Süden öfter Regen und auch mal Gewitter, sonst Sonne und Wolken bei maximal 28 Grad.
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4: Im Studio Holger Dilk, schönen guten Tag. Bundesjustizministerin Hubig

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2: Im Studio Holger Dilk, schönen guten Tag. Bundesjustizministerin Hubich will es Mietern leichter machen, ihre Wohnungen gegen Hitze zu schützen. Denkbar seien neue Regeln für den Einbau von Klimaanlagen oder Sonnenblenden, sagte sie der Rheinischen Post. Bauministerin Huberts setzt sich dafür ein, Hitzeschutz beim Neubau gleich mitzudenken. Das Argument, dass Bauen dadurch viel teurer wird, lässt sie nicht gelten. Die SPD-Politikerin sagte im ZDF:
3: Wenn wir gut planen und das von vornherein mitplanen, dann ist das gar nicht so viel teurer. Wenn man zum Beispiel eine neue Nachbarschaft entwickelt, dann ist das überhaupt gar keine Diskussion mehr. Da muss Grün mit rein, da müssen Bäume rein, da muss es schattige Plätze geben.
2: In den USA ist der Prozess um Social-Media-Sucht gegen den Facebook-Mutterkonzern Meta gestartet. Zum Auftakt hat die Staatsanwaltschaft schwere Vorwürfe erhoben. Mehr von Tim Britztrup.
4: Meta habe Kinder und Jugendliche abhängig gemacht und die Öffentlichkeit in die Irre geführt, hieß es im Eröffnungsplädoyer. Der Konzern habe gewusst, wie schädlich seine Produkte seien, der Profit sei aber vorgegangen. Das Online-Imperium von Mark Zuckerberg weist die Vorwürfe zurück. Mit einem Urteil wird Anfang Oktober gerechnet. Meta droht eine massive Geldstrafe von rund 200 Milliarden Dollar. Die klagenden Bundesstaaten fordern außerdem weitreichende Beschränkungen für Facebook und Insta.
2: Bundesinnenminister Dobrindt will die Kontrollen an den deutschen Grenzen um ein weiteres halbes Jahr verlängern. Das hat er jetzt bei der EU angemeldet. Brüssel kann noch widersprechen. Die Kontrollen sind als vorübergehendes Mittel gedacht, wurden aber bereits mehrfach verlängert, zuletzt bis Mitte September. Mit dem neuen Drohnenzentrum in Sachsen-Anhalt soll Deutschland besser auf die wachsende Bedrohung durch Drohnen reagieren können. Gleichzeitig gibt es Kritik an den vielen verschiedenen Zuständigkeiten. Bundespolizei, Bund und Länder sowie die Bundeswehr arbeiten derzeit an der Abwehr. Nachdem KI-Modelle zuletzt von sich aus zu Hackern geworden sind, verschiebt das Unternehmen OpenAI seinen bisher größten Testlauf. Erstmal soll überprüft werden, ob das KI-Modell auch nur das macht, was es soll. Im vergangenen Monat hatte künstliche Intelligenz von OpenAI selbstständig eine Cyberattacke gestartet.
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5: 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Wechselhaft ist es gerade. Oft viele Wolken und ab und zu regnet es oder es kommt ein Schauer runter. Richtung Nachmittag werden die Gewitter dann eher weniger. Dazu wird es ziemlich warm. Die Höchstwerte liegen zwischen 20 und 32 Grad. Morgen geht's ehrlich unruhig weiter, im Süden öfter Regen und auch mal Gewitter, sonst Sonne und Wolken bei maximal 28 Grad.
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2: Im Studio Holger Dilk, schönen guten Tag. Bundesjustizministerin Hubich will es Mietern leichter machen, ihre Wohnungen gegen Hitze zu schützen. Denkbar seien neue Regeln für den Einbau von Klimaanlagen oder Sonnenblenden, sagte sie der Rheinischen Post. Bauministerin Huberts setzt sich dafür ein, Hitzeschutz beim Neubau gleich mitzudenken. Das Argument, dass Bauen dadurch viel teurer wird, lässt sie nicht gelten. Die SPD-Politikerin sagte im ZDF:
3: Wenn wir gut planen und das von vornherein mitplanen, dann ist das gar nicht so viel teurer. Wenn man zum Beispiel eine neue Nachbarschaft entwickelt, dann ist das überhaupt gar keine Diskussion mehr. Da muss Grün mit rein, da müssen Bäume rein, da muss es schattige Plätze geben.
2: In den USA ist der Prozess um Social-Media-Sucht gegen den Facebook-Mutterkonzern Meta gestartet. Zum Auftakt hat die Staatsanwaltschaft schwere Vorwürfe erhoben. Mehr von Tim Britztrup.
4: Meta habe Kinder und Jugendliche abhängig gemacht und die Öffentlichkeit in die Irre geführt, hieß es im Eröffnungsplädoyer. Der Konzern habe gewusst, wie schädlich seine Produkte seien, der Profit sei aber vorgegangen. Das Online-Imperium von Mark Zuckerberg weist die Vorwürfe zurück. Mit einem Urteil wird Anfang Oktober gerechnet. Meta droht eine massive Geldstrafe von rund 200 Milliarden Dollar. Die klagenden Bundesstaaten fordern außerdem weitreichende Beschränkungen für Facebook und Insta.
2: Bundesinnenminister Dobrindt will die Kontrollen an den deutschen Grenzen um ein weiteres halbes Jahr verlängern. Das hat er jetzt bei der EU angemeldet. Brüssel kann noch widersprechen. Die Kontrollen sind als vorübergehendes Mittel gedacht, wurden aber bereits mehrfach verlängert, zuletzt bis Mitte September. Mit dem neuen Drohnenzentrum in Sachsen-Anhalt soll Deutschland besser auf die wachsende Bedrohung durch Drohnen reagieren können. Gleichzeitig gibt es Kritik an den vielen verschiedenen Zuständigkeiten. Bundespolizei, Bund und Länder sowie die Bundeswehr arbeiten derzeit an der Abwehr. Nachdem KI-Modelle zuletzt von sich aus zu Hackern geworden sind, verschiebt das Unternehmen OpenAI seinen bisher größten Testlauf. Erstmal

0: soll überprüft werden, ob das KI-Modell auch nur das macht, was es soll. Im vergangenen Monat hatte künstliche Intelligenz von OpenAI selbstständig eine Cyberattacke gestartet.
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2: 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Wechselhaft ist es gerade. Oft viele Wolken und ab und zu regnet es oder es kommt ein Schauer runter. Richtung Nachmittag werden die Gewitter dann eher weniger. Dazu wird es ziemlich warm. Die Höchstwerte liegen zwischen 20 und 32 Grad. Morgen geht's ähnlich unruhig weiter. Im Süden öfter Regen und auch mal Gewitter. Sonst Sonne und Wolken bei maximal 28 Grad.
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0: Im Studio Holger Dilk. Schönen guten Tag. Bundesjustizministerin Hubig will es Mietern leichter machen, ihre Wohnungen gegen Hitze zu schützen. Denkbar seien neue Regeln für den Einbau von Klimaanlagen oder Sonnenblenden, sagte sie der Rheinischen Post. Bauministerin Huberts setzt sich dafür ein, Hitzeschutz beim Neubau gleich mitzudenken. Das Argument, dass Bauen dadurch viel teurer wird, lässt sie nicht gelten. Die SPD-Politikerin sagte im ZDF:
3: Wenn wir gut planen und das von vornherein mitplanen, dann ist das gar nicht so viel teurer. Wenn man zum Beispiel eine neue Nachbarschaft entwickelt, dann ist das überhaupt gar keine Diskussion mehr. Da muss Grün mit rein, da müssen Bäume rein, da muss es schattige Plätze geben.
0: In den USA ist der Prozess um Social-Media-Sucht gegen den Facebook-Mutterkonzern Meta gestartet. Zum Auftakt hat die Staatsanwaltschaft schwere Vorwürfe erhoben. Mehr von Tim Pritztrupp.
4: Meta habe Kinder und Jugendliche abhängig gemacht und die Öffentlichkeit in die Irre geführt, hieß es im Eröffnungsplädoyer. Der Konzern habe gewusst, wie schädlich seine Produkte seien, der Profit sei aber vorgegangen. Das Online-Imperium von Mark Zuckerberg weist die Vorwürfe zurück. Mit einem Urteil wird Anfang Oktober gerechnet. Meta droht eine massive Geldstrafe von rund 200 Milliarden Dollar. Die klagenden Bundesstaaten fordern außerdem weitreichende Beschränkungen für Facebook und Insta.
0: Bundesinnenminister Dobrindt will die Kontrollen an den deutschen Grenzen um ein weiteres halbes Jahr verlängern. Das hat er jetzt bei der EU angemeldet. Brüssel kann noch widersprechen. Die Kontrollen sind als vorübergehendes Mittel gedacht, wurden aber bereits mehrfach verlängert, zuletzt bis Mitte September. Mit dem neuen Drohnenzentrum in Sachsen-Anhalt soll Deutschland besser auf die wachsende Bedrohung durch Drohnen reagieren können. Gleichzeitig gibt es Kritik an den vielen verschiedenen Zuständigkeiten. Bundespolizei, Bund und Länder sowie die Bundeswehr arbeiten derzeit an der Abwehr. Nachdem KI-Modelle zuletzt von sich aus zu Hackern geworden sind, verschiebt das Unternehmen OpenAI seinen bisher größten Testlauf. Erstmal soll überprüft werden, ob das KI-Modell auch nur das macht, was es soll. Im vergangenen Monat hatte künstliche Intelligenz von OpenAI selbstständig eine Cyberattacke gestartet.
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2: 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Wechselhaft ist es gerade. Oft viele Wolken und ab und zu regnet es oder es kommt ein Schauer runter. Richtung Nachmittag werden die Gewitter dann eher weniger. Dazu wird es ziemlich warm. Die Höchstwerte liegen zwischen 20 und 32 Grad. Morgen geht's ähnlich unruhig weiter. Im Süden öfter Regen und auch mal Gewitter. Sonst Sonne und Wolken bei maximal 28 Grad.
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0: Im Studio Holger Dilk. Schönen guten Tag. Bundesjustizministerin Hubig will es Mietern leichter machen, ihre Wohnungen gegen Hitze zu schützen. Denkbar seien neue Regeln für den Einbau von Klimaanlagen oder Sonnenblenden, sagte sie der Rheinischen Post. Bauministerin Huberts setzt sich dafür ein, Hitzeschutz beim Neubau gleich mitzudenken. Das Argument, dass Bauen dadurch viel teurer wird, lässt sie nicht gelten. Die SPD-Politikerin sagte im ZDF:
3: Wenn wir gut planen und das von vornherein mitplanen, dann ist das gar nicht so viel teurer. Wenn man zum Beispiel eine neue Nachbarschaft entwickelt, dann ist das überhaupt gar keine Diskussion mehr. Da muss Grün mit rein, da müssen Bäume rein, da muss es schattige Plätze geben.
0: In den USA ist der Prozess um Social-Media-Sucht gegen den Facebook-Mutterkonzern Meta gestartet. Zum Auftakt hat die Staatsanwaltschaft schwere Vorwürfe erhoben. Mehr von Tim Pritztrupp.
4: Meta habe Kinder und Jugendliche abhängig gemacht und die Öffentlichkeit in die Irre geführt, hieß es im Eröffnungsplädoyer. Der Konzern habe gewusst, wie schädlich seine Produkte seien, der Profit sei aber vorgegangen. Das Online-Imperium von Mark Zuckerberg weist die Vorwürfe zurück. Mit einem Urteil wird Anfang Oktober gerechnet. Meta droht eine massive Geldstrafe von rund 200 Milliarden Dollar. Die klagenden Bundesstaaten fordern außerdem weitreichende Beschränkungen für Facebook und Insta.
0: Bundesinnenminister Dobrindt will die Kontrollen an den deutschen Grenzen um ein weiteres halbes Jahr verlängern. Das hat er jetzt bei der EU angemeldet. Brüssel kann noch widersprechen. Die Kontrollen sind als vorübergehendes Mittel gedacht, wurden aber bereits mehrfach verlängert, zuletzt bis Mitte September. Mit dem neuen Drohnenzentrum in Sachsen-Anhalt soll Deutschland besser auf die wachsende Bedrohung durch Drohnen reagieren können. Gleichzeitig gibt es Kritik an den vielen verschiedenen Zuständigkeiten. Bundespolizei, Bund und Länder sowie die Bundeswehr arbeiten derzeit an der Abwehr. Nachdem KI-Modelle zuletzt von sich aus zu Hackern geworden sind, verschiebt das Unternehmen OpenAI seinen bisher größten Testlauf. Erstmal soll überprüft werden, ob das KI-Modell auch nur das macht, was es soll. Im vergangenen Monat hatte künstliche Intelligenz von OpenAI selbstständig eine Cyberattacke gestartet.
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2: 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Wechselhaft ist es gerade. Oft viele Wolken und ab und zu regnet es oder es kommt ein Schauer runter. Richtung Nachmittag werden die Gewitter dann eher weniger. Dazu wird es ziemlich warm. Die Höchstwerte liegen zwischen 20 und 32 Grad. Morgen geht's ehrlich unruhig weiter. Im Süden öfter Regen und auch mal Gewitter, sonst Sonne und Wolken bei maximal 28 Grad.
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0: Im Studio Holger Dilk. Schönen guten Tag. Bundesjustizministerin Hubich will es Mietern leichter machen, ihre Wohnungen gegen Hitze zu schützen. Denkbar seien neue Regeln für den Einbau von Klimaanlagen oder Sonnenblenden, sagte sie der Rheinischen Post. Bauministerin Huberts setzt sich dafür ein, Hitzeschutz beim Neubau gleich mitzudenken. Das Argument, dass Bauen dadurch viel teurer wird, lässt sie nicht gelten. Die SPD-Politikerin sagte im ZDF.
3: Wenn wir gut planen und das von vornherein mitplanen, dann ist das gar nicht so viel teurer. Wenn man zum Beispiel eine neue Nachbarschaft entwickelt, dann ist das überhaupt gar keine Diskussion mehr. Da muss Grün mit rein, da müssen Bäume rein, da muss es schattige Plätze geben.
0: In den USA ist der Prozess um Social-Media-Sucht gegen den Facebook-Mutterkonzern Meta gestartet. Zum Auftakt hat die Staatsanwaltschaft schwere Vorwürfe erhoben. Mehr von Tim Pritztrupp.
4: Meta habe Kinder und Jugendliche abhängig gemacht und die Öffentlichkeit in die Irre geführt, hieß es im Eröffnungsplädoyer. Der Konzern habe gewusst, wie schädlich seine Produkte seien, der Profit sei aber vorgegangen. Das Online-Imperium von Mark Zuckerberg weist die Vorwürfe zurück. Mit einem Urteil wird Anfang Oktober gerechnet. Meta droht eine massive Geldstrafe von rund 200 Milliarden Dollar. Die klagenden Bundesstaaten fordern außerdem weitreichende Beschränkungen für Facebook und Insta.
0: Bundesinnenminister Dobrindt will die Kontrollen an den deutschen Grenzen um ein weiteres halbes Jahr verlängern. Das hat er jetzt bei der EU angemeldet. Brüssel kann noch widersprechen. Die Kontrollen sind als vorübergehendes Mittel gedacht, wurden aber bereits mehrfach verlängert, zuletzt bis Mitte September. Mit dem neuen Drohnenzentrum in Sachsen-Anhalt soll Deutschland besser auf die wachsende Bedrohung durch Drohnen reagieren können. Gleichzeitig gibt es Kritik an den vielen verschiedenen Zuständigkeiten. Bundespolizei, Bund und Länder sowie die Bundeswehr arbeiten derzeit an der Abwehr. Nachdem KI-Modelle zuletzt von sich aus zu Hackern geworden sind, verschiebt das Unternehmen OpenAI seinen bisher größten Testlauf. Erstmal soll überprüft werden, ob das KI-Modell auch nur das macht, was es soll. Im vergangenen Monat hatte künstliche Intelligenz von OpenAI selbstständig eine Cyberattacke gestartet.
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2: 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Wechselhaft ist es gerade. Oft viele Wolken und ab und zu regnet es oder es kommt ein Schauer runter. Richtung Nachmittag werden die Gewitter dann eher weniger. Dazu wird es ziemlich warm. Die Höchstwerte liegen zwischen 20 und 32 Grad. Morgen geht's ehrlich unruhig weiter. Im Süden öfter Regen und auch mal Gewitter, sonst Sonne und Wolken bei maximal 28 Grad.
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0: Im Studio Holger Dilk. Schönen guten Tag. Bundesjustizministerin Hubich will es Mietern leichter machen, ihre Wohnungen gegen Hitze zu schützen. Denkbar seien neue Regeln für den Einbau von Klimaanlagen oder Sonnenblenden, sagte sie der Rheinischen Post. Bauministerin Huberts setzt sich dafür ein, Hitzeschutz beim Neubau gleich mitzudenken. Das Argument, dass Bauen dadurch viel teurer wird, lässt sie nicht gelten. Die SPD-Politikerin sagte im ZDF:
3: Wenn wir gut planen und das von vornherein mitplanen, dann ist das gar nicht so viel teurer. Wenn man zum Beispiel eine neue Nachbarschaft entwickelt, dann ist das überhaupt gar keine Diskussion mehr. Da muss Grün mit rein, da müssen Bäume rein, da muss es schattige Plätze geben.
0: In den USA ist der Prozess um Social-Media-Sucht gegen den Facebook-Mutterkonzern Meta gestartet. Zum Auftakt hat die Staatsanwaltschaft schwere Vorwürfe erhoben. Mehr von Tim Pritztrupp.
4: Meta habe Kinder und Jugendliche abhängig gemacht und die Öffentlichkeit in die Irre geführt, hieß es im Eröffnungsplädoyer. Der Konzern habe gewusst, wie schädlich seine Produkte seien, der Profit sei aber vorgegangen. Das Online-Imperium von Mark Zuckerberg weist die Vorwürfe zurück. Mit einem Urteil wird Anfang Oktober gerechnet. Meta droht eine massive Geldstrafe von rund 200 Milliarden Dollar. Die klagenden Bundesstaaten fordern außerdem weitreichende Beschränkungen für Facebook und Insta.
0: Bundesinnenminister Dobrindt will die Kontrollen an den deutschen Grenzen um ein weiteres halbes Jahr verlängern. Das hat er jetzt bei der EU angemeldet. Brüssel kann noch widersprechen. Die Kontrollen sind als vorübergehendes Mittel gedacht, wurden aber bereits mehrfach verlängert, zuletzt bis Mitte September. Mit dem neuen Drohnenzentrum in Sachsen-Anhalt soll Deutschland besser auf die wachsende Bedrohung durch Drohnen reagieren können. Gleichzeitig gibt es Kritik an den vielen verschiedenen Zuständigkeiten. Bundespolizei, Bund und Länder sowie die Bundeswehr arbeiten derzeit an der Abwehr. Nachdem KI-Modelle zuletzt von sich aus zu Hackern geworden sind, verschiebt das Unternehmen OpenAI seinen bisher größten Testlauf. Erstmal soll überprüft werden, ob das KI-Modell auch nur das macht, was es soll. Im vergangenen Monat hatte künstliche Intelligenz von OpenAI selbstständig eine Cyberattacke gestartet.
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2: 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Wechselhaft ist es gerade. Oft viele Wolken und ab und zu regnet es oder es kommt ein Schauer runter. Richtung Nachmittag werden die Gewitter dann eher weniger. Dazu wird es ziemlich warm. Die Höchstwerte liegen zwischen 20 und 32 Grad. Morgen geht's ähnlich unruhig weiter, im Süden öfter Regen und auch mal Gewitter, sonst Sonne und Wolken bei maximal 28 Grad.
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0: Im Studio Holger Dilk, schönen guten Tag. Schwere Vorwürfe zum Auftakt eines wohl wegweisenden Prozesses gegen Meta. Die Facebook- und Instagram-Mutter habe Kinder und Jugendliche abhängig gemacht und ausgenutzt, heißt es von der Staatsanwaltschaft. Auch in Deutschland gelten viele junge Menschen als suchtgefährdet. Die Psychologin Julia von Weiler sagte im ZDF:
20: Ungefähr 60% zeigen suchtähnliches Verhalten. 60% der Kinder und Jugendlichen zeigen suchtähnliches Verhalten. Das heißt, wir haben Probleme, das Gerät beiseite zu legen. Ja. Wir tragen das immer mit uns rum. Wir wollen gerne danach greifen. Es ist eine schöne Ablenkung. Und ich kriege ein Problem, wenn ich weiß, ich muss es jetzt für 2 Stunden abgeben.
0: Beim Waldbrand in Belgien an der Grenze zu Deutschland ist erstmal vorsichtige Entspannung angesagt. Das Feuer wurde eingekreist und breitet sich nicht weiter Richtung Deutschland aus, sagen die Behörden. Allerdings bleibt die Lage im Naturschutzgebiet Hohes Venn in der Eifel kompliziert. Ein Grund dafür ist der Torfboden. Der könnte dazu führen, dass sich die Löscharbeiten noch wochenlang hinziehen. Das Feuer gilt in Belgien schon jetzt als der größte Waldbrand seit mehr als 100 Jahren. Die Kontrollen an den deutschen Grenzen sollen über den September hinaus um ein weiteres halbes Jahr verlängert werden. Das hat Bundesinnenminister Dobrindt bei der EU angemeldet, die kann auch widersprechen. Binnengrenzkontrollen sind in der Europäischen Union als vorübergehendes und letztes Mittel gedacht. Bundesjustizministerin Hubig bringt Änderungen im Mietrecht für besseren Hitzeschutz ins Gespräch. Der Rheinischen Post sagte sie, Mieter sollen es künftig leichter haben, Klimaanlagen oder Sonnenblenden einzubauen. Dafür bräuchte es klare und praktikable Regeln, so Hubig. Nach zwei Vorfällen am Münchner Flughafen ermittelt die Bundesstelle für Flugunfalluntersuchung. Gestern setzte eine Maschine schon vor der Landebahn auf. Vergangenen Samstag hatte ein Jet zu spät abgehoben und die Beleuchtung beschädigt. Verletzt wurde niemand. In beiden Fällen wurden jetzt die Flugschreiber sichergestellt.
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2: Mit KI-Support. Viele Wolken gibt es gerade und im Nordwesten ist Regen dabei, teils auch mit Gewittern. Im Laufe des Tages breitet sich das Ganze in die Mitte und in die Osthälfte aus, wird aber eher schwächer. Im Süden bleibt es oft sonnig und trocken. Dazu werden es 20 bis 32 Grad. Morgen wird's wieder unbeständig mit Regen und Schauern, teils Gewitter, maximal 28 Grad.
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0: Im Studio Holger Dilk, schönen guten Tag. Schwere Vorwürfe zum Auftakt eines wohl wegweisenden Prozesses gegen Meta. Die Facebook- und Instagram-Mutter habe Kinder und Jugendliche abhängig gemacht und ausgenutzt, heißt es von der Staatsanwaltschaft. Auch in Deutschland gelten viele junge Menschen als suchtgefährdet. Die Psychologin Julia von Weiler sagte im ZDF.
20: Ungefähr 60% zeigen suchtähnliches Verhalten. 60% der Kinder und Jugendlichen zeigen suchtähnliches Verhalten. Das heißt, wir haben Probleme, das Gerät beiseite zu legen. Ja. Wir tragen das immer mit uns rum. Wir wollen gerne danach greifen. Es ist eine schöne Ablenkung. Und ich kriege ein Problem, wenn ich weiß, ich muss es jetzt für 2 Stunden abgeben.
0: Beim Waldbrand in Belgien an der Grenze zu Deutschland ist erstmal vorsichtige Entspannung angesagt. Das Feuer wurde eingekreist und breitet sich nicht weiter Richtung Deutschland aus, sagen die Behörden. Allerdings bleibt die Lage im Naturschutzgebiet Hohes Venn in der Eifel kompliziert. Ein Grund dafür ist der Torfboden. Der könnte dazu führen, dass sich die Löscharbeiten noch wochenlang hinziehen. Das Feuer gilt in Belgien schon jetzt als der größte Waldbrand seit mehr als 100 Jahren. Die Kontrollen an den deutschen Grenzen sollen über den September hinaus um ein weiteres halbes Jahr verlängert werden. Das hat Bundesinnenminister Dobrindt bei der EU angemeldet, die kann auch widersprechen. Binnengrenzkontrollen sind in der Europäischen Union als vorübergehendes und letztes Mittel gedacht. Bundesjustizministerin Hubig bringt Änderungen im Mietrecht für besseren Hitzeschutz ins Gespräch. Der Rheinischen Post sagte sie, Mieter sollen es künftig leichter haben, Klimaanlagen oder Sonnenblenden einzubauen. Dafür bräuchte es klare und praktikable Regeln, so Hubig. Nach zwei Vorfällen am Münchner Flughafen ermittelt die Bundesstelle für Flugunfalluntersuchung. Gestern setzte eine Maschine schon vor der Landebahn auf. Vergangenen Samstag hatte ein Jet zu spät abgehoben und die Beleuchtung beschädigt. Verletzt wurde niemand. In beiden Fällen wurden jetzt die Flugschreiber sichergestellt.
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2: Mit KI-Support. Viele Wolken gibt es gerade und im Nordwesten ist Regen dabei, teils auch mit Gewittern. Im Laufe des Tages breitet sich das Ganze in die Mitte und in die Osthälfte aus, wird aber eher schwächer. Im Süden bleibt es oft sonnig und trocken. Dazu werden es 20 bis 32 Grad. Morgen wird's wieder unbeständig mit Regen und Schauern, teils Gewitter, maximal 28 Grad.
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0: Im Studio Holger Dilk, schönen guten Tag. Schwere Vorwürfe zum Auftakt eines wohl wegweisenden Prozesses gegen Meta. Die Facebook- und Instagram-Mutter habe Kinder und Jugendliche abhängig gemacht und ausgenutzt, heißt es von der Staatsanwaltschaft. Auch in Deutschland gelten viele junge Menschen als suchtgefährdet. Die Psychologin Julia von Weiler sagte im ZDF.
20: Ungefähr 60% zeigen suchtähnliches Verhalten. 60% der Kinder und Jugendlichen zeigen suchtähnliches Verhalten. Das heißt, wir haben Probleme, das Gerät beiseite zu legen. Ja. Wir tragen das immer mit uns rum. Wir wollen gerne danach greifen. Es ist eine schöne Ablenkung. Und ich kriege ein Problem, wenn ich weiß, ich muss es jetzt für 2 Stunden abgeben.
0: Beim Waldbrand in Belgien an der Grenze zu Deutschland ist erstmal vorsichtige Entspannung angesagt. Das Feuer wurde eingekreist und breitet sich nicht weiter Richtung Deutschland aus, sagen die Behörden. Allerdings bleibt die Lage im Naturschutzgebiet Hohes Venn in der Eifel kompliziert. Ein Grund dafür ist der Torfboden. Der könnte dazu führen, dass sich die Löscharbeiten noch wochenlang hinziehen. Das Feuer gilt in Belgien schon jetzt als der größte Waldbrand seit mehr als 100 Jahren. Die Kontrollen an den deutschen Grenzen sollen über den September hinaus um ein weiteres halbes Jahr verlängert werden. Das hat Bundesinnenminister Dobrindt bei der EU angemeldet, die kann auch widersprechen. Binnengrenzkontrollen sind in der Europäischen Union als vorübergehendes und letztes Mittel gedacht. Bundesjustizministerin Hubig bringt Änderungen im Mietrecht für besseren Hitzeschutz ins Gespräch. Der Rheinischen Post sagte, sie Mieter sollen es künftig leichter haben, Klimaanlagen oder Sonnenblenden einzubauen. Dafür bräuchte es klare und praktikable Regeln, so Hubig. Nach 2 Vorfällen am Münchner Flughafen ermittelt die Bundesstelle für Flugunfalluntersuchung. Gestern setzte eine Maschine schon vor der Landebahn auf. Vergangenen Samstag hatte ein Jet zu spät abgehoben und die Beleuchtung beschädigt. Verletzt wurde niemand. In beiden Fällen wurden jetzt die Flugschreiber sichergestellt.
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2: Mit KI-Support. Viele Wolken gibt es gerade und im Nordwesten ist Regen dabei, teils auch mit Gewittern. Im Laufe des Tages breitet sich das Ganze in die Mitte und in die Osthälfte aus, wird aber eher schwächer. Im Süden bleibt es oft sonnig und trocken. Dazu werden es 20 bis 32 Grad. Morgen wird's wieder unbeständig mit Regen und Schauern, teils Gewitter, maximal 28 Grad.
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0: Im Studio Holger Dilk, schönen guten Tag. Schwere Vorwürfe zum Auftakt eines wohl wegweisenden Prozesses gegen Meta. Die Facebook- und Instagram-Mutter habe Kinder und Jugendliche abhängig gemacht und ausgenutzt, heißt es von der Staatsanwaltschaft. Auch in Deutschland gelten viele junge Menschen als suchtgefährdet. Die Psychologin Julia von Weiler sagte im ZDF.
20: Ungefähr 60% zeigen suchtähnliches Verhalten. 60% der Kinder und Jugendlichen zeigen suchtähnliches Verhalten. Das heißt, wir haben Probleme, das Gerät beiseite zu legen. Ja. Wir tragen das immer mit uns rum. Wir wollen gerne danach greifen. Es ist eine schöne Ablenkung. Und ich kriege ein Problem, wenn ich weiß, ich muss es jetzt für 2 Stunden abgeben.
0: Beim Waldbrand in Belgien an der Grenze zu Deutschland ist erstmal vorsichtige Entspannung angesagt. Das Feuer wurde eingekreist und breitet sich nicht weiter Richtung Deutschland aus, sagen die Behörden. Allerdings bleibt die Lage im Naturschutzgebiet Hohes Venn in der Eifel kompliziert. Ein Grund dafür ist der Torfboden. Der könnte dazu führen, dass sich die Löscharbeiten noch wochenlang hinziehen. Das Feuer gilt in Belgien schon jetzt als der größte Waldbrand seit mehr als 100 Jahren. Die Kontrollen an den deutschen Grenzen sollen über den September hinaus um ein weiteres halbes Jahr verlängert werden. Das hat Bundesinnenminister Dobrindt bei der EU angemeldet, die kann auch widersprechen. Binnengrenzkontrollen sind in der Europäischen Union als vorübergehendes und letztes Mittel gedacht. Bundesjustizministerin Hubig bringt Änderungen im Mietrecht für besseren Hitzeschutz ins Gespräch. Der Rheinischen Post sagte, sie Mieter sollen es künftig leichter haben, Klimaanlagen oder Sonnenblenden einzubauen. Dafür bräuchte es klare und praktikable Regeln, so Hubig. Nach 2 Vorfällen am Münchner Flughafen ermittelt die Bundesstelle für Flugunfalluntersuchung. Gestern setzte eine Maschine schon vor der Landebahn auf. Vergangenen Samstag hatte ein Jet zu spät abgehoben und die Beleuchtung beschädigt. Verletzt wurde niemand. In beiden Fällen wurden jetzt die Flugschreiber sichergestellt.
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2: Mit KI-Support. Viele Wolken gibt es gerade und im Nordwesten ist Regen dabei, teils auch mit Gewittern. Im Laufe des Tages breitet sich das Ganze in die Mitte und in die Osthälfte aus, wird aber eher schwächer. Im Süden bleibt es oft sonnig und trocken. Dazu werden es 20 bis 32 Grad. Morgen wird's wieder unbeständig mit Regen und Schauern, teils Gewitter, maximal 28 Grad.
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0: Im Studio Holger Dilk, schönen guten Tag. Schwere Vorwürfe zum Auftakt eines wohl wegweisenden Prozesses gegen Meta. Die Facebook- und Instagram-Mutter habe Kinder und Jugendliche abhängig gemacht und ausgenutzt, heißt es von der Staatsanwaltschaft. Auch in Deutschland gelten viele junge Menschen als suchtgefährdet. Die Psychologin Julia von Weiler sagte im ZDF:
20: Ungefähr 60% zeigen suchtähnliches Verhalten. 60% der Kinder und Jugendlichen zeigen suchtähnliches Verhalten. Das heißt, wir haben Probleme, das Gerät beiseite zu legen. Ja. Wir tragen das immer mit uns rum. Wir wollen gerne danach greifen. Es ist eine schöne Ablenkung. Und ich kriege ein Problem, wenn ich weiß, ich muss es jetzt für 2 Stunden abgeben.
0: Beim Waldbrand in Belgien an der Grenze zu Deutschland ist erstmal vorsichtige Entspannung angesagt. Das Feuer wurde eingekreist und breitet sich nicht weiter Richtung Deutschland aus, sagen die Behörden. Allerdings bleibt die Lage im Naturschutzgebiet Hohes Venn in der Eifel kompliziert. Ein Grund dafür ist der Torfboden. Der könnte dazu führen, dass sich die Löscharbeiten noch wochenlang hinziehen. Das Feuer gilt in Belgien schon jetzt als der größte Waldbrand seit mehr als 100 Jahren. Die Kontrollen an den deutschen Grenzen sollen über den September hinaus um ein weiteres halbes Jahr verlängert werden. Das hat Bundesinnenminister Dobrindt bei der EU angemeldet, die kann auch widersprechen. Binnengrenzkontrollen sind in der Europäischen Union als vorübergehendes und letztes Mittel gedacht. Bundesjustizministerin Hubig bringt Änderungen im Mietrecht für besseren Hitzeschutz ins Gespräch. Der Rheinischen Post sagte sie, Mieter sollen es künftig leichter haben, Klimaanlagen oder Sonnenblenden einzubauen. Dafür bräuchte es klare und praktikable Regeln, so Hubig. Nach 2 Vorfällen am Münchner Flughafen ermittelt die Bundesstelle für Flugunfalluntersuchung. Gestern setzte eine Maschine schon vor der Landebahn auf. Vergangenen Samstag hatte ein Jet zu spät abgehoben und die Beleuchtung beschädigt. Verletzt wurde niemand. In beiden Fällen wurden jetzt die Flugschreiber sichergestellt.
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2: Mit KI-Support. Viele Wolken gibt es gerade und im Nordwesten ist Regen dabei, teils auch mit Gewittern. Im Laufe des Tages breitet sich das Ganze in die Mitte und in die Osthälfte aus, wird aber eher schwächer. Im Süden bleibt es oft sonnig und trocken. Dazu werden es 20 bis 32 Grad. Morgen wird's wieder unbeständig mit Regen und Schauern, teils Gewitter, maximal 28 Grad.
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0: Im Studio Holger Dilk, schönen guten Tag. Schwere Vorwürfe zum Auftakt eines wohl wegweisenden Prozesses gegen Meta. Die Facebook- und Instagram-Mutter habe Kinder und Jugendliche abhängig gemacht und ausgenutzt, heißt es von der Staatsanwaltschaft. Auch in Deutschland gelten viele junge Menschen als suchtgefährdet. Die Psychologin Julia von Weiler sagte im ZDF:
20: Ungefähr 60% zeigen suchtähnliches Verhalten. 60% der Kinder und Jugendlichen zeigen suchtähnliches Verhalten. Das heißt, wir haben Probleme, das Gerät beiseite zu legen. Ja. Wir tragen das immer mit uns rum. Wir wollen gerne danach greifen. Es ist eine schöne Ablenkung. Und ich kriege ein Problem, wenn ich weiß, ich muss es jetzt für 2 Stunden abgeben.
0: Beim Waldbrand in Belgien an der Grenze zu Deutschland ist erstmal vorsichtige Entspannung angesagt. Das Feuer wurde eingekreist und breitet sich nicht weiter Richtung Deutschland aus, sagen die Behörden. Allerdings bleibt die Lage im Naturschutzgebiet Hohes Venn in der Eifel kompliziert. Ein Grund dafür ist der Torfboden. Der könnte dazu führen, dass sich die Löscharbeiten noch wochenlang hinziehen. Das Feuer gilt in Belgien schon jetzt als der größte Waldbrand seit mehr als 100 Jahren. Die Kontrollen an den deutschen Grenzen sollen über den September hinaus um ein weiteres halbes Jahr verlängert werden. Das hat Bundesinnenminister Dobrindt bei der EU angemeldet, die kann auch widersprechen. Binnengrenzkontrollen sind in der Europäischen Union als vorübergehendes und letztes Mittel gedacht. Bundesjustizministerin Hubig bringt Änderungen im Mietrecht für besseren Hitzeschutz ins Gespräch. Der Rheinischen Post sagte sie, Mieter sollen es künftig leichter haben, Klimaanlagen oder Sonnenblenden einzubauen. Dafür bräuchte es klare und praktikable Regeln, so Hubig. Nach 2 Vorfällen am Münchner Flughafen ermittelt die Bundesstelle für Flugunfalluntersuchung. Gestern setzte eine Maschine schon vor der Landebahn auf. Vergangenen Samstag hatte ein Jet zu spät abgehoben und die Beleuchtung beschädigt. Verletzt wurde niemand. In beiden Fällen wurden jetzt die Flugschreiber sichergestellt.
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2: Mit KI-Support. Viele Wolken gibt es gerade und im Nordwesten ist Regen dabei, teils auch mit Gewittern. Im Laufe des Tages breitet sich das Ganze in die Mitte und in die Osthälfte aus, wird aber eher schwächer. Im Süden bleibt es oft sonnig und trocken. Dazu werden es 20 bis 32 Grad. Morgen wird's wieder unbeständig mit Regen und Schauern, teils Gewitter, maximal 28 Grad.
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0: Im Studio Holger Dilk, schönen guten Tag. Schwere Vorwürfe zum Auftakt eines wohl wegweisenden Prozesses gegen Meta. Die Facebook- und Instagram-Mutter habe Kinder und Jugendliche abhängig gemacht und ausgenutzt, heißt es von der Staatsanwaltschaft. Auch in Deutschland gelten viele junge Menschen als suchtgefährdet. Die Psychologin Julia von Weiler sagt im ZDF.
20: Ungefähr 60% zeigen suchtähnliches Verhalten. 60% der Kinder und Jugendlichen zeigen suchtähnliches Verhalten. Das heißt, wir haben Probleme, das Gerät beiseite zu legen. Ja. Wir tragen das immer mit uns rum. Wir wollen gerne danach greifen. Es ist eine schöne Ablenkung. Und ich kriege ein Problem, wenn ich weiß, ich muss es jetzt für 2 Stunden abgeben.
0: Beim Waldbrand in Belgien an der Grenze zu Deutschland ist erstmal vorsichtige Entspannung angesagt. Das Feuer wurde eingekreist und breitet sich nicht weiter Richtung Deutschland aus, sagen die Behörden. Allerdings bleibt die Lage im Naturschutzgebiet Hohes Venn in der Eifel kompliziert. Ein Grund dafür ist der Torfboden. Der könnte dazu führen, dass sich die Löscharbeiten noch wochenlang hinziehen. Das Feuer gilt in Belgien schon jetzt als der größte Waldbrand seit mehr als 100 Jahren. Die Kontrollen an den deutschen Grenzen sollen über den September hinaus um ein weiteres halbes Jahr verlängert werden. Das hat Bundesinnenminister Dobrindt bei der EU angemeldet, die kann auch widersprechen. Binnengrenzkontrollen sind in der Europäischen Union als vorübergehendes und letztes Mittel gedacht. Bundesjustizministerin Hubich bringt Änderungen im Mietrecht für besseren Hitzeschutz ins Gespräch. Der Rheinischen Post sagte, sie, Mieter sollen es künftig leichter haben, Klimaanlagen oder Sonnenblenden einzubauen. Dafür bräuchte es klare und praktikable Regeln, so Hubich. Nach 2 Vorfällen am Münchner Flughafen ermittelt die Bundesstelle für Flugunfalluntersuchung. Gestern setzte eine Maschine schon vor der Landebahn auf. Vergangenen Samstag hatte ein Jet zu spät abgehoben und die Beleuchtung beschädigt. Verletzt wurde niemand. In beiden Fällen wurden jetzt die Flugschreiber sichergestellt.
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2: Mit KI-Support. Viele Wolken gibt es gerade und im Nordwesten ist Regen dabei, teils auch mit Gewittern. Im Laufe des Tages breitet sich das Ganze in die Mitte und in die Osthälfte aus, wird aber eher schwächer. Im Süden bleibt es oft sonnig und trocken. Dazu werden es 20 bis 32 Grad. Morgen wird's wieder unbeständig mit Regen und Schauern, teils Gewitter, maximal 28 Grad.
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0: Im Studio Holger Dilk, schönen guten Tag. Schwere Vorwürfe zum Auftakt eines wohl wegweisenden Prozesses gegen Meta. Die Facebook- und Instagram-Mutter habe Kinder und Jugendliche abhängig gemacht und ausgenutzt, heißt es von der Staatsanwaltschaft. Auch in Deutschland gelten viele junge Menschen als suchtgefährdet. Die Psychologin Julia von Weiler sagte im ZDF.
20: Ungefähr 60% zeigen suchtähnliches Verhalten. 60% der Kinder und Jugendlichen zeigen suchtähnliches Verhalten. Das heißt, wir haben Probleme, das Gerät beiseite zu legen. Ja. Wir tragen das immer mit uns rum. Wir wollen gerne danach greifen. Es ist eine schöne Ablenkung. Und ich kriege ein Problem, wenn ich weiß, ich muss es jetzt für 2 Stunden abgeben.
0: Beim Waldbrand in Belgien an der Grenze zu Deutschland ist erstmal vorsichtige Entspannung angesagt. Das Feuer wurde eingekreist und breitet sich nicht weiter Richtung Deutschland aus, sagen die Behörden. Allerdings bleibt die Lage im Naturschutzgebiet Hohes Venn in der Eifel kompliziert. Ein Grund dafür ist der Torfboden. Der könnte dazu führen, dass sich die Löscharbeiten noch wochenlang hinziehen. Das Feuer gilt in Belgien schon jetzt als der größte Waldbrand seit mehr als 100 Jahren. Die Kontrollen an den deutschen Grenzen sollen über den September hinaus um ein weiteres halbes Jahr verlängert werden. Das hat Bundesinnenminister Dobrindt bei der EU angemeldet, die kann auch widersprechen. Binnengrenzkontrollen sind in der Europäischen Union als vorübergehendes und letztes Mittel gedacht. Bundesjustizministerin Hubig bringt Änderungen im Mietrecht für besseren Hitzeschutz ins Gespräch. Der Rheinischen Post sagte, sie, Mieter, sollen es künftig leichter haben, Klimaanlagen oder Sonnenblenden einzubauen. Dafür bräuchte es klare und praktikable Regeln, so Hubig. Nach zwei Vorfällen am Münchner Flughafen ermittelt die Bundesstelle für Flugunfalluntersuchung. Gestern setzte eine Maschine schon vor der Landebahn auf. Vergangenen Samstag hatte ein Jet zu spät abgehoben und die Beleuchtung beschädigt. Verletzt wurde niemand. In beiden Fällen wurden jetzt die Flugschreiber sichergestellt.
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2: Mit KI-Support. Viele Wolken gibt es gerade und im Nordwesten ist Regen dabei, teils auch mit Gewittern. Im Laufe des Tages breitet sich das Ganze in die Mitte und in die Osthälfte aus, wird aber eher schwächer. Im Süden bleibt es oft sonnig und trocken. Dazu werden es 20 bis 32 Grad. Morgen wird's wieder unbeständig mit Regen und Schauern, teils Gewitter, maximal 28 Grad.
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0: Im Studio Holger Dilk, schönen guten Tag. Schwere Vorwürfe zum Auftakt eines wohl wegweisenden Prozesses gegen Meta. Die Facebook- und Instagram-Mutter habe Kinder und Jugendliche abhängig gemacht und ausgenutzt, heißt es von der Staatsanwaltschaft. Auch in Deutschland gelten viele junge Menschen als suchtgefährdet. Die Psychologin Julia von Weiler sagte im ZDF.
20: Ungefähr 60% zeigen suchtähnliches Verhalten. 60% der Kinder und Jugendlichen zeigen suchtähnliches Verhalten. Das heißt, wir haben Probleme, das Gerät beiseite zu legen. Ja. Wir tragen das immer mit uns rum. Wir wollen gerne danach greifen. Es ist eine schöne Ablenkung. Und ich kriege ein Problem, wenn ich weiß, ich muss es jetzt für 2 Stunden abgeben.
0: Beim Waldbrand in Belgien an der Grenze zu Deutschland ist erstmal vorsichtige Entspannung angesagt. Das Feuer wurde eingekreist und breitet sich nicht weiter Richtung Deutschland aus, sagen die Behörden. Allerdings bleibt die Lage im Naturschutzgebiet Hohes Venn in der Eifel kompliziert. Ein Grund dafür ist der Torfboden. Der könnte dazu führen, dass sich die Löscharbeiten noch wochenlang hinziehen. Das Feuer gilt in Belgien schon jetzt als der größte Waldbrand seit mehr als 100 Jahren. Die Kontrollen an den deutschen Grenzen sollen über den September hinaus um ein weiteres halbes Jahr verlängert werden. Das hat Bundesinnenminister Dobrindt bei der EU angemeldet, die kann auch widersprechen. Binnengrenzkontrollen sind in der Europäischen Union als vorübergehendes und letztes Mittel gedacht. Bundesjustizministerin Hubig bringt Änderungen im Mietrecht für besseren Hitzeschutz ins Gespräch. Der Rheinischen Post sagte, sie, Mieter, sollen es künftig leichter haben, Klimaanlagen oder Sonnenblenden einzubauen. Dafür bräuchte es klare und praktikable Regeln, so Hubig. Nach zwei Vorfällen am Münchner Flughafen ermittelt die Bundesstelle für Flugunfalluntersuchung. Gestern setzte eine Maschine schon vor der Landebahn auf. Vergangenen Samstag hatte ein Jet zu spät abgehoben und die Beleuchtung beschädigt. Verletzt wurde niemand. In beiden Fällen wurden jetzt die Flugschreiber sichergestellt.
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2: Mit KI-Support. Viele Wolken gibt es gerade und im Nordwesten ist Regen dabei, teils auch mit Gewittern. Im Laufe des Tages breitet sich das Ganze in die Mitte und in die Osthälfte aus, wird aber eher schwächer. Im Süden bleibt es oft sonnig und trocken. Dazu werden es 20 bis 32 Grad. Morgen wird's wieder unbeständig mit Regen und Schauern, teils Gewitter, maximal 28 Grad.
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0: Im Studio Holger Dilk, schönen guten Tag. Schwere Vorwürfe zum Auftakt eines wohl wegweisenden Prozesses gegen Meta. Die Facebook- und Instagram-Mutter habe Kinder und Jugendliche abhängig gemacht und ausgenutzt, heißt es von der Staatsanwaltschaft. Auch in Deutschland gelten viele junge Menschen als suchtgefährdet. Die Psychologin Julia von Weiler sagte im ZDF.
20: Ungefähr 60% zeigen suchtähnliches Verhalten. 60% der Kinder und Jugendlichen zeigen suchtähnliches Verhalten. Das heißt, wir haben Probleme, das Gerät beiseite zu legen. Ja. Wir tragen das immer mit uns rum. Wir wollen gerne danach greifen. Es ist eine schöne Ablenkung. Und ich kriege ein Problem, wenn ich weiß, ich muss es jetzt für 2 Stunden abgeben.
0: Beim Waldbrand in Belgien an der Grenze zu Deutschland ist erstmal vorsichtige Entspannung angesagt. Das Feuer wurde eingekreist und breitet sich nicht weiter Richtung Deutschland aus, sagen die Behörden. Allerdings bleibt die Lage im Naturschutzgebiet Hohes Venn in der Eifel kompliziert. Ein Grund dafür ist der Torfboden. Der könnte dazu führen, dass sich die Löscharbeiten noch wochenlang hinziehen. Das Feuer gilt in Belgien schon jetzt als der größte Waldbrand seit mehr als 100 Jahren. Die Kontrollen an den deutschen Grenzen sollen über den September hinaus um ein weiteres halbes Jahr verlängert werden. Das hat Bundesinnenminister Dobrindt bei der EU angemeldet. Die kann auch widersprechen. Binnengrenzkontrollen sind in der Europäischen Union als vorübergehendes und letztes Mittel gedacht. Bundesjustizministerin Hubig bringt Änderungen im Mietrecht für besseren Hitzeschutz ins Gespräch. Der Rheinischen Post sagte sie, Mieter sollen es künftig leichter haben, Klimaanlagen oder Sonnenblenden einzubauen. Dafür bräuchte es klare und praktikable Regeln, so Hubig. Nach zwei Vorfällen am Münchner Flughafen ermittelt die Bundesstelle für Flugunfalluntersuchung. Gestern setzte eine Maschine schon vor der Landebahn auf. Vergangenen Samstag hatte ein Jet zu spät abgehoben und die Beleuchtung beschädigt. Verletzt wurde niemand. In beiden Fällen wurden jetzt die Flugschreiber sichergestellt.
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2: Mit KI-Support. Viele Wolken gibt es gerade und im Nordwesten ist Regen dabei, teils auch mit Gewittern. Im Laufe des Tages breitet sich das Ganze in die Mitte und in die Osthälfte aus, wird aber eher schwächer. Im Süden bleibt es oft sonnig und trocken. Dazu werden es 20 bis 32 Grad. Morgen wird's wieder unbeständig mit Regen und Schauern, teils Gewitter, maximal 28 Grad.
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0: Im Studio Holger Dilk, schönen guten Tag. Schwere Vorwürfe zum Auftakt eines wohl wegweisenden Prozesses gegen Meta. Die Facebook- und Instagram-Mutter habe Kinder und Jugendliche abhängig gemacht und ausgenutzt, heißt es von der Staatsanwaltschaft. Auch in Deutschland gelten viele junge Menschen als suchtgefährdet. Die Psychologin Julia von Weiler sagte im ZDF.
20: Ungefähr 60% zeigen suchtähnliches Verhalten. 60% der Kinder und Jugendlichen zeigen suchtähnliches Verhalten. Das heißt, wir haben Probleme, das Gerät beiseite zu legen. Ja. Wir tragen das immer mit uns rum. Wir wollen gerne danach greifen. Es ist eine schöne Ablenkung. Und ich kriege ein Problem, wenn ich weiß, ich muss es jetzt für 2 Stunden abgeben.
0: Beim Waldbrand in Belgien an der Grenze zu Deutschland ist erstmal vorsichtige Entspannung angesagt. Das Feuer wurde eingekreist und breitet sich nicht weiter Richtung Deutschland aus, sagen die Behörden. Allerdings bleibt die Lage im Naturschutzgebiet Hohes Venn in der Eifel kompliziert. Ein Grund dafür ist der Torfboden. Der könnte dazu führen, dass sich die Löscharbeiten noch wochenlang hinziehen. Das Feuer gilt in Belgien schon jetzt als der größte Waldbrand seit mehr als 100 Jahren. Die Kontrollen an den deutschen Grenzen sollen über den September hinaus um ein weiteres halbes Jahr verlängert werden. Das hat Bundesinnenminister Dobrindt bei der EU angemeldet. Die kann auch widersprechen. Binnengrenzkontrollen sind in der Europäischen Union als vorübergehendes und letztes Mittel gedacht. Bundesjustizministerin Hubig bringt Änderungen im Mietrecht für besseren Hitzeschutz ins Gespräch. Der Rheinischen Post sagte sie, Mieter sollen es künftig leichter haben, Klimaanlagen oder Sonnenblenden einzubauen. Dafür bräuchte es klare und praktikable Regeln, so Hubig. Nach zwei Vorfällen am Münchner Flughafen ermittelt die Bundesstelle für Flugunfalluntersuchung. Gestern setzte eine Maschine schon vor der Landebahn auf. Vergangenen Samstag hatte ein Jet zu spät abgehoben und die Beleuchtung beschädigt. Verletzt wurde niemand. In beiden Fällen wurden jetzt die Flugschreiber sichergestellt.
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2: Mit KI-Support. Viele Wolken gibt es gerade und im Nordwesten ist Regen dabei, teils auch mit Gewittern. Im Laufe des Tages breitet sich das Ganze in die Mitte und in die Osthälfte aus, wird aber eher schwächer. Im Süden bleibt es oft sonnig und trocken. Dazu werden es 20 bis 32 Grad. Morgen wird's wieder unbeständig mit Regen und Schauern, teils Gewitter, maximal 28 Grad.
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0: Im Studio Holger Dilk, schönen guten Tag. Schwere Vorwürfe zum Auftakt eines wohl wegweisenden Prozesses gegen Meta. Die Facebook- und Instagram-Mutter habe Kinder und Jugendliche abhängig gemacht und ausgenutzt, heißt es von der Staatsanwaltschaft. Auch in Deutschland gelten viele junge Menschen als suchtgefährdet. Die Psychologin Julia von Weiler sagte im ZDF:
20: Ungefähr 60% zeigen suchtähnliches Verhalten. 60% der Kinder und Jugendlichen zeigen suchtähnliches Verhalten. Das heißt, wir haben Probleme, das Gerät beiseite zu legen. Ja. Wir tragen das immer mit uns rum. Wir wollen gerne danach greifen. Es ist eine schöne Ablenkung. Und ich kriege ein Problem, wenn ich weiß, ich muss es jetzt für 2 Stunden abgeben.
0: Beim Waldbrand in Belgien an der Grenze zu Deutschland ist erstmal vorsichtige Entspannung angesagt. Das Feuer wurde eingekreist und breitet sich nicht weiter Richtung Deutschland aus, sagen die Behörden. Allerdings bleibt die Lage im Naturschutzgebiet Hohes Venn in der Eifel kompliziert. Ein Grund dafür ist der Torfboden. Der könnte dazu führen, dass sich die Löscharbeiten noch wochenlang hinziehen. Das Feuer gilt in Belgien schon jetzt als der größte Waldbrand seit mehr als 100 Jahren. Die Kontrollen an den deutschen Grenzen sollen über den September hinaus um ein weiteres halbes Jahr verlängert werden. Das hat Bundesinnenminister Dobrindt bei der EU angemeldet, die kann auch widersprechen. Binnengrenzkontrollen sind in der Europäischen Union als vorübergehendes und letztes Mittel gedacht. Bundesjustizministerin Hubig bringt Änderungen im Mietrecht für besseren Hitzeschutz ins Gespräch. Der Rheinischen Post sagte sie, Mieter sollen es künftig leichter haben, Klimaanlagen oder Sonnenblenden einzubauen. Dafür bräuchte es klare und praktikable Regeln, so Hubig. Nach 2 Vorfällen am Münchner Flughafen ermittelt die Bundesstelle für Flugunfalluntersuchung. Gestern setzte eine Maschine schon vor der Landebahn auf. Vergangenen Samstag hatte ein Jet zu spät abgehoben und die Beleuchtung beschädigt. Verletzt wurde niemand. In beiden Fällen wurden jetzt die Flugschreiber sichergestellt.
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2: Mit KI-Support. Viele Wolken gibt es gerade und im Nordwesten ist Regen dabei, teils auch mit Gewittern. Im Laufe des Tages breitet sich das Ganze in die Mitte und in die Osthälfte aus, wird aber eher schwächer. Im Süden bleibt es oft sonnig und trocken. Dazu werden es 20 bis 32 Grad. Morgen wird's wieder unbeständig mit Regen und Schauern, teils Gewitter, maximal 28 Grad.
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0: Im Studio Holger Dilk, schönen guten Tag. Schwere Vorwürfe zum Auftakt eines wohl wegweisenden Prozesses gegen Meta. Die Facebook- und Instagram-Mutter habe Kinder und Jugendliche abhängig gemacht und ausgenutzt, heißt es von der Staatsanwaltschaft. Auch in Deutschland gelten viele junge Menschen als suchtgefährdet. Die Psychologin Julia von Weiler sagte im ZDF:
20: Ungefähr 60% zeigen suchtähnliches Verhalten. 60% der Kinder und Jugendlichen zeigen suchtähnliches Verhalten. Das heißt, wir haben Probleme, das Gerät beiseite zu legen. Ja. Wir tragen das immer mit uns rum. Wir wollen gerne danach greifen. Es ist eine schöne Ablenkung. Und ich kriege ein Problem, wenn ich weiß, ich muss es jetzt für 2 Stunden abgeben.
0: Beim Waldbrand in Belgien an der Grenze zu Deutschland ist erstmal vorsichtige Entspannung angesagt. Das Feuer wurde eingekreist und breitet sich nicht weiter Richtung Deutschland aus, sagen die Behörden. Allerdings bleibt die Lage im Naturschutzgebiet Hohes Venn in der Eifel kompliziert. Ein Grund dafür ist der Torfboden. Der könnte dazu führen, dass sich die Löscharbeiten noch wochenlang hinziehen. Das Feuer gilt in Belgien schon jetzt als der größte Waldbrand seit mehr als 100 Jahren. Die Kontrollen an den deutschen Grenzen sollen über den September hinaus um ein weiteres halbes Jahr verlängert werden. Das hat Bundesinnenminister Dobrindt bei der EU angemeldet, die kann auch widersprechen. Binnengrenzkontrollen sind in der Europäischen Union als vorübergehendes und letztes Mittel gedacht. Bundesjustizministerin Hubig bringt Änderungen im Mietrecht für besseren Hitzeschutz ins Gespräch. Der Rheinischen Post sagte sie, Mieter sollen es künftig leichter haben, Klimaanlagen oder Sonnenblenden einzubauen. Dafür bräuchte es klare und praktikable Regeln, so Hubig. Nach 2 Vorfällen am Münchner Flughafen ermittelt die Bundesstelle für Flugunfalluntersuchung. Gestern setzte eine Maschine schon vor der Landebahn auf. Vergangenen Samstag hatte ein Jet zu spät abgehoben und die Beleuchtung beschädigt. Verletzt wurde niemand. In beiden Fällen wurden jetzt die Flugschreiber sichergestellt.
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2: Mit KI-Support. Viele Wolken gibt es gerade und im Nordwesten ist Regen dabei, teils auch mit Gewittern. Im Laufe des Tages breitet sich das Ganze in die Mitte und in die Osthälfte aus, wird aber eher schwächer. Im Süden bleibt es oft sonnig und trocken. Dazu werden es 20 bis 32 Grad. Morgen wird's wieder unbeständig mit Regen und Schauern, teils Gewitter, maximal 28 Grad.
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0: Im Studio Holger Dilk, schönen guten Tag. Schwere Vorwürfe zum Auftakt eines wohl wegweisenden Prozesses gegen Meta. Die Facebook- und Instagram-Mutter habe Kinder und Jugendliche abhängig gemacht und ausgenutzt, heißt es von der Staatsanwaltschaft. Auch in Deutschland gelten viele junge Menschen als suchtgefährdet. Die Psychologin Julia von Weiler sagte im ZDF.
20: Ungefähr 60% zeigen suchtähnliches Verhalten. 60% der Kinder und Jugendlichen zeigen suchtähnliches Verhalten. Das heißt, wir haben Probleme, das Gerät beiseite zu legen. Ja. Wir tragen das immer mit uns rum. Wir wollen gerne danach greifen. Es ist eine schöne Ablenkung. Und ich kriege ein Problem, wenn ich weiß, ich muss es jetzt für 2 Stunden abgeben.
0: Beim Waldbrand in Belgien an der Grenze zu Deutschland ist erstmal vorsichtige Entspannung angesagt. Das Feuer wurde eingekreist und breitet sich nicht weiter Richtung Deutschland aus, sagen die Behörden. Allerdings bleibt die Lage im Naturschutzgebiet Hohes Venn in der Eifel kompliziert. Ein Grund dafür ist der Torfboden. Der könnte dazu führen, dass sich die Löscharbeiten noch wochenlang hinziehen. Das Feuer gilt in Belgien schon jetzt als der größte Waldbrand seit mehr als 100 Jahren. Die Kontrollen an den deutschen Grenzen sollen über den September hinaus um ein weiteres halbes Jahr verlängert werden. Das hat Bundesinnenminister Dobrindt bei der EU angemeldet, die kann auch widersprechen. Binnengrenzkontrollen sind in der Europäischen Union als vorübergehendes und letztes Mittel gedacht. Bundesjustizministerin Hubig bringt Änderungen im Mietrecht für besseren Hitzeschutz ins Gespräch. Der Rheinischen Post sagte, sie Mieter sollen es künftig leichter haben, Klimaanlagen oder Sonnenblenden einzubauen. Dafür bräuchte es klare und praktikable Regeln, so Hubig. Nach 2 Vorfällen am Münchner Flughafen ermittelt die Bundesstelle für Flugunfalluntersuchung. Gestern setzte eine Maschine schon vor der Landebahn auf. Vergangenen Samstag hatte ein Jet zu spät abgehoben und die Beleuchtung beschädigt. Verletzt wurde niemand. In beiden Fällen wurden jetzt die Flugschreiber sichergestellt.
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2: Mit KI-Support. Viele Wolken gibt es gerade und im Nordwesten ist Regen dabei, teils auch mit Gewittern. Im Laufe des Tages breitet sich das Ganze in die Mitte und in die Osthälfte aus, wird aber eher schwächer. Im Süden bleibt es oft sonnig und trocken. Dazu werden es 20 bis 32 Grad. Morgen wird's wieder unbeständig mit Regen und Schauern, teils Gewitter, maximal 28 Grad.
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0: Im Studio Holger Dilk, schönen guten Tag. Schwere Vorwürfe zum Auftakt eines wohl wegweisenden Prozesses gegen Meta. Die Facebook- und Instagram-Mutter habe Kinder und Jugendliche abhängig gemacht und ausgenutzt, heißt es von der Staatsanwaltschaft. Auch in Deutschland gelten viele junge Menschen als suchtgefährdet. Die Psychologin Julia von Weiler sagte im ZDF.
20: Ungefähr 60% zeigen suchtähnliches Verhalten. 60% der Kinder und Jugendlichen zeigen suchtähnliches Verhalten. Das heißt, wir haben Probleme, das Gerät beiseite zu legen. Ja. Wir tragen das immer mit uns rum. Wir wollen gerne danach greifen. Es ist eine schöne Ablenkung. Und ich kriege ein Problem, wenn ich weiß, ich muss es jetzt für 2 Stunden abgeben.
0: Beim Waldbrand in Belgien an der Grenze zu Deutschland ist erstmal vorsichtige Entspannung angesagt. Das Feuer wurde eingekreist und breitet sich nicht weiter Richtung Deutschland aus, sagen die Behörden. Allerdings bleibt die Lage im Naturschutzgebiet Hohes Venn in der Eifel kompliziert. Ein Grund dafür ist der Torfboden. Der könnte dazu führen, dass sich die Löscharbeiten noch wochenlang hinziehen. Das Feuer gilt in Belgien schon jetzt als der größte Waldbrand seit mehr als 100 Jahren. Die Kontrollen an den deutschen Grenzen sollen über den September hinaus um ein weiteres halbes Jahr verlängert werden. Das hat Bundesinnenminister Dobrindt bei der EU angemeldet. Die kann auch widersprechen. Binnengrenzkontrollen sind in der Europäischen Union als vorübergehendes und letztes Mittel werden. Das hat Bundesinnenminister

0: Mitte und in die Osthälfte aus, wird aber eher schwächer. Im Süden bleibt es oft sonnig und trocken. Dazu werden es 20 bis 32 Grad. Morgen wird's wieder unbeständig mit Regen und Schauern, teils Gewitter, maximal 28 Grad.
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2: Im Studio Holger Dilk, schönen guten Tag. Schwere Vorwürfe zum Auftakt eines wohl wegweisenden Prozesses gegen Meta. Die Facebook- und Instagram-Mutter habe Kinder und Jugendliche abhängig gemacht und ausgenutzt, heißt es von der Staatsanwaltschaft. Auch in Deutschland gelten viele junge Menschen als suchtgefährdet. Die Psychologin Julia von Weiler sagte im ZDF.
3: Ungefähr 60% zeigen suchtähnliches Verhalten. 60% der Kinder und Jugendlichen zeigen suchtähnliches Verhalten. Das heißt, wir haben Probleme, das Gerät beiseite zu legen. Ja. Wir tragen das immer mit uns rum. Wir wollen gerne danach greifen. Es ist eine schöne Ablenkung. Und ich kriege ein Problem, wenn ich weiß, ich muss es jetzt für 2 Stunden abgeben.
2: Beim Waldbrand in Belgien an der Grenze zu Deutschland ist erstmal vorsichtige Entspannung angesagt. Das Feuer wurde eingekreist und breitet sich nicht weiter Richtung Deutschland aus, sagen die Behörden. Allerdings bleibt die Lage im Naturschutzgebiet Hohes Venn in der Eifel kompliziert. Ein Grund dafür ist der Torfboden. Der könnte dazu führen, dass sich die Löscharbeiten noch wochenlang hinziehen. Das Feuer gilt in Belgien schon jetzt als der größte Waldbrand seit mehr als 100 Jahren. Die Kontrollen an den deutschen Grenzen sollen über den September hinaus um ein weiteres halbes Jahr verlängert werden. Das hat Bundesinnenminister Dobrindt bei der EU angemeldet, die kann auch widersprechen. Binnengrenzkontrollen sind in der Europäischen Union als vorübergehendes und letztes Mittel gedacht. Bundesjustizministerin Hubich bringt Änderungen im Mietrecht für besseren Hitzeschutz ins Gespräch. Der Rheinischen Post sagte, sie Mieter sollen es künftig leichter haben, Klimaanlagen oder Sonnenblenden einzubauen. Dafür bräuchte es klare und praktikable Regeln, so Hubich. Nach 2 Vorfällen am Münchner Flughafen ermittelt die Bundesstelle für Flugunfalluntersuchung. Gestern setzte eine Maschine schon vor der Landebahn auf. Vergangenen Samstag hatte ein Jet zu spät abgehoben und die Beleuchtung beschädigt. Verletzt wurde niemand. In beiden Fällen wurden jetzt die Flugschreiber sichergestellt.
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0: Mit KI-Support. Viele Wolken gibt es gerade und im Nordwesten ist Regen dabei, teils auch mit Gewittern. Im Laufe des Tages breitet sich das Ganze in die Mitte und in die Osthälfte aus, wird aber eher schwächer. Im Süden bleibt es oft sonnig und trocken. Dazu werden es 20 bis 32 Grad. Morgen wird's wieder unbeständig mit Regen und Schauern, teils Gewitter, maximal 28 Grad.
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2: Im Studio Holger Dilk, schönen guten Tag. Schwere Vorwürfe zum Auftakt eines wohl wegweisenden Prozesses gegen Meta. Die Facebook- und Instagram-Mutter habe Kinder und Jugendliche abhängig gemacht und ausgenutzt, heißt es von der Staatsanwaltschaft. Auch in Deutschland gelten viele junge Menschen als suchtgefährdet. Die Psychologin Julia von Weiler sagte im ZDF.
3: Ungefähr 60% zeigen suchtähnliches Verhalten. 60% der Kinder und Jugendlichen zeigen suchtähnliches Verhalten. Das heißt, wir haben Probleme, das Gerät beiseite zu legen. Ja. Wir tragen das immer mit uns rum. Wir wollen gerne danach greifen. Es ist eine schöne Ablenkung. Und ich kriege ein Problem, wenn ich weiß, ich muss es jetzt für 2 Stunden abgeben.
2: Beim Waldbrand in Belgien an der Grenze zu Deutschland ist erstmal vorsichtige Entspannung angesagt. Das Feuer wurde eingekreist und breitet sich nicht weiter Richtung Deutschland aus, sagen die Behörden. Allerdings bleibt die Lage im Naturschutzgebiet Hohes Venn in der Eifel kompliziert. Ein Grund dafür ist der Torfboden. Der könnte dazu führen, dass sich die Löscharbeiten noch wochenlang hinziehen. Das Feuer gilt in Belgien schon jetzt als der größte Waldbrand seit mehr als 100 Jahren. Die Kontrollen an den deutschen Grenzen sollen über den September hinaus um ein weiteres halbes Jahr verlängert werden. Das hat Bundesinnenminister Dobrindt bei der EU angemeldet, die kann auch widersprechen. Binnengrenzkontrollen sind in der Europäischen Union als vorübergehendes und letztes Mittel gedacht. Bundesjustizministerin Hubich bringt Änderungen im Mietrecht für besseren Hitzeschutz ins Gespräch. Der Rheinischen Post sagte, sie Mieter sollen es künftig leichter haben, Klimaanlagen oder Sonnenblenden einzubauen. Dafür bräuchte es klare und praktikable

0: Variable Regeln sobig. Nach zwei Vorfällen am Münchner Flughafen ermittelt die Bundesstelle für Flugunfalluntersuchung. Gestern setzte eine Maschine schon vor der Landebahn auf. Vergangenen Samstag hatte ein Jet zu spät abgehoben und die Beleuchtung beschädigt. Verletzt wurde niemand. In beiden Fällen wurden jetzt die Flugschreiber sichergestellt.
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2: Mit KI-Support. Viele Wolken gibt es gerade und im Nordwesten ist Regen dabei, teils auch mit Gewittern. Im Laufe des Tages breitet sich das Ganze in die Mitte und in die Osthälfte aus, wird aber eher schwächer. Im Süden bleibt es oft sonnig und trocken. Dazu werden es 20 bis 32 Grad. Morgen wird's wieder unbeständig mit Regen und Schauern, teils Gewitter, maximal 28 Grad.
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0: Im Studio Holger Dilk, schönen guten Tag. Schwere Vorwürfe zum Auftakt eines wohl wegweisenden Prozesses gegen Meta. Die Facebook- und Instagram-Mutter habe Kinder und Jugendliche abhängig gemacht und ausgenutzt, heißt es von der Staatsanwaltschaft. Auch in Deutschland gelten viele junge Menschen als suchtgefährdet. Die Psychologin Julia von Weiler sagte im ZDF.
3: Ungefähr 60% zeigen suchtähnliches Verhalten. 60% der Kinder und Jugendlichen zeigen suchtähnliches Verhalten. Das heißt, wir haben Probleme, das Gerät beiseite zu legen. Ja. Wir tragen das immer mit uns rum. Wir wollen gerne danach greifen. Es ist eine schöne Ablenkung. Und ich kriege ein Problem, wenn ich weiß, ich muss es jetzt für 2 Stunden abgeben.
0: Beim Waldbrand in Belgien an der Grenze zu Deutschland ist erstmal vorsichtige Entspannung angesagt. Das Feuer wurde eingekreist und breitet sich nicht weiter Richtung Deutschland aus, sagen die Behörden. Allerdings bleibt die Lage im Naturschutzgebiet Hohes Venn in der Eifel kompliziert. Ein Grund dafür ist der Torfboden. Der könnte dazu führen, dass sich die Löscharbeiten noch wochenlang hinziehen. Das Feuer gilt in Belgien schon jetzt als der größte Waldbrand seit mehr als 100 Jahren. Die Kontrollen an den deutschen Grenzen sollen über den September hinaus um ein weiteres halbes Jahr verlängert werden. Das hat Bundesinnenminister Dobrindt bei der EU angemeldet, die kann auch widersprechen. Binnengrenzkontrollen sind in der Europäischen Union als vorübergehendes und letztes Mittel gedacht. Bundesjustizministerin Hubig bringt Änderungen im Mietrecht für besseren Hitzeschutz ins Gespräch. Der Rheinischen Post sagte, sie Mieter sollen es künftig leichter haben, Klimaanlagen oder Sonnenblenden einzubauen. Dafür bräuchte es klare und praktikable Regeln, so Hubig. Nach zwei Vorfällen am Münchner Flughafen ermittelt die Bundesstelle für Flugunfalluntersuchung. Gestern setzte eine Maschine schon vor der Landebahn auf. Vergangenen Samstag hatte ein Jet zu spät abgehoben und die Beleuchtung beschädigt. Verletzt wurde niemand. In beiden Fällen wurden jetzt die Flugschreiber sichergestellt.
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2: Mit KI-Support. Viele Wolken gibt es gerade und im Nordwesten ist Regen dabei, teils auch mit Gewittern. Im Laufe des Tages breitet sich das Ganze in die Mitte und in die Osthälfte aus, wird aber eher schwächer. Im Süden bleibt es oft sonnig und trocken. Dazu werden es 20 bis 32 Grad. Morgen wird's wieder unbeständig mit Regen und Schauern, teils Gewitter, maximal 28 Grad.
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0: Im Studio Holger Dilk, schönen guten Tag. Schwere Vorwürfe zum Auftakt eines wohl wegweisenden Prozesses gegen Meta. Die Facebook- und Instagram-Mutter habe Kinder und Jugendliche abhängig gemacht und ausgenutzt, heißt es von der Staatsanwaltschaft. Auch in Deutschland gelten viele junge Menschen als suchtgefährdet. Die Psychologin Julia von Weiler sagte im ZDF.
3: Ungefähr 60% zeigen suchtähnliches Verhalten. 60% der Kinder und Jugendlichen zeigen suchtähnliches Verhalten. Das heißt, wir haben Probleme, das Gerät beiseite zu legen. Ja. Wir tragen das immer mit uns rum. Wir wollen gerne danach greifen. Es ist eine schöne Ablenkung. Und ich kriege ein Problem, wenn ich weiß, ich muss es jetzt für 2 Stunden abgeben.
0: Beim Waldbrand in Belgien an der Grenze zu Deutschland ist erstmal vorsichtige Entspannung angesagt. Das Feuer wurde eingekreist und breitet sich nicht weiter Richtung Deutschland aus, sagen die Behörden. Allerdings bleibt die Lage im Naturschutzgebiet Hohes Venn in der Eifel kompliziert. Ein Grund dafür ist der Torfboden. Der könnte dazu führen, dass sich die Löscharbeiten noch wochenlang hinziehen. Das Feuer gilt in Belgien schon jetzt als der größte Waldbrand seit mehr als 100 Jahren.

0: waren. Die Kontrollen an den deutschen Grenzen sollen über den September hinaus um ein weiteres halbes Jahr verlängert werden. Das hat Bundesinnenminister Dobrindt bei der EU angemeldet, die kann auch widersprechen. Binnengrenzkontrollen sind in der Europäischen Union als vorübergehendes und letztes Mittel gedacht. Bundesjustizministerin Hubig bringt Änderungen im Mietrecht für besseren Hitzeschutz ins Gespräch. Der Rheinischen Post sagte sie, Mieter sollen es künftig leichter haben, Klimaanlagen oder Sonnenblenden einzubauen. Dafür bräuchte es klare und praktikable Regeln, so Hubig. Nach zwei Vorfällen am Münchner Flughafen ermittelt die Bundesstelle für Flugunfalluntersuchung. Gestern setzte eine Maschine schon vor der Landebahn auf. Vergangenen Samstag hatte ein Jet zu spät abgehoben und die Beleuchtung beschädigt. Verletzt wurde niemand. In beiden Fällen wurden jetzt die Flugschreiber sichergestellt.
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2: Mit KI-Support. Viele Wolken gibt es gerade und im Nordwesten ist Regen dabei, teils auch mit Gewittern. Im Laufe des Tages breitet sich das Ganze in die Mitte und in die Osthälfte aus, wird aber eher schwächer. Im Süden bleibt es oft sonnig und trocken. Dazu werden es 20 bis 32 Grad. Morgen wird's wieder unbeständig mit Regen und Schauern, teils Gewitter, maximal 28 Grad.
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0: Im Studio Holger Dilk, schönen guten Tag. Schwere Vorwürfe zum Auftakt eines wohl wegweisenden Prozesses gegen Meta. Die Facebook- und Instagram-Mutter habe Kinder und Jugendliche abhängig gemacht und ausgenutzt, heißt es von der Staatsanwaltschaft. Auch in Deutschland gelten viele junge Menschen als suchtgefährdet. Die Psychologin Julia von Weiler sagte im ZDF.
3: Ungefähr 60% zeigen suchtähnliches Verhalten. 60% der Kinder und Jugendlichen zeigen suchtähnliches Verhalten. Das heißt, wir haben Probleme, das Gerät beiseite zu legen. Ja. Wir tragen das immer mit uns rum. Wir wollen gerne danach greifen. Es ist eine schöne Ablenkung. Und ich kriege ein Problem, wenn ich weiß, ich muss es jetzt für 2 Stunden abgeben.
0: Beim Waldbrand in Belgien an der Grenze zu Deutschland ist erstmal vorsichtige Entspannung angesagt. Das Feuer wurde eingekreist und breitet sich nicht weiter Richtung Deutschland aus, sagen die Behörden. Allerdings bleibt die Lage im Naturschutzgebiet Hohes Venn in der Eifel kompliziert. Ein Grund dafür ist der Torfboden. Der könnte dazu führen, dass sich die Löscharbeiten noch wochenlang hinziehen. Das Feuer gilt in Belgien schon jetzt als der größte Waldbrand seit mehr als 100 Jahren. Die Kontrollen an den deutschen Grenzen sollen über den September hinaus um ein weiteres halbes Jahr verlängert werden. Das hat Bundesinnenminister Dobrindt bei der EU angemeldet, die kann auch widersprechen. Binnengrenzkontrollen sind in der Europäischen Union als vorübergehendes und letztes Mittel gedacht. Bundesjustizministerin Hubig bringt Änderungen im Mietrecht für besseren Hitzeschutz ins Gespräch. Der Rheinischen Post sagte sie, Mieter sollen es künftig leichter haben, Klimaanlagen oder Sonnenblenden einzubauen. Dafür bräuchte es klare und praktikable Regeln, so Hubig. Nach zwei Vorfällen am Münchner Flughafen ermittelt die Bundesstelle für Flugunfalluntersuchung. Gestern setzte eine Maschine schon vor der Landebahn auf. Vergangenen Samstag hatte ein Jet zu spät abgehoben und die Beleuchtung beschädigt. Verletzt wurde niemand. In beiden Fällen wurden jetzt die Flugschreiber sichergestellt.
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2: Mit KI-Support. Viele Wolken gibt es gerade und im Nordwesten ist Regen dabei, teils auch mit Gewittern. Im Laufe des Tages breitet sich das Ganze in die Mitte und in die Osthälfte aus, wird aber eher schwächer. Im Süden bleibt es oft sonnig und trocken. Dazu werden es 20 bis 32 Grad. Morgen wird's wieder unbeständig mit Regen und Schauern, teils Gewitter, maximal 28 Grad.
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0: Im Studio Holger Dilk, schönen guten Tag. Schwere Vorwürfe zum Auftakt eines wohl wegweisenden Prozesses gegen Meta. Die Facebook- und Instagram-Mutter habe Kinder und Jugendliche abhängig gemacht und ausgenutzt, heißt es von der Staatsanwaltschaft. Auch in Deutschland gelten viele junge Menschen als suchtgefährdet. Die Psychologin Julia von Weiler sagte im ZDF.
3: Ungefähr 60% zeigen suchtähnliches Verhalten. 60% der Kinder und Jugendlichen zeigen suchtähnliches Verhalten. Das heißt, wir haben Probleme, das Gerät beiseite zu legen. Ja. Wir tragen das immer mit uns rum. Wir wollen gerne danach greifen. Es ist eine schöne

0: Die Öffentlichkeit in die Irre geführt, hieß es im Eröffnungsplädoyer. Der Konzern habe gewusst, wie schädlich seine Produkte seien, der Profit sei aber vorgegangen. Das Online-Imperium von Mark Zuckerberg weist die Vorwürfe zurück. Mit einem Urteil wird Anfang Oktober gerechnet. Meta droht eine massive Geldstrafe von rund 200 Milliarden Dollar. Die klagenden Bundesstaaten fordern außerdem weitreichende Beschränkungen für Facebook und Insta.
1: Bundesjustizministerin Hubich will es Mietern leichter machen, ihre Wohnungen gegen Hitze zu schützen. Denkbar seien neue Regeln für den Einbau von Klimaanlagen oder Sonnenblenden, sagte sie der Rheinischen Post. Bauministerin Huberts setzt sich dafür ein, Hitzeschutz beim Neubau gleich mitzudenken. Das Argument, dass Bauen dadurch viel teurer wird, lässt sie nicht gelten. Die SPD-Politikerin sagte im ZDF:
2: Wenn wir gut planen und das von vornherein mitplanen, dann ist das gar nicht so viel teurer. Wenn man zum Beispiel eine neue Nachbarschaft entwickelt, dann ist das überhaupt gar keine Diskussion mehr. Da muss Grün mit rein, da müssen Bäume rein, da muss es schattige Plätze geben.
1: In Sachen Nord Stream-Anschlag gibt es eine weitere Festnahme. In Kroatien haben Ermittler einen ukrainischen Taucher aufgespürt. Er soll gemeinsam mit mehreren anderen vor knapp 4 Jahren die Gaspipeline von Russland nach Deutschland gesprengt haben. Der Waldbrand in Belgien an der Grenze zu Deutschland breitet sich erst einmal nicht weiter aus, dabei hat auch der Regen geholfen. Das Feuer in dem Naturschutzgebiet in der Eifel könnte die Einsatzkräfte aber noch Monate beschäftigen, weil der Boden zum großen Teil aus Torf besteht. Grünen-Chefin Brandner fordert ein Einreiseverbot für den israelischen Sicherheitsminister Ben-Gvir. Der Hardliner hatte in einem Interview systematische Tötungen von Palästinensern im Gazastreifen verlangt. Brandner nennt die Äußerungen im Nachrichtenmagazin Politico zutiefst verstörend und menschenverachtend.
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4: Mit KI-Support. Viele Wolken gibt es gerade und im Nordwesten ist Regen dabei, teils auch mit Gewittern. Im Laufe des Tages breitet sich das Ganze in die Mitte und in die Osthälfte aus, wird aber eher schwächer. Im Süden bleibt es oft sonnig und trocken. Dazu werden es 20 bis 32 Grad. Morgen wird's wieder unbeständig mit Regen und Schauern, teils Gewitter, maximal 28 Grad.
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1: Im Studio Holger Dilk, schönen guten Tag. In den USA ist der Prozess um Social-Media-Sucht gegen den Facebook-Mutterkonzern Meta gestartet. Zum Auftakt hat die Staatsanwaltschaft schwere Vorwürfe erhoben. Mehr von Tim Pritztrupp.
0: Meta habe Kinder und Jugendliche abhängig gemacht und die Öffentlichkeit in die Irre geführt, hieß es im Eröffnungsplädoyer. Der Konzern habe gewusst, wie schädlich seine Produkte seien, der Profit sei aber vorgegangen. Das Online-Imperium von Mark Zuckerberg weist die Vorwürfe zurück. Mit einem Urteil wird Anfang Oktober gerechnet. Meta droht eine massive Geldstrafe von rund 200 Milliarden Dollar. Die klagenden Bundesstaaten fordern außerdem weitreichende Beschränkungen für Facebook und Insta.
1: Bundesjustizministerin Hubich will es Mietern leichter machen, ihre Wohnungen gegen Hitze zu schützen. Denkbar seien neue Regeln für den Einbau von Klimaanlagen oder Sonnenblenden, sagte sie der Rheinischen Post. Bauministerin Huberts setzt sich dafür ein, Hitzeschutz beim Neubau gleich mitzudenken. Das Argument, dass Bauen dadurch viel teurer wird, lässt sie nicht gelten. Die SPD-Politikerin sagte im ZDF:
2: Wenn wir gut planen und das von vornherein mitplanen, dann ist das gar nicht so viel teurer. Wenn man zum Beispiel eine neue Nachbarschaft entwickelt, dann ist das überhaupt gar keine Diskussion mehr. Da muss Grün mit rein, da müssen Bäume rein, da muss es schattige Plätze geben.
1: In Sachen Nord Stream-Anschlag gibt es eine weitere Festnahme. In Kroatien haben Ermittler einen ukrainischen Taucher aufgespürt. Er soll gemeinsam mit mehreren anderen vor knapp 4 Jahren die Gaspipeline von Russland nach Deutschland gesprengt haben. Der Waldbrand in Belgien an der Grenze zu Deutschland breitet sich erst einmal nicht weiter aus, dabei hat auch der Regen geholfen. Das Feuer in dem Naturschutzgebiet in der Eifel könnte die Einsatzkräfte aber noch Monate beschäftigen, weil der Boden zum großen Teil aus Torf besteht. Grünen-Chefin Brandner fordert ein Einreiseverbot für den israelischen Sicherheitsminister Ben-Gvir. Der Hardliner hatte in einem Interview systematische Tötungen von Palästinensern im Gazastreifen verlangt. Brandner nennt die Äußerungen im Nachrichtenmagazin Politico zutiefst verstörend und menschenverachtend.
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4: Mit KI-Support. Viele Wolken gibt es gerade und im Nordwesten ist Regen dabei, teils auch mit Gewittern. Im Laufe des Tages breitet sich das Ganze in die Mitte und in die Osthälfte aus, wird aber eher schwächer. Im Süden bleibt es oft sonnig und trocken. Dazu werden es 20 bis 32 Grad. Morgen wird's wieder unbeständig mit Regen und Schauer.

0: Ohren, teils Gewitter, maximal 28 Grad.
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2: Im Studio Holger Dilk, schönen guten Tag. In den USA ist der Prozess um Social-Media-Sucht gegen den Facebook-Mutterkonzern Meta gestartet. Zum Auftakt hat die Staatsanwaltschaft schwere Vorwürfe erhoben. Mehr von Tim Britztrup.
3: Meta habe Kinder und Jugendliche abhängig gemacht und die Öffentlichkeit in die Irre geführt, hieß es im Eröffnungsplädoyer. Der Konzern habe gewusst, wie schädlich seine Produkte seien, der Profit sei aber vorgegangen. Das Online-Imperium von Mark Zuckerberg weist die Vorwürfe zurück. Mit einem Urteil wird Anfang Oktober gerechnet. Meta droht eine massive Geldstrafe von rund 200 Milliarden Dollar. Die klagenden Bundesstaaten fordern außerdem weitreichende Beschränkungen für Facebook und Insta.
2: Bundesjustizministerin Hubich will es Mietern leichter machen, ihre Wohnungen gegen Hitze zu schützen. Denkbar seien neue Regeln für den Einbau von Klimaanlagen oder Sonnenblenden, sagte sie der Rheinischen Post. Bauministerin Huberts setzt sich dafür ein, Hitzeschutz beim Neubau gleich mitzudenken. Das Argument, dass Bauen dadurch viel teurer wird, lässt sie nicht gelten. Die SPD-Politikerin sagte im ZDF.
4: Wenn wir gut planen und das von vornherein mitplanen, dann ist das gar nicht so viel teurer. Wenn man zum Beispiel eine neue Nachbarschaft entwickelt, dann ist das überhaupt gar keine Diskussion mehr. Da muss Grün mit rein, da müssen Bäume rein, da muss es schattige Plätze geben.
2: In Sachen Nord Stream-Anschlag gibt es eine weitere Festnahme. In Kroatien haben Ermittler einen ukrainischen Taucher aufgespürt. Er soll gemeinsam mit mehreren anderen vor knapp 4 Jahren die Gaspipeline von Russland nach Deutschland gesprengt haben. Der Waldbrand in Belgien an der Grenze zu Deutschland breitet sich erst einmal nicht weiter aus, dabei hat auch der Regen geholfen. Das Feuer in dem Naturschutzgebiet in der Eifel könnte die Einsatzkräfte aber noch Monate beschäftigen, weil der Boden zum großen Teil aus Torf besteht. Grünen-Chefin Brandner fordert ein Einreiseverbot für den israelischen Sicherheitsminister Ben-Gvir. Der Hardliner hatte in einem Interview systematische Tötungen von Palästinensern im Gazastreifen verlangt. Brandner nennt die Äußerungen im Nachrichtenmagazin Politico zutiefst verstörend und menschenverachtend.
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0: Mit KI-Support. Viele Wolken gibt es gerade und im Nordwesten ist Regen dabei, teils auch mit Gewittern. Im Laufe des Tages breitet sich das Ganze in die Mitte und in die Osthälfte aus, wird aber eher schwächer. Im Süden bleibt es oft sonnig und trocken. Dazu werden es 20 bis 32 Grad. Morgen wird's wieder unbeständig mit Regen und Schauern, teils Gewitter, maximal 28 Grad.
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2: Im Studio Holger Dilk, schönen guten Tag. In den USA ist der Prozess um Social-Media-Sucht gegen den Facebook-Mutterkonzern Meta gestartet. Zum Auftakt hat die Staatsanwaltschaft schwere Vorwürfe erhoben. Mehr von Tim Britztrup.
3: Meta habe Kinder und Jugendliche abhängig gemacht und die Öffentlichkeit in die Irre geführt, hieß es im Eröffnungsplädoyer. Der Konzern habe gewusst, wie schädlich seine Produkte seien, der Profit sei aber vorgegangen. Das Online-Imperium von Mark Zuckerberg weist die Vorwürfe zurück. Mit einem Urteil wird Anfang Oktober gerechnet. Meta droht eine massive Geldstrafe von rund 200 Milliarden Dollar. Die klagenden Bundesstaaten fordern außerdem weitreichende Beschränkungen für Facebook und Insta.
2: Bundesjustizministerin Hubich will es Mietern leichter machen, ihre Wohnungen gegen Hitze zu schützen. Denkbar seien neue Regeln für den Einbau von Klimaanlagen oder Sonnenblenden, sagte sie der Rheinischen Post. Bauministerin Huberts setzt sich dafür ein, Hitzeschutz beim Neubau gleich mitzudenken. Das Argument, dass Bauen dadurch viel teurer wird, lässt sie nicht gelten. Die SPD-Politikerin sagte im ZDF.
4: Wenn wir gut planen und das von vornherein mitplanen, dann ist das gar nicht so viel teurer. Wenn man zum Beispiel eine neue Nachbarschaft entwickelt, dann ist das überhaupt gar keine Diskussion mehr. Da muss Grün mit rein, da müssen Bäume rein, da muss es schattige Plätze geben.
2: In Sachen Nord Stream-Anschlag gibt es eine weitere Festnahme. In Kroatien haben Ermittler einen ukrainischen Taucher aufgespürt. Er soll gemeinsam mit mehreren anderen vor knapp 4 Jahren die Gaspipeline von Russland nach Deutschland gesprengt haben. Der Waldbrand in Belgien an der Grenze zu Deutschland breitet sich erst einmal nicht weiter aus, dabei hat auch der Regen geholfen. Das Feuer in dem Naturschutzgebiet in der Eifel könnte die Einsatzkräfte aber noch Monate beschäftigen, weil der Boden zum großen Teil aus Torf besteht. Grünen-Chefin Brandner fordert ein Einreiseverbot für den israelischen Sicherheitsminister Ben-Gvir. Der Hardliner hatte in einem Interview systematische Tötungen von Palästinensern im Gazastreifen verlangt. Brandner nennt die Äußerungen im Nachrichtenmagazin Politico zutiefst verstörend und menschenverachtend.
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0: Mit KI-Support. Viele Wolken gibt es gerade und im Nordwesten ist Regen dabei, teils auch mit Gewittern. Im Laufe des Tages breitet sich das Ganze in die Mitte und in die Osthälfte aus, wird aber eher schwächer. Im Süden bleibt es oft sonnig und trocken. Dazu werden es 20 bis 32 Grad. Morgen wird's wieder unbeständig mit Regen und Schauern, teils Gewitter, maximal 28 Grad.
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2: Im Studio Holger Dilk, schönen guten Tag. In den USA ist der Prozess um Social-Media-Sucht gegen den Facebook-Mutterkonzern Meta gestartet. Zum Auftakt hat die Staatsanwaltschaft schwere Vorwürfe erhoben. Mehr von Tim Britztrup.
3: Meta habe Kinder und Jugendliche abhängig gemacht und die Öffentlichkeit in die Irre geführt, hieß es im Eröffnungsplädoyer. Der Konzern habe gewusst, wie schädlich seine Produkte seien, der Profit sei aber vorgegangen. Das Online-Imperium von Mark Zuckerberg weist die Vorwürfe zurück. Mit einem Urteil wird Anfang Oktober gerechnet. Meta droht eine massive Geldstrafe von rund 200 Milliarden Dollar. Die klagenden Bundesstaaten fordern außerdem weitreichende Beschränkungen für Facebook und Insta.
2: Bundesjustizministerin Hubig will es Mietern leichter machen, ihre Wohnungen gegen Hitze zu schützen. Denkbar seien neue Regeln für den Einbau von Klimaanlagen oder Sonnenblenden, sagte sie der Rheinischen Post. Bauministerin Huberts setzt sich dafür ein, Hitzeschutz beim Neubau gleich mitzudenken. Das Argument, dass Bauen dadurch viel teurer wird, lässt sie nicht gelten. Die SPD-Politikerin sagte im ZDF.
4: Wenn wir gut planen und das von vornherein mitplanen, dann ist das gar nicht so viel teurer. Wenn man zum Beispiel eine neue Nachbarschaft entwickelt, dann ist das überhaupt gar keine Diskussion mehr. Da muss Grün mit rein, da müssen Bäume rein, da muss es schattige Plätze geben.
2: In Sachen Nord Stream-Anschlag gibt es eine weitere Festnahme. In Kroatien haben Ermittler einen ukrainischen Taucher aufgespürt. Er soll gemeinsam mit mehreren anderen vor knapp 4 Jahren die Gaspipeline von Russland nach Deutschland gesprengt haben. Der Waldbrand in Belgien an der Grenze zu Deutschland breitet sich erst einmal nicht weiter aus, dabei hat auch der Regen geholfen. Das Feuer in dem Naturschutzgebiet in der Eifel könnte die Einsatzkräfte aber noch Monate beschäftigen, weil der Boden zum großen Teil aus Torf besteht. Grünen-Chefin Brandner fordert ein Einreiseverbot für den israelischen Sicherheitsminister Ben-Gvir. Der Hardliner hatte in einem Interview systematische Tötungen von Palästinensern im Gazastreifen verlangt. Brandner nennt die Äußerungen im Nachrichtenmagazin Politico zutiefst verstörend und menschenverachtend.
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0: Mit KI-Support. Viele Wolken gibt es gerade und im Nordwesten ist Regen dabei, teils auch mit Gewittern. Im Laufe des Tages breitet sich das Ganze in die Mitte und in die Osthälfte aus, wird aber eher schwächer. Im Süden bleibt es oft sonnig und trocken. Dazu werden es 20 bis 32 Grad. Morgen wird's wieder unbeständig mit Regen und Schauern, teils Gewitter, maximal 28 Grad.
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2: Im Studio Holger Dilk, schönen guten Tag. In den USA ist der Prozess um Social-Media-Sucht gegen den Facebook-Mutterkonzern Meta gestartet. Zum Auftakt hat die Staatsanwaltschaft schwere Vorwürfe erhoben. Mehr von Tim Britztrup.
3: Meta habe Kinder und Jugendliche abhängig gemacht und die Öffentlichkeit in die Irre geführt, hieß es im Eröffnungsplädoyer. Der Konzern habe gewusst, wie schädlich seine Produkte seien, der Profit sei aber vorgegangen. Das Online-Imperium von Mark Zuckerberg weist die Vorwürfe zurück. Mit einem Urteil wird Anfang Oktober gerechnet. Meta droht eine massive Geldstrafe von rund 200 Milliarden Dollar. Die klagenden Bundesstaaten fordern außerdem weitreichende Beschränkungen für Facebook und Insta.
2: Bundesjustizministerin Hubig will es Mietern leichter machen, ihre Wohnungen gegen Hitze zu schützen. Denkbar seien neue Regeln für den Einbau von Klimaanlagen oder Sonnenblenden, sagte sie der Rheinischen Post. Bauministerin Huberts setzt sich dafür ein, Hitzeschutz beim Neubau gleich mitzudenken. Das Argument, dass Bauen dadurch viel teurer wird, lässt sie nicht gelten. Die SPD-Politikerin sagte im ZDF:
4: Wenn wir gut planen und das von vornherein mitplanen, dann ist das gar nicht so viel teurer. Wenn man zum Beispiel eine neue Nachbarschaft entwickelt, dann ist das überhaupt gar keine Diskussion mehr. Da muss Grün mit rein, da müssen Bäume rein, da muss es schattige Plätze geben.
2: In Sachen Nord Stream-Anschlag gibt es eine weitere Festnahme. In Kroatien haben Ermittler einen ukrainischen Taucher aufgespürt. Er soll gemeinsam mit mehreren anderen vor knapp 4 Jahren die Gaspipeline von Russland nach Deutschland gesprengt haben. Der Waldbrand in Belgien an der Grenze zu Deutschland breitet sich erst einmal nicht weiter aus, dabei hat auch der Regen geholfen. Das Feuer in dem Naturschutzgebiet in der Eifel könnte die Einsatzkräfte aber noch Monate beschäftigen, weil der Boden zum großen Teil aus Torf besteht. Grünen-Chefin Brandner fordert ein Einreiseverbot für den israelischen Sicherheitsminister Ben-Gvir. Der Hardliner hatte in einem Interview systematische Tötungen von Palästinensern im Gazastreifen verlangt. Brandner nennt die Äußerungen im Nachrichtenmagazin Politico zutiefst verstörend und menschenverachtend.
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0: Mit KI-Support. Viele Wolken gibt es gerade und im Nordwesten ist Regen dabei, teils auch mit Gewittern. Im Laufe des Tages breitet sich das Ganze in die Mitte und in die Osthälfte aus, wird aber eher schwächer. Im Süden bleibt es oft sonnig und trocken. Dazu werden es 20 bis 32 Grad. Morgen wird's wieder unbeständig mit Regen und Schauern, teils Gewitter, maximal 28 Grad.
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2: Im Studio Holger Dilk, schönen guten Tag. Schwere Vorwürfe zum Auftakt eines wohl wegweisenden Prozesses gegen Meta. Die Facebook- und Instagram-Mutter habe Kinder und Jugendliche abhängig gemacht und ausgenutzt, heißt es von der Staatsanwaltschaft. Auch in Deutschland gelten viele junge Menschen als suchtgefährdet. Die Psychologin Julia von Weiler sagte im ZDF:
5: Ungefähr 60% zeigen suchtähnliches Verhalten. 60% der Kinder und Jugendlichen zeigen suchtähnliches Verhalten. Das heißt, wir haben Probleme, das Gerät beiseite zu legen. Ja. Wir tragen das immer mit uns rum. Wir wollen gerne danach greifen. Es ist eine schöne Ablenkung. Und ich kriege ein Problem, wenn ich weiß, ich muss es jetzt für 2 Stunden abgeben.
2: Knapp 4 Jahre nach dem Anschlag auf die Nord Stream Pipelines gibt es eine zweite Festnahme. Es handelt sich um einen ukrainischen Taucher, den die Ermittler schon länger im Visier hatten. Mehr von Tim Britztrup.
3: Wladimir Z. wurde jetzt in Pula in Kroatien festgenommen. Fahnder hatten ihn schon letztes Jahr in Polen aufgespürt. Die polnische Justiz weigerte sich aber, ihn auszuliefern. Er soll gemeinsam mit anderen vor Bornholm die Gaspipeline zwischen Russland und Deutschland in die Luft gejagt haben. In der Sache war bereits der mutmaßliche Anführer festgenommen worden. Gegen ihn startet demnächst der Prozess vor dem Hamburger Oberlandesgericht.
2: Der Waldbrand in Belgien an der Grenze zu Deutschland breitet sich erst einmal nicht weiter aus. Dabei hat auch der Regen geholfen. Das Feuer in dem Naturschutzgebiet in der Eifel könnte die Einsatzkräfte aber noch Monate beschäftigen, weil der Boden zum großen Teil aus Torf besteht. Zum ersten Mal seit Jahren werden Autoversicherungen wieder günstiger. Zumindest Kfz-Haftpflichtversicherungen kosten aktuell 3% weniger. Das hat das Vergleichsportal Verivox herausgefunden. In den vergangenen Jahren waren Autoversicherungen massiv teurer geworden, unter anderem wegen gestiegener Reparaturkosten. Viele Menschen in Deutschland schlafen zu wenig. Das Robert-Koch-Institut hat das Schlafverhalten untersucht und herausgefunden, dass mehr als ein Drittel nicht auf die empfohlenen 7 Stunden pro Nacht kommt. Vor allem Männer zwischen 45 und 64 Jahren sind betroffen.
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6: Mit KI-Support. Wechselhaft ist es gerade, vor allem im Nordwesten kommen noch Schauer durch, teils auch mit Gewitter. Und später kann es auch in der Mitte und im Osten mal nass werden. Insgesamt lässt der Regen aber eher nach. Im Süden bleibt's oft sonnig und trocken. Dazu werden es heute 20 bis 32 Grad. Morgen gibt's wieder öfter Schauer und Gewitter, maximal bis 28 Grad.
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2: Im Studio Holger Dilk, schönen guten Tag. Schwere Vorwürfe zum Auftakt eines wohl wegweisenden Prozesses gegen Meta. Die Facebook- und Instagram-Mutter habe Kinder und Jugendliche abhängig gemacht und ausgenutzt, heißt es von der Staatsanwaltschaft. Auch in Deutschland gelten viele junge Menschen als suchtgefährdet. Die Psychologin Julia von Weiler sagte im ZDF.
5: Ungefähr 60% zeigen suchtähnliches Verhalten. 60% der Kinder und Jugendlichen zeigen suchtähnliches Verhalten. Das heißt, wir haben Probleme, das Gerät beiseite zu legen. Ja. Wir tragen das immer mit uns rum. Wir wollen gerne danach greifen. Es ist eine schöne Ablenkung. Und ich kriege ein Problem, wenn ich weiß, ich muss es jetzt für 2 Stunden abgeben.
2: Knapp 4 Jahre nach dem Anschlag auf die Nord Stream Pipelines gibt es eine zweite Festnahme. Es handelt sich um einen ukrainischen Taucher, den die Ermittler schon länger im Visier hatten. Mehr von Tim Britztrup.
3: Wladimir Z. wurde jetzt in Pula in Kroatien festgenommen. Fahnder hatten ihn schon letztes Jahr in Polen aufgespürt. Die polnische Justiz weigerte sich aber, ihn auszuliefern. Er soll gemeinsam mit anderen vor Bornholm die Gaspipeline zwischen Russland und Deutschland in die Luft gejagt haben. In der Sache war bereits der mutmaßliche Anführer festgenommen worden. Gegen ihn startet demnächst der Prozess vor dem Hamburger Oberlandesgericht.
2: Der Waldbrand in Belgien an der Grenze zu Deutschland breitet sich erst einmal nicht weiter aus. Dabei hat auch der Regen geholfen. Das Feuer in dem Naturschutzgebiet in der Eifel könnte die Einsatzkräfte aber noch Monate beschäftigen, weil der Boden zum großen Teil aus Torf besteht. Zum ersten Mal seit Jahren werden Autoversicherungen wieder günstiger. Zumindest Kfz-Haftpflichtversicherungen kosten aktuell 3% weniger. Das hat das Vergleichsportal Verivox herausgefunden. In den vergangenen Jahren waren Autoversicherungen massiv teurer geworden, unter anderem wegen gestiegener Reparaturkosten. Viele Menschen in Deutschland schlafen zu wenig. Das Robert-Koch-Institut hat das Schlafverhalten untersucht und herausgefunden, dass mehr als ein Drittel nicht auf die empfohlenen 7 Stunden pro Nacht kommt. Vor allem Männer zwischen 45 und 64 Jahren sind betroffen.
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6: Mit KI-Support. Wechselhaft ist es gerade, vor allem im Nordwesten kommen noch Schauer durch, teils auch mit Gewitter. Und später kann es auch in der Mitte und im Osten mal nass werden. Insgesamt lässt der Regen aber eher nach. Im Süden bleibt's oft sonnig und trocken. Dazu werden es heute 20 bis 32 Grad. Morgen gibt's wieder öfter Schauer und Gewitter, maximal bis 28 Grad.
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2: Im Studio Holger Dilk, schönen guten Tag. Schwere Vorwürfe zum Auftakt eines wohl wegweisenden Prozesses gegen Meta. Die Facebook- und Instagram-Mutter habe Kinder und Jugendliche abhängig gemacht und ausgenutzt, heißt es von der Staatsanwaltschaft. Auch in Deutschland gelten viele junge Menschen als suchtgefährdet. Die Psychologin Julia von Weiler sagte im ZDF.
5: Ungefähr 60% zeigen suchtähnliches Verhalten. 60% der Kinder und Jugendlichen zeigen suchtähnliches Verhalten. Das heißt, wir haben Probleme, das Gerät beiseite zu legen. Ja. Wir tragen das immer mit uns rum. Wir wollen gerne danach greifen. Es ist eine schöne Ablenkung. Und ich kriege ein Problem, wenn ich weiß, ich muss es jetzt für 2 Stunden abgeben.
2: Knapp 4 Jahre nach dem Anschlag auf die Nord Stream Pipelines gibt es eine zweite Festnahme. Es handelt sich um einen ukrainischen Taucher, den die Ermittler schon länger im Visier hatten. Mehr von Tim Britztrup.
3: Wladimir Z. wurde jetzt in Pula in Kroatien festgenommen. Fahnder hatten ihn schon letztes Jahr in Polen aufgespürt. Die polnische Justiz weigerte sich aber, ihn auszuliefern. Er soll gemeinsam mit anderen vor Bornholm die Gaspipeline zwischen Russland und Deutschland in die Luft gejagt haben. In der Sache war bereits der mutmaßliche Anführer festgenommen worden. Gegen ihn startet demnächst der Prozess vor dem Hamburger Oberlandesgericht.
2: Der Waldbrand in Belgien an der Grenze zu Deutschland breitet sich erst einmal nicht weiter aus. Dabei hat auch der Regen geholfen. Das Feuer in dem Naturschutzgebiet in der Eifel könnte die Einsatzkräfte aber noch Monate beschäftigen, weil der Boden zum großen Teil aus Torf besteht. Zum ersten Mal seit Jahren werden Autoversicherungen wieder günstiger. Zumindest Kfz-Haftpflichtversicherungen kosten aktuell 3% weniger. Das hat das Vergleichsportal Verivox herausgefunden. In den vergangenen Jahren waren Autoversicherungen massiv teurer geworden, unter anderem wegen gestiegener Reparaturkosten. Viele Menschen in Deutschland schlafen zu wenig. Das Robert-Koch-Institut hat das Schlafverhalten untersucht und herausgefunden, dass mehr als ein Drittel nicht auf die empfohlenen 7 Stunden pro Nacht kommt. Vor allem Männer zwischen 45 und 64 Jahren sind betroffen.
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6: Mit KI-Support. Wechselhaft ist es gerade, vor allem im Nordwesten kommen noch Schauer durch, teils auch mit Gewitter. Und später kann es auch in der Mitte und im Osten mal nass werden. Insgesamt lässt der Regen aber eher nach. Im Süden bleibt's oft sonnig und trocken. Dazu werden es heute 20 bis 32 Grad. Morgen gibt's wieder öfter Schauer und Gewitter, maximal bis 28 Grad.
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2: Im Studio Holger Dilk, schönen guten Tag. Schwere Vorwürfe zum Auftakt eines wohl wegweisenden Prozesses gegen Meta. Die Facebook- und Instagram-Mutter habe Kinder und Jugendliche abhängig gemacht und ausgenutzt, heißt es von der Staatsanwaltschaft. Auch in Deutschland gelten viele junge Menschen als suchtgefährdet. Die Psychologin Julia von Weiler sagte im ZDF.
5: Ungefähr 60% zeigen suchtähnliches Verhalten. 60% der Kinder und Jugendlichen zeigen suchtähnliches Verhalten. Das heißt, wir haben Probleme, das Gerät beiseite zu legen. Ja. Wir tragen das immer mit uns rum. Wir wollen gerne danach greifen. Es ist eine schöne Ablenkung. Und ich kriege ein Problem, wenn ich weiß, ich muss es jetzt für 2 Stunden abgeben.
2: Knapp 4 Jahre nach dem Anschlag auf die Nord Stream Pipelines gibt es eine zweite Festnahme. Es handelt sich um einen ukrainischen Taucher, den die Ermittler schon länger im Visier hatten. Mehr von Tim Britztrup.
3: Wladimir Z. wurde jetzt in Pula in Kroatien festgenommen. Fahnder hatten ihn schon letztes Jahr in Polen aufgespürt. Die polnische Justiz weigerte sich aber, ihn auszuliefern. Er soll gemeinsam mit anderen vor Bornholm die Gaspipeline zwischen Russland und Deutschland in die Luft gejagt haben. In der Sache war bereits der mutmaßliche Anführer festgenommen worden. Gegen ihn startet demnächst der Prozess vor dem Hamburger Oberlandesgericht.
2: Der Waldbrand in Belgien an der Grenze zu Deutschland breitet sich erst einmal nicht weiter aus. Dabei hat auch der Regen geholfen. Das Feuer in dem Naturschutzgebiet in der Eifel könnte die Einsatzkräfte aber noch Monate beschäftigen, weil der Boden zum großen Teil aus Torf besteht. Zum ersten Mal seit Jahren werden Autoversicherungen wieder günstiger. Zumindest Kfz-Haftpflichtversicherungen kosten aktuell 3% weniger. Das hat das Vergleichsportal Verivox herausgefunden. In den vergangenen Jahren waren Autoversicherungen massiv teurer geworden, unter anderem wegen gestiegener Reparaturkosten. Viele Menschen in Deutschland schlafen zu wenig. Das Robert-Koch-Institut hat das Schlafverhalten untersucht und herausgefunden, dass mehr als ein Drittel nicht auf die empfohlenen 7 Stunden pro Nacht kommt. Vor allem Männer zwischen 45 und 64 Jahren sind betroffen.
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6: Mit KI-Support. Wechselhaft ist es gerade, vor allem im Nordwesten kommen noch Schauer durch, teils auch mit Gewitter. Und später kann es auch in der Mitte und im Osten mal nass werden. Insgesamt lässt der Regen aber eher nach. Im Süden bleibt's oft sonnig und trocken. Dazu werden es heute 20 bis 32 Grad. Morgen gibt's wieder öfter Schauer und Gewitter, maximal bis 28 Grad.
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2: Im Studio Holger Dilk, schönen guten Tag. Schwere Vorwürfe zum Auftakt eines wohl wegweisenden Prozesses gegen Meta. Die Facebook- und Instagram-Mutter habe Kinder und Jugendliche abhängig gemacht und ausgenutzt, heißt es von der Staatsanwaltschaft. Auch in Deutschland gelten viele junge Menschen als suchtgefährdet. Die Psychologin Julia von Weiler sagte im ZDF.
5: Ungefähr 60% zeigen suchtähnliches Verhalten. 60% der Kinder und Jugendlichen zeigen suchtähnliches Verhalten. Das heißt, wir haben Probleme, das Gerät beiseite zu legen. Ja. Wir tragen das immer mit uns rum. Wir wollen gerne danach greifen. Es ist eine schöne Ablenkung. Und ich kriege ein Problem, wenn ich weiß, ich muss es jetzt für 2 Stunden abgeben.
2: Knapp 4 Jahre nach dem Anschlag auf die Nord Stream Pipelines gibt es eine zweite Festnahme. Es handelt sich um einen ukrainischen Taucher, den die Ermittler schon länger im Visier hatten. Mehr von Tim Britztrup.
3: Wladimir Z. wurde jetzt in Pula in Kroatien festgenommen. Fahnder hatten ihn schon letztes Jahr in Polen aufgespürt. Die polnische Justiz weigerte sich aber, ihn auszuliefern. Er soll gemeinsam mit anderen vor Bornholm die Gaspipeline zwischen Russland und Deutschland in die Luft gejagt haben. In der Sache war bereits der mutmaßliche Anführer festgenommen worden. Gegen ihn startet demnächst der Prozess vor dem Hamburger Oberlandesgericht.
2: Der Waldbrand in Belgien an der Grenze zu Deutschland breitet sich erst einmal nicht weiter aus. Dabei hat auch der Regen geholfen. Das Feuer in dem Naturschutzgebiet in der Eifel könnte die Einsatzkräfte aber noch Monate beschäftigen, weil der Boden zum großen Teil aus Torf besteht. Zum ersten Mal seit Jahren werden Autoversicherungen wieder günstiger. Zumindest Kfz-Haftpflichtversicherungen kosten aktuell 3% weniger. Das hat das Vergleichsportal Verivox herausgefunden. In den vergangenen Jahren waren Autoversicherungen massiv teurer geworden, unter anderem wegen gestiegener Reparaturkosten. Viele Menschen in Deutschland schlafen zu wenig. Das Robert-Koch-Institut hat das Schlafverhalten untersucht und herausgefunden, dass mehr als ein Drittel nicht auf die empfohlenen 7 Stunden pro Nacht kommt. Vor allem Männer zwischen 45 und 64 Jahren sind betroffen.
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6: Mit KI-Support. Wechselhaft ist es gerade. Vor allem im Nordwesten kommen noch Schauer durch, teils auch mit Gewitter. Und später kann es auch in der Mitte und im Osten mal nass werden. Insgesamt lässt der Regen aber eher nach. Im Süden bleibt es oft sonnig und trocken. Dazu werden es heute 20 bis 32 Grad. Morgen gibt's wieder öfter Schauer und Gewitter, maximal bis 28 Grad.
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2: Im Studio Holger Dilk, schönen guten Tag. Schwere Vorwürfe zum Auftakt eines wohl wegweisenden Prozesses gegen Meta. Die Facebook- und Instagram-Mutter habe Kinder und Jugendliche abhängig gemacht und ausgenutzt, heißt es von der Staatsanwaltschaft. Auch in Deutschland gelten viele junge Menschen als suchtgefährdet. Die Psychologin Julia von Weiler sagte im ZDF:
5: Ungefähr 60% zeigen suchtähnliches Verhalten. 60% der Kinder und Jugendlichen zeigen suchtähnliches Verhalten. Das heißt, wir haben Probleme, das Gerät beiseite zu legen. Ja. Wir tragen das immer mit uns rum. Wir wollen gerne danach greifen. Es ist eine schöne Ablenkung. Und ich kriege ein Problem, wenn ich weiß, ich muss es jetzt für 2 Stunden abgeben.
2: Knapp 4 Jahre nach dem Anschlag auf die Nord Stream Pipelines gibt es eine zweite Festnahme. Es handelt sich um einen ukrainischen Taucher, den die Ermittler schon länger im Visier hatten. Mehr von Tim Britztrup.
3: Wladimir Z. wurde jetzt in Pula in Kroatien festgenommen. Fahnder hatten ihn schon letztes Jahr in Polen aufgespürt. Die polnische Justiz weigerte sich aber, ihn auszuliefern. Er soll gemeinsam mit anderen vor Bornholm die Gaspipeline zwischen Russland und Deutschland in die Luft gejagt haben. In der Sache war bereits der mutmaßliche Anführer festgenommen worden. Gegen ihn startet demnächst der Prozess vor dem Hamburger Oberlandesgericht.
2: Der Waldbrand in Belgien an der Grenze zu Deutschland breitet sich erst einmal nicht weiter aus. Dabei hat auch der Regen geholfen. Das Feuer in dem Naturschutzgebiet in der Eifel könnte die Einsatzkräfte aber noch Monate beschäftigen, weil der Boden zum großen Teil aus Torf besteht. Zum ersten Mal seit Jahren werden Autoversicherungen wieder günstiger. Zumindest Kfz-Haftpflichtversicherungen kosten aktuell 3% weniger. Das hat das Vergleichsportal Verivox herausgefunden. In den vergangenen Jahren waren Autoversicherungen massiv teurer geworden, unter anderem wegen gestiegener Reparaturkosten. Viele Menschen in Deutschland schlafen zu wenig. Das Robert-Koch-Institut hat das Schlafverhalten untersucht und herausgefunden, dass mehr als ein Drittel nicht auf die empfohlenen 7 Stunden pro Nacht kommt. Vor allem Männer zwischen 45 und 64 Jahren sind betroffen.
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6: Mit KI-Support. Wechselhaft ist es gerade. Vor allem im Nordwesten kommen noch Schauer durch, teils auch mit Gewitter. Und später kann es auch in der Mitte und im Osten mal nass werden. Insgesamt lässt der Regen aber eher nach. Im Süden bleibt es oft sonnig und trocken. Dazu werden es heute 20 bis 32 Grad. Morgen gibt es wieder öfter Schauer und Gewitter, maximal bis 28 Grad.
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2: Im Studio Holger Dilk, schönen guten Tag. Schwere Vorwürfe zum Auftakt eines wohl wegweisenden Prozesses gegen Meta. Die Facebook- und Instagram-Mutter habe Kinder und Jugendliche abhängig gemacht und ausgenutzt, heißt es von der Staatsanwaltschaft. Auch in Deutschland gelten viele junge Menschen als suchtgefährdet. Die Psychologin Julia von Weiler sagte im ZDF:
5: Ungefähr 60% zeigen suchtähnliches Verhalten. 60% der Kinder und Jugendlichen zeigen suchtähnliches Verhalten. Das heißt, wir haben Probleme, das Gerät beiseite zu legen. Ja. Wir tragen das immer mit uns rum. Wir wollen gerne danach greifen. Es ist eine schöne Ablenkung. Und ich kriege ein Problem, wenn ich weiß, ich muss es jetzt für 2 Stunden abgeben.
2: Knapp 4 Jahre nach dem Anschlag auf die Nord Stream Pipelines gibt es eine zweite Festnahme. Es handelt sich um einen ukrainischen Taucher, den die Ermittler schon länger im Visier hatten. Mehr von Tim Britztrup.
3: Wladimir Z. wurde jetzt in Pula in Kroatien festgenommen. Fahnder hatten ihn schon letztes Jahr in Polen aufgespürt. Die polnische Justiz weigerte sich aber, ihn auszuliefern. Er soll gemeinsam mit anderen vor Bornholm die Gaspipeline zwischen Russland und Deutschland in die Luft gejagt haben. In der Sache war bereits der mutmaßliche Anführer festgenommen worden. Gegen ihn startet demnächst der Prozess vor dem Hamburger Oberlandesgericht.
2: Der Waldbrand in Belgien an der Grenze zu Deutschland breitet sich erst einmal nicht weiter aus. Dabei hat auch der Regen geholfen. Das Feuer in dem Naturschutzgebiet in der Eifel könnte die Einsatzkräfte aber noch Monate beschäftigen, weil der Boden zum großen Teil aus Torf besteht. Zum ersten Mal seit Jahren werden Autoversicherungen wieder günstiger. Zumindest Kfz-Haftpflichtversicherungen kosten aktuell 3% weniger. Das hat das Vergleichsportal Verivox herausgefunden. In den vergangenen Jahren waren Autoversicherungen massiv teurer geworden, unter anderem wegen gestiegener Reparaturkosten. Viele Menschen in Deutschland schlafen zu wenig. Das Robert-Koch-Institut hat das Schlafverhalten untersucht und herausgefunden, dass mehr als ein Drittel nicht auf die empfohlenen 7 Stunden pro Nacht kommt. Vor allem Männer zwischen 45 und 64 Jahren sind betroffen.
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6: Mit KI-Support. Wechselhaft ist es gerade, vor allem im Nordwesten kommen noch Schauer durch, teils auch mit Gewitter. Und später kann es auch in der Mitte und im Osten mal nass werden. Insgesamt lässt der Regen aber eher nach. Im Süden bleibt es oft sonnig und trocken. Dazu werden es heute 20 bis 32 Grad. Morgen gibt es wieder öfter Schauer und Gewitter, maximal bis 28 Grad.
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2: Im Studio Holger Dilk, schönen guten Tag. Schwere Vorwürfe zum Auftakt eines wohl wegweisenden Prozesses gegen Meta. Die Facebook- und Instagram-Mutter habe Kinder und Jugendliche abhängig gemacht und ausgenutzt, heißt es von der Staatsanwaltschaft. Auch in Deutschland gelten viele junge Menschen als suchtgefährdet. Die Psychologin Julia von Weiler sagte im ZDF:
5: Ungefähr 60% zeigen suchtähnliches Verhalten. 60% der Kinder und Jugendlichen zeigen suchtähnliches Verhalten. Das heißt, wir haben Probleme, das Gerät beiseite zu legen. Ja. Wir tragen das immer mit uns rum. Wir wollen gerne danach greifen. Es ist eine schöne Ablenkung. Und ich kriege ein Problem, wenn ich weiß, ich muss es jetzt für 2 Stunden abgeben.
2: Knapp 4 Jahre nach dem Anschlag auf die Nord Stream Pipelines gibt es eine zweite Festnahme. Es handelt sich um einen ukrainischen Taucher, den die Ermittler schon länger im Visier hatten. Mehr von Tim Britztrup.
3: Wladimir Z. wurde jetzt in Pula in Kroatien festgenommen. Fahnder hatten ihn schon letztes Jahr in Polen aufgespürt. Die polnische Justiz weigerte sich aber, ihn auszuliefern. Er soll gemeinsam mit anderen vor Bornholm die Gaspipeline zwischen Russland und Deutschland in die Luft gejagt haben. In der Sache war bereits der mutmaßliche Anführer festgenommen worden. Gegen ihn startet demnächst der Prozess vor dem Hamburger Oberlandesgericht.
2: Der Waldbrand in Belgien an der Grenze zu Deutschland breitet sich erst einmal nicht weiter aus. Dabei hat auch der Regen geholfen. Das Feuer in dem Naturschutzgebiet in der Eifel könnte die Einsatzkräfte aber noch Monate beschäftigen, weil der Boden zum großen Teil aus Torf besteht. Zum ersten Mal seit Jahren werden Autoversicherungen wieder günstiger. Zumindest Kfz-Haftpflichtversicherungen kosten aktuell 3% weniger. Das hat das Vergleichsportal Verivox herausgefunden. In den vergangenen Jahren waren Autoversicherungen massiv teurer geworden, unter anderem wegen gestiegener Reparaturkosten. Viele Menschen in Deutschland schlafen zu wenig. Das Robert-Koch-Institut hat das Schlafverhalten untersucht und herausgefunden, dass mehr als ein Drittel nicht auf die empfohlenen 7 Stunden pro Nacht kommt. Vor allem Männer zwischen 45 und 64 Jahren sind betroffen.
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6: Mit KI-Support. Wechselhaft ist es gerade, vor allem im Nordwesten kommen noch Schauer durch, teils auch mit Gewitter und später kann es auch in der Mitte und im Osten mal nass werden, insgesamt lässt der Regen aber eher nach. Im Süden bleibt es oft sonnig und trocken, dazu werden es heute 20 bis 32 Grad. Morgen gibt es wieder öfter Schauer und Gewitter, maximal bis 28 Grad.
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2: Im Studio Holger Dilk, schönen guten Tag. Schwere Vorwürfe zum Auftakt eines wohl wegweisenden Prozesses gegen Meta. Die Facebook- und Instagram-Mutter habe Kinder und Jugendliche abhängig gemacht und ausgenutzt, heißt es von der Staatsanwaltschaft. Auch in Deutschland gelten viele junge Menschen als suchtgefährdet. Die Psychologin Julia von Weiler sagte im ZDF.
5: Ungefähr 60% zeigen suchtähnliches Verhalten. 60% der Kinder und Jugendlichen zeigen suchtähnliches Verhalten. Das heißt, wir haben Probleme, das Gerät beiseite zu legen. Ja. Wir tragen das immer mit uns rum. Wir wollen gerne danach greifen. Es ist eine schöne Ablenkung. Und ich kriege ein Problem, wenn ich weiß, ich muss es jetzt für 2 Stunden abgeben.
2: Knapp 4 Jahre nach dem Anschlag auf die Nord Stream Pipelines gibt es eine zweite Festnahme. Es handelt sich um einen ukrainischen Taucher, den die Ermittler schon länger im Visier hatten. Mehr von Tim Britztrup.
3: Wladimir Z. wurde jetzt in Pula in Kroatien festgenommen. Fahnder hatten ihn schon letztes Jahr in Polen aufgespürt. Die polnische Justiz weigerte sich aber, ihn auszuliefern. Er soll gemeinsam mit anderen vor Bornholm die Gaspipeline zwischen Russland und Deutschland in die Luft gejagt haben. In der Sache war bereits der mutmaßliche Anführer festgenommen worden. Gegen ihn startet demnächst der Prozess vor dem Hamburger Oberlandesgericht.
2: Der Waldbrand in Belgien an der Grenze zu Deutschland breitet sich erst einmal nicht weiter aus. Dabei hat auch der Regen geholfen. Das Feuer in dem Naturschutzgebiet in der Eifel könnte die Einsatzkräfte aber noch Monate beschäftigen, weil der Boden zum großen Teil aus Torf besteht. Zum ersten Mal seit Jahren werden Autoversicherungen wieder günstiger. Zumindest Kfz-Haftpflichtversicherungen kosten aktuell 3% weniger. Das hat das Vergleichsportal Verivox herausgefunden. In den vergangenen Jahren waren Autoversicherungen massiv teurer geworden, unter anderem wegen gestiegener Reparaturkosten. Viele Menschen in Deutschland schlafen zu wenig. Das Robert-Koch-Institut hat das Schlafverhalten untersucht und herausgefunden, dass mehr als ein Drittel nicht auf die empfohlenen 7 Stunden pro Nacht kommt. Vor allem Männer zwischen 45 und 64 Jahren sind betroffen.
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6: Mit KI-Support. Wechselhaft ist es gerade, vor allem im Nordwesten kommen noch Schauer durch, teils auch mit Gewitter und später kann es auch in der Mitte und im Osten mal nass werden, insgesamt lässt der Regen aber eher nach. Im Süden bleibt es oft sonnig und trocken, dazu werden es heute 20 bis 32 Grad. Morgen gibt es wieder öfter Schauer und Gewitter, maximal bis 28 Grad.
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2: Im Studio Holger Dilk, schönen guten Tag. Schwere Vorwürfe zum Auftakt eines wohl wegweisenden Prozesses gegen Meta. Die Facebook- und Instagram-Mutter habe Kinder und Jugendliche abhängig gemacht und ausgenutzt, heißt es von der Staatsanwaltschaft. Auch in Deutschland gelten viele junge Menschen als suchtgefährdet. Die Psychologin Julia von Weiler sagte im ZDF.
5: Ungefähr 60% zeigen suchtähnliches Verhalten. 60% der Kinder und Jugendlichen zeigen suchtähnliches Verhalten. Das heißt, wir haben Probleme, das Gerät beiseite zu legen. Ja. Wir tragen das immer mit uns rum. Wir wollen gerne danach greifen. Es ist eine schöne Ablenkung. Und ich kriege ein Problem, wenn ich weiß, ich muss es jetzt für 2 Stunden abgeben.
2: Knapp 4 Jahre nach dem Anschlag auf die Nord Stream Pipelines gibt es eine zweite Festnahme. Es handelt sich um einen ukrainischen Taucher, den die Ermittler schon länger im Visier hatten. Mehr von Tim Britztrup.
3: Wladimir Z. wurde jetzt in Pula in Kroatien festgenommen. Fahnder hatten ihn schon letztes Jahr in Polen aufgespürt. Die polnische Justiz weigerte sich aber, ihn auszuliefern. Er soll gemeinsam mit anderen vor Bornholm die Gaspipeline zwischen Russland und Deutschland in die Luft gejagt haben. In der Sache war bereits der mutmaßliche Anführer festgenommen worden. Gegen ihn startet demnächst der Prozess vor dem Hamburger Oberlandesgericht.
2: Der Waldbrand in Belgien an der Grenze zu Deutschland breitet sich erst einmal nicht weiter aus. Dabei hat auch der Regen geholfen. Das Feuer in dem Naturschutzgebiet in der Eifel könnte die Einsatzkräfte aber noch Monate beschäftigen, weil der Boden zum großen Teil aus Torf besteht. Zum ersten Mal seit Jahren werden Autoversicherungen wieder günstiger. Zumindest Kfz-Haftpflichtversicherungen kosten aktuell 3% weniger. Das hat das Vergleichsportal Verivox herausgefunden. In den vergangenen Jahren waren Autoversicherungen massiv teurer geworden, unter anderem wegen gestiegener Reparaturkosten. Viele Menschen in Deutschland schlafen zu wenig. Das Robert-Koch-Institut hat das Schlafverhalten untersucht und herausgefunden, dass mehr als ein Drittel nicht auf die empfohlenen 7 Stunden pro Nacht kommt. Vor allem Männer zwischen 45 und 64 Jahren sind betroffen.
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6: Mit KI-Support. Wechselhaft ist es gerade, vor allem im Nordwesten kommen noch Schauer durch, teils auch mit Gewitter. Und später kann es auch in der Mitte und im Osten mal nass werden. Insgesamt lässt der Regen aber eher nach. Im Süden bleibt es oft sonnig und trocken. Dazu werden es heute 20 bis 32 Grad. Morgen gibt's wieder öfter Schauer und Gewitter, maximal bis 28 Grad.
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2: Im Studio Holger Dilk, schönen guten Tag. Schwere Vorwürfe zum Auftakt eines wohl wegweisenden Prozesses gegen Meta. Die Facebook- und Instagram-Mutter habe Kinder und Jugendliche abhängig gemacht und ausgenutzt, heißt es von der Staatsanwaltschaft. Auch in Deutschland gelten viele junge Menschen als suchtgefährdet. Die Psychologin Julia von Weiler sagte im ZDF.
5: Ungefähr 60% zeigen suchtähnliches Verhalten. 60% der Kinder und Jugendlichen zeigen suchtähnliches Verhalten. Das heißt, wir haben Probleme, das Gerät beiseite zu legen. Ja. Wir tragen das immer mit uns rum. Wir wollen gerne danach greifen. Es ist eine schöne Ablenkung. Und ich kriege ein Problem, wenn ich weiß, ich muss es jetzt für 2 Stunden abgeben.
2: Knapp 4 Jahre nach dem Anschlag auf die Nord Stream Pipelines gibt es eine zweite Festnahme. Es handelt sich um einen ukrainischen Taucher, den die Ermittler schon länger im Visier hatten. Mehr von Tim Britztrup.
3: Wladimir Z. wurde jetzt in Pula in Kroatien festgenommen. Fahnder hatten ihn schon letztes Jahr in Polen aufgespürt. Die polnische Justiz weigerte sich aber, ihn auszuliefern. Er soll gemeinsam mit anderen vor Bornholm die Gaspipeline zwischen Russland und Deutschland in die Luft gejagt haben. In der Sache war bereits der mutmaßliche Anführer festgenommen worden. Gegen ihn startet demnächst der Prozess vor dem Hamburger Oberlandesgericht.
2: Der Waldbrand in Belgien an der Grenze zu Deutschland breitet sich erst einmal nicht weiter aus. Dabei hat auch der Regen geholfen. Das Feuer in dem Naturschutzgebiet in der Eifel könnte die Einsatzkräfte aber noch Monate beschäftigen, weil der Boden zum großen Teil aus Torf besteht. Zum ersten Mal seit Jahren werden Autoversicherungen wieder günstiger. Zumindest Kfz-Haftpflichtversicherungen kosten aktuell 3% weniger. Das hat das Vergleichsportal Verivox herausgefunden. In den vergangenen Jahren waren Autoversicherungen massiv teurer geworden, unter anderem wegen gestiegener Reparaturkosten. Viele Menschen in Deutschland schlafen zu wenig. Das Robert-Koch-Institut hat das Schlafverhalten untersucht und herausgefunden, dass mehr als ein Drittel nicht auf die empfohlenen 7 Stunden pro Nacht kommt. Vor allem Männer zwischen 45 und 64 Jahren sind betroffen.
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6: Mit KI-Support. Wechselhaft ist es gerade, vor allem im Nordwesten kommen noch Schauer durch, teils auch mit Gewitter. Und später kann es auch in der Mitte und im Osten mal nass werden. Insgesamt lässt der Regen aber eher nach. Im Süden bleibt es oft sonnig und trocken. Dazu werden es heute 20 bis 32 Grad. Morgen gibt's wieder öfter Schauer und Gewitter, maximal bis 28 Grad.
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2: Im Studio Holger Dilk, schönen guten Tag. Schwere Vorwürfe zum Auftakt eines wohl wegweisenden Prozesses gegen Meta. Die Facebook- und Instagram-Mutter habe Kinder und Jugendliche abhängig gemacht und ausgenutzt, heißt es von der Staatsanwaltschaft. Auch in Deutschland gelten viele junge Menschen als suchtgefährdet. Die Psychologin Julia von Weiler sagte im ZDF.
5: Ungefähr 60% zeigen suchtähnliches Verhalten. 60% der Kinder und Jugendlichen zeigen suchtähnliches Verhalten. Das heißt, wir haben Probleme, das Gerät beiseite zu legen. Ja. Wir tragen das immer mit uns rum. Wir wollen gerne danach greifen. Es ist eine schöne Ablenkung. Und ich kriege ein Problem, wenn ich weiß, ich muss es jetzt für 2 Stunden abgeben.
2: Knapp 4 Jahre nach dem Anschlag auf die Nord Stream Pipelines gibt es eine zweite Festnahme. Es handelt sich um einen ukrainischen Taucher, den die Ermittler schon länger im Visier hatten. Mehr von Tim Britztrup.
3: Wladimir Z. wurde jetzt in Pula in Kroatien festgenommen. Fahnder hatten ihn schon letztes Jahr in Polen aufgespürt. Die polnische Justiz weigerte sich aber, ihn auszuliefern. Er soll gemeinsam mit anderen vor Bornholm die Gaspipeline zwischen Russland und Deutschland in die Luft gejagt haben. In der Sache war bereits der mutmaßliche Anführer festgenommen worden. Gegen ihn startet demnächst der Prozess vor dem Hamburger Oberlandesgericht.
2: Der Waldbrand in Belgien an der Grenze zu Deutschland breitet sich erst einmal nicht weiter aus. Dabei hat auch der Regen geholfen. Das Feuer in dem Naturschutzgebiet in der Eifel könnte die Einsatzkräfte aber noch Monate beschäftigen, weil der Boden zum großen Teil aus Torf besteht. Zum ersten Mal seit Jahren werden Autoversicherungen wieder günstiger. Zumindest Kfz-Haftpflichtversicherungen kosten aktuell 3% weniger. Das hat das Vergleichsportal Verivox herausgefunden. In den vergangenen Jahren waren Autoversicherungen massiv teurer geworden, unter anderem wegen gestiegener Reparaturkosten. Viele Menschen in Deutschland schlafen zu wenig. Das Robert-Koch-Institut hat das Schlafverhalten untersucht und herausgefunden, dass mehr als ein Drittel nicht auf die empfohlenen 7 Stunden pro Nacht kommt. Vor allem Männer zwischen 45 und 64 Jahren sind betroffen.
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6: Mit KI-Support. Wechselhaft ist es gerade. Vor allem im Nordwesten kommen noch Schauer durch, teils auch mit Gewitter. Und später kann es auch in der Mitte und im Osten mal nass werden. Insgesamt lässt der Regen aber eher nach. Im Süden bleibt's oft sonnig und trocken. Dazu werden es heute 20 bis 32 Grad. Morgen gibt's wieder öfter Schauer und Gewitter, maximal bis 28 Grad.
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2: Im Studio Holger Dilk, schönen guten Tag. Schwere Vorwürfe zum Auftakt eines wohl wegweisenden Prozesses gegen Meta. Die Facebook- und Instagram-Mutter habe Kinder und Jugendliche abhängig gemacht und ausgenutzt, heißt es von der Staatsanwaltschaft. Auch in Deutschland gelten viele junge Menschen als suchtgefährdet. Die Psychologin Julia von Weiler sagte im ZDF.
5: Ungefähr 60% zeigen suchtähnliches Verhalten. 60% der Kinder und Jugendlichen zeigen suchtähnliches Verhalten. Das heißt, wir haben Probleme, das Gerät beiseite zu legen. Ja. Wir tragen das immer mit uns rum. Wir wollen gerne danach greifen. Es ist eine schöne Ablenkung. Und ich kriege ein Problem, wenn ich weiß, ich muss es jetzt für 2 Stunden abgeben.
2: Knapp 4 Jahre nach dem Anschlag auf die Nord Stream Pipelines gibt es eine zweite Festnahme. Es handelt sich um einen ukrainischen Taucher, den die Ermittler schon länger im Visier hatten. Mehr von Tim Britztrup.
3: Wladimir Z. wurde jetzt in Pula in Kroatien festgenommen. Fahnder hatten ihn schon letztes Jahr in Polen aufgespürt. Die polnische Justiz weigerte sich aber, ihn auszuliefern. Er soll gemeinsam mit anderen vor Bornholm die Gaspipeline zwischen Russland und Deutschland in die Luft gejagt haben. In der Sache war bereits der mutmaßliche Anführer festgenommen worden. Gegen ihn startet demnächst der Prozess vor dem Hamburger Oberlandesgericht.
2: Der Waldbrand in Belgien an der Grenze zu Deutschland breitet sich erst einmal nicht weiter aus. Dabei hat auch der Regen geholfen. Das Feuer in dem Naturschutzgebiet in der Eifel könnte die Einsatzkräfte aber noch Monate beschäftigen, weil der Boden zum großen Teil aus Torf besteht. Zum ersten Mal seit Jahren werden Autoversicherungen wieder günstiger. Zumindest Kfz-Haftpflichtversicherungen kosten aktuell 3% weniger. Das hat das Vergleichsportal Verivox herausgefunden. In den vergangenen Jahren waren Autoversicherungen massiv teurer geworden, unter anderem wegen gestiegener Reparaturkosten. Viele Menschen in Deutschland schlafen zu wenig. Das Robert-Koch-Institut hat das Schlafverhalten untersucht und herausgefunden, dass mehr als ein Drittel nicht auf die empfohlenen 7 Stunden pro Nacht kommt. Vor allem Männer zwischen 45 und 64 Jahren sind betroffen.
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6: Mit KI-Support. Wechselhaft ist es gerade. Vor allem im Nordwesten kommen noch Schauer durch, teils auch mit Gewitter. Und später kann es auch in der Mitte und im Osten mal nass werden. Insgesamt lässt der Regen aber eher nach. Im Süden bleibt es oft sonnig und trocken. Dazu werden es heute 20 bis 32 Grad. Morgen gibt's wieder öfter Schauer und Gewitter, maximal bis 28 Grad.
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2: Im Studio Holger Dilk, schönen guten Tag. Schwere Vorwürfe zum Auftakt eines wohl wegweisenden Prozesses gegen Meta. Die Facebook- und Instagram-Mutter habe Kinder und Jugendliche abhängig gemacht und ausgenutzt, heißt es von der Staatsanwaltschaft. Auch in Deutschland gelten viele junge Menschen als suchtgefährdet. Die Psychologin Julia von Weiler sagte im ZDF:
5: Ungefähr 60% zeigen suchtähnliches Verhalten. 60% der Kinder und Jugendlichen zeigen suchtähnliches Verhalten. Das heißt, wir haben Probleme, das Gerät beiseite zu legen. Ja. Wir tragen das immer mit uns rum. Wir wollen gerne danach greifen. Es ist eine schöne Ablenkung. Und ich kriege ein Problem, wenn ich weiß, ich muss es jetzt für 2 Stunden abgeben.
2: Knapp 4 Jahre nach dem Anschlag auf die Nord Stream Pipelines gibt es eine zweite Festnahme. Es handelt sich um einen ukrainischen Taucher, den die Ermittler schon länger im Visier hatten. Mehr von Tim Britztrup.
3: Wladimir Z. wurde jetzt in Pula in Kroatien festgenommen. Fahnder hatten ihn schon letztes Jahr in Polen aufgespürt. Die polnische Justiz weigerte sich aber, ihn auszuliefern. Er soll gemeinsam mit anderen vor Bornholm die Gaspipeline zwischen Russland und Deutschland in die Luft gejagt haben. In der Sache war bereits der mutmaßliche Anführer festgenommen worden. Gegen ihn startet demnächst der Prozess vor dem Hamburger Oberlandesgericht.
2: Der Waldbrand in Belgien an der Grenze zu Deutschland breitet sich erst einmal nicht weiter aus. Dabei hat auch der Regen geholfen. Das Feuer in dem Naturschutzgebiet in der Eifel könnte die Einsatzkräfte aber noch Monate beschäftigen, weil der Boden zum großen Teil aus Torf besteht. Zum ersten Mal seit Jahren werden Autoversicherungen wieder günstiger. Zumindest Kfz-Haftpflichtversicherungen kosten aktuell 3% weniger. Das hat das Vergleichsportal Verivox herausgefunden. In den vergangenen Jahren waren Autoversicherungen massiv teurer geworden, unter anderem wegen gestiegener Reparaturkosten. Viele Menschen in Deutschland schlafen zu wenig. Das Robert-Koch-Institut hat das Schlafverhalten untersucht und herausgefunden, dass mehr als ein Drittel nicht auf die empfohlenen 7 Stunden pro Nacht kommt. Vor allem Männer zwischen 45 und 64 Jahren sind betroffen.
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6: Mit KI-Support. Wechselhaft ist es gerade. Vor allem im Nordwesten kommen noch Schauer durch, teils auch mit Gewitter. Und später kann es auch in der Mitte und im Osten mal nass werden. Insgesamt lässt der Regen aber eher nach. Im Süden bleibt es oft sonnig und trocken. Dazu werden es heute 20 bis 32 Grad. Morgen gibt es wieder öfter Schauer und Gewitter, maximal bis 28 Grad.
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2: Im Studio Holger Dilk, schönen guten Tag. Schwere Vorwürfe zum Auftakt eines wohl wegweisenden Prozesses gegen Meta. Die Facebook- und Instagram-Mutter habe Kinder und Jugendliche abhängig gemacht und ausgenutzt, heißt es von der Staatsanwaltschaft. Auch in Deutschland gelten viele junge Menschen als suchtgefährdet. Die Psychologin Julia von Weiler sagte im ZDF:
5: Ungefähr 60% zeigen suchtähnliches Verhalten. 60% der Kinder und Jugendlichen zeigen suchtähnliches Verhalten. Das heißt, wir haben Probleme, das Gerät beiseite zu legen. Ja. Wir tragen das immer mit uns rum. Wir wollen gerne danach greifen. Es ist eine schöne Ablenkung. Und ich kriege ein Problem, wenn ich weiß, ich muss es jetzt für 2 Stunden abgeben.
2: Knapp 4 Jahre nach dem Anschlag auf die Nord Stream Pipelines gibt es eine zweite Festnahme. Es handelt sich um einen ukrainischen Taucher, den die Ermittler schon länger im Visier hatten. Mehr von Tim Britztrup.
3: Wladimir Z. wurde jetzt in Pula in Kroatien festgenommen. Fahnder hatten ihn schon letztes Jahr in Polen aufgespürt. Die polnische Justiz weigerte sich aber, ihn auszuliefern. Er soll gemeinsam mit anderen vor Bornholm die Gaspipeline zwischen Russland und Deutschland in die Luft gejagt haben. In der Sache war bereits der mutmaßliche Anführer festgenommen worden. Gegen ihn startet demnächst der Prozess vor dem Hamburger Oberlandesgericht.
2: Der Waldbrand in Belgien an der Grenze zu Deutschland breitet sich erst einmal nicht weiter aus. Dabei hat auch der Regen geholfen. Das Feuer in dem Naturschutzgebiet in der Eifel könnte die Einsatzkräfte aber noch Monate beschäftigen, weil der Boden zum großen Teil aus Torf besteht. Zum ersten Mal seit Jahren werden Autoversicherungen wieder günstiger. Zumindest Kfz-Haftpflichtversicherungen kosten aktuell 3% weniger. Das hat das Vergleichsportal Verivox herausgefunden. In den vergangenen Jahren waren Autoversicherungen massiv teurer geworden, unter anderem wegen gestiegener Reparaturkosten. Viele Menschen in Deutschland schlafen zu wenig. Das Robert-Koch-Institut hat das Schlafverhalten untersucht und herausgefunden, dass mehr als ein Drittel nicht auf die empfohlenen 7 Stunden pro Nacht kommt. Vor allem Männer zwischen 45 und 64 Jahren sind betroffen.
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6: Mit KI-Support ist es gerade, vor allem im Nordwesten kommen noch Schauer durch.

0: Instagram-Mutter habe Kinder und Jugendliche abhängig gemacht und ausgenutzt, heißt es von der Staatsanwaltschaft. Auch in Deutschland gelten viele junge Menschen als suchtgefährdet. Die Psychologin Julia von Weiler sagte im ZDF.
1: Ungefähr 60% zeigen suchtähnliches Verhalten. 60% der Kinder und Jugendlichen zeigen suchtähnliches Verhalten. Das heißt, wir haben Probleme, das Gerät beiseite zu legen. Ja. Wir tragen das immer mit uns rum. Wir wollen gerne danach greifen. Es ist eine schöne Ablenkung. Und ich kriege ein Problem, wenn ich weiß, ich muss es jetzt für 2 Stunden abgeben.
0: Knapp 4 Jahre nach dem Anschlag auf die Nord Stream Pipelines gibt es eine zweite Festnahme. Es handelt sich um einen ukrainischen Taucher, den die Ermittler schon länger im Visier hatten. Mehr von Tim Britztrup.
2: Wladimir Z. wurde jetzt in Pula in Kroatien festgenommen. Fahnder hatten ihn schon letztes Jahr in Polen aufgespürt. Die polnische Justiz weigerte sich aber, ihn auszuliefern. Er soll gemeinsam mit anderen vor Bornholm die Gaspipeline zwischen Russland und Deutschland in die Luft gejagt haben. In der Sache war bereits der mutmaßliche Anführer festgenommen worden. Gegen ihn startet demnächst der Prozess vor dem Hamburger Oberlandesgericht.
0: Der Waldbrand in Belgien an der Grenze zu Deutschland breitet sich erst einmal nicht weiter aus. Dabei hat auch der Regen geholfen. Das Feuer in dem Naturschutzgebiet in der Eifel könnte die Einsatzkräfte aber noch Monate beschäftigen, weil der Boden zum großen Teil aus Torf besteht. Zum ersten Mal seit Jahren werden Autoversicherungen wieder günstiger. Zumindest Kfz-Haftpflichtversicherungen kosten aktuell 3% weniger. Das hat das Vergleichsportal Verivox herausgefunden. In den vergangenen Jahren waren Autoversicherungen massiv teurer geworden, unter anderem wegen gestiegener Reparaturkosten. Viele Menschen in Deutschland schlafen zu wenig. Das Robert-Koch-Institut hat das Schlafverhalten untersucht und herausgefunden, dass mehr als ein Drittel nicht auf die empfohlenen 7 Stunden pro Nacht kommt. Vor allem Männer zwischen 45 und 64 Jahren sind betroffen.
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4: Mit KI-Support. Wechselhaft ist es gerade, vor allem im Nordwesten kommen noch Schauer durch, teils auch mit Gewitter und später kann es auch in der Mitte und im Osten mal nass werden, insgesamt lässt der Regen aber eher nach. Im Süden bleibt es oft sonnig und trocken, dazu werden es heute 20 bis 32 Grad. Morgen gibt's wieder öfter Schauer und Gewitter, maximal bis 28 Grad.
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0: Im Studio Holger Dilk, schönen guten Tag. Schwere Vorwürfe zum Auftakt eines wohl wegweisenden Prozesses gegen Meta. Die Facebook- und Instagram-Mutter habe Kinder und Jugendliche abhängig gemacht und ausgenutzt, heißt es von der Staatsanwaltschaft. Auch in Deutschland gelten viele junge Menschen als suchtgefährdet. Die Psychologin Julia von Weiler sagte im ZDF.
1: Ungefähr 60% zeigen suchtähnliches Verhalten. 60% der Kinder und Jugendlichen zeigen suchtähnliches Verhalten. Das heißt, wir haben Probleme, das Gerät beiseite zu legen. Ja. Wir tragen das immer mit uns rum. Wir wollen gerne danach greifen. Es ist eine schöne Ablenkung. Und ich kriege ein Problem, wenn ich weiß, ich muss es jetzt für 2 Stunden abgeben.
0: Knapp 4 Jahre nach dem Anschlag auf die Nord Stream Pipelines gibt es eine zweite Festnahme. Es handelt sich um einen ukrainischen Taucher, den die Ermittler schon länger im Visier hatten. Mehr von Tim Britztrup.
2: Wladimir Z. wurde jetzt in Pula in Kroatien festgenommen. Fahnder hatten ihn schon letztes Jahr in Polen aufgespürt. Die polnische Justiz weigerte sich aber, ihn auszuliefern. Er soll gemeinsam mit anderen vor Bornholm die Gaspipeline zwischen Russland und Deutschland in die Luft gejagt haben. In der Sache war bereits der mutmaßliche Anführer festgenommen worden. Gegen ihn startet demnächst der Prozess vor dem Hamburger Oberlandesgericht.
0: Der Waldbrand in Belgien an der Grenze zu Deutschland breitet sich erst einmal nicht weiter aus. Dabei hat auch der Regen geholfen. Das Feuer in dem Naturschutzgebiet in der Eifel könnte die Einsatzkräfte aber noch Monate beschäftigen, weil der Boden zum großen Teil aus Torf besteht. Zum ersten Mal seit Jahren werden Autoversicherungen wieder günstiger. Zumindest Kfz-Haftpflichtversicherungen kosten aktuell 3% weniger. Das hat das Vergleichsportal Verivox herausgefunden. In den vergangenen Jahren waren Autoversicherungen massiv teurer geworden, unter anderem wegen gestiegener Reparaturkosten. Viele Menschen in Deutschland schlafen zu wenig. Das Robert-Koch-Institut hat das Schlafverhalten untersucht und herausgefunden, dass mehr als ein Drittel nicht auf die empfohlenen 7 Stunden pro Nacht kommt. Vor allem Männer zwischen 45 und 64 Jahren sind betroffen.
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4: Mit KI-Support. Wechselhaft ist es gerade, vor allem im Nordwesten kommen noch Schauer durch, teils auch mit Gewitter und später kann es auch in der Mitte und im Osten

0: Vor allem im Nordwesten kommen noch Schauer durch, teils auch mit Gewitter. Und später kann es auch in der Mitte und im Osten mal nass werden. Insgesamt lässt der Regen aber eher nach. Im Süden bleibt es oft sonnig und trocken. Dazu werden es heute 20 bis 32 Grad. Morgen gibt's wieder öfter Schauer und Gewitter, maximal bis 28 Grad.
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17: Im Studio Cornelius Dreger. Schönen guten Tag. Die Äußerungen des israelischen Sicherheitsministers Ben-Gvir schlagen auch in Deutschland immer höhere Wellen. Jetzt hat sich auch Kanzler Merz zu Wort gemeldet und die Aussagen des rechtsradikalen Hardliners scharf verurteilt. Mehr von Dirk Justes.
18: Die menschenverachtenden, völkerrechtswidrigen Appelle von Ben-Gvir seien nicht hinnehmbar, sagt ein Regierungssprecher. Ben-Gvir hatte sich in einem Interview für systematische Tötungen von Palästinensern im Gazastreifen ausgesprochen. Grünchefin Brandner hatte ein Einreiseverbot gegen den umstrittenen Politiker gefordert. Und Vizekanzler Klingbeil sprach sich für EU-Sanktionen gegen den Rechtsaußen aus. Darüber wollen die EU-Außenminister demnächst beraten.
17: Knapp 4 Jahre nach dem Anschlag auf die Nord Stream Pipelines gibt es eine zweite Festnahme. In Kroatien wurde ein ukrainischer Taucher festgenommen. Er soll mit anderen die Gaspipeline gesprengt haben. Unklar ist immer noch, wer die Sabotageaktion in Auftrag gegeben hat. Bundesjustizministerin Hubig will es Mietern leichter machen, ihre Wohnungen gegen Hitze zu schützen. Denkbar seien neue Regeln für den Einbau von Klimaanlagen oder Sonnenblenden, sagte sie der Rheinischen Post. Bauministerin Hubert setzt sich dafür ein, Hitzeschutz beim Neubau gleich mitzudenken. Das Argument, dass Bauen dadurch viel teurer wird, lässt sie nicht gelten. Die SPD-Politikerin sagte im ZDF:
19: Wenn wir gut planen und das von vornherein mitplanen, dann ist das gar nicht so viel teurer. Wenn man zum Beispiel eine neue Nachbarschaft entwickelt, dann ist das überhaupt gar keine Diskussion mehr. Da muss Grün mit rein, da müssen Bäume rein, da muss es schattige Plätze geben.
17: Viele Menschen in Deutschland schlafen zu wenig. Das Robert-Koch-Institut hat das Schlafverhalten untersucht und herausgefunden, dass mehr als ein Drittel nicht auf die empfohlenen 7 Stunden pro Nacht kommt. Vor allem Männer zwischen 45 und 64 Jahren sind betroffen. Zum ersten Mal seit Jahren werden Autoversicherungen wieder günstiger. Zumindest Kfz-Haftpflichtversicherungen kosten aktuell 3% weniger, hat das Vergleichsportal Verivox rausgefunden. In den vergangenen Jahren waren Autoversicherungen massiv teurer geworden, unter anderem wegen gestiegener Reparaturkosten.
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0: Mit KI-Support. Wechselhaft ist es gerade. Vor allem im Nordwesten kommen noch Schauer durch, teils auch mit Gewitter. Und später kann es auch in der Mitte und im Osten mal nass werden. Insgesamt lässt der Regen aber eher nach. Im Süden bleibt es oft sonnig und trocken. Dazu werden es heute 20 bis 32 Grad. Morgen gibt es wieder öfter Schauer und Gewitter, maximal bis 28 Grad.
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17: Im Studio Cornelius Dreger. Schönen guten Tag. Die Äußerungen des israelischen Sicherheitsministers Ben-Gvir schlagen auch in Deutschland immer höhere Wellen. Jetzt hat sich auch Kanzler Merz

0: zu Wort gemeldet und die Aussagen des rechtsradikalen Hardliners scharf verurteilt. Mehr von Dirk Justes.
1: Die menschenverachtenden, völkerrechtswidrigen Appelle von Ben-Gvir seien nicht hinnehmbar, sagt ein Regierungssprecher. Ben-Gvir hatte sich in einem Interview für systematische Tötungen von Palästinensern im Gazastreifen ausgesprochen. Grünchefin Brandner hatte ein Einreiseverbot gegen den umstrittenen Politiker gefordert. Und Vizekanzler Klingbeil sprach sich für EU-Sanktionen gegen den Rechtsaußen aus. Darüber wollen die EU-Außenminister demnächst beraten.
0: Knapp 4 Jahre nach dem Anschlag auf die Nord Stream Pipelines gibt es eine zweite Festnahme. In Kroatien wurde ein ukrainischer Taucher festgenommen. Er soll mit anderen die Gaspipeline gesprengt haben. Unklar ist immer noch, wer die Sabotageaktion in Auftrag gegeben hat. Bundesjustizministerin Hubig will es Mietern leichter machen, ihre Wohnungen gegen Hitze zu schützen. Denkbar seien neue Regeln für den Einbau von Klimaanlagen oder Sonnenblenden, sagte sie der Rheinischen Post. Bauministerin Hubert setzt sich dafür ein, Hitzeschutz beim Neubau gleich mitzudenken. Das Argument, dass Bauen dadurch viel teurer wird, lässt sie nicht gelten. Die SPD-Politikerin sagte im ZDF:
2: Wenn wir gut planen und das von vornherein mitplanen, dann ist das gar nicht so viel teurer. Wenn man zum Beispiel eine neue Nachbarschaft entwickelt, dann ist das überhaupt gar keine Diskussion mehr. Da muss Grün mit rein, da müssen Bäume rein, da muss es schattige Plätze geben.
0: Viele Menschen in Deutschland schlafen zu wenig. Das Robert-Koch-Institut hat das Schlafverhalten untersucht und herausgefunden, dass mehr als ein Drittel nicht auf die empfohlenen 7 Stunden pro Nacht kommt. Vor allem Männer zwischen 45 und 64 Jahren sind betroffen. Zum ersten Mal seit Jahren werden Autoversicherungen wieder günstiger. Zumindest Kfz-Haftpflichtversicherungen kosten aktuell 3% weniger, hat das Vergleichsportal Verivox rausgefunden. In den vergangenen Jahren waren Autoversicherungen massiv teurer geworden, unter anderem wegen gestiegener Reparaturkosten.
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4: Mit KI-Support. Wechselhaft ist es gerade. Vor allem im Nordwesten kommen noch Schauer durch, teils auch mit Gewitter. Und später kann es auch in der Mitte und im Osten mal nass werden. Insgesamt lässt der Regen aber eher nach. Im Süden bleibt's oft sonnig und trocken. Dazu werden es heute 20 bis 32 Grad. Morgen gibt's wieder öfter Schauer und Gewitter, maximal bis 28 Grad.
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0: Im Studio Cornelius Dreger. Schönen guten Tag. Die Äußerungen des israelischen Sicherheitsministers Ben-Gvir schlagen auch in Deutschland immer höhere Wellen. Jetzt hat sich auch Kanzler Merz zu Wort gemeldet und die Aussagen des rechtsradikalen Hardliners scharf verurteilt. Mehr von Dirk Justes.
1: Die menschenverachtenden, völkerrechtswidrigen Appelle von Ben-Gvir seien nicht hinnehmbar, sagt ein Regierungssprecher. Ben-Gvir hatte sich in einem Interview für systematische Tötungen von Palästinensern im Gazastreifen ausgesprochen. Grünchefin Brandner hatte ein Einreiseverbot gegen den umstrittenen Politiker gefordert. Und Vizekanzler Klingbeil sprach sich für EU-Sanktionen gegen den Rechtsaußen aus. Darüber wollen die EU-Außenminister demnächst beraten.
0: Knapp 4 Jahre nach dem Anschlag auf die Nord Stream Pipelines gibt es eine zweite Festnahme. In Kroatien wurde ein ukrainischer Taucher festgenommen. Er soll mit anderen die Gaspipeline gesprengt haben. Unklar ist immer noch, wer die Sabotageaktion in Auftrag gegeben hat. Bundesjustizministerin Hubig will es Mietern leichter machen, ihre Wohnungen gegen Hitze zu schützen. Denkbar seien neue Regeln für den Einbau von Klimaanlagen oder Sonnenblenden, sagte sie der Rheinischen Post. Bauministerin Hubert setzt sich dafür ein, Hitzeschutz beim Neubau gleich mitzudenken. Das Argument, dass Bauen dadurch viel teurer wird, lässt sie nicht gelten. Die SPD-Politikerin sagte im ZDF:
2: Wenn wir gut planen und das von vornherein mitplanen, dann ist das gar nicht so viel teurer. Wenn man zum Beispiel eine neue Nachbarschaft entwickelt, dann ist das überhaupt gar keine Diskussion mehr. Da muss Grün mit rein, da müssen Bäume rein, da muss es schattige Plätze geben.
0: Viele Menschen in Deutschland schlafen zu wenig. Das Robert-Koch-Institut hat das Schlafverhalten untersucht und herausgefunden, dass mehr als ein Drittel nicht auf die empfohlenen 7 Stunden pro Nacht kommt. Vor allem Männer zwischen 45 und 64 Jahren sind betroffen. Zum ersten Mal seit Jahren werden Autoversicherungen wieder günstiger. Zumindest Kfz-Haftpflichtversicherungen kosten aktuell 3% weniger, hat das Vergleichsportal Verivox rausgefunden. In den vergangenen Jahren waren Autoversicherungen massiv teurer geworden, unter anderem wegen gestiegener Reparaturkosten.
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4: Mit KI-Support. Wechselhaft ist es gerade, vor allem im Nordwesten kommen noch Schauer durch, teils auch mit Gewitter. Und später kann es auch in der Mitte und im Osten mal nass werden. Insgesamt lässt der Regen aber eher nach. Im Süden bleibt's oft sonnig und trocken. Dazu werden es heute 20 bis 32 Grad. Morgen gibt's wieder öfter Schauer und Gewitter, maximal bis 28 Grad.
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0: Im Studio Cornelius Dreger. Schönen guten Tag. Die Äußerungen des israelischen Sicherheitsministers Ben-Gvir schlagen auch in Deutschland immer höhere Wellen. Jetzt hat sich auch Kanzler Merz zu Wort gemeldet und die Aussagen des rechtsradikalen Hardliners scharf verurteilt. Mehr von Dirk Justes.
1: Die menschenverachtenden, völkerrechtswidrigen Appelle von Ben-Gvir seien nicht hinnehmbar, sagt ein Regierungssprecher. Ben-Gvir hatte sich in einem Interview für systematische Tötungen von Palästinensern im Gazastreifen ausgesprochen. Grünchefin Brandner hatte ein Einreiseverbot gegen den umstrittenen Politiker gefordert. Und Vizekanzler Klingbeil sprach sich für EU-Sanktionen gegen den Rechtsaußen aus. Darüber wollen die EU-Außenminister demnächst beraten.
0: Knapp 4 Jahre nach dem Anschlag auf die Nord Stream Pipelines gibt es eine zweite Festnahme. In Kroatien wurde ein ukrainischer Taucher festgenommen. Er soll mit anderen die Gaspipeline gesprengt haben. Unklar ist immer noch, wer die Sabotageaktion in Auftrag gegeben hat. Bundesjustizministerin Hubig will es Mietern leichter machen, ihre Wohnungen gegen Hitze zu schützen. Denkbar seien neue Regeln für den Einbau von Klimaanlagen oder Sonnenblenden, sagte sie der Rheinischen Post. Bauministerin Hubert setzt sich dafür ein, Hitzeschutz beim Neubau gleich mitzudenken. Das Argument, dass Bauen dadurch viel teurer wird, lässt sie nicht gelten. Die SPD-Politikerin sagte im ZDF:
2: Wenn wir gut planen und das von vornherein mitplanen, dann ist das gar nicht so viel teurer. Wenn man zum Beispiel eine neue Nachbarschaft entwickelt, dann ist das überhaupt gar keine Diskussion mehr. Da muss Grün mit rein, da müssen Bäume rein, da muss es schattige Plätze geben.
0: Viele Menschen in Deutschland schlafen zu wenig. Das Robert-Koch-Institut hat das Schlafverhalten untersucht und herausgefunden, dass mehr als ein Drittel nicht auf die empfohlenen 7 Stunden pro Nacht kommt. Vor allem Männer zwischen 45 und 64 Jahren sind betroffen. Zum ersten Mal seit Jahren werden Autoversicherungen wieder günstiger. Zumindest Kfz-Haftpflichtversicherungen kosten aktuell 3% weniger, hat das Vergleichsportal Verivox herausgefunden. In den vergangenen Jahren waren Autoversicherungen massiv teurer geworden, unter anderem wegen gestiegener Reparaturkosten.
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4: Mit KI-Support. Wechselhaft ist es gerade, vor allem im Nordwesten kommen noch Schauer durch, teils auch mit Gewitter. Und später kann es auch in der Mitte und im Osten mal nass werden. Insgesamt lässt der Regen aber eher nach. Im Süden bleibt's oft sonnig und trocken. Dazu werden es heute 20 bis 32 Grad. Morgen gibt's wieder öfter Schauer und Gewitter, maximal bis 28 Grad.
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0: Im Studio Cornelius Dreger. Schönen guten Tag. Die Äußerungen des israelischen Sicherheitsministers Ben-Gvir schlagen auch in Deutschland immer höhere Wellen. Jetzt hat sich auch Kanzler Merz zu Wort gemeldet und die Aussagen des rechtsradikalen Hardliners scharf verurteilt. Mehr von Dirk Justes.
1: Die menschenverachtenden, völkerrechtswidrigen Appelle von Ben-Gvir seien nicht hinnehmbar, sagt ein Regierungssprecher. Ben-Gvir hatte sich in einem Interview für systematische Tötungen von Palästinensern im Gazastreifen ausgesprochen. Grünchefin Brandner hatte ein Einreiseverbot gegen den umstrittenen Politiker gefordert. Und Vizekanzler Klingbeil sprach sich für EU-Sanktionen gegen den Rechtsaußen aus. Darüber wollen die EU-Außenminister demnächst beraten.
0: Knapp 4 Jahre nach dem Anschlag auf die Nord Stream Pipelines gibt es eine zweite Festnahme. In Kroatien wurde ein ukrainischer Taucher festgenommen. Er soll mit anderen die Gaspipeline gesprengt haben. Unklar ist immer noch, wer die Sabotageaktion in Auftrag gegeben hat. Bundesjustizministerin Hubig will es Mietern leichter machen, ihre Wohnungen gegen Hitze zu schützen. Denkbar seien neue Regeln für den Einbau von Klimaanlagen oder Sonnenblenden, sagte sie der Rheinischen Post. Bauministerin Hubert setzt sich dafür ein, Hitzeschutz beim Neubau gleich mitzudenken. Das Argument, dass Bauen dadurch viel teurer wird, lässt sie nicht gelten. Die SPD-Politikerin sagte im ZDF:
2: Wenn wir gut planen und das von vornherein mitplanen, dann ist das gar nicht so viel teurer. Wenn man zum Beispiel eine neue Nachbarschaft entwickelt, dann ist das überhaupt gar keine Diskussion mehr. Da muss Grün mit rein, da müssen Bäume rein, da muss es schattige Plätze geben.
0: Viele Menschen in Deutschland schlafen zu wenig. Das Robert-Koch-Institut hat das Schlafverhalten untersucht und herausgefunden, dass mehr als ein Drittel nicht auf die empfohlenen 7 Stunden pro Nacht kommt. Vor allem Männer zwischen 45 und 64 Jahren sind betroffen. Zum ersten Mal seit Jahren werden Autoversicherungen wieder günstiger. Zumindest Kfz-Haftpflichtversicherungen kosten aktuell 3% weniger, hat das Vergleichsportal Verivox rausgefunden. In den vergangenen Jahren waren Autoversicherungen massiv teurer geworden, unter anderem wegen gestiegener Reparaturkosten.
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4: Mit KI-Support. Wechselhaft ist es gerade. Vor allem im Nordwesten kommen noch Schauer durch, teils auch mit Gewitter. Und später kann es auch in der Mitte und im Osten mal nass werden. Insgesamt lässt der Regen aber eher nach. Im Süden bleibt's oft sonnig und trocken. Dazu werden es heute 20 bis 32 Grad. Morgen gibt's wieder öfter Schauer und Gewitter, maximal bis 28 Grad.
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0: Im Studio Cornelius Dreger. Schönen guten Tag. Die Äußerungen von Israels Sicherheitsminister Ben-Gvir sorgen in Deutschland immer mehr für Entsetzen. Kanzler Merz verurteilte die Aussagen des rechtsradikalen Politikers scharf. Ein Regierungssprecher nannte dessen Appelle menschenverachtend und nicht hinnehmbar. Ben-Gvir hatte systematische Tötungen von Palästinensern in Gaza gefordert. Grünen-Chefin Brandner verlangt ein Einreiseverbot. Vizekanzler Klingbeil fordert EU-Sanktionen. Mit diesem Thema wollen sich die EU-Außenminister demnächst auch befassen. Knapp 4 Jahre nach dem Anschlag auf die Nord Stream Pipelines gibt es eine zweite Festnahme. Es handelt sich um einen ukrainischen Taucher, den die Ermittler schon länger im Visier hatten. Mehr von Tim Britztrup.
6: Wladimir Z. wurde jetzt in Pula in Kroatien festgenommen. Fahnder hatten ihn schon letztes Jahr in Polen aufgespürt. Die polnische Justiz weigerte sich aber, ihn auszuliefern. Er soll gemeinsam mit anderen vor Bornholm die Gaspipeline zwischen Russland und Deutschland in die Luft gejagt haben. In der Sache war bereits der mutmaßliche Anführer festgenommen worden. Gegen ihn startet demnächst der Prozess vor dem Hamburger Oberlandesgericht. Unklar ist immer noch, wer die Sabotageaktion in Auftrag gegeben hat.
0: In Deutschland kommen viele Menschen nicht auf ausreichend Schlaf. Laut Robert-Koch-Institut schlafen fast 40% unter der Woche keine 7 Stunden. Vor allem Männer im Alter zwischen 46 und 64 kommen nicht auf die empfohlene Schlafzeit. Das kann laut RKI zu gesundheitlichen Problemen führen. Zu wenig Schlaf kann demnach unter anderem Bluthochdruck, Übergewicht und Herz-Kreislauf-Erkrankungen nach sich ziehen. Der Waldbrand in Belgien an der Grenze zu Deutschland breitet sich erstmal nicht mehr weiter aus. Dabei hat auch der Regen geholfen. Das Feuer in dem Naturschutzgebiet könnte die Einsatzkräfte aber noch Monate beschäftigen, weil der Boden zum großen Teil aus Torf besteht. Nachdem KI-Modelle zuletzt von sich aus zu Hackern geworden sind, verschiebt das Unternehmen OpenAI seinen bisher größten Testlauf. Erstmal soll überprüft werden, ob das KI-Modell auch nur das macht, was es soll. Im vergangenen Monat hatte künstliche Intelligenz von OpenAI selbstständig eine Cyberattacke gestartet.
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4: Mit KI-Support. Wolkig und wechselhaft ist es am Nachmittag. Dazu kann es vor allem im Nordwesten immer mal wieder regnen und auch Gewitter geben, während es weiter südlich oft trocken bleibt. Bis zum Abend wird der Regen insgesamt eher weniger, dafür können in der südlichen Mitte nochmal kräftige Schauer und Gewitter aufziehen. Dazu liegen die aktuellen Werte so zwischen 20 und 32 Grad. Morgen geht's dann mit Sonne und Wolken weiter, mit Schauern und einzelnen Gewittern maximal bis 28 Grad.
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0: Im Studio Cornelius Dreger. Schönen guten Tag. Die Äußerungen von Israels Sicherheitsminister Ben-Gvir sorgen in Deutschland immer mehr für Entsetzen. Kanzler Merz verurteilte die Aussagen des rechtsradikalen Politikers scharf. Ein Regierungssprecher nannte dessen Appelle menschenverachtend und nicht hinnehmbar. Ben-Gvir hatte systematische Tötungen von Palästinensern in Gaza gefordert. Grünen-Chefin Brandner verlangt ein Einreiseverbot. Vizekanzler Klingbeil fordert EU-Sanktionen. Mit diesem Thema wollen sich die EU-Außenminister demnächst auch befassen. Knapp 4 Jahre nach dem Anschlag auf die Nord Stream Pipelines gibt es eine zweite Festnahme. Es handelt sich um einen ukrainischen Taucher, den die Ermittler schon länger im Visier hatten. Mehr von Tim Britztrup.
6: Wladimir Z. wurde jetzt in Pula in Kroatien festgenommen. Fahnder hatten ihn schon letztes Jahr in Polen aufgespürt. Die polnische Justiz weigerte sich aber, ihn auszuliefern. Er soll gemeinsam mit anderen vor Bornholm die Gaspipeline zwischen Russland und Deutschland in die Luft gejagt haben. In der Sache war bereits der mutmaßliche Anführer festgenommen worden. Gegen ihn startet demnächst der Prozess vor dem Hamburger Oberlandesgericht. Unklar ist immer noch, wer die Sabotageaktion in Auftrag gegeben hat.
0: In Deutschland kommen viele Menschen nicht auf ausreichend Schlaf. Laut Robert-Koch-Institut schlafen fast 40% unter der Woche keine 7 Stunden. Vor allem Männer im Alter zwischen 46 und 64 kommen nicht auf die empfohlene Schlafzeit. Das kann laut RKI zu gesundheitlichen Problemen führen. Zu wenig Schlaf kann demnach unter anderem Bluthochdruck, Übergewicht und Herz-Kreislauf-Erkrankungen nach sich ziehen. Der Waldbrand in Belgien an der Grenze zu Deutschland breitet sich erstmal nicht mehr weiter aus. Dabei hat auch der Regen geholfen. Das Feuer in dem Naturschutzgebiet könnte die Einsatzkräfte aber noch Monate beschäftigen, weil der Boden zum großen Teil aus Torf besteht. Nachdem KI-Modelle zuletzt von sich aus zu Hackern geworden sind, verschiebt das Unternehmen OpenAI seinen bisher größten Testlauf. Erstmal soll überprüft werden, ob das KI-Modell auch nur das macht, was es soll. Im vergangenen Monat hatte künstliche Intelligenz von OpenAI selbstständig eine Cyberattacke gestartet.
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4: Mit KI-Support. Wolkig und wechselhaft ist es am Nachmittag. Dazu kann es vor allem im Nordwesten immer mal wieder regnen und auch Gewitter geben, während es weiter südlich oft trocken bleibt. Bis zum Abend wird der Regen insgesamt eher weniger, dafür können in der südlichen Mitte nochmal kräftige Schauer und Gewitter aufziehen. Dazu liegen die aktuellen Werte so zwischen 20 und 32 Grad. Morgen geht's dann mit Sonne und Wolken weiter, mit Schauern und einzelnen Gewittern maximal bis 28 Grad.
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0: Im Studio Cornelius Dreger. Schönen guten Tag. Die Äußerungen von Israels Sicherheitsminister Ben-Gvir sorgen in Deutschland immer mehr für Entsetzen. Kanzler Merz verurteilte die Aussagen des rechtsradikalen Politikers scharf. Ein Regierungssprecher nannte dessen Appelle menschenverachtend und nicht hinnehmbar. Ben-Gvir hatte systematische Tötungen von Palästinensern in Gaza gefordert. Grünen-Chefin Brandner verlangt ein Einreiseverbot. Vizekanzler Klingbeil fordert EU-Sanktionen. Mit diesem Thema wollen sich die EU-Außenminister demnächst auch befassen. Knapp 4 Jahre nach dem Anschlag auf die Nord Stream Pipelines gibt es eine zweite Festnahme. Es handelt sich um einen ukrainischen Taucher, den die Ermittler schon länger im Visier hatten. Mehr von Tim Britztrup.
6: Wladimir Z. wurde jetzt in Pula in Kroatien festgenommen. Fahnder hatten ihn schon letztes Jahr in Polen aufgespürt. Die polnische Justiz weigerte sich aber, ihn auszuliefern. Er soll gemeinsam mit anderen vor Bornholm die Gaspipeline zwischen Russland und Deutschland in die Luft gejagt haben. In der Sache war bereits der mutmaßliche Anführer festgenommen worden. Gegen ihn startet demnächst der Prozess vor dem Hamburger Oberlandesgericht. Unklar ist immer noch, wer die Sabotageaktion in Auftrag gegeben hat.
0: In Deutschland kommen viele Menschen nicht auf ausreichend Schlaf. Laut Robert-Koch-Institut schlafen fast 40% unter der Woche keine 7 Stunden. Vor allem Männer im Alter zwischen 46 und 64 kommen nicht auf die empfohlene Schlafzeit. Das kann laut RKI zu gesundheitlichen Problemen führen. Zu wenig Schlaf kann demnach unter anderem Bluthochdruck, Übergewicht und Herz-Kreislauf-Erkrankungen nach sich ziehen. Der Waldbrand in Belgien an der Grenze zu Deutschland breitet sich erstmal nicht mehr weiter aus. Dabei hat auch der Regen geholfen. Das Feuer in dem Naturschutzgebiet könnte die Einsatzkräfte aber noch Monate beschäftigen, weil der Boden zum großen Teil aus Torf besteht. Nachdem KI-Modelle zuletzt von sich aus zu Hackern geworden sind, verschiebt das Unternehmen OpenAI seinen bisher größten Testlauf. Erstmal soll überprüft werden, ob das KI-Modell auch nur das macht, was es soll. Im vergangenen Monat hatte künstliche Intelligenz von OpenAI selbstständig eine Cyberattacke gestartet.
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4: Mit KI-Support. Wolkig und wechselhaft ist es am Nachmittag. Dazu kann es vor allem im Nordwesten immer mal wieder regnen und auch Gewitter geben, während es weiter südlich oft trocken bleibt. Bis zum Abend wird der Regen insgesamt eher weniger. Dafür können in der südlichen Mitte nochmal kräftige Schauer und Gewitter aufziehen. Dazu liegen die aktuellen Werte so zwischen 20 und 32 Grad. Morgen geht's dann mit Sonne und Wolken weiter, mit Schauern und einzelnen Gewittern, maximal bis 28 Grad.
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0: Im Studio Cornelius Dreger. Schönen guten Tag. Die Äußerungen von Israels Sicherheitsminister Ben-Gvir sorgen in Deutschland immer mehr für Entsetzen. Kanzler Merz verurteilte die Aussagen des rechtsradikalen Politikers scharf. Ein Regierungssprecher nannte dessen Appelle menschenverachtend und nicht hinnehmbar. Ben-Gvir hatte systematische Tötungen von Palästinensern in Gaza gefordert. Grünen-Chefin Brandner verlangt ein Einreiseverbot. Vizekanzler Klingbeil fordert EU-Sanktionen. Mit diesem Thema wollen sich die EU-Außenminister demnächst auch befassen. Knapp 4 Jahre nach dem Anschlag auf die Nord Stream Pipelines gibt es eine zweite Festnahme. Es handelt sich um einen ukrainischen Taucher, den die Ermittler schon länger im Visier hatten. Mehr von Tim Britztrup.
6: Wladimir Z. wurde jetzt in Pula in Kroatien festgenommen. Fahnder hatten ihn schon letztes Jahr in Polen aufgespürt. Die polnische Justiz weigerte sich aber, ihn auszuliefern. Er soll gemeinsam mit anderen vor Bornholm die Gaspipeline zwischen Russland und Deutschland in die Luft gejagt haben. In der Sache war bereits der mutmaßliche Anführer festgenommen worden. Gegen ihn startet demnächst der Prozess vor dem Hamburger Oberlandesgericht. Unklar ist immer noch, wer die Sabotageaktion in Auftrag gegeben hat.
0: In Deutschland kommen viele Menschen nicht auf ausreichend Schlaf. Laut Robert-Koch-Institut schlafen fast 40% unter der Woche keine 7 Stunden. Vor allem Männer im Alter zwischen 46 und 64 kommen nicht auf die empfohlene Schlafzeit. Das kann laut RKI zu gesundheitlichen Problemen führen. Zu wenig Schlaf kann demnach unter anderem Bluthochdruck, Übergewicht und Herz-Kreislauf-Erkrankungen nach sich ziehen. Der Waldbrand in Belgien an der Grenze zu Deutschland breitet sich erstmal nicht mehr weiter aus. Dabei hat auch der Regen geholfen. Das Feuer in dem Naturschutzgebiet könnte die Einsatzkräfte aber noch Monate beschäftigen, weil der Boden zum großen Teil aus Torf besteht. Nachdem KI-Modelle zuletzt von sich aus zu Hackern geworden sind, verschiebt das Unternehmen OpenAI seinen bisher größten Testlauf. Erstmal soll überprüft werden, ob das KI-Modell auch nur das macht, was es soll. Im vergangenen Monat hatte künstliche Intelligenz von OpenAI selbstständig eine Cyberattacke gestartet.
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4: Mit KI-Support. Wolkig und wechselhaft ist es am Nachmittag. Dazu kann es vor allem im Nordwesten immer mal wieder regnen und auch Gewitter geben, während es weiter südlich oft trocken bleibt. Bis zum Abend wird der Regen insgesamt eher weniger. Dafür können in der südlichen Mitte nochmal kräftige Schauer und Gewitter aufziehen. Dazu liegen die aktuellen Werte so zwischen 20 und 32 Grad. Morgen geht's dann mit Sonne und Wolken weiter, mit Schauern und einzelnen Gewittern, maximal bis 28 Grad.
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0: Im Studio Cornelius Dreger. Schönen guten Tag. Die Äußerungen von Israels Sicherheitsminister Ben-Gvir sorgen in Deutschland immer mehr für Entsetzen. Kanzler Merz verurteilte die Aussagen des rechtsradikalen Politikers scharf. Ein Regierungssprecher nannte dessen Appelle menschenverachtend und nicht hinnehmbar. Ben-Gvir hatte systematische Tötungen von Palästinensern in Gaza gefordert. Grünen-Chefin Brandner verlangt ein Einreiseverbot. Vizekanzler Klingbeil fordert EU-Sanktionen. Mit diesem Thema wollen sich die EU-Außenminister demnächst auch befassen. Knapp 4 Jahre nach dem Anschlag auf die Nord Stream Pipelines gibt es eine zweite Festnahme. Es handelt sich um einen ukrainischen Taucher, den die Ermittler schon länger im Visier hatten. Mehr von Tim Britztrup.
6: Wladimir Z. wurde jetzt in Pula in Kroatien festgenommen. Fahnder hatten ihn schon letztes Jahr in Polen aufgespürt. Die polnische Justiz weigerte sich aber, ihn auszuliefern. Er soll gemeinsam mit anderen vor Bornholm die Gaspipeline zwischen Russland und Deutschland in die Luft gejagt haben. In der Sache war bereits der mutmaßliche Anführer festgenommen worden. Gegen ihn startet demnächst der Prozess vor dem Hamburger Oberlandesgericht. Unklar ist immer noch, wer die Sabotageaktion in Auftrag gegeben hat.
0: In Deutschland kommen viele Menschen nicht auf ausreichend Schlaf. Laut Robert-Koch-Institut schlafen fast 40% unter der Woche keine 7 Stunden. Vor allem Männer im Alter zwischen 46 und 64 kommen nicht auf die empfohlene Schlafzeit. Das kann laut RKI zu gesundheitlichen Problemen führen. Zu wenig Schlaf kann demnach unter anderem Bluthochdruck, Übergewicht und Herz-Kreislauf-Erkrankungen nach sich ziehen. Der Waldbrand in Belgien an der Grenze zu Deutschland breitet sich erstmal nicht mehr weiter aus. Dabei hat auch der Regen geholfen. Das Feuer in dem Naturschutzgebiet könnte die Einsatzkräfte aber noch Monate beschäftigen, weil der Boden zum großen Teil aus Torf besteht. Nachdem KI-Modelle zuletzt von sich aus zu Hackern geworden sind, verschiebt das Unternehmen OpenAI seinen bisher größten Testlauf. Erstmal soll überprüft werden, ob das KI-Modell auch nur das macht, was es soll. Im vergangenen Monat hatte künstliche Intelligenz von OpenAI selbstständig eine Cyberattacke gestartet.
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4: Mit KI-Support. Wolkig und wechselhaft ist es am Nachmittag. Dazu kann es vor allem im Nordwesten immer mal wieder regnen und auch Gewitter geben, während es weiter südlich oft trocken bleibt. Bis zum Abend wird der Regen insgesamt eher weniger. Dafür können in der südlichen Mitte nochmal kräftige Schauer und Gewitter aufziehen. Dazu liegen die aktuellen Werte so zwischen 20 und 32 Grad. Morgen geht's dann mit Sonne und Wolken weiter, mit Schauern und einzelnen Gewittern, maximal bis 28 Grad.
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0: Im Studio Cornelius Dreger. Schönen guten Tag. Die Äußerungen von Israels Sicherheitsminister Ben-Gvir sorgen in Deutschland immer mehr für Entsetzen. Kanzler Merz verurteilte die Aussagen des rechtsradikalen Politikers scharf. Ein Regierungssprecher nannte dessen Appelle menschenverachtend und nicht hinnehmbar. Ben-Gvir hatte systematische Tötungen von Palästinensern in Gaza gefordert. Grünen-Chefin Brandner verlangt ein Einreiseverbot. Vizekanzler Klingbeil fordert EU-Sanktionen. Mit diesem Thema wollen sich die EU-Außenminister demnächst auch befassen. Knapp 4 Jahre nach dem Anschlag auf die Nord Stream Pipelines gibt es eine zweite Festnahme. Es handelt sich um einen ukrainischen Taucher, den die Ermittler schon länger im Visier hatten. Mehr von Tim Britztrup.
6: Wladimir Z. wurde jetzt in Pula in Kroatien festgenommen. Fahnder hatten ihn schon letztes Jahr in Polen aufgespürt. Die polnische Justiz weigerte sich aber, ihn auszuliefern. Er soll gemeinsam mit anderen vor Bornholm die Gaspipeline zwischen Russland und Deutschland in die Luft gejagt haben. In der Sache war bereits der mutmaßliche Anführer festgenommen worden. Gegen ihn startet demnächst der Prozess vor dem Hamburger Oberlandesgericht. Unklar ist immer noch, wer die Sabotageaktion in Auftrag gegeben hat.
0: In Deutschland kommen viele Menschen nicht auf ausreichend Schlaf. Laut Robert-Koch-Institut schlafen fast 40% unter der Woche keine 7 Stunden. Vor allem Männer im Alter zwischen 46 und 64 kommen nicht auf die empfohlene Schlafzeit. Das kann laut RKI zu gesundheitlichen Problemen führen. Zu wenig Schlaf kann demnach unter anderem Bluthochdruck, Übergewicht und Herz-Kreislauf-Erkrankungen nach sich ziehen. Der Waldbrand in Belgien an der Grenze zu Deutschland breitet sich erstmal nicht mehr weiter aus. Dabei hat auch der Regen geholfen. Das Feuer in dem Naturschutzgebiet könnte die Einsatzkräfte aber noch Monate beschäftigen, weil der Boden zum großen Teil aus Torf besteht. Nachdem KI-Modelle zuletzt von sich aus zu Hackern geworden sind, verschiebt das Unternehmen OpenAI seinen bisher größten Testlauf. Erstmal soll überprüft werden, ob das KI-Modell auch nur das macht, was es soll. Im vergangenen Monat hatte künstliche Intelligenz von OpenAI selbstständig eine Cyberattacke gestartet.
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4: Mit KI-Support. Wolkig und wechselhaft ist es am Nachmittag. Dazu kann es vor allem im Nordwesten immer mal wieder regnen und auch Gewitter geben, während es weiter südlich oft trocken bleibt. Bis zum Abend wird der Regen insgesamt eher weniger. Dafür können in der südlichen Mitte nochmal kräftige Schauer und Gewitter aufziehen. Dazu liegen die aktuellen Werte so zwischen 20 und 32 Grad. Morgen geht's dann mit Sonne und Wolken weiter, mit Schauern und einzelnen Gewittern, maximal bis 28 Grad.
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0: Im Studio Cornelius Dreger. Schönen guten Tag. Die Äußerungen von Israels Sicherheitsminister Ben-Gvir sorgen in Deutschland immer mehr für Entsetzen. Kanzler Merz verurteilte die Aussagen des rechtsradikalen Politikers scharf. Ein Regierungssprecher nannte dessen Appelle menschenverachtend und nicht hinnehmbar. Ben-Gvir hatte systematische Tötungen von Palästinensern in Gaza gefordert. Grünen-Chefin Brandner verlangt ein Einreiseverbot. Vizekanzler Klingbeil fordert EU-Sanktionen. Mit diesem Thema wollen sich die EU-Außenminister demnächst auch befassen. Knapp 4 Jahre nach dem Anschlag auf die Nord Stream Pipelines gibt es eine zweite Festnahme. Es handelt sich um einen ukrainischen Taucher, den die Ermittler schon länger im Visier hatten. Mehr von Tim Britztrup.
6: Wladimir Z. wurde jetzt in Pula in Kroatien festgenommen. Fahnder hatten ihn schon letztes Jahr in Polen aufgespürt. Die polnische Justiz weigerte sich aber, ihn auszuliefern. Er soll gemeinsam mit anderen vor Bornholm die Gaspipeline zwischen Russland und Deutschland in die Luft gejagt haben. In der Sache war bereits der mutmaßliche Anführer festgenommen worden. Gegen ihn startet demnächst der Prozess vor dem Hamburger Oberlandesgericht. Unklar ist immer noch, wer die Sabotageaktion in Auftrag gegeben hat.
0: In Deutschland kommen viele Menschen nicht auf ausreichend Schlaf. Laut Robert-Koch-Institut schlafen fast 40% unter der Woche keine 7 Stunden. Vor allem Männer im Alter zwischen 46 und 64 kommen nicht auf die empfohlene Schlafzeit. Das kann laut RKI zu gesundheitlichen Problemen führen. Zu wenig Schlaf kann demnach unter anderem Bluthochdruck, Übergewicht und Herz-Kreislauf-Erkrankungen nach sich ziehen. Der Waldbrand in Belgien an der Grenze zu Deutschland breitet sich erstmal nicht mehr weiter aus. Dabei hat auch der Regen geholfen. Das Feuer in dem Naturschutzgebiet könnte die Einsatzkräfte aber noch Monate beschäftigen, weil der Boden zum großen Teil aus Torf besteht. Nachdem KI-Modelle zuletzt von sich aus zu Hackern geworden sind, verschiebt das Unternehmen OpenAI seinen bisher größten Testlauf. Erstmal soll überprüft werden, ob das KI-Modell auch nur das macht, was es soll. Im vergangenen Monat hatte künstliche Intelligenz von OpenAI selbstständig eine Cyberattacke gestartet.
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4: Mit KI-Support. Wolkig und wechselhaft ist es am Nachmittag. Dazu kann es vor allem im Nordwesten immer mal wieder regnen und auch Gewitter geben, während es weiter südlich oft trocken bleibt. Bis zum Abend wird der Regen insgesamt eher weniger. Dafür können in der südlichen Mitte nochmal kräftige Schauer und Gewitter aufziehen. Dazu liegen die aktuellen Werte so zwischen 20 und 32 Grad. Morgen geht's dann mit Sonne und Wolken weiter, mit Schauern und einzelnen Gewittern maximal bis 28 Grad.
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0: Im Studio Cornelius Dreger. Schönen guten Tag. Die Äußerungen von Israels Sicherheitsminister Ben-Gvir sorgen in Deutschland immer mehr für Entsetzen. Kanzler Merz verurteilte die Aussagen des rechtsradikalen Politikers scharf. Ein Regierungssprecher nannte dessen Appelle menschenverachtend und nicht hinnehmbar. Ben-Gvir hatte systematische Tötungen von Palästinensern in Gaza gefordert. Grünen-Chefin Brandner verlangt ein Einreiseverbot. Vizekanzler Klingbeil fordert EU-Sanktionen. Mit diesem Thema wollen sich die EU-Außenminister demnächst auch befassen. Knapp 4 Jahre nach dem Anschlag auf die Nord Stream Pipelines gibt es eine zweite Festnahme. Es handelt sich um einen ukrainischen Taucher, den die Ermittler schon länger im Visier hatten. Mehr von Tim Britztrup.
6: Wladimir Z. wurde jetzt in Pula in Kroatien festgenommen. Fahnder hatten ihn schon letztes Jahr in Polen aufgespürt. Die polnische Justiz weigerte sich aber, ihn auszuliefern. Er soll gemeinsam mit anderen vor Bornholm die Gaspipeline zwischen Russland und Deutschland in die Luft gejagt haben. In der Sache war bereits der mutmaßliche Anführer festgenommen worden. Gegen ihn startet demnächst der Prozess vor dem Hamburger Oberlandesgericht. Unklar ist immer noch, wer die Sabotageaktion in Auftrag gegeben hat.
0: In Deutschland kommen viele Menschen nicht auf ausreichend Schlaf. Laut Robert-Koch-Institut schlafen fast 40% unter der Woche keine 7 Stunden. Vor allem Männer im Alter zwischen 46 und 64 kommen nicht auf die empfohlene Schlafzeit. Das kann laut RKI zu gesundheitlichen Problemen führen. Zu wenig Schlaf kann demnach unter anderem Bluthochdruck, Übergewicht und Herz-Kreislauf-Erkrankungen nach sich ziehen. Der Waldbrand in Belgien an der Grenze zu Deutschland breitet sich erstmal nicht mehr weiter aus. Dabei hat auch der Regen geholfen. Das Feuer in dem Naturschutzgebiet könnte die Einsatzkräfte aber noch Monate beschäftigen, weil der Boden zum großen Teil aus Torf besteht. Nachdem KI-Modelle zuletzt von sich aus zu Hackern geworden sind, verschiebt das Unternehmen OpenAI seinen bisher größten Testlauf. Erstmal soll überprüft werden, Ob das KI-Modell auch nur das macht, was es soll. Im vergangenen Monat hatte künstliche Intelligenz von OpenAI selbstständig eine Cyberattacke gestartet.
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4: Mit KI-Support. Wolkig und wechselhaft ist es am Nachmittag. Dazu kann es vor allem im Nordwesten immer mal wieder regnen und auch Gewitter geben, während es weiter südlich oft trocken bleibt. Bis zum Abend wird der Regen insgesamt eher weniger. Dafür können in der südlichen Mitte nochmal kräftige Schauer und Gewitter aufziehen. Dazu liegen die aktuellen Werte so zwischen 20 und 32 Grad. Morgen geht's dann mit Sonne und Wolken weiter, mit Schauern und einzelnen Gewittern maximal bis 28 Grad.
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0: Im Studio Cornelius Dreger. Schönen guten Tag. Die Äußerungen von Israels Sicherheitsminister Ben-Gvir sorgen in Deutschland immer mehr für Entsetzen. Kanzler Merz verurteilte die Aussagen des rechtsradikalen Politikers scharf. Ein Regierungssprecher nannte dessen Appelle menschenverachtend und nicht hinnehmbar. Ben-Gvir hatte systematische Tötungen von Palästinensern in Gaza gefordert. Grünen-Chefin Brandner verlangt ein Einreiseverbot. Vizekanzler Klingbeil fordert EU-Sanktionen. Mit diesem Thema wollen sich die EU-Außenminister demnächst auch befassen. Knapp 4 Jahre nach dem Anschlag auf die Nord Stream Pipelines gibt es eine zweite Festnahme. Es handelt sich um einen ukrainischen Taucher, den die Ermittler schon länger im Visier hatten. Mehr von Tim Britztrup.
6: Wladimir Z. wurde jetzt in Pula in Kroatien festgenommen. Fahnder hatten ihn schon letztes Jahr in Polen aufgespürt. Die polnische Justiz weigerte sich aber, ihn auszuliefern. Er soll gemeinsam mit anderen vor Bornholm die Gaspipeline zwischen Russland und Deutschland in die Luft gejagt haben. In der Sache war bereits der mutmaßliche Anführer festgenommen worden. Gegen ihn startet demnächst der Prozess vor dem Hamburger Oberlandesgericht. Unklar ist immer noch, wer die Sabotageaktion in Auftrag gegeben hat.
0: In Deutschland kommen viele Menschen nicht auf ausreichend Schlaf. Laut Robert-Koch-Institut schlafen fast 40% unter der Woche keine 7 Stunden. Vor allem Männer im Alter zwischen 46 und 64 kommen nicht auf die empfohlene Schlafzeit. Das kann laut RKI zu gesundheitlichen Problemen führen. Zu wenig Schlaf kann demnach unter anderem Bluthochdruck, Übergewicht und Herz-Kreislauf-Erkrankungen nach sich ziehen. Der Waldbrand in Belgien an der Grenze zu Deutschland breitet sich erstmal nicht mehr weiter aus. Dabei hat auch der Regen geholfen. Das Feuer in dem Naturschutzgebiet könnte die Einsatzkräfte aber noch Monate beschäftigen, weil der Boden zum großen Teil aus Torf besteht. Nachdem KI-Modelle zuletzt von sich aus zu Hackern geworden sind, verschiebt das Unternehmen OpenAI seinen bisher größten Testlauf. Erstmal soll überprüft werden, ob das KI-Modell auch nur das macht, was es soll. Im vergangenen Monat hatte künstliche Intelligenz von OpenAI selbstständig eine Cyberattacke gestartet.
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4: Mit KI-Support. Wolkig und wechselhaft ist es am Nachmittag. Dazu kann es vor allem im Nordwesten immer mal wieder regnen und auch Gewitter geben, während es weiter südlich oft trocken bleibt. Bis zum Abend wird der Regen insgesamt eher weniger. Dafür können in der südlichen Mitte nochmal kräftige Schauer und Gewitter aufziehen. Dazu liegen die aktuellen Werte so zwischen 20 und 32 Grad. Morgen geht's dann mit Sonne und Wolken weiter, mit Schauern und einzelnen Gewittern maximal bis 28 Grad.
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0: Im Studio Cornelius Dreger. Schönen guten Tag. Die Äußerungen von Israels Sicherheitsminister Ben-Gvir sorgen in Deutschland immer mehr für Entsetzen. Kanzler Merz verurteilte die Aussagen des rechtsradikalen Politikers scharf. Ein Regierungssprecher nannte dessen Appelle menschenverachtend und nicht hinnehmbar. Ben-Gvir hatte systematische Tötungen von Palästinensern in Gaza gefordert. Grünen-Chefin Brandner verlangt ein Einreiseverbot. Vizekanzler Klingbeil fordert EU-Sanktionen. Mit diesem Thema wollen sich die EU-Außenminister demnächst auch befassen. Knapp 4 Jahre nach dem Anschlag auf die Nord Stream Pipelines gibt es eine zweite Festnahme. Es handelt sich um einen ukrainischen Taucher, den die Ermittler schon länger im Visier hatten. Mehr von Tim Britztrup.
6: Wladimir Z. wurde jetzt in Pula in Kroatien festgenommen. Fahnder hatten ihn schon letztes Jahr in Polen aufgespürt. Die polnische Justiz weigerte sich aber, ihn auszuliefern. Er soll gemeinsam mit anderen vor Bornholm die Gaspipeline zwischen Russland und Deutschland in die Luft gejagt haben. In der Sache war bereits der mutmaßliche Anführer festgenommen worden. Gegen ihn startet demnächst der Prozess vor dem Hamburger Oberlandesgericht. Unklar ist immer noch, wer die Sabotageaktion in Auftrag gegeben hat.
0: In Deutschland kommen viele Menschen nicht auf ausreichend Schlaf. Laut Robert-Koch-Institut schlafen fast 40% unter der Woche keine 7 Stunden. Vor allem Männer im Alter zwischen 46 und 64 kommen nicht auf die empfohlene Schlafzeit. Das kann laut RKI zu gesundheitlichen Problemen führen. Zu wenig Schlaf kann demnach unter anderem Bluthochdruck, Übergewicht und Herz-Kreislauf-Erkrankungen nach sich ziehen. Der Waldbrand in Belgien an der Grenze zu Deutschland breitet sich erstmal nicht mehr weiter aus. Dabei hat auch der Regen geholfen. Das Feuer in dem Naturschutzgebiet könnte die Einsatzkräfte aber noch Monate beschäftigen, weil der Boden zum großen Teil aus Torf besteht. Nachdem KI-Modelle zuletzt von sich aus zu Hackern geworden sind, verschiebt das Unternehmen OpenAI seinen bisher größten Testlauf. Erstmal soll überprüft werden, ob das KI-Modell auch nur das macht, was es soll. Im vergangenen Monat hatte künstliche Intelligenz von OpenAI selbstständig eine Cyberattacke gestartet.
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4: 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Wolkig und wechselhaft ist es am Nachmittag. Dazu kann es vor allem im Nordwesten immer mal wieder regnen und auch Gewitter geben, während es weiter südlich oft trocken bleibt. Bis zum Abend wird der Regen insgesamt eher weniger. Dafür können in der südlichen Mitte nochmal kräftige Schauer und Gewitter aufziehen. Dazu liegen die aktuellen Werte so zwischen 20 und 32 Grad. Morgen geht's dann mit Sonne und Wolken weiter, mit Schauern und einzelnen Gewittern maximal bis 28 Grad.
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0: Im Studio Cornelius Dreger. Schönen guten Tag. Die Äußerungen von Israels Sicherheitsminister Ben-Gvir sorgen in Deutschland immer mehr für Entsetzen. Kanzler Merz verurteilte die Aussagen des rechtsradikalen Politikers scharf. Ein Regierungssprecher nannte dessen Appelle menschenverachtend und nicht hinnehmbar. Ben-Gvir hatte systematische Tötungen von Palästinensern in Gaza gefordert. Grünen-Chefin Brandner verlangt ein Einreiseverbot. Vizekanzler Klingbeil fordert EU-Sanktionen. Mit diesem Thema wollen sich die EU-Außenminister demnächst auch befassen. Knapp 4 Jahre nach dem Anschlag auf die Nord Stream Pipelines gibt es eine zweite Festnahme. Es handelt sich um einen ukrainischen Taucher, den die Ermittler schon länger im Visier hatten. Mehr von Tim Britztrup.
6: Wladimir Z. wurde jetzt in Pula in Kroatien festgenommen. Fahnder hatten ihn schon letztes Jahr in Polen aufgespürt. Die polnische Justiz weigerte sich aber, ihn auszuliefern. Er soll gemeinsam mit anderen vor Bornholm die Gaspipeline zwischen Russland und Deutschland in die Luft gejagt haben. In der Sache war bereits der mutmaßliche Anführer festgenommen worden. Gegen ihn startet demnächst der Prozess vor dem Hamburger Oberlandesgericht. Unklar ist immer noch, wer die Sabotageaktion in Auftrag gegeben hat.
0: In Deutschland kommen viele Menschen nicht auf ausreichend Schlaf. Laut Robert-Koch-Institut schlafen fast 40% unter der Woche keine 7 Stunden. Vor allem Männer im Alter zwischen 46 und 64 kommen nicht auf die empfohlene Schlafzeit. Das kann laut RKI zu gesundheitlichen Problemen führen. Zu wenig Schlaf kann demnach unter anderem Bluthochdruck, Übergewicht und Herz-Kreislauf-Erkrankungen nach sich ziehen. Der Waldbrand in Belgien an der Grenze zu Deutschland breitet sich erstmal nicht mehr weiter aus. Dabei hat auch der Regen geholfen. Das Feuer in dem Naturschutzgebiet könnte die Einsatzkräfte aber noch Monate beschäftigen, weil der Boden zum großen Teil aus Torf besteht. Nachdem KI-Modelle zuletzt von sich aus zu Hackern geworden sind, verschiebt das Unternehmen OpenAI seinen bisher größten Testlauf. Erstmal soll überprüft werden, ob das KI-Modell auch nur das macht, was es soll. Im vergangenen Monat hatte künstliche Intelligenz von OpenAI selbstständig eine Cyberattacke gestartet.
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4: 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Wolkig und wechselhaft ist es am Nachmittag. Dazu kann es vor allem im Nordwesten immer mal wieder regnen und auch Gewitter geben, während es weiter südlich oft trocken bleibt. Bis zum Abend wird der Regen insgesamt eher weniger. Dafür können in der südlichen Mitte nochmal kräftige Schauer und Gewitter aufziehen. Dazu liegen die aktuellen Werte so zwischen 20 und 32 Grad. Morgen geht's dann mit Sonne und Wolken weiter, mit Schauern und einzelnen Gewittern maximal bis 28 Grad.
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0: Im Studio Cornelius Dreger. Schönen guten Tag. Die Äußerungen von Israels Sicherheitsminister Ben-Gvir sorgen in Deutschland immer mehr für Entsetzen. Kanzler Merz verurteilte die Aussagen des rechtsradikalen Politikers scharf. Ein Regierungssprecher nannte dessen Appelle menschenverachtend und nicht hinnehmbar. Ben-Gvir hatte systematische Tötungen von Palästinensern in Gaza gefordert. Grünen-Chefin Brandner verlangt ein Einreiseverbot. Vizekanzler Klingbeil fordert EU-Sanktionen. Mit diesem Thema wollen sich die EU-Außenminister demnächst auch befassen. Knapp 4 Jahre nach dem Anschlag auf die Nord Stream Pipelines gibt es eine zweite Festnahme. Es handelt sich um einen ukrainischen Taucher, den die Ermittler schon länger im Visier hatten. Mehr von Tim Britztrup.
6: Wladimir Z. wurde jetzt in Pula in Kroatien festgenommen. Fahnder hatten ihn schon letztes Jahr in Polen aufgespürt. Die polnische Justiz weigerte sich aber, ihn auszuliefern. Er soll gemeinsam mit anderen vor Bornholm die Gaspipeline zwischen Russland und Deutschland in die Luft gejagt haben. In der Sache war bereits der mutmaßliche Anführer festgenommen worden. Gegen ihn startet demnächst der Prozess vor dem Hamburger Oberlandesgericht. Unklar ist immer noch, wer die Sabotageaktion in Auftrag gegeben hat.
0: In Deutschland kommen viele Menschen nicht auf ausreichend Schlaf. Laut Robert-Koch-Institut schlafen fast 40% unter der Woche keine 7 Stunden. Vor allem Männer im Alter zwischen 46 und 64 kommen nicht auf die empfohlene Schlafzeit. Das kann laut RKI zu gesundheitlichen Problemen führen. Zu wenig Schlaf kann demnach unter anderem Bluthochdruck, Übergewicht und Herz-Kreislauf-Erkrankungen nach sich ziehen. Der Waldbrand in Belgien an der Grenze zu Deutschland breitet sich erstmal nicht mehr weiter aus. Dabei hat auch der Regen geholfen. Das Feuer in dem Naturschutzgebiet könnte die Einsatzkräfte aber noch Monate beschäftigen, weil der Boden zum großen Teil aus Torf besteht. Nachdem KI-Modelle zuletzt von sich aus zu Hackern geworden sind, verschiebt das Unternehmen OpenAI seinen bisher größten Testlauf. Erstmal soll überprüft werden, ob das KI-Modell auch nur das macht, was es soll. Im vergangenen Monat hatte künstliche Intelligenz von OpenAI selbstständig eine Cyberattacke gestartet.
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4: 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Wolkig und wechselhaft ist es am Nachmittag. Dazu kann es vor allem im Nordwesten immer mal wieder regnen und auch Gewitter geben, während es weiter südlich oft trocken bleibt. Bis zum Abend wird der Regen insgesamt eher weniger, dafür können in der südlichen Mitte nochmal kräftige Schauer und Gewitter aufziehen. Dazu liegen die aktuellen Werte so zwischen 20 und 32 Grad. Morgen geht's dann mit Sonne und Wolken weiter, mit Schauern und einzelnen Gewittern maximal bis 28 Grad.
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0: Im Studio Cornelius Dreger. Schönen guten Tag. Die Äußerungen von Israels Sicherheitsminister Ben-Gvir sorgen in Deutschland immer mehr für Entsetzen. Kanzler Merz verurteilte die Aussagen des rechtsradikalen Politikers scharf. Ein Regierungssprecher nannte dessen Appelle menschenverachtend und nicht hinnehmbar. Ben-Gvir hatte systematische Tötungen von Palästinensern in Gaza gefordert. Grünen-Chefin Brandner verlangt ein Einreiseverbot. Vizekanzler Klingbeil fordert EU-Sanktionen. Mit diesem Thema wollen sich die EU-Außenminister demnächst auch befassen. Knapp 4 Jahre nach dem Anschlag auf die Nord Stream Pipelines gibt es eine zweite Festnahme. Es handelt sich um einen ukrainischen Taucher, den die Ermittler schon länger im Visier hatten. Mehr von Tim Britztrup.
6: Wladimir Z. wurde jetzt in Pula in Kroatien festgenommen. Fahnder hatten ihn schon letztes Jahr in Polen aufgespürt. Die polnische Justiz weigerte sich aber, ihn auszuliefern. Er soll gemeinsam mit anderen vor Bornholm die Gaspipeline zwischen Russland und Deutschland in die Luft gejagt haben. In der Sache war bereits der mutmaßliche Anführer festgenommen worden. Gegen ihn startet demnächst der Prozess vor dem Hamburger Oberlandesgericht. Unklar ist immer noch, wer die Sabotageaktion in Auftrag gegeben hat.
0: In Deutschland kommen viele Menschen nicht auf ausreichend Schlaf. Laut Robert-Koch-Institut schlafen fast 40% unter der Woche keine 7 Stunden. Vor allem Männer im Alter zwischen 46 und 64 kommen nicht auf die empfohlene Schlafzeit. Das kann laut RKI zu gesundheitlichen Problemen führen. Zu wenig Schlaf kann demnach unter anderem Bluthochdruck, Übergewicht und Herz-Kreislauf-Erkrankungen nach sich ziehen. Der Waldbrand in Belgien an der Grenze zu Deutschland breitet sich erstmal nicht mehr weiter aus. Dabei hat auch der Regen geholfen. Das Feuer in dem Naturschutzgebiet könnte die Einsatzkräfte aber noch Monate beschäftigen, weil der Boden zum großen Teil aus Torf besteht. Nachdem KI-Modelle zuletzt von sich aus zu Hackern geworden sind, verschiebt das Unternehmen OpenAI seinen bisher größten Testlauf. Erstmal soll überprüft werden, ob das KI-Modell auch nur das macht, was es soll. Im vergangenen Monat hatte künstliche Intelligenz von OpenAI selbstständig eine Cyberattacke gestartet.
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4: 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Wolkig und wechselhaft ist es am Nachmittag. Dazu kann es vor allem im Nordwesten immer mal wieder regnen und auch Gewitter geben, während es weiter südlich oft trocken bleibt. Bis zum Abend wird der Regen insgesamt eher weniger. Dafür können in der südlichen Mitte nochmal kräftige Schauer und Gewitter aufziehen. Dazu liegen die aktuellen Werte so zwischen 20 und 32 Grad. Morgen geht's dann mit Sonne und Wolken weiter, mit Schauern und einzelnen Gewittern maximal bis 28 Grad.
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0: Im Studio Cornelius Dreger. Schönen guten Tag. Die Äußerungen von Israels Sicherheitsminister Ben-Gvir sorgen in Deutschland immer mehr für Entsetzen. Kanzler Merz verurteilte die Aussagen des rechtsradikalen Politikers scharf. Ein Regierungssprecher nannte dessen Appelle menschenverachtend und nicht hinnehmbar. Ben-Gvir hatte systematische Tötungen von Palästinensern in Gaza gefordert. Grünen-Chefin Brandner verlangt ein Einreiseverbot. Vizekanzler Klingbeil fordert EU-Sanktionen. Mit diesem Thema wollen sich die EU-Außenminister demnächst auch befassen. Knapp 4 Jahre nach dem Anschlag auf die Nord Stream Pipelines gibt es eine zweite Festnahme. Es handelt sich um einen ukrainischen Taucher, den die Ermittler schon länger im Visier hatten. Mehr von Tim Britztrup.
6: Wladimir Z. wurde jetzt in Pula in Kroatien festgenommen. Fahnder hatten ihn schon letztes Jahr in Polen aufgespürt. Die polnische Justiz weigerte sich aber, ihn auszuliefern. Er soll gemeinsam mit anderen vor Bornholm die Gaspipeline zwischen Russland und Deutschland in die Luft gejagt haben. In der Sache war bereits der mutmaßliche Anführer festgenommen worden. Gegen ihn startet demnächst der Prozess vor dem Hamburger Oberlandesgericht. Unklar ist immer noch, wer die Sabotageaktion in Auftrag gegeben hat.
0: In Deutschland kommen viele Menschen nicht auf ausreichend Schlaf. Laut Robert-Koch-Institut schlafen fast 40% unter der Woche keine 7 Stunden. Vor allem Männer im Alter zwischen 46 und 64 kommen nicht auf die empfohlene Schlafzeit. Das kann laut RKI zu gesundheitlichen Problemen führen. Zu wenig Schlaf kann demnach unter anderem Bluthochdruck, Übergewicht und Herz-Kreislauf-Erkrankungen nach sich ziehen. Der Waldbrand in Belgien an der Grenze zu Deutschland breitet sich erstmal nicht mehr weiter aus. Dabei hat auch der Regen geholfen. Das Feuer in dem Naturschutzgebiet könnte die Einsatzkräfte aber noch Monate beschäftigen, weil der Boden zum großen Teil aus Torf besteht. Nachdem KI-Modelle zuletzt von sich aus zu Hackern geworden sind, verschiebt das Unternehmen OpenAI seinen bisher größten Testlauf. Erstmal soll überprüft werden, ob das KI-Modell auch nur das macht, was es soll. Im vergangenen Monat hatte künstliche Intelligenz von OpenAI selbstständig eine Cyberattacke gestartet.
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4: 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Wolkig und wechselhaft ist es am Nachmittag. Dazu kann es vor allem im Nordwesten immer mal wieder regnen und auch Gewitter geben, während es weiter südlich oft trocken bleibt. Bis zum Abend wird der Regen insgesamt eher weniger. Dafür können in der südlichen Mitte nochmal kräftige Schauer und Gewitter aufziehen. Dazu liegen die aktuellen Werte so zwischen 20 und 32 Grad. Morgen geht's dann mit Sonne und Wolken weiter, mit Schauern und einzelnen Gewittern, maximal bis 28 Grad.
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0: Im Studio Cornelius Dreger. Schönen guten Tag. Die Äußerungen von Israels Sicherheitsminister Ben-Gvir sorgen in Deutschland immer mehr für Entsetzen. Kanzler Merz verurteilte die Aussagen des rechtsradikalen Politikers scharf. Ein Regierungssprecher nannte dessen Appelle menschenverachtend und nicht hinnehmbar. Ben-Gvir hatte systematische Tötungen von Palästinensern in Gaza gefordert. Grünen-Chefin Brandner verlangt ein Einreiseverbot. Vizekanzler Klingbeil fordert EU-Sanktionen. Mit diesem Thema wollen sich die EU-Außenminister demnächst auch befassen. Knapp 4 Jahre nach dem Anschlag auf die Nord Stream Pipelines gibt es Kanzler Klingbeil fordert EU-Sanktionen.

0: Koch-Institut schlafen fast 40% unter der Woche keine 7 Stunden. Vor allem Männer im Alter zwischen 46 und 64 kommen nicht auf die empfohlene Schlafzeit. Das kann laut RKI zu gesundheitlichen Problemen führen. Zu wenig Schlaf kann demnach unter anderem Bluthochdruck, Übergewicht und Herz-Kreislauf-Erkrankungen nach sich ziehen. Der Waldbrand in Belgien an der Grenze zu Deutschland breitet sich erstmal nicht mehr weiter aus. Dabei hat auch der Regen geholfen. Das Feuer in dem Naturschutzgebiet könnte die Einsatzkräfte aber noch Monate beschäftigen, weil der Boden zum großen Teil aus Torf besteht. Nachdem KI-Modelle zuletzt von sich aus zu Hackern geworden sind, verschiebt das Unternehmen OpenAI seinen bisher größten Testlauf. Erstmal soll überprüft werden, ob das KI-Modell auch nur das macht, was es soll. Im vergangenen Monat hatte künstliche Intelligenz von OpenAI selbstständig eine Cyberattacke gestartet.
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2: Mit KI-Support. Wolkig und wechselhaft ist es am Nachmittag. Dazu kann es vor allem im Nordwesten immer mal wieder regnen und auch Gewitter geben, während es weiter südlich oft trocken bleibt. Bis zum Abend wird der Regen insgesamt eher weniger, dafür können in der südlichen Mitte nochmal kräftige Schauer und Gewitter aufziehen. Dazu liegen die aktuellen Werte so zwischen 20 und 32 Grad. Morgen geht's dann mit Sonne und Wolken weiter, mit Schauern und einzelnen Gewittern maximal bis 28 Grad.
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0: Im Studio Cornelius Dreger. Schönen guten Tag. Die Äußerungen von Israels Sicherheitsminister Ben-Gvir sorgen in Deutschland immer mehr für Entsetzen. Kanzler Merz verurteilte die Aussagen des rechtsradikalen Politikers scharf. Ein Regierungssprecher nannte dessen Appelle menschenverachtend und nicht hinnehmbar. Ben-Gvir hatte systematische Tötungen von Palästinensern in Gaza gefordert. Grünen-Chefin Brandner verlangt ein Einreiseverbot. Vizekanzler Klingbeil fordert EU-Sanktionen. Mit diesem Thema wollen sich die EU-Außenminister demnächst auch befassen. Knapp 4 Jahre nach dem Anschlag auf die Nord Stream Pipelines gibt es eine zweite Festnahme. Es handelt sich um einen ukrainischen Taucher, den die Ermittler schon länger im Visier hatten. Mehr von Tim Britztrup.
4: Wladimir Z. wurde jetzt in Pula in Kroatien festgenommen. Fahnder hatten ihn schon letztes Jahr in Polen aufgespürt. Die polnische Justiz weigerte sich aber, ihn auszuliefern. Er soll gemeinsam mit anderen vor Bornholm die Gaspipeline zwischen Russland und Deutschland in die Luft gejagt haben. In der Sache war bereits der mutmaßliche Anführer festgenommen worden. Gegen ihn startet demnächst der Prozess vor dem Hamburger Oberlandesgericht. Unklar ist immer noch, wer die Sabotageaktion in Auftrag gegeben hat.
0: In Deutschland kommen viele Menschen nicht auf ausreichend Schlaf. Laut Robert-Koch-Institut schlafen fast 40% unter der Woche keine 7 Stunden. Vor allem Männer im Alter zwischen 46 und 64 kommen nicht auf die empfohlene Schlafzeit. Das kann laut RKI zu gesundheitlichen Problemen führen. Zu wenig Schlaf kann demnach unter anderem Bluthochdruck, Übergewicht und Herz-Kreislauf-Erkrankungen nach sich ziehen. Der Waldbrand in Belgien an der Grenze zu Deutschland breitet sich erstmal nicht mehr weiter aus. Dabei hat auch der Regen geholfen. Das Feuer in dem Naturschutzgebiet könnte die Einsatzkräfte aber noch Monate beschäftigen, weil der Boden zum großen Teil aus Torf besteht. Nachdem KI-Modelle zuletzt von sich aus zu Hackern geworden sind, verschiebt das Unternehmen OpenAI seinen bisher größten Testlauf. Erstmal soll überprüft werden, ob das KI-Modell auch nur das macht, was es soll. Im vergangenen Monat hatte künstliche Intelligenz von OpenAI selbstständig eine Cyberattacke gestartet.
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2: 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Wolkig und wechselhaft ist es am Nachmittag. Dazu kann es vor allem im Nordwesten immer mal wieder regnen und auch Gewitter geben, während es weiter südlich oft trocken bleibt. Bis zum Abend wird der Regen insgesamt eher weniger, dafür können in der südlichen Mitte nochmal kräftige Schauer und Gewitter aufziehen. Dazu liegen die aktuellen Werte so zwischen 20 und 32 Grad. Morgen geht's dann mit Sonne und Wolken weiter, mit Schauern und einzelnen Gewittern maximal bis 28 Grad.
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0: Im Studio Cornelius Dreger. Schönen guten Tag. Die Äußerungen von Israels Sicherheitsminister Ben-Gvir sorgen in Deutschland immer mehr für Entsetzen. Kanzler Merz verurteilte die Aussagen des rechtsradikalen Politikers scharf. Ein Regierungssprecher nannte dessen

0: Appelle menschenverachtend und nicht hinnehmbar. Ben-Gvir hatte systematische Tötungen von Palästinensern in Gaza gefordert. Grünen-Chefin Brandner verlangt ein Einreiseverbot. Vizekanzler Klingbeil fordert EU-Sanktionen. Mit diesem Thema wollen sich die EU-Außenminister demnächst auch befassen. Knapp 4 Jahre nach dem Anschlag auf die Nord Stream Pipelines gibt es eine zweite Festnahme. Es handelt sich um einen ukrainischen Taucher, den die Ermittler schon länger im Visier hatten. Mehr von Tim Britztrup.
1: Wladimir Z. wurde jetzt in Pula in Kroatien festgenommen. Fahnder hatten ihn schon letztes Jahr in Polen aufgespürt. Die polnische Justiz weigerte sich aber, ihn auszuliefern. Er soll gemeinsam mit anderen vor Bornholm die Gaspipeline zwischen Russland und Deutschland in die Luft gejagt haben. In der Sache war bereits der mutmaßliche Anführer festgenommen worden. Gegen ihn startet demnächst der Prozess vor dem Hamburger Oberlandesgericht. Unklar ist immer noch, wer die Sabotageaktion in Auftrag gegeben hat.
0: In Deutschland kommen viele Menschen nicht auf ausreichend Schlaf. Laut Robert-Koch-Institut schlafen fast 40% unter der Woche keine 7 Stunden. Vor allem Männer im Alter zwischen 46 und 64 kommen nicht auf die empfohlene Schlafzeit. Das kann laut RKI zu gesundheitlichen Problemen führen. Zu wenig Schlaf kann demnach unter anderem Bluthochdruck, Übergewicht und Herz-Kreislauf-Erkrankungen nach sich ziehen. Der Waldbrand in Belgien an der Grenze zu Deutschland breitet sich erstmal nicht mehr weiter aus. Dabei hat auch der Regen geholfen. Das Feuer in dem Naturschutzgebiet könnte die Einsatzkräfte aber noch Monate beschäftigen, weil der Boden zum großen Teil aus Torf besteht. Nachdem KI-Modelle zuletzt von sich aus zu Hackern geworden sind, verschiebt das Unternehmen OpenAI seinen bisher größten Testlauf. Erstmal soll überprüft werden, ob das KI-Modell auch nur das macht, was es soll. Im vergangenen Monat hatte künstliche Intelligenz von OpenAI selbstständig eine Cyberattacke gestartet.
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3: 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Wolkig und wechselhaft ist es am Nachmittag. Dazu kann es vor allem im Nordwesten immer mal wieder regnen und auch Gewitter geben, während es weiter südlich oft trocken bleibt. Bis zum Abend wird der Regen insgesamt eher weniger, dafür können in der südlichen Mitte nochmal kräftige Schauer und Gewitter aufziehen. Dazu liegen die aktuellen Werte so zwischen 20 und 32 Grad. Morgen geht's dann mit Sonne und Wolken weiter, mit Schauern und einzelnen Gewittern maximal bis 28 Grad.
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0: Im Studio Cornelius Dreger. Schönen guten Tag. Die Äußerungen von Israels Sicherheitsminister Ben-Gvir sorgen in Deutschland immer mehr für Entsetzen. Kanzler Merz verurteilte die Aussagen des rechtsradikalen Politikers scharf. Ein Regierungssprecher nannte dessen Appelle menschenverachtend und nicht hinnehmbar. Ben-Gvir hatte systematische Tötungen von Palästinensern in Gaza gefordert. Grünen-Chefin Brandner verlangt ein Einreiseverbot. Vizekanzler Klingbeil fordert EU-Sanktionen. Mit diesem Thema wollen sich die EU-Außenminister demnächst auch befassen. Knapp 4 Jahre nach dem Anschlag auf die Nord Stream Pipelines gibt es eine zweite Festnahme. Es handelt sich um einen ukrainischen Taucher, den die Ermittler schon länger im Visier hatten. Mehr von Tim Britztrup.
1: Wladimir Z. wurde jetzt in Pula in Kroatien festgenommen. Fahnder hatten ihn schon letztes Jahr in Polen aufgespürt. Die polnische Justiz weigerte sich aber, ihn auszuliefern. Er soll gemeinsam mit anderen vor Bornholm die Gaspipeline zwischen Russland und Deutschland in die Luft gejagt haben. In der Sache war bereits der mutmaßliche Anführer festgenommen worden. Gegen ihn startet demnächst der Prozess vor dem Hamburger Oberlandesgericht. Unklar ist immer noch, wer die Sabotageaktion in Auftrag gegeben hat.
0: In Deutschland kommen viele Menschen nicht auf ausreichend Schlaf. Laut Robert-Koch-Institut schlafen fast 40% unter der Woche keine 7 Stunden. Vor allem Männer im Alter zwischen 46 und 64 kommen nicht auf die empfohlene Schlafzeit. Das kann laut RKI zu gesundheitlichen Problemen führen. Zu wenig Schlaf kann demnach unter anderem Bluthochdruck, Übergewicht und Herz-Kreislauf-Erkrankungen nach sich ziehen. Der Waldbrand in Belgien an der Grenze zu Deutschland breitet sich erstmal nicht mehr weiter aus. Dabei hat auch der Regen geholfen. Das Feuer in dem Naturschutzgebiet könnte die Einsatzkräfte aber noch Monate beschäftigen, weil der Boden zum großen Teil aus Torf besteht. Nachdem KI-Modelle zuletzt von sich aus zu Hackern geworden sind, verschiebt das Unternehmen OpenAI seinen bisher größten Testlauf. Erstmal soll überprüft werden, ob das KI-Modell auch nur das macht, was es soll. Im vergangenen Monat hatte künstliche Intelligenz von OpenAI selbstständig eine Cyberattacke gestartet.
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3: 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Wolkig und wechselhaft ist es am Nachmittag. Dazu kann es vor allem im Nordwesten immer mal wieder regnen und auch Gewitter geben, während es weiter südlich oft trocken bleibt. Bis zum Abend wird der Regen insgesamt eher weniger. Dafür können in der südlichen Mitte nochmal kräftige Schauer und Gewitter aufziehen. Dazu liegen die aktuellen Werte so zwischen 20 und 32 Grad. Morgen geht's dann mit Sonne und Wolken weiter, mit Schauern und einzelnen Gewittern, maximal bis 28 Grad.
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0: Im Studio Cornelius Dreger. Schönen guten Tag. Die Äußerungen von Israels Sicherheitsminister Ben-Gvir sorgen in Deutschland immer mehr für Entsetzen. Kanzler Merz verurteilte die Aussagen des rechtsradikalen Politikers scharf. Ein Regierungssprecher nannte dessen Appelle menschenverachtend und nicht hinnehmbar. Ben-Gvir hatte systematische Tötungen von Palästinensern in Gaza gefordert. Grünen-Chefin Brandner verlangt ein Einreiseverbot. Vizekanzler Klingbeil fordert EU-Sanktionen. Mit diesem Thema wollen sich die EU-Außenminister demnächst auch befassen. Knapp 4 Jahre nach dem Anschlag auf die Nord Stream Pipelines gibt es eine zweite Festnahme. Es handelt sich um einen ukrainischen Taucher, den die Ermittler schon länger im Visier hatten. Mehr von Tim Britztrup.
1: Wladimir Z. wurde jetzt in Pula in Kroatien festgenommen. Fahnder hatten ihn schon letztes Jahr in Polen aufgespürt. Die polnische Justiz weigerte sich aber, ihn auszuliefern. Er soll gemeinsam mit anderen vor Bornholm die Gaspipeline zwischen Russland und Deutschland in die Luft gejagt haben. In der Sache war bereits der mutmaßliche Anführer festgenommen worden. Gegen ihn startet demnächst der Prozess vor dem Hamburger Oberlandesgericht. Unklar ist immer noch, wer die Sabotageaktion in Auftrag gegeben hat.
0: In Deutschland kommen viele Menschen nicht auf ausreichend Schlaf. Laut Robert-Koch-Institut schlafen fast 40% unter der Woche keine 7 Stunden. Vor allem Männer im Alter zwischen 46 und 64 kommen nicht auf die empfohlene Schlafzeit. Das kann laut RKI zu gesundheitlichen Problemen führen. Zu wenig Schlaf kann demnach unter anderem Bluthochdruck, Übergewicht und Herz-Kreislauf-Erkrankungen nach sich ziehen. Der Waldbrand in Belgien an der Grenze zu Deutschland breitet sich erstmal nicht mehr weiter aus. Dabei hat auch der Regen geholfen. Das Feuer in dem Naturschutzgebiet könnte die Einsatzkräfte aber noch Monate beschäftigen, weil der Boden zum großen Teil aus Torf besteht. Nachdem KI-Modelle zuletzt von sich aus zu Hackern geworden sind, verschiebt das Unternehmen OpenAI seinen bisher größten Testlauf. Erstmal soll überprüft werden, ob das KI-Modell auch nur das macht, was es soll. Im vergangenen Monat hatte künstliche Intelligenz von OpenAI selbstständig eine Cyberattacke gestartet.
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3: 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Wolkig und wechselhaft ist es am Nachmittag. Dazu kann es vor allem im Nordwesten immer mal wieder regnen und auch Gewitter geben, während es weiter südlich oft trocken bleibt. Bis zum Abend wird der Regen insgesamt eher weniger. Dafür können in der südlichen Mitte nochmal kräftige Schauer und Gewitter aufziehen. Dazu liegen die aktuellen Werte so zwischen 20 und 32 Grad. Morgen geht's dann mit Sonne und Wolken weiter, mit Schauern und einzelnen Gewittern, maximal bis 28 Grad.
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0: Im Studio Cornelius Dreger. Schönen guten Tag. Die Äußerungen von Israels Sicherheitsminister Ben-Gvir sorgen in Deutschland immer mehr für Entsetzen. Kanzler Merz verurteilte die Aussagen des rechtsradikalen Politikers scharf. Ein Regierungssprecher nannte dessen Appelle menschenverachtend und nicht hinnehmbar. Ben-Gvir hatte systematische Tötungen von Palästinensern in Gaza gefordert. Grünen-Chefin Brandner verlangt ein Einreiseverbot. Vizekanzler Klingbeil fordert EU-Sanktionen. Mit diesem Thema wollen sich die EU-Außenminister demnächst auch befassen. Knapp 4 Jahre nach dem Anschlag auf die Nord Stream Pipelines gibt es eine zweite Festnahme. Es handelt sich um einen ukrainischen Taucher, den die Ermittler schon länger im Visier hatten. Mehr von Tim Britztrup.
1: Wladimir Z. wurde jetzt in Pula in Kroatien festgenommen. Fahnder hatten ihn schon letztes Jahr in Polen aufgespürt. Die polnische Justiz weigerte sich aber, ihn auszuliefern. Er soll gemeinsam mit anderen vor Bornholm die Gaspipeline zwischen Russland und Deutschland in die Luft gejagt haben. In der Sache war bereits der mutmaßliche Anführer festgenommen worden. Gegen ihn startet demnächst der Prozess vor dem Hamburger Oberlandesgericht. Unklar ist immer noch, wer die Sabotageaktion in Auftrag gegeben hat.
0: In Deutschland kommen viele Menschen nicht auf ausreichend Schlaf. Laut Robert-Koch-Institut schlafen fast 40% unter der Woche keine 7 Stunden. Vor allem Männer im Alter zwischen 46 und 64 kommen nicht auf die empfohlene Schlafzeit. Das kann laut RKI zu gesundheitlichen Problemen führen. Zu wenig Schlaf kann demnach unter anderem Bluthochdruck, Übergewicht und Herz-Kreislauf-Erkrankungen nach sich ziehen. Der Waldbrand in Belgien an der Grenze zu Deutschland breitet sich erstmal nicht mehr weiter aus. Dabei hat auch der Regen geholfen. Das Feuer in dem Naturschutzgebiet könnte die Einsatzkräfte aber noch Monate beschäftigen, weil der Boden zum großen Teil aus Torf besteht. Nachdem KI-Modelle zuletzt von sich aus zu Hackern geworden sind, verschiebt das Unternehmen OpenAI seinen bisher größten Testlauf. Erstmal soll überprüft werden, ob das KI-Modell auch nur das macht, was es soll. Im vergangenen Monat hatte künstliche Intelligenz von OpenAI selbstständig eine Cyberattacke gestartet.
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3: Mit KI-Support. Wolkig und wechselhaft ist es am Nachmittag. Dazu kann es vor allem im Nordwesten immer mal wieder regnen und auch Gewitter geben, während es weiter südlich oft trocken bleibt. Bis zum Abend wird der Regen insgesamt eher weniger. Dafür können in der südlichen Mitte nochmal kräftige Schauer und Gewitter aufziehen. Dazu liegen die aktuellen Werte so zwischen 20 und 32 Grad. Morgen geht's dann mit Sonne und Wolken weiter, mit Schauern und einzelnen Gewittern maximal bis 28 Grad.
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0: Im Studio Cornelius Dreger. Schönen guten Tag. In Sachen Nord Stream Anschlag gibt es eine weitere Festnahme. In Kroatien haben Ermittler einen ukrainischen Taucher aufgespürt. Er soll gemeinsam mit mehreren anderen vor knapp 4 Jahren die Gaspipeline von Russland nach Deutschland gesprengt haben. Vor einem Jahr war schon der mutmaßliche Anführer geschnappt worden. Gegen ihn startet demnächst in Hamburg der Prozess. Unklar ist immer noch, wer die Sabotageaktion in Auftrag gegeben hat. Die Äußerungen des israelischen Sicherheitsministers Ben-Gvir schlagen auch in Deutschland immer höhere Wellen. Jetzt hat sich auch Kanzler Merz zu Wort gemeldet und die Aussagen des rechtsradikalen Hardliners scharf verurteilt. Mehr von Dirk Justes.
5: Die menschenverachtenden, völkerrechtswidrigen Appelle von Ben-Gvir seien nicht hinnehmbar, sagt ein Regierungssprecher. Ben-Gvir hatte sich in einem Interview für systematische Tötungen von Palästinensern im Gazastreifen ausgesprochen. Grünchefin Brandner hatte ein Einreiseverbot gegen den umstrittenen Politiker gefordert. Und Vizekanzler Klingbeil sprach sich für EU-Sanktionen gegen den Rechtsaußen aus. Darüber wollen die EU-Außenminister demnächst beraten.
0: Viele Menschen in Deutschland schlafen zu wenig. Das Robert-Koch-Institut hat das Schlafverhalten untersucht und herausgefunden, dass das auf mehr als ein Drittel der Deutschen zutrifft. Mehr von Anne Brauer.
6: Weniger als 7 Stunden Schlaf gelten als zu kurz. Und unter der Woche kommen fast 40% nicht auf diesen Wert. Am Wochenende liegen immerhin noch fast 23% drunter. Vor allem Männer zwischen 45 und 64 Jahren schlafen nicht lang genug. Laut RKI kann kurzer Schlaf zu Bluthochdruck, Übergewicht, Diabetes und Herz-Kreislauf-Erkrankungen führen. Außerdem steigt das Risiko für Depressionen.
0: In München haben Polizisten einen Teenager angeschossen, nachdem er sie mit einer Waffenattrappe bedroht haben soll. Passanten hatten die Einsatzkräfte auf den 14-Jährigen aufmerksam gemacht. Laut Polizei sah die Waffe täuschend echt aus. Der Junge wurde bei dem Vorfall schwer verletzt. Zum ersten Mal seit Jahren werden Autoversicherungen wieder günstiger. Zumindest Kfz-Haftpflichtversicherungen kosten aktuell 3% weniger, hat das Vergleichsportal Verivox rausgefunden. In den vergangenen Jahren waren Autoversicherungen massiv teurer geworden, unter anderem wegen gestiegener Reparaturkosten.
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3: Mit KI-Support. Wolkig und wechselhaft ist es am Nachmittag. Dazu kann es vor allem im Nordwesten immer mal wieder regnen und auch Gewitter geben, während es weiter südlich oft trocken bleibt. Bis zum Abend wird der Regen insgesamt eher weniger. Dafür können in der südlichen Mitte nochmal kräftige Schauer und Gewitter aufziehen. Dazu liegen die aktuellen Werte so zwischen 20 und 32 Grad. Morgen geht's dann mit Sonne und Wolken weiter, mit Schauern und einzelnen Gewittern maximal bis 28 Grad.
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0: Im Studio Cornelius Dreger. Schönen guten Tag. In Sachen Nord Stream Anschlag gibt es eine weitere Festnahme. In Kroatien haben Ermittler einen ukrainischen Taucher aufgespürt. Er soll gemeinsam mit mehreren anderen vor knapp 4 Jahren die Gaspipeline von Russland nach Deutschland gesprengt haben. Vor einem Jahr war schon der mutmaßliche Anführer geschnappt worden. Gegen ihn startet demnächst in Hamburg der Prozess. Unklar ist immer noch, wer die Sabotageaktion in Auftrag gegeben hat. Die Äußerungen des israelischen Sicherheitsministers Ben-Gvir schlagen auch in Deutschland immer höhere Wellen. Jetzt hat sich auch Kanzler Merz zu Wort gemeldet und die Aussagen des rechtsradikalen Hardliners scharf verurteilt. Mehr von Dirk Justes.
5: Die menschenverachtenden, völkerrechtswidrigen Appelle von Ben-Gvir seien nicht hinnehmbar, sagt ein Regierungssprecher. Ben-Gvir hatte sich in einem Interview für systematische Tötungen von Palästinensern im Gazastreifen ausgesprochen. Grünchefin Brandner hatte ein Einreiseverbot gegen den umstrittenen Politiker gefordert. Und Vizekanzler Klingbeil sprach sich für EU-Sanktionen gegen den Rechtsaußen aus. Darüber wollen die EU-Außenminister demnächst beraten.
0: Viele Menschen in Deutschland schlafen zu wenig. Das Robert-Koch-Institut hat das Schlafverhalten untersucht und herausgefunden, dass das auf mehr als ein Drittel der Deutschen zutrifft. Mehr von Anne Brauer.
6: Weniger als 7 Stunden Schlaf gelten als zu kurz. Und unter der Woche kommen fast 40% nicht auf diesen Wert. Am Wochenende liegen immerhin noch fast 23% drunter. Vor allem Männer zwischen 45 und 64 Jahren schlafen nicht lang genug. Laut RKI kann kurzer Schlaf zu Bluthochdruck, Übergewicht, Diabetes und Herz-Kreislauf-Erkrankungen führen. Außerdem steigt das Risiko für Depressionen.
0: In München haben Polizisten einen Teenager angeschossen, nachdem er sie mit einer Waffenattrappe bedroht haben soll. Passanten hatten die Einsatzkräfte auf den 14-Jährigen aufmerksam gemacht. Laut Polizei sah die Waffe täuschend echt aus. Der Junge wurde bei dem Vorfall schwer verletzt. Zum ersten Mal seit Jahren werden Autoversicherungen wieder günstiger. Zumindest Kfz-Haftpflichtversicherungen kosten aktuell 3% weniger, hat das Vergleichsportal Verivox rausgefunden. In den vergangenen Jahren waren Autoversicherungen massiv teurer geworden, unter anderem wegen gestiegener Reparaturkosten.
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3: Mit KI-Support. Wolkig und wechselhaft ist es am Nachmittag. Dazu kann es vor allem im Nordwesten immer mal wieder regnen und auch Gewitter geben, während es weiter südlich oft trocken bleibt. Bis zum Abend wird der Regen insgesamt eher weniger. Dafür können in der südlichen Mitte nochmal kräftige Schauer und Gewitter aufziehen. Dazu liegen die aktuellen Werte so zwischen 20 und 32 Grad. Morgen geht's dann mit Sonne und Wolken weiter, mit Schauern und einzelnen Gewittern maximal bis 28 Grad.
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0: Im Studio Cornelius Dreger. Schönen guten Tag. In Sachen Nord Stream Anschlag gibt es eine weitere Festnahme. In Kroatien haben Ermittler einen ukrainischen Taucher aufgespürt. Er soll gemeinsam mit mehreren anderen vor knapp 4 Jahren die Gaspipeline von Russland nach Deutschland gesprengt haben. Vor einem Jahr war schon der mutmaßliche Anführer geschnappt worden. Gegen ihn startet demnächst in Hamburg der Prozess. Unklar ist immer noch, wer die Sabotageaktion in Auftrag gegeben hat. Die Äußerungen des israelischen Sicherheitsministers Ben-Gvir schlagen auch in Deutschland immer höhere Wellen. Jetzt hat sich auch Kanzler Merz zu Wort gemeldet und die Aussagen des rechtsradikalen Hardliners scharf verurteilt. Mehr von Dirk Justes.
5: Die menschenverachtenden, völkerrechtswidrigen Appelle von Ben-Gvir seien nicht hinnehmbar, sagt ein Regierungssprecher. Ben-Gvir hatte sich in einem Interview für systematische Tötungen von Palästinensern im Gazastreifen ausgesprochen. Grünchefin Brandner hatte ein Einreiseverbot gegen den umstrittenen Politiker gefordert. Und Vizekanzler Klingbeil sprach sich für EU-Sanktionen gegen den Rechtsaußen aus. Darüber wollen die EU-Außenminister demnächst beraten.
0: Viele Menschen in Deutschland schlafen zu wenig. Das Robert-Koch-Institut hat das Schlafverhalten untersucht und herausgefunden, dass das auf mehr als ein Drittel der Deutschen zutrifft. Mehr von Anne Brauer.
6: Weniger als 7 Stunden Schlaf gelten als zu kurz. Und unter der Woche kommen fast 40% nicht auf diesen Wert. Am Wochenende liegen immerhin noch fast 23% drunter. Vor allem Männer zwischen 45 und 64 Jahren schlafen nicht lang genug. Laut RKI kann kurzer Schlaf zu Bluthochdruck, Übergewicht, Diabetes und Herz-Kreislauf-Erkrankungen führen. Außerdem steigt das Risiko für Depressionen.
0: In München haben Polizisten einen Teenager angeschossen, nachdem er sie mit einer Waffenattrappe bedroht haben soll. Passanten hatten die Einsatzkräfte auf den 14-Jährigen aufmerksam gemacht. Laut Polizei sah die Waffe täuschend echt aus. Der Junge wurde bei dem Vorfall schwer verletzt. Zum ersten Mal seit Jahren werden Autoversicherungen wieder günstiger. Zumindest Kfz-Haftpflichtversicherungen kosten aktuell 3% weniger, hat das Vergleichsportal Verivox rausgefunden. In den vergangenen Jahren waren Autoversicherungen massiv teurer geworden, unter anderem wegen gestiegener Reparaturkosten.
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3: Mit KI-Support. Wolkig und wechselhaft ist es am Nachmittag. Dazu kann es vor allem im Nordwesten immer mal wieder regnen und auch Gewitter geben, während es weiter südlich oft trocken bleibt. Bis zum Abend wird der Regen insgesamt eher weniger. Dafür können in der südlichen Mitte nochmal kräftige Schauer und Gewitter aufziehen. Dazu liegen die aktuellen Werte so zwischen 20 und 32 Grad. Morgen geht's dann mit Sonne und Wolken weiter, mit Schauern und einzelnen Gewittern maximal bis 28 Grad.
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0: Im Studio Cornelius Dreger. Schönen guten Tag. In Sachen Nord Stream Anschlag gibt es eine weitere Festnahme. In Kroatien haben Ermittler einen ukrainischen Taucher aufgespürt. Er soll gemeinsam mit mehreren anderen vor knapp 4 Jahren die Gaspipeline von Russland nach Deutschland gesprengt haben. Vor einem Jahr war schon der mutmaßliche Anführer geschnappt worden. Gegen ihn startet demnächst in Hamburg der Prozess. Unklar ist immer noch, wer die Sabotageaktion in Auftrag gegeben hat. Die Äußerungen des israelischen Sicherheitsministers Ben-Gvir schlagen auch in Deutschland immer höhere Wellen. Jetzt hat sich auch Kanzler Merz zu Wort gemeldet und die Aussagen des rechtsradikalen Hardliners scharf verurteilt. Mehr von Dirk Justes.
5: Die menschenverachtenden, völkerrechtswidrigen Appelle von Ben-Gvir seien nicht hinnehmbar, sagt ein Regierungssprecher. Ben-Gvir hatte sich in einem Interview für systematische Tötungen von Palästinensern im Gazastreifen ausgesprochen. Grünchefin Brandner hatte ein Einreiseverbot gegen den umstrittenen Politiker gefordert. Und Vizekanzler Klingbeil sprach sich für EU-Sanktionen gegen den Rechtsaußen aus. Darüber wollen die EU-Außenminister demnächst beraten.
0: Viele Menschen in Deutschland schlafen zu wenig. Das Robert-Koch-Institut hat das Schlafverhalten untersucht und herausgefunden, dass das auf mehr als ein Drittel der Deutschen zutrifft. Mehr von Anne Brauer.
6: Weniger als 7 Stunden Schlaf gelten als zu kurz. Und unter der Woche kommen fast 40% nicht auf diesen Wert. Am Wochenende liegen immerhin noch fast 23% drunter. Vor allem Männer zwischen 45 und 64 Jahren schlafen nicht lang genug. Laut RKI kann kurzer Schlaf zu Bluthochdruck, Übergewicht, Diabetes und Herz-Kreislauf-Erkrankungen führen. Außerdem steigt das Risiko für Depressionen.
0: In München haben Polizisten einen Teenager angeschossen, nachdem er sie mit einer Waffenattrappe bedroht haben soll. Passanten hatten die Einsatzkräfte auf den 14-Jährigen aufmerksam gemacht. Laut Polizei sah die Waffe täuschend echt aus. Der Junge wurde bei dem Vorfall schwer verletzt. Zum ersten Mal seit Jahren werden Autoversicherungen wieder günstiger. Zumindest Kfz-Haftpflichtversicherungen kosten aktuell 3% weniger, hat das Vergleichsportal Verivox rausgefunden. In den vergangenen Jahren waren Autoversicherungen massiv teurer geworden, unter anderem wegen gestiegener Reparaturkosten.
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3: Mit KI-Support. Wolkig und wechselhaft ist es am Nachmittag. Dazu kann es vor allem im Nordwesten immer mal wieder regnen und auch Gewitter geben, während es weiter südlich oft trocken bleibt. Bis zum Abend wird der Regen insgesamt eher weniger. Dafür können in der südlichen Mitte nochmal kräftige Schauer und Gewitter aufziehen. Dazu liegen die aktuellen Werte so zwischen 20 und 32 Grad. Morgen geht's dann mit Sonne und Wolken weiter, mit Schauern und einzelnen Gewittern maximal bis 28 Grad.
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0: Im Studio Cornelius Dreger. Schönen guten Tag. In Sachen Nord Stream Anschlag gibt es eine weitere Festnahme. In Kroatien haben Ermittler einen ukrainischen Taucher aufgespürt. Er soll gemeinsam mit mehreren anderen vor knapp 4 Jahren die Gaspipeline von Russland nach Deutschland gesprengt haben. Vor einem Jahr war schon der mutmaßliche Anführer geschnappt worden. Gegen ihn startet demnächst in Hamburg der Prozess. Unklar ist immer noch, wer die Sabotageaktion in Auftrag gegeben hat. Die Äußerungen des israelischen Sicherheitsministers Ben-Gvir schlagen auch in Deutschland immer höhere Wellen. Jetzt hat sich auch Kanzler Merz zu Wort gemeldet und die Aussagen des rechtsradikalen Hardliners scharf verurteilt. Mehr von Dirk Justes.
5: Die menschenverachtenden, völkerrechtswidrigen Appelle von Ben-Gvir seien nicht hinnehmbar, sagt ein Regierungssprecher. Ben-Gvir hatte sich in einem Interview für systematische Tötungen von Palästinensern im Gazastreifen ausgesprochen. Grünchefin Brandner hatte ein Einreiseverbot gegen den umstrittenen Politiker gefordert. Und Vizekanzler Klingbeil sprach sich für EU-Sanktionen gegen den Rechtsaußen aus. Darüber wollen die EU-Außenminister demnächst beraten.
0: Viele Menschen in Deutschland schlafen zu wenig. Das Robert-Koch-Institut hat das Schlafverhalten untersucht und herausgefunden, dass das auf mehr als 1/3 der Deutschen zutrifft. Mehr von Anne Brauer.
6: Weniger als 7 Stunden Schlaf gelten als zu kurz. Und unter der Woche kommen fast 40% nicht auf diesen Wert. Am Wochenende liegen immerhin noch fast 23% drunter. Vor allem Männer zwischen 45 und 64 Jahren schlafen nicht lang genug. Laut RKI kann kurzer Schlaf zu Bluthochdruck, Übergewicht, Diabetes und Herz-Kreislauf-Erkrankungen führen. Außerdem steigt das Risiko für Depressionen.
0: In München haben Polizisten einen Teenager angeschossen, nachdem er sie mit einer Waffenattrappe bedroht haben soll. Passanten hatten die Einsatzkräfte auf den 14-Jährigen aufmerksam gemacht. Laut Polizei sah die Waffe täuschend echt aus. Der Junge wurde bei dem Vorfall schwer verletzt. Zum ersten Mal seit Jahren werden Autoversicherungen wieder günstiger. Zumindest Kfz-Haftpflichtversicherungen kosten aktuell 3% weniger, hat das Vergleichsportal Verivox rausgefunden. In den vergangenen Jahren waren Autoversicherungen massiv teurer geworden, unter anderem wegen gestiegener Reparaturkosten.
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3: Mit KI-Support. Wolkig und wechselhaft ist es am Nachmittag. Dazu kann es vor allem im Nordwesten immer mal wieder regnen und auch Gewitter geben, während es weiter südlich oft trocken bleibt. Bis zum Abend wird der Regen insgesamt eher weniger. Dafür können in der südlichen Mitte nochmal kräftige Schauer und Gewitter aufziehen. Dazu liegen die aktuellen Werte so zwischen 20 und 32 Grad. Morgen geht's dann mit Sonne und Wolken weiter, mit Schauern und einzelnen Gewittern maximal bis 28 Grad.
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0: Im Studio Cornelius Dreger. Schönen guten Tag. In Sachen Nord Stream Anschlag gibt es eine weitere Festnahme. In Kroatien haben Ermittler einen ukrainischen Taucher aufgespürt. Er soll gemeinsam mit mehreren anderen vor knapp 4 Jahren die Gaspipeline von Russland nach Deutschland gesprengt haben. Vor einem Jahr war schon der mutmaßliche Anführer geschnappt worden. Gegen ihn startet demnächst in Hamburg der Prozess. Unklar ist immer noch, wer die Sabotageaktion in Auftrag gegeben hat. Die Äußerungen des israelischen Sicherheitsministers Ben-Gvir schlagen auch in Deutschland immer höhere Wellen. Jetzt hat sich auch Kanzler Merz zu Wort gemeldet und die Aussagen des rechtsradikalen Hardliners scharf verurteilt. Mehr von Dirk Justes.
5: Die menschenverachtenden, völkerrechtswidrigen Appelle von Ben-Gvir seien nicht hinnehmbar, sagt ein Regierungssprecher. Ben-Gvir hatte sich in einem Interview für systematische Tötungen von Palästinensern im Gazastreifen ausgesprochen. Grünchefin Brandner hatte ein Einreiseverbot gegen den umstrittenen Politiker gefordert. Und Vizekanzler Klingbeil sprach sich für EU-Sanktionen gegen den Rechtsaußen aus. Darüber wollen die EU-Außenminister demnächst beraten.
0: Viele Menschen in Deutschland schlafen zu wenig. Das Robert-Koch-Institut hat das Schlafverhalten untersucht und rausgefunden, dass das auf mehr als ein Drittel der Deutschen zutrifft. Mehr von Anne Brauer.
6: Weniger als 7 Stunden Schlaf gelten als zu kurz. Und unter der Woche kommen fast 40% nicht auf diesen Wert. Am Wochenende liegen immerhin noch fast 23% drunter. Vor allem Männer zwischen 45 und 64 Jahren schlafen nicht lang genug. Laut RKI kann kurzer Schlaf zu Bluthochdruck, Übergewicht, Diabetes und Herz-Kreislauf-Erkrankungen führen. Außerdem steigt das Risiko für Depressionen.
0: In München haben Polizisten einen Teenager angeschossen, nachdem er sie mit einer Waffenattrappe bedroht haben soll. Passanten hatten die Einsatzkräfte auf den 14-Jährigen aufmerksam gemacht. Laut Polizei sah die Waffe täuschend echt aus. Der Junge wurde bei dem Vorfall schwer verletzt. Zum ersten Mal seit Jahren werden Autoversicherungen wieder günstiger. Zumindest Kfz-Haftpflichtversicherungen kosten aktuell 3% weniger, hat das Vergleichsportal Verivox rausgefunden. In den vergangenen Jahren waren Autoversicherungen massiv teurer geworden, unter anderem wegen gestiegener Reparaturkosten.
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3: Mit KI-Support. Wolkig und wechselhaft ist es am Nachmittag. Dazu kann es vor allem im Nordwesten immer mal wieder regnen und auch Gewitter geben, während es weiter südlich oft trocken bleibt. Bis zum Abend wird der Regen insgesamt eher weniger. Dafür können in der südlichen Mitte nochmal kräftige Schauer und Gewitter aufziehen. Dazu liegen die aktuellen Werte so zwischen 20 und 32 Grad. Morgen geht's dann mit Sonne und Wolken weiter, mit Schauern und einzelnen Gewittern maximal bis 28 Grad.
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0: Im Studio Cornelius Dreger. Schönen guten Tag. In Sachen Nord Stream Anschlag gibt es eine weitere Festnahme. In Kroatien haben Ermittler einen ukrainischen Taucher aufgespürt. Er soll gemeinsam mit mehreren anderen vor knapp 4 Jahren die Gaspipeline von Russland nach Deutschland gesprengt haben. Vor einem Jahr war schon der mutmaßliche Anführer geschnappt worden. Gegen ihn startet demnächst in Hamburg der Prozess. Unklar ist immer noch, wer die Sabotageaktion in Auftrag gegeben hat. Die Äußerungen des israelischen Sicherheitsministers Ben-Gvir schlagen auch in Deutschland immer höhere Wellen. Jetzt hat sich auch Kanzler Merz zu Wort gemeldet und die Aussagen des rechtsradikalen Hardliners scharf verurteilt. Mehr von Dirk Justes.
5: Die menschenverachtenden, völkerrechtswidrigen Appelle von Ben-Gvir seien nicht hinnehmbar, sagt ein Regierungssprecher. Ben-Gvir hatte sich in einem Interview für systematische Tötungen von Palästinensern im Gazastreifen ausgesprochen. Grünchefin Brandner hatte ein Einreiseverbot gegen den umstrittenen Politiker gefordert. Und Vizekanzler Klingbeil sprach sich für EU-Sanktionen gegen den Rechtsaußen aus. Darüber wollen die EU-Außenminister demnächst beraten.
0: Viele Menschen in Deutschland schlafen zu wenig. Das Robert-Koch-Institut hat das Schlafverhalten untersucht und herausgefunden, dass das auf mehr als ein Drittel der Deutschen zutrifft. Mehr von Anne Brauer.
6: Weniger als 7 Stunden Schlaf gelten als zu kurz. Und unter der Woche kommen fast 40% nicht auf diesen Wert. Am Wochenende liegen immerhin noch fast 23% drunter. Vor allem Männer zwischen 45 und 64 Jahren schlafen nicht lang genug. Laut RKI kann kurzer Schlaf zu Bluthochdruck, Übergewicht, Diabetes und Herz-Kreislauf-Erkrankungen führen. Außerdem steigt das Risiko für Depressionen.
0: In München haben Polizisten einen Teenager angeschossen, nachdem er sie mit einer Waffenattrappe bedroht haben soll. Passanten hatten die Einsatzkräfte auf den 14-Jährigen aufmerksam gemacht. Laut Polizei sah die Waffe täuschend echt aus. Der Junge wurde bei dem Vorfall schwer verletzt. Zum ersten Mal seit Jahren werden Autoversicherungen wieder günstiger. Zumindest Kfz-Haftpflichtversicherungen kosten aktuell 3% weniger, hat das Vergleichsportal Verivox rausgefunden. In den vergangenen Jahren waren Autoversicherungen massiv teurer geworden, unter anderem wegen gestiegener Reparaturkosten.
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3: Mit KI-Support. Wolkig und wechselhaft ist es am Nachmittag. Dazu kann es vor allem im Nordwesten immer mal wieder regnen und auch Gewitter geben, während es weiter südlich oft trocken bleibt. Bis zum Abend wird der Regen insgesamt eher weniger. Dafür können in der südlichen Mitte nochmal kräftige Schauer und Gewitter aufziehen. Dazu liegen die aktuellen Werte so zwischen 20 und 32 Grad. Morgen geht's dann mit Sonne und Wolken weiter, mit Schauern und einzelnen Gewittern maximal bis 28 Grad.
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0: Im Studio Cornelius Dreger. Schönen guten Tag. In Sachen Nord Stream Anschlag gibt es eine weitere Festnahme. In Kroatien haben Ermittler einen ukrainischen Taucher aufgespürt. Er soll gemeinsam mit mehreren anderen vor knapp 4 Jahren die Gaspipeline von Russland nach Deutschland gesprengt haben. Vor einem Jahr war schon der mutmaßliche Anführer geschnappt worden. Gegen ihn startet demnächst in Hamburg der Prozess. Unklar ist immer noch, wer die Sabotageaktion in Auftrag gegeben hat. Die Äußerungen des israelischen Sicherheitsministers Ben-Gvir schlagen auch in Deutschland immer höhere Wellen. Jetzt hat sich auch Kanzler Merz zu Wort gemeldet und die Aussagen des rechtsradikalen Hardliners scharf verurteilt. Mehr von Dirk Justes.
5: Die menschenverachtenden, völkerrechtswidrigen Appelle von Ben-Gvir seien nicht hinnehmbar, sagt ein Regierungssprecher. Ben-Gvir hatte sich in einem Interview für systematische Tötungen von Palästinensern im Gazastreifen ausgesprochen. Grünchefin Brandner hatte ein Einreiseverbot gegen den umstrittenen Politiker gefordert. Und Vizekanzler Klingbeil sprach sich für EU-Sanktionen gegen den Rechtsaußen aus. Darüber wollen die EU-Außenminister demnächst beraten.
0: Viele Menschen in Deutschland schlafen zu wenig. Das Robert-Koch-Institut hat das Schlafverhalten untersucht und herausgefunden, dass das auf mehr als 1/3 der Deutschen zutrifft. Mehr von Anne Brauer.
6: Weniger als 7 Stunden Schlaf gelten als zu kurz. Und unter der Woche kommen fast 40% nicht auf diesen Wert. Am Wochenende liegen immerhin noch fast 23% drunter. Vor allem Männer zwischen 45 und 64 Jahren schlafen nicht lang genug. Laut RKI kann kurzer Schlaf zu Bluthochdruck, Übergewicht, Diabetes und Herz-Kreislauf-Erkrankungen führen. Außerdem steigt das Risiko für Depressionen.
0: In München haben Polizisten einen Teenager angeschossen, nachdem er sie mit einer Waffenattrappe bedroht haben soll. Passanten hatten die Einsatzkräfte auf den 14-Jährigen aufmerksam gemacht. Laut Polizei sah die Waffe täuschend echt aus. Der Junge wurde bei dem Vorfall schwer verletzt. Zum ersten Mal seit Jahren werden Autoversicherungen wieder günstiger. Zumindest Kfz-Haftpflichtversicherungen kosten aktuell 3% weniger, hat das Vergleichsportal Verivox rausgefunden. In den vergangenen Jahren waren Autoversicherungen massiv teurer geworden, unter anderem wegen gestiegener Reparaturkosten.
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3: Mit KI-Support. Wolkig und wechselhaft ist es am Nachmittag. Dazu kann es vor allem im Nordwesten immer mal wieder regnen und auch Gewitter geben, während es weiter südlich oft trocken bleibt. Bis zum Abend wird der Regen insgesamt eher weniger. Dafür können in der südlichen Mitte nochmal kräftige Schauer und Gewitter aufziehen. Dazu liegen die aktuellen Werte so zwischen 20 und 32 Grad. Morgen geht's dann mit Sonne und Wolken weiter, mit Schauern und einzelnen Gewittern maximal bis 28 Grad.
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0: Im Studio Cornelius Dreger. Schönen guten Tag. In Sachen Nord Stream Anschlag gibt es eine weitere Festnahme. In Kroatien haben Ermittler einen ukrainischen Taucher aufgespürt. Er soll gemeinsam mit mehreren anderen vor knapp 4 Jahren die Gaspipeline von Russland nach Deutschland gesprengt haben. Vor einem Jahr war schon der mutmaßliche Anführer geschnappt worden. Gegen ihn startet demnächst in Hamburg der Prozess. Unklar ist immer noch, wer die Sabotageaktion in Auftrag gegeben hat. Die Äußerungen des israelischen Sicherheitsministers Ben-Gvir schlagen auch in Deutschland immer höhere Wellen. Jetzt hat sich auch Kanzler Merz zu Wort gemeldet und die Aussagen des rechtsradikalen Hardliners scharf verurteilt. Mehr von Dirk Justes.
5: Die menschenverachtenden, völkerrechtswidrigen Appelle von Ben-Gvir seien nicht hinnehmbar, sagt ein Regierungssprecher. Ben-Gvir hatte sich in einem Interview für systematische Tötungen von Palästinensern im Gazastreifen ausgesprochen. Grünchefin Brandner hatte ein Einreiseverbot gegen den umstrittenen Politiker gefordert. Und Vizekanzler Klingbeil sprach sich für EU-Sanktionen gegen den Rechtsaußen aus. Darüber wollen die EU-Außenminister demnächst beraten.
0: Viele Menschen in Deutschland schlafen zu wenig. Das Robert-Koch-Institut hat das Schlafverhalten untersucht und herausgefunden, dass das auf mehr als 1/3 der Deutschen zutrifft. Mehr von Anne Brauer.
6: Weniger als 7 Stunden Schlaf gelten als zu kurz. Und unter der Woche kommen fast 40% nicht auf diesen Wert. Am Wochenende liegen immerhin noch fast 23% drunter. Vor allem Männer zwischen 45 und 64 Jahren schlafen nicht lang genug. Laut RKI kann kurzer Schlaf zu Bluthochdruck, Übergewicht, Diabetes und Herz-Kreislauf-Erkrankungen führen. Außerdem steigt das Risiko für Depressionen.
0: In München haben Polizisten einen Teenager angeschossen, nachdem er sie mit einer Waffenattrappe bedroht haben soll. Passanten hatten die Einsatzkräfte auf den 14-Jährigen aufmerksam gemacht. Laut Polizei sah die Waffe täuschend echt aus. Der Junge wurde bei dem Vorfall schwer verletzt. Zum ersten Mal seit Jahren werden Autoversicherungen wieder günstiger. Zumindest Kfz-Haftpflichtversicherungen kosten aktuell 3% weniger, hat das Vergleichsportal Verivox rausgefunden. In den vergangenen Jahren waren Autoversicherungen massiv teurer geworden, unter anderem wegen gestiegener Reparaturkosten.
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3: Mit KI-Support. Wolkig und wechselhaft ist es am Nachmittag. Dazu kann es vor allem im Nordwesten immer mal wieder regnen und auch Gewitter geben, während es weiter südlich oft trocken bleibt. Bis zum Abend wird der Regen insgesamt eher weniger. Dafür können in der südlichen Mitte nochmal kräftige Schauer und Gewitter aufziehen. Dazu liegen die aktuellen Werte so zwischen 20 und 32 Grad. Morgen geht's dann mit Sonne und Wolken weiter, mit Schauern und einzelnen Gewittern maximal bis 28 Grad.
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0: Im Studio Cornelius Dreger. Schönen guten Tag. In Sachen Nord Stream Anschlag gibt es eine weitere Festnahme. In Kroatien haben Ermittler einen ukrainischen Taucher aufgespürt. Er soll gemeinsam mit mehreren anderen vor knapp 4 Jahren die Gaspipeline von Russland nach Deutschland gesprengt haben. Vor einem Jahr war schon der mutmaßliche Anführer geschnappt worden. Gegen ihn startet demnächst in Hamburg der Prozess. Unklar ist immer noch, wer die Sabotageaktion in Auftrag gegeben hat. Die Äußerungen des israelischen Sicherheitsministers Ben-Gvir schlagen auch in Deutschland immer höhere Wellen. Jetzt hat sich auch Kanzler Merz zu Wort gemeldet und die Aussagen des rechtsradikalen Hardliners scharf verurteilt. Mehr von Dirk Justes.
5: Die menschenverachtenden, völkerrechtswidrigen Appelle von Ben-Gvir seien nicht hinnehmbar, sagt ein Regierungssprecher. Ben-Gvir hatte sich in einem Interview für systematische Tötungen von Palästinensern im Gazastreifen ausgesprochen. Grünchefin Brandner hatte ein Einreiseverbot gegen den umstrittenen Politiker gefordert. Und Vizekanzler Klingbeil sprach sich für EU-Sanktionen gegen den Rechtsaußen aus. Darüber wollen die EU-Außenminister demnächst beraten.
0: Viele Menschen in Deutschland schlafen zu wenig. Das Robert-Koch-Institut hat das Schlafverhalten untersucht und herausgefunden, dass das auf mehr als ein Drittel der Deutschen zutrifft. Mehr von Anne Brauer.
6: Weniger als 7 Stunden Schlaf gelten als zu kurz. Und unter der Woche kommen fast 40% nicht auf diesen Wert. Am Wochenende liegen immerhin noch fast 23% drunter. Vor allem Männer zwischen 45 und 64 Jahren schlafen nicht lang genug. Laut RKI kann kurzer Schlaf zu Bluthochdruck, Übergewicht, Diabetes und Herz-Kreislauf-Erkrankungen führen. Außerdem steigt das Risiko für Depressionen.
0: In München haben Polizisten einen Teenager angeschossen, nachdem er sie mit einer Waffenattrappe bedroht haben soll. Passanten hatten die Einsatzkräfte auf den 14-Jährigen aufmerksam gemacht. Laut Polizei sah die Waffe täuschend echt aus. Der Junge wurde bei dem Vorfall schwer verletzt. Zum ersten Mal seit Jahren werden Autoversicherungen wieder günstiger. Zumindest Kfz-Haftpflichtversicherungen kosten aktuell 3% weniger, hat das Vergleichsportal Verivox rausgefunden. In den vergangenen Jahren waren Autoversicherungen massiv teurer geworden, unter anderem wegen gestiegener Reparaturkosten.
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3: Mit KI-Support. Wolkig und wechselhaft ist es am Nachmittag. Dazu kann es vor allem im Nordwesten immer mal wieder regnen und auch Gewitter geben, während es weiter südlich oft trocken bleibt. Bis zum Abend wird der Regen insgesamt eher weniger. Dafür können in der südlichen Mitte nochmal kräftige Schauer und Gewitter aufziehen. Dazu liegen die aktuellen Werte so zwischen 20 und 32 Grad. Morgen geht's dann mit Sonne und Wolken weiter, mit Schauern und einzelnen Gewittern maximal bis 28 Grad.
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0: Im Studio Cornelius Dreger. Schönen guten Tag. In Sachen Nord Stream Anschlag gibt es eine weitere Festnahme. In Kroatien haben Ermittler einen ukrainischen Taucher aufgespürt. Er soll gemeinsam mit mehreren anderen vor knapp 4 Jahren die Gaspipeline von Russland nach Deutschland gesprengt haben. Vor einem Jahr war schon der mutmaßliche Anführer geschnappt worden. Gegen ihn startet demnächst in Hamburg der Prozess. Unklar ist immer noch, wer die Sabotageaktion in Auftrag gegeben hat. Die Äußerungen des israelischen Sicherheitsministers Ben-Gvir schlagen auch in Deutschland immer höhere Wellen. Jetzt hat sich auch Kanzler Merz zu Wort gemeldet und die Aussagen des rechtsradikalen Hardliners scharf verurteilt, mehr von Dirk Justes.
5: Die menschenverachtenden, völkerrechtswidrigen Appelle von Ben-Gvir seien nicht hinnehmbar, sagt ein Regierungssprecher. Ben-Gvir hatte sich in einem Interview für systematische Tötungen von Palästinensern im Gazastreifen ausgesprochen. Grünchefin Brandner hat ein Einreiseverbot gegen den umstrittenen Politiker gefordert. Und Vizekanzler Klingbeil sprach sich für EU-Sanktionen gegen den Rechtsaußen aus. Darüber wollen die EU-Außenminister demnächst beraten.
0: Viele Menschen in Deutschland schlafen zu wenig. Das Robert-Koch-Institut hat das Schlafverhalten untersucht und herausgefunden, dass das auf mehr als ein Drittel der Deutschen zutrifft. Mehr von Anne Brauer.
6: Weniger als 7 Stunden Schlaf gelten als zu kurz. Und unter der Woche kommen fast 40% nicht auf diesen Wert. Am Wochenende liegen immerhin noch fast 23% drunter. Vor allem Männer zwischen 45 und 64 Jahren schlafen nicht lang genug. Laut RKI kann kurzer Schlaf zu Bluthochdruck, Übergewicht, Diabetes und Herz-Kreislauf-Erkrankungen führen. Außerdem steigt das Risiko für Depressionen.
0: In München haben Polizisten einen Teenager angeschossen, nachdem er sie mit einer Waffenattrappe bedroht haben soll. Passanten hatten die Einsatzkräfte auf den 14-Jährigen aufmerksam gemacht. Laut Polizei sah die Waffe täuschend echt aus. Der Junge wurde bei dem Vorfall schwer verletzt. Zum ersten Mal seit Jahren werden Autoversicherungen wieder günstiger. Zumindest Kfz-Haftpflichtversicherungen kosten aktuell 3% weniger, hat das Vergleichsportal Verivox rausgefunden. In den vergangenen Jahren waren Autoversicherungen massiv teurer geworden, unter anderem wegen gestiegener Reparaturkosten.
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3: Mit KI-Support. Wolkig und wechselhaft ist es am Nachmittag. Dazu kann es vor allem im Nordwesten immer mal wieder regnen und auch Gewitter geben, während es weiter südlich oft trocken bleibt. Bis zum Abend wird der Regen insgesamt eher weniger. Dafür können in der südlichen Mitte nochmal kräftige Schauer und Gewitter aufziehen. Dazu liegen die aktuellen Werte so zwischen 20 und 32 Grad. Morgen geht's dann mit Sonne und Wolken weiter, mit Schauern und einzelnen Gewittern maximal bis 28 Grad.
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0: Im Studio Cornelius Dreger. Schönen guten Tag. In Sachen Nord Stream Anschlag gibt es eine weitere Festnahme. In Kroatien haben Ermittler einen ukrainischen Taucher aufgespürt. Er soll gemeinsam mit mehreren anderen vor knapp 4 Jahren die Gaspipeline von Russland nach Deutschland gesprengt haben. Vor einem Jahr war schon der mutmaßliche Anführer geschnappt worden. Gegen ihn startet demnächst in Hamburg der Prozess. Unklar ist immer noch, wer die Sabotageaktion in Auftrag gegeben hat. Die Äußerungen des israelischen Sicherheitsministers Ben-Gvir schlagen auch in Deutschland immer höhere Wellen. Jetzt hat sich auch Kanzler Merz zu Wort gemeldet und die Aussagen des rechtsradikalen Hardliners scharf verurteilt. Mehr von Dirk Justes.
5: Die menschenverachtenden, völkerrechtswidrigen Appelle von Ben-Gvir seien nicht hinnehmbar, sagt ein Regierungssprecher. Ben-Gvir hatte sich in einem Interview für systematische Tötungen von Palästinensern im Gazastreifen ausgesprochen. Grünchefin Brandner hat ein Einreiseverbot gegen den umstrittenen Politiker gefordert. Und Vizekanzler Klingbeil sprach sich für EU-Sanktionen gegen den Rechtsaußen aus. Darüber wollen die EU-Außenminister demnächst beraten.
0: Viele Menschen in Deutschland schlafen zu wenig. Das Robert-Koch-Institut hat das Schlafverhalten untersucht und herausgefunden, dass das auf mehr als ein Drittel der Deutschen zutrifft. Mehr von Anne Brauer.
6: Weniger als 7 Stunden Schlaf gelten als zu kurz. Und unter der Woche kommen fast 40% nicht auf diesen Wert. Am Wochenende liegen immerhin noch fast 23% drunter. Vor allem Männer zwischen 45 und 64 Jahren schlafen nicht lang genug. Laut RKI kann kurzer Schlaf zu Bluthochdruck, Übergewicht, Diabetes und Herz-Kreislauf-Erkrankungen führen. Außerdem steigt das Risiko für Depressionen.
0: In München haben Polizisten einen Teenager angeschossen, nachdem er sie mit einer Waffenattrappe bedroht haben soll. Passanten hatten die Einsatzkräfte auf den 14-Jährigen aufmerksam gemacht. Laut Polizei sah die Waffe täuschend echt aus. Der Junge wurde bei dem Vorfall schwer verletzt. Zum ersten Mal seit Jahren werden Autoversicherungen wieder günstiger. Zumindest Kfz-Haftpflichtversicherungen kosten aktuell 3% weniger, hat das Vergleichsportal Verivox rausgefunden. In den vergangenen Jahren waren Autoversicherungen massiv teurer geworden, unter anderem wegen gestiegener Reparaturkosten.
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3: Mit KI-Support. Wolkig und wechselhaft ist es am Nachmittag. Dazu kann es vor allem im Nordwesten immer mal wieder regnen und auch Gewitter geben, während es weiter südlich oft trocken bleibt. Bis zum Abend wird der Regen insgesamt eher weniger. Dafür können in der südlichen Mitte nochmal kräftige Schauer und Gewitter aufziehen. Dazu liegen die aktuellen Werte so zwischen 20 und 32 Grad. Morgen geht's dann mit Sonne und Wolken weiter, mit Schauern und einzelnen Gewittern, maximal bis 28 Grad.
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0: Im Studio Cornelius Dreger. Schönen guten Tag. In Sachen Nord Stream Anschlag gibt es eine weitere Festnahme. In Kroatien haben Ermittler einen ukrainischen Taucher aufgespürt. Er soll gemeinsam mit mehreren anderen vor knapp 4 Jahren die Gaspipeline von Russland nach Deutschland gesprengt haben. Vor einem Jahr war schon der mutmaßliche Anführer geschnappt worden. Gegen ihn startet demnächst in Hamburg der Prozess. Unklar ist immer noch, wer die Sabotageaktion in Auftrag gegeben hat. Die Äußerungen des israelischen Sicherheitsministers Ben-Gvir schlagen auch in Deutschland immer höhere Wellen. Jetzt hat sich auch Kanzler Merz zu Wort gemeldet und die Aussagen des rechtsradikalen Hardliners scharf verurteilt. Mehr von Dirk Justes.
5: Die menschenverachtenden, völkerrechtswidrigen Appelle von Ben-Gvir seien nicht hinnehmbar, sagt ein Regierungssprecher. Ben-Gvir hatte sich in einem Interview für systematische Tötungen von Palästinensern im Gazastreifen ausgesprochen. Grünchefin Brandner hatte ein Einreiseverbot gegen den umstrittenen Politiker gefordert. Und Vizekanzler Klingbeil sprach sich für EU-Sanktionen gegen den Rechtsaußen aus. Darüber wollen die EU-Außenminister demnächst beraten.
0: Viele Menschen in Deutschland schlafen zu wenig. Das Robert-Koch-Institut hat das Schlafverhalten untersucht und herausgefunden, dass das auf mehr als ein Drittel der Deutschen zutrifft. Mehr von Anne Brauer.
6: Weniger als 7 Stunden Schlaf gelten als zu kurz. Und unter der Woche kommen fast 40% nicht auf diesen Wert. Am Wochenende liegen immerhin noch fast 23% drunter. Vor allem Männer zwischen 45 und 64 Jahren schlafen nicht lang genug. Laut RKI kann kurzer Schlaf zu Bluthochdruck, Übergewicht, Diabetes und Herz-Kreislauf-Erkrankungen führen. Außerdem steigt das Risiko für Depressionen.
0: In München haben Polizisten einen Teenager angeschossen, nachdem er sie mit einer Waffenattrappe bedroht haben soll. Passanten hatten die Einsatzkräfte auf den 14-Jährigen aufmerksam gemacht. Laut Polizei sah die Waffe täuschend echt aus. Der Junge wurde bei dem Vorfall schwer verletzt. Zum ersten Mal seit Jahren werden Autoversicherungen wieder günstiger. Zumindest Kfz-Haftpflichtversicherungen kosten aktuell 3% weniger, hat das Vergleichsportal Verivox rausgefunden. In den vergangenen Jahren waren Autoversicherungen massiv teurer geworden, unter anderem wegen gestiegener Reparaturkosten.
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3: Mit KI-Support. Wolkig und wechselhaft ist es am Nachmittag. Dazu kann es vor allem im Nordwesten immer mal wieder regnen und auch Gewitter geben, während es weiter südlich oft trocken bleibt. Bis zum Abend wird der Regen insgesamt eher weniger. Dafür können in der südlichen Mitte nochmal kräftige Schauer und Gewitter aufziehen. Dazu liegen die aktuellen Werte so zwischen 20 und 32 Grad. Morgen geht's dann mit Sonne und Wolken weiter, mit Schauern und einzelnen Gewittern, maximal bis 28 Grad.
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0: Im Studio Cornelius Dreger. Schönen guten Tag. In Sachen Nord Stream Anschlag gibt es eine weitere Festnahme. In Kroatien haben Ermittler einen ukrainischen Taucher aufgespürt. Er soll gemeinsam mit mehreren anderen vor knapp 4 Jahren die Gaspipeline von Russland nach Deutschland gesprengt haben. Vor einem Jahr war schon der mutmaßliche Anführer geschnappt worden. Gegen ihn startet demnächst in Hamburg der Prozess. Unklar ist immer noch, wer die Sabotageaktion in Auftrag gegeben hat. Die Äußerungen des israelischen Sicherheitsministers Ben-Gvir schlagen auch in Deutschland immer höhere Wellen. Jetzt hat sich auch Kanzler Merz zu Wort gemeldet und die Aussagen des rechtsradikalen Hardliners scharf verurteilt. Mehr von Dirk Justes.
5: Die menschenverachtenden, völkerrechtswidrigen Appelle von Ben-Gvir seien nicht hinnehmbar, sagt ein Regierungssprecher. Ben-Gvir hatte sich in einem Interview für systematische Tötungen von Palästinensern im Gazastreifen ausgesprochen. Grünchefin Brandner hatte ein Einreiseverbot gegen den umstrittenen Politiker gefordert. Und Vizekanzler Klingbeil sprach sich für EU-Sanktionen gegen den Rechtsaußen aus. Darüber wollen die EU-Außenminister demnächst beraten.
0: Viele Menschen in Deutschland schlafen zu wenig. Das Robert-Koch-Institut hat das Schlafverhalten untersucht und herausgefunden, dass das auf mehr als ein Drittel der Deutschen zutrifft. Mehr von Anne Brauer.
6: Weniger als 7 Stunden Schlaf gelten als zu kurz. Und unter der Woche kommen fast 40% nicht auf diesen Wert. Am Wochenende liegen immerhin noch fast 23% drunter. Vor allem Männer zwischen 45 und 64 Jahren schlafen nicht lang genug. Laut RKI kann kurzer Schlaf zu Bluthochdruck, Übergewicht, Diabetes und Herz-Kreislauf-Erkrankungen führen. Außerdem steigt das Risiko für Depressionen.
0: In München haben Polizisten einen Teenager angeschossen, nachdem er sie mit einer Waffenattrappe bedroht haben soll. Passanten hatten die Einsatzkräfte auf den 14.

17-Jährigen aufmerksam gemacht. Laut Polizei sah die Waffe täuschend echt aus. Der Junge wurde bei dem Vorfall schwer verletzt. Haben soll. Passanten hatten die Einsatzkräfte auf den 14-Jährigen aufmerksam gemacht. Laut Polizei sah die Waffe

0: dann maximal bis 28 Grad.
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3: Im Studio Cornelius Dreger. Schönen guten Tag. In Sachen Nord Stream Anschlag gibt es eine weitere Festnahme. In Kroatien haben Ermittler einen ukrainischen Taucher aufgespürt. Er soll gemeinsam mit mehreren anderen vor knapp 4 Jahren die Gaspipeline von Russland nach Deutschland gesprengt haben. Vor einem Jahr war schon der mutmaßliche Anführer geschnappt worden. Gegen ihn startet demnächst in Hamburg der Prozess. Unklar ist immer noch, wer die Sabotageaktion in Auftrag gegeben hat. Die Äußerungen des israelischen Sicherheitsministers Ben-Gvir schlagen auch in Deutschland immer höhere Wellen. Jetzt hat sich auch Kanzler Merz zu Wort gemeldet und die Aussagen des rechtsradikalen Hardliners scharf verurteilt. Mehr von Dirk Justes.
4: Die menschenverachtenden, völkerrechtswidrigen Appelle von Ben-Gvir seien nicht hinnehmbar, sagt ein Regierungssprecher. Ben-Gvir hatte sich in einem Interview für systematische Tötungen von Palästinensern im Gazastreifen ausgesprochen. Grünchefin Brandner hat ein Einreiseverbot gegen den umstrittenen Politiker gefordert. Und Vizekanzler Klingbeil sprach sich für EU-Sanktionen gegen den Rechtsaußen aus. Darüber wollen die EU-Außenminister demnächst beraten.
3: Viele Menschen in Deutschland schlafen zu wenig. Das Robert-Koch-Institut hat das Schlafverhalten untersucht und herausgefunden, dass das auf mehr als 1/3 der Deutschen zutrifft. Mehr von Anne Brauer.
5: Weniger als 7 Stunden Schlaf gelten als zu kurz. Und unter der Woche kommen fast 40% nicht auf diesen Wert. Am Wochenende liegen immerhin noch fast 23% drunter. Vor allem Männer zwischen 45 und 64 Jahren schlafen nicht lang genug. Laut RKI kann kurzer Schlaf zu Bluthochdruck, Übergewicht, Diabetes und Herz-Kreislauf-Erkrankungen führen. Außerdem steigt das Risiko für Depressionen.
3: In München haben Polizisten einen Teenager angeschossen, nachdem er sie mit einer Waffenattrappe bedroht haben soll. Passanten hatten die Einsatzkräfte auf den 14-Jährigen aufmerksam gemacht. Laut Polizei sah die Waffe täuschend echt aus. Der Junge wurde bei dem Vorfall schwer verletzt. Zum ersten Mal seit Jahren werden Autoversicherungen wieder günstiger. Zumindest Kfz-Haftpflichtversicherungen kosten aktuell 3% weniger, hat das Vergleichsportal Verivox rausgefunden. In den vergangenen Jahren waren Autoversicherungen massiv teurer geworden, unter anderem wegen gestiegener Reparaturkosten.
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0: Mit KI-Support. Wolkig und wechselhaft ist es am Nachmittag. Dazu kann es vor allem im Nordwesten immer mal wieder regnen und auch Gewitter geben, während es weiter südlich oft trocken bleibt. Bis zum Abend wird der Regen insgesamt eher weniger. Dafür können in der südlichen Mitte nochmal kräftige Schauer und Gewitter aufziehen. Dazu liegen die aktuellen Werte so zwischen 20 und 32 Grad. Morgen geht's dann mit Sonne und Wolken weiter, mit Schauern und einzelnen Gewittern maximal bis 28 Grad.
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3: Im Studio Cornelius Dreger. Schönen guten Tag. In Sachen Nord Stream Anschlag gibt es eine weitere Festnahme. In Kroatien haben Ermittler einen ukrainischen Taucher aufgespürt. Er soll gemeinsam mit mehreren anderen vor knapp 4 Jahren die Gaspipeline von Russland nach Deutschland gesprengt haben. Vor einem Jahr war schon der mutmaßliche Anführer geschnappt worden. Gegen ihn startet demnächst in Hamburg der Prozess. Unklar ist immer noch, wer die Sabotageaktion in Auftrag gegeben hat. Die Äußerungen des israelischen Sicherheitsministers Ben-Gvir schlagen auch in Deutschland immer höhere Wellen. Jetzt hat sich auch Kanzler Merz zu Wort gemeldet und die Aussagen des rechtsradikalen Hardliners scharf verurteilt. Mehr von Dirk Justes.
4: Die menschenverachtenden, völkerrechtswidrigen Appelle von Ben-Gvir seien nicht hinnehmbar, sagt ein Regierungssprecher. Ben-Gvir hatte sich in einem Interview für systematische Tötungen von Palästinensern im Gazastreifen ausgesprochen. Grünchefin Brandner hat ein Einreiseverbot gegen den umstrittenen Politiker gefordert. Und Vizekanzler Klingbeil sprach sich für EU-Sanktionen gegen den Rechtsaußen aus. Darüber wollen die EU-Außenminister demnächst beraten.
3: Viele Menschen in Deutschland schlafen zu wenig. Das Robert-Koch-Institut hat das Schlafverhalten untersucht und herausgefunden, dass das auf mehr als 1/3 der Deutschen zutrifft. Mehr von Anne Brauer.
5: Weniger als 7 Stunden Schlaf gelten als zu kurz. Und unter der Woche kommen fast 40% nicht auf diesen Wert. Am Wochenende liegen immerhin noch fast 23% drunter. Vor allem Männer zwischen 45 und 64 Jahren schlafen nicht lang genug. Laut RKI

0: KI kann kurzer Schlaf zu Bluthochdruck, Übergewicht, Diabetes und Herz-Kreislauf-Erkrankungen führen. Außerdem steigt das Risiko für Depressionen.
1: In München haben Polizisten einen Teenager angeschossen, nachdem er sie mit einer Waffenattrappe bedroht haben soll. Passanten hatten die Einsatzkräfte auf den 14-Jährigen aufmerksam gemacht. Laut Polizei sah die Waffe täuschend echt aus. Der Junge wurde bei dem Vorfall schwer verletzt. Zum ersten Mal seit Jahren werden Autoversicherungen wieder günstiger. Zumindest Kfz-Haftpflichtversicherungen kosten aktuell 3% weniger, hat das Vergleichsportal Verivox rausgefunden. In den vergangenen Jahren waren Autoversicherungen massiv teurer geworden, unter anderem wegen gestiegener Reparaturkosten.
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3: Mit KI-Support. Wolkig und wechselhaft ist es am Nachmittag. Dazu kann es vor allem im Nordwesten immer mal wieder regnen und auch Gewitter geben, während es weiter südlich oft trocken bleibt. Bis zum Abend wird der Regen insgesamt eher weniger. Dafür können in der südlichen Mitte nochmal kräftige Schauer und Gewitter aufziehen. Dazu liegen die aktuellen Werte so zwischen 20 und 32 Grad. Morgen geht's dann mit Sonne und Wolken weiter, mit Schauern und einzelnen Gewittern maximal bis 28 Grad.
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1: Im Studio Cornelius Dreger. Schönen guten Tag. In Sachen Nord Stream Anschlag gibt es eine weitere Festnahme. In Kroatien haben Ermittler einen ukrainischen Taucher aufgespürt. Er soll gemeinsam mit mehreren anderen vor knapp 4 Jahren die Gaspipeline von Russland nach Deutschland gesprengt haben. Vor einem Jahr war schon der mutmaßliche Anführer geschnappt worden. Gegen ihn startet demnächst in Hamburg der Prozess. Unklar ist immer noch, wer die Sabotageaktion in Auftrag gegeben hat. Die Äußerungen des israelischen Sicherheitsministers Ben-Gvir schlagen auch in Deutschland immer höhere Wellen. Jetzt hat sich auch Kanzler Merz zu Wort gemeldet und die Aussagen des rechtsradikalen Hardliners scharf verurteilt. Mehr von Dirk Justes.
4: Die menschenverachtenden, völkerrechtswidrigen Appelle von Ben-Gvir seien nicht hinnehmbar, sagt ein Regierungssprecher. Ben-Gvir hatte sich in einem Interview für systematische Tötungen von Palästinensern im Gazastreifen ausgesprochen. Grünchefin Brandner hatte ein Einreiseverbot gegen den umstrittenen Politiker gefordert. Und Vizekanzler Klingbeil sprach sich für EU-Sanktionen gegen den Rechtsaußen aus. Darüber wollen die EU-Außenminister demnächst beraten.
1: Viele Menschen in Deutschland schlafen zu wenig. Das Robert-Koch-Institut hat das Schlafverhalten untersucht und herausgefunden, dass das auf mehr als ein Drittel der Deutschen zutrifft. Mehr von Anne Brauer.
0: Weniger als 7 Stunden Schlaf gelten als zu kurz. Und unter der Woche kommen fast 40% nicht auf diesen Wert. Am Wochenende liegen immerhin noch fast 23% drunter. Vor allem Männer zwischen 45 und 64 Jahren schlafen nicht lang genug. Laut RKI kann kurzer Schlaf zu Bluthochdruck, Übergewicht, Diabetes und Herz-Kreislauf-Erkrankungen führen. Außerdem steigt das Risiko für Depressionen.
1: In München haben Polizisten einen Teenager angeschossen, nachdem er sie mit einer Waffenattrappe bedroht haben soll. Passanten hatten die Einsatzkräfte auf den 14-Jährigen aufmerksam gemacht. Laut Polizei sah die Waffe täuschend echt aus. Der Junge wurde bei dem Vorfall schwer verletzt. Zum ersten Mal seit Jahren werden Autoversicherungen wieder günstiger. Zumindest Kfz-Haftpflichtversicherungen kosten aktuell 3% weniger, hat das Vergleichsportal Verivox rausgefunden. In den vergangenen Jahren waren Autoversicherungen massiv teurer geworden, unter anderem wegen gestiegener Reparaturkosten.
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3: Mit KI-Support. Wolkig und wechselhaft ist es am Nachmittag. Dazu kann es vor allem im Nordwesten immer mal wieder regnen und auch Gewitter geben, während es weiter südlich oft trocken bleibt. Bis zum Abend wird der Regen insgesamt eher weniger. Dafür können in der südlichen Mitte nochmal kräftige Schauer und Gewitter aufziehen. Dazu liegen die aktuellen Werte so zwischen 20 und 32 Grad. Morgen geht's dann mit Sonne und Wolken weiter, mit Schauern und einzelnen Gewittern maximal bis 28 Grad.
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1: Im Studio Cornelius Dreger. Schönen guten Tag. In Sachen Nord Stream Anschlag gibt es eine weitere Festnahme. In Kroatien haben Ermittler einen ukrainischen Taucher aufgespürt. Er soll gemeinsam mit mehreren anderen vor knapp 4 Jahren die Gaspipeline von Russland nach Deutschland gesprengt haben. Vor einem Jahr war schon der mutmaßliche Anführer geschnappt worden. Gegen ihn startet demnächst in Hamburg der Prozess. Unklar ist immer noch, wer die Sabotageaktion in Auftrag gegeben hat. Die Äußerungen des israelischen Sicherheitsministers Ben Gvir schlagen auch in Deutschland immer höhere Wellen. Jetzt hat sich auch Kanzler Merz zu Wort gemeldet und die Aussagen des rechtsradikalen Hardliners scharf verurteilt. Mehr von Dirk Justes.
4: Die menschenverachtenden, völkerrechtswidrigen Appelle von Ben Gvir seien nicht hinnehmbar, sagt ein Regierungssprecher. Ben Gvir hatte sich in einem Interview für systematische Tötungen von Palästinensern im Gazastreifen ausgesprochen. Grünchefin Brandner hatte ein Einreiseverbot gegen den umstrittenen Politiker gefordert. Und Vizekanzler Klingbeil sprach sich für EU-Sanktionen gegen den Rechtsaußen aus. Darüber wollen die EU-Außenminister demnächst beraten.
1: Viele Menschen in Deutschland schlafen zu wenig. Das Robert-Koch-Institut hat das Schlafverhalten untersucht und herausgefunden, dass das auf mehr als 1/3 der Deutschen zutrifft. Mehr von Anne Brauer.
0: Weniger als 7 Stunden Schlaf gelten als zu kurz. Und unter der Woche kommen fast 40% nicht auf diesen Wert. Am Wochenende liegen immerhin noch fast 23% drunter. Vor allem Männer zwischen 45 und 64 Jahren schlafen nicht lang genug. Laut RKI kann kurzer Schlaf zu Bluthochdruck, Übergewicht, Diabetes und Herz-Kreislauf-Erkrankungen führen. Außerdem steigt das Risiko für Depressionen.
1: In München haben Polizisten einen Teenager angeschossen, nachdem er sie mit einer Waffenattrappe bedroht haben soll. Passanten hatten die Einsatzkräfte auf den 14-Jährigen aufmerksam gemacht. Laut Polizei sah die Waffe täuschend echt aus. Der Junge wurde bei dem Vorfall schwer verletzt. Zum ersten Mal seit Jahren werden Autoversicherungen wieder günstiger. Zumindest Kfz-Haftpflichtversicherungen kosten aktuell 3% weniger, hat das Vergleichsportal Verivox rausgefunden. In den vergangenen Jahren waren Autoversicherungen massiv teurer geworden, unter anderem wegen gestiegener Reparaturkosten.
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3: Mit KI-Support. Wolkig und wechselhaft ist es am Nachmittag. Dazu kann es vor allem im Nordwesten immer mal wieder regnen und auch Gewitter geben, während es weiter südlich oft trocken bleibt. Bis zum Abend wird der Regen insgesamt eher weniger. Dafür können in der südlichen Mitte nochmal kräftige Schauer und Gewitter aufziehen. Dazu liegen die aktuellen Werte so zwischen 20 und 32 Grad. Morgen geht's dann mit Sonne und Wolken weiter, mit Schauern und einzelnen Gewittern maximal bis 28 Grad.
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1: Im Studio Cornelius Dreger. Schönen guten Tag. Leichtes Aufatmen in der Waldbrandregion an der deutsch-belgischen Grenze. Die Stadt Monschau in NRW hat die Evakuierung mehrerer Straßenzüge jetzt aufgehoben. Dirk Justes berichtet.
4: Die betroffenen Bewohner können mit sofortiger Wirkung wieder in ihre Häuser zurückkehren, teilte die Stadtverwaltung mit. Der Waldbrand in Belgien ist unter Kontrolle. Laut Behörden konnte das Großfeuer eingegrenzt werden. Die Flammen dürften sich nicht weiter Richtung Deutschland ausbreiten. Entwarnung gibt es aber noch nicht. Mehrere Brandherde sind wieder aufgeflammt. In den dortigen Torfmooren kann das Feuer noch lange unterirdisch schwelen.
1: In Sachen Nord Stream Anschlag gibt es eine weitere Festnahme. In Kroatien haben Ermittler einen ukrainischen Taucher aufgespürt. Er soll gemeinsam mit mehreren anderen vor knapp 4 Jahren die Gaspipeline von Russland nach Deutschland gesprengt haben. Vor einem Jahr war schon der mutmaßliche Anführer geschnappt worden. Gegen ihn startet demnächst in Hamburg der Prozess. Unklar ist immer noch, wer die Sabotageaktion in Auftrag gegeben hat. Auch Kanzler Merz verurteilt die Aussagen von Israels Sicherheitsminister Ben-Gvir scharf. Der hatte systematische Tötungen von Palästinensern im Gazastreifen gefordert. Vizekanzler Klingbeil fordert EU-Sanktionen gegen den rechtsradikalen Politiker. Über dieses Thema wollen die EU-Außenminister demnächst beraten. Eine Bündelung von Sozialleistungen könnte das Armutsrisiko in Deutschland senken. Besonders Alleinerziehende und Familien würden von einer Zusammenlegung, etwa von Grundsicherung und Kinderzuschlag, profitieren, zeigt eine IFO-Studie. Untere Einkommen könnten im Schnitt bis zu 515 Euro mehr im Jahr haben. Zum ersten Mal seit Jahren werden Autoversicherungen wieder günstiger. Zumindest Kfz-Haftpflichtversicherungen kosten aktuell 3% weniger, hat das Vergleichsportal Verivox rausgefunden. In den vergangenen Jahren waren Autoversicherungen massiv teurer geworden, unter anderem wegen gestiegener Reparaturkosten.
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3: Mit KI-Support. Wolkig und immer wieder nass ist es gerade. Im Nordwesten ziehen noch Schauer durch. Später breitet sich das Richtung Mitte und Osten aus und wird dabei eher schwächer. Im Süden bleibt's öfter sonnig. Dazu werden es heute maximal 20 bis 32 Grad. Morgen geht's im Süden häufiger mit Regen weiter, teils mit Gewitter, sonst ein Mix aus Sonne und Wolken und maximal 28 Grad.
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1: Im Studio Cornelius Dreger. Schönen guten Tag. Leichtes Aufatmen in der Waldbrandregion an der deutsch-belgischen Grenze. Die Stadt Monschau in NRW hat die Evakuierung mehrerer Straßenzüge jetzt aufgehoben. Dirk Joostes berichtet.
4: Die betroffenen Bewohner können mit sofortiger Wirkung wieder in ihre Häuser zurückkehren, teilte die Stadtverwaltung mit. Der Waldbrand in Belgien ist unter Kontrolle. Laut Behörden konnte das Großfeuer eingegrenzt werden. Die Flammen dürften sich nicht weiter Richtung Deutschland ausbreiten. Entwarnung gibt es aber noch nicht. Mehrere Brandherde sind wieder aufgeflammt. In den dortigen Torfmooren kann das Feuer noch lange unterirdisch schwelen.
1: In Sachen Nord Stream Anschlag gibt es eine weitere Festnahme. In Kroatien haben Ermittler einen ukrainischen Taucher aufgespürt. Er soll gemeinsam mit mehreren anderen vor knapp 4 Jahren die Gaspipeline von Russland nach Deutschland gesprengt haben. Vor einem Jahr war schon der mutmaßliche Anführer geschnappt worden. Gegen ihn startet demnächst in Hamburg der Prozess. Unklar ist immer noch, wer die Sabotageaktion in Auftrag gegeben hat. Auch Kanzler Merz verurteilt die Aussagen von Israels Sicherheitsminister Ben-Gvir scharf. Der hatte systematische Tötungen von Palästinensern im Gazastreifen gefordert. Vizekanzler Klingbeil fordert EU-Sanktionen gegen den rechtsradikalen Politiker. Über dieses Thema wollen die EU-Außenminister demnächst beraten. Eine Bündelung von Sozialleistungen könnte das Armutsrisiko in Deutschland senken. Besonders Alleinerziehende und Familien würden von einer Zusammenlegung, etwa von Grundsicherung und Kinderzuschlag, profitieren, zeigt eine IFO-Studie. Untere Einkommen könnten im Schnitt bis zu 515 Euro mehr im Jahr haben. Zum ersten Mal seit Jahren werden Autoversicherungen wieder günstiger. Zumindest Kfz-Haftpflichtversicherungen kosten aktuell 3% weniger, hat das Vergleichsportal Verivox rausgefunden. In den vergangenen Jahren waren Autoversicherungen massiv teurer geworden, unter anderem wegen gestiegener Reparaturkosten.
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3: Mit KI-Support. Wolkig und immer wieder nass ist es gerade. Im Nordwesten ziehen noch Schauer durch. Später breitet sich das Richtung Mitte und Osten aus und wird dabei eher schwächer. Im Süden bleibt's öfter sonnig. Dazu werden es heute maximal 20 bis 32 Grad. Morgen geht's im Süden häufiger mit Regen weiter, teils mit Gewitter, sonst ein Mix aus Sonne und Wolken und maximal 28 Grad.
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1: Im Studio Cornelius Dreger. Schönen guten Tag. Leichtes Aufatmen in der Waldbrandregion an der deutsch-belgischen Grenze. Die Stadt Monschau in NRW hat die Evakuierung mehrerer Straßenzüge jetzt aufgehoben. Dirk Joostes berichtet.
4: Die betroffenen Bewohner können mit sofortiger Wirkung wieder in ihre Häuser zurückkehren, teilte die Stadtverwaltung mit. Der Waldbrand in Belgien ist unter Kontrolle. Laut Behörden konnte das Großfeuer eingegrenzt werden. Die Flammen dürften sich nicht weiter Richtung Deutschland ausbreiten. Entwarnung gibt es aber noch nicht. Mehrere Brandherde sind wieder aufgeflammt. In den dortigen Torfmooren kann das Feuer noch lange unterirdisch schwelen.
1: In Sachen Nord Stream Anschlag gibt es eine weitere Festnahme. In Kroatien haben Ermittler einen ukrainischen Taucher aufgespürt. Er soll gemeinsam mit mehreren anderen vor knapp 4 Jahren die Gaspipeline von Russland nach Deutschland gesprengt haben. Vor einem Jahr war schon der mutmaßliche Anführer geschnappt worden. Gegen ihn startet demnächst in Hamburg der Prozess. Unklar ist immer noch, wer die Sabotageaktion in Auftrag gegeben hat. Auch Kanzler Merz verurteilt die Aussagen von Israels Sicherheitsminister Ben-Gvir scharf. Der hatte systematische Tötungen von Palästinensern im Gazastreifen gefordert. Vizekanzler Klingbeil fordert EU-Sanktionen gegen den rechtsradikalen Politiker. Über dieses Thema wollen die EU-Außenminister demnächst beraten. Eine Bündelung von Sozialleistungen könnte das Armutsrisiko in Deutschland senken. Besonders Alleinerziehende und Familien würden von einer Zusammenlegung, etwa von Grundsicherung und Kinderzuschlag, profitieren, zeigt eine IFO-Studie. Untere Einkommen könnten im Schnitt bis zu 515 Euro mehr im Jahr haben. Zum ersten Mal seit Jahren werden Autoversicherungen wieder günstiger. Zumindest Kfz-Haftpflichtversicherungen kosten aktuell 3% weniger, hat das Vergleichsportal Verivox rausgefunden. In den vergangenen Jahren waren Autoversicherungen massiv teurer geworden, unter anderem wegen gestiegener Reparaturkosten.
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3: Mit KI-Support. Wolkig und immer wieder nass ist es gerade. Im Nordwesten ziehen noch Schauer durch. Später breitet sich das Richtung Mitte und Osten aus und wird dabei eher schwächer. Im Süden bleibt's öfter sonnig. Dazu werden es heute maximal 20 bis 32 Grad. Morgen geht's im Süden häufiger mit Regen weiter, teils mit Gewitter, sonst ein Mix aus Sonne und Wolken und maximal 28 Grad.
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1: Im Studio Cornelius Dreger. Schönen guten Tag. Leichtes Aufatmen in der Waldbrandregion an der deutsch-belgischen Grenze. Die Stadt Monschau in NRW hat die Evakuierung mehrerer Straßenzüge jetzt aufgehoben. Dirk Joostes berichtet.
4: Die betroffenen Bewohner können mit sofortiger Wirkung wieder in ihre Häuser zurückkehren, teilte die Stadtverwaltung mit. Der Waldbrand in Belgien ist unter Kontrolle. Laut Behörden konnte das Großfeuer eingegrenzt werden. Die Flammen dürften sich nicht weiter Richtung Deutschland ausbreiten. Entwarnung gibt es aber noch nicht. Mehrere Brandherde sind wieder aufgeflammt. In den dortigen Torfmooren kann das Feuer noch lange unterirdisch schwelen.
1: In Sachen Nord Stream Anschlag gibt es eine weitere Festnahme. In Kroatien haben Ermittler einen ukrainischen Taucher aufgespürt. Er soll gemeinsam mit mehreren anderen vor knapp 4 Jahren die Gaspipeline von Russland nach Deutschland gesprengt haben. Vor einem Jahr war schon der mutmaßliche Anführer geschnappt worden. Gegen ihn startet demnächst in Hamburg der Prozess. Unklar ist immer noch, wer die Sabotageaktion in Auftrag gegeben hat. Auch Kanzler Merz verurteilt die Aussagen von Israels Sicherheitsminister Ben-Gvir scharf. Der hatte systematische Tötungen von Palästinensern im Gazastreifen gefordert. Vizekanzler Klingbeil fordert EU-Sanktionen gegen den rechtsradikalen Politiker. Über dieses Thema wollen die EU-Außenminister demnächst beraten. Eine Bündelung von Sozialleistungen könnte das Armutsrisiko in Deutschland senken. Besonders Alleinerziehende und Familien würden von einer Zusammenlegung, etwa von Grundsicherung und Kinderzuschlag, profitieren, zeigt eine IFO-Studie. Untere Einkommen könnten im Schnitt bis zu 515 Euro mehr im Jahr haben. Zum ersten Mal seit Jahren werden Autoversicherungen wieder günstiger. Zumindest Kfz-Haftpflichtversicherungen kosten aktuell 3% weniger, hat das Vergleichsportal Verivox rausgefunden. In den vergangenen Jahren waren Autoversicherungen massiv teurer geworden, unter anderem wegen gestiegener Reparaturkosten.
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3: Mit KI-Support. Wolkig und immer wieder nass ist es gerade. Im Nordwesten ziehen noch Schauer durch. Später breitet sich das Richtung Mitte und Osten aus und wird dabei eher schwächer. Im Süden bleibt's öfter sonnig. Dazu werden es heute maximal 20 bis 32 Grad. Morgen geht's im Süden häufiger mit Regen weiter, teils mit Gewitter, sonst ein Mix aus Sonne und Wolken und maximal 28 Grad.
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1: Im Studio Cornelius Dreger. Schönen guten Tag. Leichtes Aufatmen in der Waldbrandregion an der deutsch-belgischen Grenze. Die Stadt Monschau in NRW hat die Evakuierung mehrerer Straßenzüge jetzt aufgehoben. Dirk Joostes berichtet.
4: Die betroffenen Bewohner können mit sofortiger Wirkung wieder in ihre Häuser zurückkehren, teilte die Stadtverwaltung mit. Der Waldbrand in Belgien ist unter Kontrolle. Laut Behörden konnte das Großfeuer eingegrenzt werden. Die Flammen dürften sich nicht weiter Richtung Deutschland ausbreiten. Entwarnung gibt es aber noch nicht. Mehrere Brandherde sind wieder aufgeflammt. In den dortigen Torfmooren kann das Feuer noch lange unterirdisch schwelen.
1: In Sachen Nord Stream-Anschlag gibt es eine weitere Festnahme. In Kroatien haben Ermittler einen ukrainischen Taucher aufgespürt. Er soll gemeinsam mit mehreren anderen vor knapp 4 Jahren die Gaspipeline von Russland nach Deutschland gesprengt haben. Vor einem Jahr war schon der mutmaßliche Anführer geschnappt worden. Gegen ihn startet demnächst in Hamburg der Prozess. Unklar ist immer noch, wer die Sabotageaktion in Auftrag gegeben hat. Auch Kanzler Merz verurteilt die Aussagen von Israels Sicherheitsminister Ben-Gvir scharf. Der hatte systematische Tötungen von Palästinensern im Gazastreifen gefordert. Vizekanzler Klingbeil fordert EU-Sanktionen gegen den rechtsradikalen Politiker. Über dieses Thema wollen die EU-Außenminister demnächst beraten. Eine Bündelung von Sozialleistungen könnte das Armutsrisiko in Deutschland senken. Besonders Alleinerziehende und Familien würden von einer Zusammenlegung, etwa von Grundsicherung und Kinderzuschlag, profitieren, zeigt eine IFO-Studie. Untere Einkommen könnten im Schnitt bis zu 515 Euro mehr im Jahr haben. Zum ersten Mal seit Jahren werden Autoversicherungen wieder günstiger. Zumindest Kfz-Haftpflichtversicherungen kosten aktuell 3% weniger, hat das Vergleichsportal Verivox rausgefunden. In den vergangenen Jahren waren Autoversicherungen massiv teurer geworden, unter anderem wegen gestiegener Reparaturkosten.
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3: Mit KI-Support. Wolkig und immer wieder nass ist es gerade. Im Nordwesten ziehen noch Schauer durch. Später breitet sich das Richtung Mitte und Osten aus und wird dabei eher schwächer. Im Süden bleibt's öfter sonnig. Dazu werden es heute maximal 20 bis 32 Grad. Morgen geht's im Süden häufiger mit Regen weiter, teils mit Gewitter, sonst ein Mix aus Sonne und Wolken und maximal 28 Grad.
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1: Im Studio Cornelius Dreger. Schönen guten Tag. Leichtes Aufatmen in der Waldbrandregion an der deutsch-belgischen Grenze. Die Stadt Monschau in NRW hat die Evakuierung mehrerer Straßenzüge jetzt aufgehoben. Dirk Joostes berichtet.
4: Die betroffenen Bewohner können mit sofortiger Wirkung wieder in ihre Häuser zurückkehren, teilte die Stadtverwaltung mit. Der Waldbrand in Belgien ist unter Kontrolle. Laut Behörden konnte das Großfeuer eingegrenzt werden. Die Flammen dürften sich nicht weiter Richtung Deutschland ausbreiten. Entwarnung gibt es aber noch nicht. Mehrere Brandherde sind wieder aufgeflammt. In den dortigen Torfmooren kann das Feuer noch lange unterirdisch schwelen.
1: In Sachen Nord Stream-Anschlag gibt es eine weitere Festnahme. In Kroatien haben Ermittler einen ukrainischen Taucher aufgespürt. Er soll gemeinsam mit mehreren anderen vor knapp 4 Jahren die Gaspipeline von Russland nach Deutschland gesprengt haben. Vor einem Jahr war schon der mutmaßliche Anführer geschnappt worden. Gegen ihn startet demnächst in Hamburg der Prozess. Unklar ist immer noch, wer die Sabotageaktion in Auftrag gegeben hat. Auch Kanzler Merz verurteilt die Aussagen von Israels Sicherheitsminister Ben-Gvir scharf. Der hatte systematische Tötungen von Palästinensern im Gazastreifen gefordert. Vizekanzler Klingbeil fordert EU-Sanktionen gegen den rechtsradikalen Politiker. Über dieses Thema wollen die EU-Außenminister demnächst beraten. Eine Bündelung von Sozialleistungen könnte das Armutsrisiko in Deutschland senken. Besonders Alleinerziehende und Familien würden von einer Zusammenlegung, etwa von Grundsicherung und Kinderzuschlag, profitieren, zeigt eine IFO-Studie. Untere Einkommen könnten im Schnitt bis zu 515 Euro mehr im Jahr haben. Zum ersten Mal seit Jahren werden Autoversicherungen wieder günstiger. Zumindest Kfz-Haftpflichtversicherungen kosten aktuell 3% weniger, hat das Vergleichsportal Verivox rausgefunden. In den vergangenen Jahren waren Autoversicherungen massiv teurer geworden, unter anderem wegen gestiegener Reparaturkosten.
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3: Mit KI-Support. Wolkig und immer wieder nass ist es gerade. Im Nordwesten ziehen noch Schauer durch. Später breitet sich das Richtung Mitte und Osten aus und wird dabei eher schwächer. Im Süden bleibt's öfter sonnig. Dazu werden es heute maximal 20 bis 32 Grad. Morgen geht's im Süden häufiger mit Regen weiter, teils mit Gewitter, sonst ein Mix aus Sonne und Wolken und maximal 28 Grad.
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1: Im Studio Cornelius Dreger. Schönen guten Tag. Leichtes Aufatmen in der Waldbrandregion an der deutsch-belgischen Grenze. Die Stadt Monschau in NRW hat die Evakuierung mehrerer Straßenzüge jetzt aufgehoben. Dirk Joostes berichtet.
4: Die betroffenen Bewohner können mit sofortiger Wirkung wieder in ihre Häuser zurückkehren, teilte die Stadtverwaltung mit. Der Waldbrand in Belgien ist unter Kontrolle. Laut Behörden konnte das Großfeuer eingegrenzt werden. Die Flammen dürften sich nicht weiter Richtung Deutschland ausbreiten. Entwarnung gibt es aber noch nicht. Mehrere Brandherde sind wieder aufgeflammt. In den dortigen Torfmooren kann das Feuer noch lange unterirdisch schwelen.
1: In Sachen Nord Stream Anschlag gibt es eine weitere Festnahme. In Kroatien haben Ermittler einen ukrainischen Taucher aufgespürt. Er soll gemeinsam mit mehreren anderen vor knapp 4 Jahren die Gaspipeline von Russland nach Deutschland gesprengt haben. Vor einem Jahr war schon der mutmaßliche Anführer geschnappt worden. Gegen ihn startet demnächst in Hamburg der Prozess. Unklar ist immer noch, wer die Sabotageaktion in Auftrag gegeben hat. Auch Kanzler Merz verurteilt die Aussagen von Israels Sicherheitsminister Ben-Gvir scharf. Der hatte systematische Tötungen von Palästinensern im Gazastreifen gefordert. Vizekanzler Klingbeil fordert EU-Sanktionen gegen den rechtsradikalen Politiker. Über dieses Thema wollen die EU-Außenminister demnächst beraten. Eine Bündelung von Sozialleistungen könnte das Armutsrisiko in Deutschland senken. Besonders Alleinerziehende und Familien würden von einer Zusammenlegung, etwa von Grundsicherung und Kinderzuschlag, profitieren, zeigt eine IFO-Studie. Untere Einkommen könnten im Schnitt bis zu 515 Euro mehr im Jahr haben. Zum ersten Mal seit Jahren werden Autoversicherungen wieder günstiger. Zumindest Kfz-Haftpflichtversicherungen kosten aktuell 3% weniger, hat das Vergleichsportal Verivox rausgefunden. In den vergangenen Jahren waren Autoversicherungen massiv teurer geworden, unter anderem wegen gestiegener Reparaturkosten.
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3: Mit KI-Support. Wolkig und immer wieder nass ist es gerade. Im Nordwesten ziehen noch Schauer durch. Später breitet sich das Richtung Mitte und Osten aus und wird dabei eher schwächer. Im Süden bleibt's öfter sonnig. Dazu werden es heute maximal 20 bis 32 Grad. Morgen geht's im Süden häufiger mit Regen weiter, teils mit Gewitter, sonst ein Mix aus Sonne und Wolken und maximal 28 Grad.
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1: Im Studio Cornelius Dreger. Schönen guten Tag. Leichtes Aufatmen in der Waldbrandregion an der deutsch-belgischen Grenze. Die Stadt Monschau in NRW hat die Evakuierung mehrerer Straßenzüge jetzt aufgehoben. Dirk Joostes berichtet.
4: Die betroffenen Bewohner können mit sofortiger Wirkung wieder in ihre Häuser zurückkehren, teilte die Stadtverwaltung mit. Der Waldbrand in Belgien ist unter Kontrolle. Laut Behörden konnte das Großfeuer eingegrenzt werden. Die Flammen dürften sich nicht weiter Richtung Deutschland ausbreiten. Entwarnung gibt es aber noch nicht. Mehrere Brandherde sind wieder aufgeflammt. In den dortigen Torfmooren kann das Feuer noch lange unterirdisch schwelen.
1: In Sachen Nord Stream Anschlag gibt es eine weitere Festnahme. In Kroatien haben Ermittler einen ukrainischen Taucher aufgespürt. Er soll gemeinsam mit mehreren anderen vor knapp 4 Jahren die Gaspipeline von Russland nach Deutschland gesprengt haben. Vor einem Jahr war schon der mutmaßliche Anführer geschnappt worden. Gegen ihn startet demnächst in Hamburg der Prozess. Unklar ist immer noch, wer die Sabotageaktion in Auftrag gegeben hat. Auch Kanzler Merz verurteilt die Aussagen von Israels Sicherheitsminister Ben-Gvir scharf. Der hatte systematische Tötungen von Palästinensern im Gazastreifen gefordert. Vizekanzler Klingbeil fordert EU-Sanktionen gegen den rechtsradikalen Politiker. Über dieses Thema wollen die EU-Außenminister demnächst beraten. Eine Bündelung von Sozialleistungen könnte das Armutsrisiko in Deutschland senken. Besonders Alleinerziehende und Familien würden von einer Zusammenlegung, etwa von Grundsicherung und Kinderzuschlag, profitieren, zeigt eine IFO-Studie. Untere Einkommen könnten im Schnitt bis zu 515 Euro mehr im Jahr haben. Zum ersten Mal seit Jahren werden Autoversicherungen wieder günstiger. Zumindest Kfz-Haftpflichtversicherungen kosten aktuell 3% weniger, hat das Vergleichsportal Verivox rausgefunden. In den vergangenen Jahren waren Autoversicherungen massiv teurer geworden, unter anderem wegen gestiegener Reparaturkosten.
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3: Mit KI-Support. Wolkig und immer wieder nass ist es gerade. Im Nordwesten ziehen noch Schauer durch. Später breitet sich das Richtung Mitte und Osten aus und wird dabei eher schwächer. Im Süden bleibt's öfter sonnig. Dazu werden es heute maximal 20 bis 32 Grad. Morgen geht's im Süden häufiger mit Regen weiter, teils mit Gewitter, sonst ein Mix aus Sonne und Wolken und maximal 28 Grad.
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1: Im Studio Cornelius Dreger. Schönen guten Tag. Leichtes Aufatmen in der Waldbrandregion an der deutsch-belgischen Grenze. Die Stadt Monschau in NRW hat die Evakuierung mehrerer Straßenzüge jetzt aufgehoben. Dirk Joostes berichtet.
4: Die betroffenen Bewohner können mit sofortiger Wirkung wieder in ihre Häuser zurückkehren, teilte die Stadtverwaltung mit. Der Waldbrand in Belgien ist unter Kontrolle. Laut Behörden konnte das Großfeuer eingegrenzt werden. Die Flammen dürften sich nicht weiter Richtung Deutschland ausbreiten. Entwarnung gibt es aber noch nicht. Mehrere Brandherde sind wieder aufgeflammt. In den dortigen Torfmooren kann das Feuer noch lange unterirdisch schwelen.
1: In Sachen Nord Stream-Anschlag gibt es eine weitere Festnahme. In Kroatien haben Ermittler einen ukrainischen Taucher aufgespürt. Er soll gemeinsam mit mehreren anderen vor knapp 4 Jahren die Gaspipeline von Russland nach Deutschland gesprengt haben. Vor einem Jahr war schon der mutmaßliche Anführer geschnappt worden. Gegen ihn startet demnächst in Hamburg der Prozess. Unklar ist immer noch, wer die Sabotageaktion in Auftrag gegeben hat. Auch Kanzler Merz verurteilt die Aussagen von Israels Sicherheitsminister Ben-Gvir scharf. Der hatte systematische Tötungen von Palästinensern im Gazastreifen gefordert. Vizekanzler Klingbeil fordert EU-Sanktionen gegen den rechtsradikalen Politiker. Über dieses Thema wollen die EU-Außenminister demnächst beraten. Eine Bündelung von Sozialleistungen könnte das Armutsrisiko in Deutschland senken. Besonders Alleinerziehende und Familien würden von einer Zusammenlegung, etwa von Grundsicherung und Kinderzuschlag, profitieren, zeigt eine IFO-Studie. Untere Einkommen könnten im Schnitt bis zu 515 Euro mehr im Jahr haben. Zum ersten Mal seit Jahren werden Autoversicherungen wieder günstiger. Zumindest Kfz-Haftpflichtversicherungen kosten aktuell 3% weniger, hat das Vergleichsportal Verivox rausgefunden. In den vergangenen Jahren waren Autoversicherungen massiv teurer geworden, unter anderem wegen gestiegener Reparaturkosten.
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3: Mit KI-Support. Wolkig und immer wieder nass ist es gerade. Im Nordwesten ziehen noch Schauer durch. Später breitet sich das Richtung Mitte und Osten aus und wird dabei eher schwächer. Im Süden bleibt's öfter sonnig. Dazu werden es heute maximal 20 bis 32 Grad. Morgen geht's im Süden häufiger mit Regen weiter, teils mit Gewitter, sonst ein Mix aus Sonne und Wolken und maximal 28 Grad.
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1: Im Studio Cornelius Dreger. Schönen guten Tag. Leichtes Aufatmen in der Waldbrandregion an der deutsch-belgischen Grenze. Die Stadt Monschau in NRW hat die Evakuierung mehrerer Straßenzüge jetzt aufgehoben. Dirk Joostes berichtet.
4: Die betroffenen Bewohner können mit sofortiger Wirkung wieder in ihre Häuser zurückkehren, teilte die Stadtverwaltung mit. Der Waldbrand in Belgien ist unter Kontrolle. Laut Behörden konnte das Großfeuer eingegrenzt werden. Die Flammen dürften sich nicht weiter Richtung Deutschland ausbreiten. Entwarnung gibt es aber noch nicht. Mehrere Brandherde sind wieder aufgeflammt. In den dortigen Torfmooren kann das Feuer noch lange unterirdisch schwelen.
1: In Sachen Nord Stream-Anschlag gibt es eine weitere Festnahme. In Kroatien haben Ermittler einen ukrainischen Taucher aufgespürt. Er soll gemeinsam mit mehreren anderen vor knapp 4 Jahren die Gaspipeline von Russland nach Deutschland gesprengt haben. Vor einem Jahr war schon der mutmaßliche Anführer geschnappt worden. Gegen ihn startet demnächst in Hamburg der Prozess. Unklar ist immer noch, wer die Sabotageaktion in Auftrag gegeben hat. Auch Kanzler Merz verurteilt die Aussagen von Israels Sicherheitsminister Ben-Gvir scharf. Der hatte systematische Tötungen von Palästinensern im Gazastreifen gefordert. Vizekanzler Klingbeil fordert EU-Sanktionen gegen den rechtsradikalen Politiker. Über dieses Thema wollen die EU-Außenminister demnächst beraten. Eine Bündelung von Sozialleistungen könnte das Armutsrisiko in Deutschland senken. Besonders Alleinerziehende und Familien würden von einer Zusammenlegung, etwa von Grundsicherung und Kinderzuschlag, profitieren, zeigt eine IFO-Studie. Untere Einkommen könnten im Schnitt bis zu 515 Euro mehr im Jahr haben. Zum ersten Mal seit Jahren werden Autoversicherungen wieder günstiger. Zumindest Kfz-Haftpflichtversicherungen kosten aktuell 3% weniger, hat das Vergleichsportal Verivox rausgefunden. In den vergangenen Jahren waren Autoversicherungen massiv teurer geworden, unter anderem wegen gestiegener Reparaturkosten.
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3: Mit KI-Support. Wolkig und immer wieder nass ist es gerade. Im Nordwesten ziehen noch Schauer durch. Später breitet sich das Richtung Mitte und Osten aus und wird dabei eher schwächer. Im Süden bleibt's öfter sonnig. Dazu werden es heute maximal 20 bis 32 Grad. Morgen geht's im Süden häufiger mit Regen weiter, teils mit Gewitter, sonst ein Mix aus Sonne und Wolken und maximal 28 Grad.
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1: Im Studio Cornelius Dreger. Schönen guten Tag. Leichtes Aufatmen in der Waldbrandregion an der deutsch-belgischen Grenze. Die Stadt Monschau in NRW hat die Evakuierung mehrerer Straßenzüge jetzt aufgehoben. Dirk Joostes berichtet.
4: Die betroffenen Bewohner können mit sofortiger Wirkung wieder in ihre Häuser zurückkehren, teilte die Stadtverwaltung mit. Der Waldbrand in Belgien ist unter Kontrolle. Laut Behörden konnte das Großfeuer eingegrenzt werden. Die Flammen dürften sich nicht weiter Richtung Deutschland ausbreiten. Entwarnung gibt es aber noch nicht. Mehrere Brandherde sind wieder aufgeflammt. In den dortigen Torfmooren kann das Feuer noch lange unterirdisch schwelen.
1: In Sachen Nord Stream-Anschlag gibt es eine weitere Festnahme. In Kroatien haben Ermittler einen ukrainischen Taucher aufgespürt. Er soll gemeinsam mit mehreren anderen vor knapp 4 Jahren die Gaspipeline von Russland nach Deutschland gesprengt haben. Vor einem Jahr war schon der mutmaßliche Anführer geschnappt worden. Gegen ihn startet demnächst in Hamburg der Prozess. Unklar ist immer noch, wer die Sabotageaktion in Auftrag gegeben hat. Auch Kanzler Merz verurteilt die Aussagen von Israels Sicherheitsminister Ben-Gvir scharf. Der hatte systematische Tötungen von Palästinensern im Gazastreifen gefordert. Vizekanzler Klingbeil fordert EU-Sanktionen gegen den rechtsradikalen Politiker. Über dieses Thema wollen die EU-Außenminister demnächst beraten. Eine Bündelung von Sozialleistungen könnte das Armutsrisiko in Deutschland senken. Besonders Alleinerziehende und Familien würden von einer Zusammenlegung, etwa von Grundsicherung und Kinderzuschlag, profitieren, zeigt eine IFO-Studie. Untere Einkommen könnten im Schnitt bis zu 515 Euro mehr im Jahr haben. Zum ersten Mal seit Jahren werden Autoversicherungen wieder günstiger. Zumindest Kfz-Haftpflichtversicherungen kosten aktuell 3% weniger, hat das Vergleichsportal Verivox rausgefunden. In den vergangenen Jahren waren Autoversicherungen massiv teurer geworden, unter anderem wegen gestiegener Reparaturkosten.
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3: Mit KI-Support. Wolkig und immer wieder nass ist es gerade. Im Nordwesten ziehen noch Schauer durch. Später breitet sich das Richtung Mitte und Osten aus und wird dabei eher schwächer. Im Süden bleibt's öfter sonnig. Dazu werden es heute maximal 20 bis 32 Grad. Morgen geht's im Süden häufiger mit Regen weiter, teils mit Gewitter, sonst ein Mix aus Sonne und Wolken und maximal 28 Grad.
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1: Im Studio Cornelius Dreger. Schönen guten Tag. Leichtes Aufatmen in der Waldbrandregion an der deutsch-belgischen Grenze. Die Stadt Monschau in NRW hat die Evakuierung mehrerer Straßenzüge jetzt aufgehoben. Dirk Joostes berichtet.
4: Die betroffenen Bewohner können mit sofortiger Wirkung wieder in ihre Häuser zurückkehren, teilte die Stadtverwaltung mit. Der Waldbrand in Belgien ist unter Kontrolle. Laut Behörden konnte das Großfeuer eingegrenzt werden. Die Flammen dürften sich nicht weiter Richtung Deutschland ausbreiten. Entwarnung gibt es aber noch nicht. Mehrere Brandherde sind wieder aufgeflammt. In den dortigen Torfmooren kann das Feuer noch lange unterirdisch schwelen.
1: In Sachen Nord Stream Anschlag gibt es eine weitere Festnahme. In Kroatien haben Ermittler einen ukrainischen Taucher aufgespürt. Er soll gemeinsam mit mehreren anderen vor knapp 4 Jahren die Gaspipeline von Russland nach Deutschland gesprengt haben. Vor einem Jahr war schon der mutmaßliche Anführer geschnappt worden. Gegen ihn startet demnächst in Hamburg der Prozess. Unklar ist immer noch, wer die Sabotageaktion in Auftrag gegeben hat. Auch Kanzler Merz verurteilt die Aussagen von Israels Sicherheitsminister Ben-Gvir scharf. Der hatte systematische Tötungen von Palästinensern im Gazastreifen gefordert. Vizekanzler Klingbeil fordert EU-Sanktionen gegen den rechtsradikalen Politiker. Über dieses Thema wollen die EU-Außenminister demnächst beraten. Eine Bündelung von Sozialleistungen könnte das Armutsrisiko in Deutschland senken. Besonders Alleinerziehende und Familien würden von einer Zusammenlegung, etwa von Grundsicherung und Kinderzuschlag, profitieren, zeigt eine IFO-Studie. Untere Einkommen könnten im Schnitt bis zu 515 Euro mehr im Jahr haben. Zum ersten Mal seit Jahren werden Autoversicherungen wieder günstiger. Zumindest Kfz-Haftpflichtversicherungen kosten aktuell 3% weniger, hat das Vergleichsportal Verivox rausgefunden. In den vergangenen Jahren waren Autoversicherungen massiv teurer geworden, unter anderem wegen gestiegener Reparaturkosten.
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3: Mit KI-Support. Wolkig und immer wieder nass ist es gerade. Im Nordwesten ziehen noch Schauer durch. Später breitet sich das Richtung Mitte und Osten aus und wird dabei eher schwächer. Im Süden bleibt's öfter sonnig. Dazu werden es heute maximal 20 bis 32 Grad. Morgen geht's im Süden häufiger mit Regen weiter, teils mit Gewitter, sonst ein Mix aus Sonne und Wolken und maximal 28 Grad.
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1: Im Studio Cornelius Dreger. Schönen guten Tag. Leichtes Aufatmen in der Waldbrandregion an der deutsch-belgischen Grenze. Die Stadt Monschau in NRW hat die Evakuierung mehrerer Straßenzüge jetzt aufgehoben. Dirk Joostes berichtet.
4: Die betroffenen Bewohner können mit sofortiger Wirkung wieder in ihre Häuser zurückkehren, teilte die Stadtverwaltung mit. Der Waldbrand in Belgien ist unter Kontrolle. Laut Behörden konnte das Großfeuer eingegrenzt werden. Die Flammen dürften sich nicht weiter Richtung Deutschland ausbreiten. Entwarnung gibt es aber noch nicht. Mehrere Brandherde sind wieder aufgeflammt. In den dortigen Torfmooren kann das Feuer noch lange unterirdisch schwelen.
1: In Sachen Nord Stream Anschlag gibt es eine weitere Festnahme. In Kroatien haben Ermittler einen ukrainischen Taucher aufgespürt. Er soll gemeinsam mit mehreren anderen vor knapp 4 Jahren die Gaspipeline von Russland nach Deutschland gesprengt haben. Vor einem Jahr war schon der mutmaßliche Anführer geschnappt worden. Gegen ihn startet demnächst in Hamburg der Prozess. Unklar ist immer noch, wer die Sabotageaktion in Auftrag gegeben hat. Auch Kanzler Merz verurteilt die Aussagen von Israels Sicherheitsminister Ben-Gvir scharf. Der hatte systematische Tötungen von Palästinensern im Gazastreifen gefordert. Vizekanzler Klingbeil fordert EU-Sanktionen gegen den rechtsradikalen Politiker. Über dieses Thema wollen die EU-Außenminister demnächst beraten. Eine Bündelung von Sozialleistungen könnte das Armutsrisiko in Deutschland senken. Besonders Alleinerziehende und Familien würden von einer Zusammenlegung, etwa von Grundsicherung und Kinderzuschlag, profitieren, zeigt eine IFO-Studie. Untere Einkommen könnten im Schnitt bis zu 515 Euro mehr im Jahr haben. Zum ersten Mal seit Jahren werden Autoversicherungen wieder günstiger. Zumindest Kfz-Haftpflichtversicherungen kosten aktuell 3% weniger, hat das Vergleichsportal Verivox rausgefunden. In den vergangenen Jahren waren Autoversicherungen massiv teurer geworden, unter anderem wegen gestiegener Reparaturkosten.
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3: Mit KI-Support. Wolkig und immer wieder nass ist es gerade. Im Nordwesten ziehen noch Schauer durch. Später breitet sich das Richtung Mitte und Osten aus und wird dabei eher schwächer. Im Süden bleibt's öfter sonnig. Dazu werden es heute maximal 20 bis 32 Grad. Morgen geht's im Süden häufiger mit Regen weiter, teils mit Gewitter, sonst ein Mix aus Sonne und Wolken und maximal 28 Grad.
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1: Im Studio Cornelius Dreger. Schönen guten Tag. Leichtes Aufatmen in der Waldbrandregion an der deutsch-belgischen Grenze. Die Stadt Monschau in NRW hat die Evakuierung mehrerer Straßenzüge jetzt aufgehoben. Dirk Joostes berichtet.
4: Die betroffenen Bewohner können mit sofortiger Wirkung wieder in ihre Häuser zurückkehren, teilte die Stadtverwaltung mit. Der Waldbrand in Belgien ist unter Kontrolle. Laut Behörden konnte das Großfeuer eingegrenzt werden. Die Flammen dürften sich nicht weiter Richtung Deutschland ausbreiten. Entwarnung gibt es aber noch nicht. Mehrere Brandherde sind wieder aufgeflammt. In den dortigen Torfmooren kann das Feuer noch lange unterirdisch schwelen.
1: In Sachen Nord Stream Anschlag gibt es eine weitere Festnahme. In Kroatien haben Ermittler einen ukrainischen Taucher aufgespürt. Er soll gemeinsam mit mehreren anderen vor knapp 4 Jahren die Gaspipeline von Russland nach Deutschland gesprengt haben. Vor einem Jahr war schon der mutmaßliche Anführer geschnappt worden. Gegen ihn startet demnächst in Hamburg der Prozess. Unklar ist immer noch, wer die Sabotageaktion in Auftrag gegeben hat. Auch Kanzler Merz verurteilt die Aussagen von Israels Sicherheitsminister Ben-Gvir scharf. Der hatte systematische Tötungen von Palästinensern im Gazastreifen gefordert. Vizekanzler Klingbeil fordert EU-Sanktionen gegen den rechtsradikalen Politiker. Über dieses Thema wollen die EU-Außenminister demnächst beraten. Eine Bündelung von Sozialleistungen könnte das Armutsrisiko in Deutschland senken. Besonders Alleinerziehende und Familien würden von einer Zusammenlegung, etwa von Grundsicherung und Kinderzuschlag, profitieren, zeigt eine IFO-Studie. Untere Einkommen könnten im Schnitt bis zu 515 Euro mehr im Jahr haben. Zum ersten Mal seit Jahren werden Autoversicherungen wieder günstiger. Zumindest Kfz-Haftpflichtversicherungen kosten aktuell 3% weniger, hat das Vergleichsportal Verivox rausgefunden. In den vergangenen Jahren waren Autoversicherungen massiv teurer geworden, unter anderem wegen gestiegener Reparaturkosten.
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3: Mit KI-Support. Wolkig und immer wieder nass ist es gerade. Im Nordwesten ziehen noch Schauer durch. Später breitet sich das Richtung Mitte und Osten aus und wird dabei eher schwächer. Im Süden bleibt's öfter sonnig. Dazu werden es heute maximal 20 bis 32 Grad. Morgen geht's im Süden häufiger mit Regen weiter, teils mit Gewitter, sonst ein Mix aus Sonne und Wolken und maximal 28 Grad.
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1: Im Studio Cornelius Dreger. Schönen guten Tag. Leichtes Aufatmen in der Waldbrandregion an der deutsch-belgischen Grenze. Die Stadt Monschau in NRW hat die Evakuierung mehrerer Straßenzüge jetzt aufgehoben. Dirk Joostes berichtet.
4: Die betroffenen Bewohner können mit sofortiger Wirkung wieder in ihre Häuser zurückkehren, teilte die Stadtverwaltung mit. Der Waldbrand in Belgien ist unter Kontrolle. Laut Behörden konnte das Großfeuer eingegrenzt werden. Die Flammen dürften sich nicht weiter Richtung Deutschland ausbreiten. Entwarnung gibt es aber noch nicht. Mehrere Brandherde sind wieder aufgeflammt. In den dortigen Torfmooren kann das Feuer noch lange unterirdisch schwelen.
1: In Sachen Nord Stream Anschlag gibt es eine weitere Festnahme. In Kroatien haben Ermittler einen ukrainischen Taucher aufgespürt. Er soll gemeinsam mit mehreren anderen vor knapp 4 Jahren die Gaspipeline von Russland nach Deutschland gesprengt haben. Vor einem Jahr war schon der mutmaßliche Anführer geschnappt worden. Gegen ihn startet demnächst in Hamburg der Prozess. Unklar ist immer noch, wer die Sabotageaktion in Auftrag gegeben hat. Auch Kanzler Merz verurteilt die Aussagen von Israels Sicherheitsminister Ben-Gvir scharf. Der hatte systematische Tötungen von Palästinensern im Gazastreifen gefordert. Vizekanzler Klingbeil fordert EU-Sanktionen gegen den rechtsradikalen Politiker. Über dieses Thema wollen die EU-Außenminister demnächst beraten. Eine Bündelung von Sozialleistungen könnte das Armutsrisiko in Deutschland senken. Besonders Alleinerziehende und Familien würden von einer Zusammenlegung, etwa von Grundsicherung und Kinderzuschlag, profitieren, zeigt eine IFO-Studie. Untere Einkommen könnten im Schnitt bis zu 515 Euro mehr im Jahr haben. Zum ersten Mal seit Jahren werden Autoversicherungen wieder günstiger. Zumindest Kfz-Haftpflichtversicherungen kosten aktuell 3% weniger, hat das Vergleichsportal Verivox rausgefunden. In den vergangenen Jahren waren Autoversicherungen massiv teurer geworden, unter anderem wegen gestiegener Reparaturkosten.
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3: Mit KI-Support. Wolkig und immer wieder nass ist es gerade. Im Nordwesten ziehen noch Schauer durch. Später breitet sich das Richtung Mitte und Osten aus und wird dabei eher schwächer. Im Süden bleibt's öfter sonnig. Dazu werden es heute maximal 20 bis 32 Grad. Morgen geht's im Süden häufiger mit Regen weiter, teils mit Gewitter, sonst ein Mix aus Sonne und Wolken und maximal 28 Grad.
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1: Im Studio Cornelius Dreger. Schönen guten Tag. Leichtes Aufatmen in der Waldbrandregion an der deutsch-belgischen Grenze. Die Stadt Monschau in NRW hat die Evakuierung mehrerer Straßenzüge jetzt aufgehoben. Dirk Joostes berichtet.
4: Die betroffenen Bewohner können mit sofortiger Wirkung wieder in ihre Häuser zurückkehren, teilte die Stadtverwaltung mit. Der Waldbrand in Belgien ist unter Kontrolle. Laut Behörden konnte das Großfeuer eingegrenzt werden. Die Flammen dürften sich nicht weiter Richtung Deutschland ausbreiten. Entwarnung gibt es aber noch nicht. Mehrere Brandherde sind wieder aufgeflammt. In den dortigen Torfmooren kann das Feuer noch lange unterirdisch schwelen.
1: In Sachen Nord Stream-Anschlag gibt es eine weitere Festnahme. In Kroatien haben Ermittler einen ukrainischen Taucher aufgespürt. Er soll gemeinsam mit mehreren anderen vor knapp 4 Jahren die Gaspipeline von Russland nach Deutschland gesprengt haben. Vor einem Jahr war schon der mutmaßliche Anführer geschnappt worden. Gegen ihn startet demnächst in Hamburg der Prozess. Unklar ist immer noch, wer die Sabotageaktion in Auftrag gegeben hat. Auch Kanzler Merz verurteilt die Aussagen von Israels Sicherheitsminister Ben-Gvir scharf. Der hatte systematische Tötungen von Palästinensern im Gazastreifen gefordert. Vizekanzler Klingbeil fordert EU-Sanktionen gegen den rechtsradikalen Politiker. Über dieses Thema wollen die EU-Außenminister demnächst beraten. Eine Bündelung von Sozialleistungen könnte das Armutsrisiko in Deutschland senken. Besonders Alleinerziehende und Familien würden von einer Zusammenlegung, etwa von Grundsicherung und Kinderzuschlag, profitieren, zeigt eine IFO-Studie. Untere Einkommen könnten im Schnitt bis zu 515 Euro mehr im Jahr haben. Zum ersten Mal seit Jahren werden Autoversicherungen wieder günstiger. Zumindest Kfz-Haftpflichtversicherungen kosten aktuell 3% weniger, hat das Vergleichsportal Verivox rausgefunden. In den vergangenen Jahren waren Autoversicherungen massiv teurer geworden, unter anderem wegen gestiegener Reparaturkosten.
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3: Mit KI-Support. Wolkig und immer wieder nass ist es gerade. Im Nordwesten ziehen noch Schauer durch. Später breitet sich das Richtung Mitte und Osten aus und wird dabei eher schwächer. Im Süden bleibt's öfter sonnig. Dazu werden es heute maximal 20 bis 32 Grad. Morgen geht's im Süden häufiger mit Regen weiter, teils mit Gewitter, sonst ein Mix aus Sonne und Wolken und maximal 28 Grad.
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1: Im Studio Cornelius Dreger. Schönen guten Tag. Leichtes Aufatmen in der Waldbrandregion an der deutsch-belgischen Grenze. Die Stadt Monschau in NRW hat die Evakuierung mehrerer Straßenzüge jetzt aufgehoben. Dirk Joostes berichtet.
4: Die betroffenen Bewohner können mit sofortiger Wirkung wieder in ihre Häuser zurückkehren, teilte die Stadtverwaltung mit. Der Waldbrand in Belgien ist unter Kontrolle. Laut Behörden konnte das Großfeuer eingegrenzt werden. Die Flammen dürften sich nicht weiter Richtung Deutschland ausbreiten. Entwarnung gibt es aber noch nicht. Mehrere Brandherde sind wieder aufgeflammt. In den dortigen Torfmooren kann das Feuer noch lange unterirdisch schwelen.
1: In Sachen Nord Stream-Anschlag gibt es eine weitere Festnahme. In Kroatien haben Ermittler einen ukrainischen Taucher aufgespürt. Er soll gemeinsam mit mehreren anderen vor knapp 4 Jahren die Gaspipeline von Russland nach Deutschland gesprengt haben. Vor einem Jahr war schon der mutmaßliche Anführer geschnappt worden. Gegen ihn startet demnächst in Hamburg der Prozess. Unklar ist immer noch, wer die Sabotageaktion in Auftrag gegeben hat. Auch Kanzler Merz verurteilt die Aussagen von Israels Sicherheitsminister Ben-Gvir scharf, der Hates. Unklar ist immer noch, wer die Sabotage

0: Programm, den die Ermittler schon länger im Visier hatten. Mehr von Tim Britztrup.
1: Wladimir Z. wurde jetzt in Pula in Kroatien festgenommen. Fahnder hatten ihn schon letztes Jahr in Polen aufgespürt. Die polnische Justiz weigerte sich aber, ihn auszuliefern. Er soll gemeinsam mit anderen vor Bornholm die Gaspipeline zwischen Russland und Deutschland in die Luft gejagt haben. In der Sache war bereits der mutmaßliche Anführer festgenommen worden. Gegen ihn startet demnächst der Prozess vor dem Hamburger Oberlandesgericht. Unklar ist immer noch, wer die Sabotageaktion in Auftrag gegeben hat.
0: In Deutschland werden immer mehr ausländische Berufsabschlüsse anerkannt. Knapp 87.000 Anträge waren vergangenes Jahr erfolgreich, so das Statistische Bundesamt. Besonders oft ging es um Pflegefachkräfte, danach folgen Ärzte und Ingenieure. Die Bundesregierung berät kommende Woche über besseren Schutz vor Hitze- und Klimafolgen. Anlass ist ein Aktionsplan der SPD-geführten Ministerien. Bei der Kabinettsklausur stellen mehrere Ministerien Vorschläge vor. Die SPD will Klimaanpassung und Naturschutz ins Grundgesetz schreiben. Die Union hat Vorbehalte. Ein angeschlagener Immobilienfonds bringt offenbar auch Kirchen und Pensionskassen in Bedrängnis. Auch sie sollen dort investiert haben, berichtet etwa die Süddeutsche Zeitung. Demnach droht rund 50 Direktinvestoren ein Totalverlust. Zuvor hatten dort auch Krankenkassen und Ärztevereinigungen investiert und Geld verloren.
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3: Mit KI-Support. Viele Wolken gibt es heute Abend. Dazu sind immer mal Schauer dabei, teils auch Gewitter. Und später wird der Regen eher weniger. In der Nacht beruhigt sich das in vielen Ecken. Aber im Süden kann es weiter krachen, bevor es von Westen her nachlässt. Die Tiefstwerte liegen bei 17 bis 10 Grad. Morgen im Süden immer wieder Regen mit Gewitter. An den Alpen auch länger nass. Sonst ein Mix aus Wolken und ein bisschen Sonne bei maximal 28 Grad.
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0: Im Studio Cornelius Dreger. Schönen guten Abend. Leichte Entspannung im Waldbrandgebiet an der deutsch-belgischen Grenze. In Monschau in NRW dürfen Bewohner zurück nach Hause. Die Stadt hat die Evakuierung mehrerer Straßenzüge aufgehoben. Der Waldbrand auf belgischer Seite ist laut Behörden unter Kontrolle und eingegrenzt. Die Flammen dürften sich nicht weiter Richtung Deutschland ausbreiten. Entwarnung gibt es aber noch nicht. Mehrere Brandherde sind wieder aufgeflammt. In den Torfmooren kann das Feuer noch lange unterirdisch schwelen. Knapp 4 Jahre nach dem Anschlag auf die Nord Stream Pipelines gibt es eine zweite Festnahme. Es handelt sich um einen ukrainischen Taucher, den die Ermittler schon länger im Visier hatten. Mehr von Tim Britztrup.
1: Wladimir Z. wurde jetzt in Pula in Kroatien festgenommen. Fahnder hatten ihn schon letztes Jahr in Polen aufgespürt. Die polnische Justiz weigerte sich aber, ihn auszuliefern. Er soll gemeinsam mit anderen vor Bornholm die Gaspipeline zwischen Russland und Deutschland in die Luft gejagt haben. In der Sache war bereits der mutmaßliche Anführer festgenommen worden. Gegen ihn startet demnächst der Prozess vor dem Hamburger Oberlandesgericht. Unklar ist immer noch, wer die Sabotageaktion in Auftrag gegeben hat.
0: In Deutschland werden immer mehr ausländische Berufsabschlüsse anerkannt. Knapp 87.000 Anträge waren vergangenes Jahr erfolgreich, so das Statistische Bundesamt. Besonders oft ging es um Pflegefachkräfte, danach folgen Ärzte und Ingenieure. Die Bundesregierung berät kommende Woche über besseren Schutz vor Hitze- und Klimafolgen. Anlass ist ein Aktionsplan der SPD-geführten Ministerien. Bei der Kabinettsklausur stellen mehrere Ministerien Vorschläge vor. Die SPD will Klimaanpassung und Naturschutz ins Grundgesetz schreiben. Die Union hat Vorbehalte. Ein angeschlagener Immobilienfonds bringt offenbar auch Kirchen und Pensionskassen in Bedrängnis. Auch sie sollen dort investiert haben, berichtet etwa die Süddeutsche Zeitung. Demnach droht rund 50 Direktinvestoren ein Totalverlust. Zuvor hatten dort auch Krankenkassen und Ärztevereinigungen investiert und Geld verloren.
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3: Mit KI-Support. Viele Wolken gibt es heute Abend, dazu sind immer mal Schauer dabei, teils auch Gewitter und später wird der Regen eher weniger. In der Nacht beruhigt sich das in vielen Ecken, aber im Süden kann es weiter krachen, bevor es von Westen her nachlässt. Die Tiefstwerte liegen bei 17 bis 10 Grad. Morgen im Süden immer wieder Regen mit Gewitter, an den Alpen auch länger nass, sonst ein Mix aus Wolken und ein bisschen Sonne bei maximal 28 Grad.
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0: Im Studio Cornelius Dreger. Schönen guten Abend. Leichte Entspannung im Waldbrandgebiet an

0: der deutsch-belgischen Grenze. In Monschau in NRW dürfen Bewohner zurück nach Hause. Die Stadt hat die Evakuierung mehrerer Straßenzüge aufgehoben. Der Waldbrand auf belgischer Seite ist laut Behörden unter Kontrolle und eingegrenzt. Die Flammen dürften sich nicht weiter Richtung Deutschland ausbreiten. Entwarnung gibt es aber noch nicht. Mehrere Brandherde sind wieder aufgeflammt. In den Torfmooren kann das Feuer noch lange unterirdisch schwelen. Knapp 4 Jahre nach dem Anschlag auf die Nord Stream Pipelines gibt es eine zweite Festnahme. Es handelt sich um einen ukrainischen Taucher, den die Ermittler schon länger im Visier hatten. Mehr von Tim Britztrup.
1: Wladimir Z. wurde jetzt in Pula in Kroatien festgenommen. Fahnder hatten ihn schon letztes Jahr in Polen aufgespürt. Die polnische Justiz weigerte sich aber, ihn auszuliefern. Er soll gemeinsam mit anderen vor Bornholm die Gaspipeline zwischen Russland und Deutschland in die Luft gejagt haben. In der Sache war bereits der mutmaßliche Anführer festgenommen worden. Gegen ihn startet demnächst der Prozess vor dem Hamburger Oberlandesgericht. Unklar ist immer noch, wer die Sabotageaktion in Auftrag gegeben hat.
0: In Deutschland werden immer mehr ausländische Berufsabschlüsse anerkannt. Knapp 87.000 Anträge waren vergangenes Jahr erfolgreich, so das Statistische Bundesamt. Besonders oft ging es um Pflegefachkräfte, danach folgen Ärzte und Ingenieure. Die Bundesregierung berät kommende Woche über besseren Schutz vor Hitze- und Klimafolgen. Anlass ist ein Aktionsplan der SPD-geführten Ministerien. Bei der Kabinettsklausur stellen mehrere Ministerien Vorschläge vor. Die SPD will Klimaanpassung und Naturschutz ins Grundgesetz schreiben. Die Union hat Vorbehalte. Ein angeschlagener Immobilienfonds bringt offenbar auch Kirchen und Pensionskassen in Bedrängnis. Auch sie sollen dort investiert haben, berichtet etwa die Süddeutsche Zeitung. Demnach droht rund 50 Direktinvestoren ein Totalverlust. Zuvor hatten dort auch Krankenkassen und Ärztevereinigungen investiert und Geld verloren.
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3: Mit KI-Support. Viele Wolken gibt es heute Abend, dazu sind immer mal Schauer dabei, teils auch Gewitter und später wird der Regen eher weniger. In der Nacht beruhigt sich das in vielen Ecken, aber im Süden kann es weiter krachen, bevor es von Westen her nachlässt. Die Tiefstwerte liegen bei 17 bis 10 Grad. Morgen im Süden immer wieder Regen mit Gewitter, an den Alpen auch länger nass, sonst ein Mix aus Wolken und ein bisschen Sonne bei maximal 28 Grad.
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0: Im Studio Cornelius Dreger. Schönen guten Abend. Leichte Entspannung im Waldbrandgebiet an der deutsch-belgischen Grenze. In Monschau in NRW dürfen Bewohner zurück nach Hause. Die Stadt hat die Evakuierung mehrerer Straßenzüge aufgehoben. Der Waldbrand auf belgischer Seite ist laut Behörden unter Kontrolle und eingegrenzt. Die Flammen dürften sich nicht weiter Richtung Deutschland ausbreiten. Entwarnung gibt es aber noch nicht. Mehrere Brandherde sind wieder aufgeflammt. In den Torfmooren kann das Feuer noch lange unterirdisch schwelen. Knapp 4 Jahre nach dem Anschlag auf die Nord Stream Pipelines gibt es eine zweite Festnahme. Es handelt sich um einen ukrainischen Taucher, den die Ermittler schon länger im Visier hatten. Mehr von Tim Britztrup.
1: Wladimir Z. wurde jetzt in Pula in Kroatien festgenommen. Fahnder hatten ihn schon letztes Jahr in Polen aufgespürt. Die polnische Justiz weigerte sich aber, ihn auszuliefern. Er soll gemeinsam mit anderen vor Bornholm die Gaspipeline zwischen Russland und Deutschland in die Luft gejagt haben. In der Sache war bereits der mutmaßliche Anführer festgenommen worden. Gegen ihn startet demnächst der Prozess vor dem Hamburger Oberlandesgericht. Unklar ist immer noch, wer die Sabotageaktion in Auftrag gegeben hat.
0: In Deutschland werden immer mehr ausländische Berufsabschlüsse anerkannt. Knapp 87.000 Anträge waren vergangenes Jahr erfolgreich, so das Statistische Bundesamt. Besonders oft ging es um Pflegefachkräfte, danach folgen Ärzte und Ingenieure. Die Bundesregierung berät kommende Woche über besseren Schutz vor Hitze- und Klimafolgen. Anlass ist ein Aktionsplan der SPD-geführten Ministerien. Bei der Kabinettsklausur stellen mehrere Ministerien Vorschläge vor. Die SPD will Klimaanpassung und Naturschutz ins Grundgesetz schreiben. Die Union hat Vorbehalte. Ein angeschlagener Immobilienfonds bringt offenbar auch Kirchen und Pensionskassen in Bedrängnis. Auch sie sollen dort investiert haben, berichtet etwa die Süddeutsche Zeitung. Demnach droht rund 50 Direktinvestoren ein Totalverlust. Zuvor hatten dort auch Krankenkassen und Ärztevereinigungen investiert und Geld verloren.
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3: Mit KI-Support. Viele Wolken gibt es heute Abend, dazu sind immer mal Schauer dabei, teils auch Gewitter und später wird der Regen eher weniger. In der Nacht beruhigt sich das in vielen Ecken, aber im Süden kann es weiter krachen, bevor es von Westen her nachlässt. Die Tiefstwerte liegen bei 17 bis 10 Grad. Morgen im Süden immer wieder Regen mit Gewitter, an den Alpen auch länger nass, sonst ein Mix aus Wolken und ein bisschen Sonne bei maximal 28 Grad.
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0: Im Studio Cornelius Dreger. Schönen guten Abend. Leichte Entspannung im Waldbrandgebiet an der deutsch-belgischen Grenze. In Monschau in NRW dürfen Bewohner zurück nach Hause. Die Stadt hat die Evakuierung mehrerer Straßenzüge aufgehoben. Der Waldbrand auf belgischer Seite ist laut Behörden unter Kontrolle und eingegrenzt. Die Flammen dürften sich nicht weiter Richtung Deutschland ausbreiten. Entwarnung gibt es aber noch nicht. Mehrere Brandherde sind wieder aufgeflammt. In den Torfmooren kann das Feuer noch lange unterirdisch schwelen. Knapp 4 Jahre nach dem Anschlag auf die Nord Stream Pipelines gibt es eine zweite Festnahme. Es handelt sich um einen ukrainischen Taucher, den die Ermittler schon länger im Visier hatten. Mehr von Tim Britztrup.
1: Wladimir Z. wurde jetzt in Pula in Kroatien festgenommen. Fahnder hatten ihn schon letztes Jahr in Polen aufgespürt. Die polnische Justiz weigerte sich aber, ihn auszuliefern. Er soll gemeinsam mit anderen vor Bornholm die Gaspipeline zwischen Russland und Deutschland in die Luft gejagt haben. In der Sache war bereits der mutmaßliche Anführer festgenommen worden. Gegen ihn startet demnächst der Prozess vor dem Hamburger Oberlandesgericht. Unklar ist immer noch, wer die Sabotageaktion in Auftrag gegeben hat.
0: In Deutschland werden immer mehr ausländische Berufsabschlüsse anerkannt. Knapp 87.000 Anträge waren vergangenes Jahr erfolgreich, so das Statistische Bundesamt. Besonders oft ging es um Pflegefachkräfte, danach folgen Ärzte und Ingenieure. Die Bundesregierung berät kommende Woche über besseren Schutz vor Hitze- und Klimafolgen. Anlass ist ein Aktionsplan der SPD-geführten Ministerien. Bei der Kabinettsklausur stellen mehrere Ministerien Vorschläge vor. Die SPD will Klimaanpassung und Naturschutz ins Grundgesetz schreiben. Die Union hat Vorbehalte. Ein angeschlagener Immobilienfonds bringt offenbar auch Kirchen und Pensionskassen in Bedrängnis. Auch sie sollen dort investiert haben, berichtet etwa die Süddeutsche Zeitung. Demnach droht rund 50 Direktinvestoren ein Totalverlust. Zuvor hatten dort auch Krankenkassen und Ärztevereinigungen investiert und Geld verloren.
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3: Mit KI-Support. Viele Wolken gibt es heute Abend, dazu sind immer mal Schauer dabei, teils auch Gewitter und später wird der Regen eher weniger. In der Nacht beruhigt sich das in vielen Ecken, aber im Süden kann es weiter krachen, bevor es von Westen her nachlässt. Die Tiefstwerte liegen bei 17 bis 10 Grad. Morgen im Süden immer wieder Regen mit Gewitter, an den Alpen auch länger nass, sonst ein Mix aus Wolken und ein bisschen Sonne bei maximal 28 Grad.
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0: Im Studio Cornelius Dreger. Schönen guten Abend. Leichtes Aufatmen in der Waldbrandregion an der deutsch-belgischen Grenze. Die Stadt Monschau in NRW hat die Evakuierung mehrerer Straßenzüge jetzt aufgehoben. Dirk Joostes berichtet.
6: Die betroffenen Bewohner können mit sofortiger Wirkung wieder in ihre Häuser zurückkehren, teilte die Stadtverwaltung mit. Der Waldbrand in Belgien ist unter Kontrolle. Laut Behörden konnte das Großfeuer eingegrenzt werden. Die Flammen dürften sich nicht weiter Richtung Deutschland ausbreiten. Entwarnung gibt es aber noch nicht. Mehrere Brandherde sind wieder aufgeflammt. In den dortigen Torfmooren kann das Feuer noch lange unterirdisch schwelen.
0: In Sachen Nord Stream-Anschlag gibt es eine weitere Festnahme. In Kroatien haben Ermittler einen ukrainischen Taucher aufgespürt. Er soll gemeinsam mit mehreren anderen vor knapp 4 Jahren die Gaspipeline von Russland nach Deutschland gesprengt haben. Vor einem Jahr war schon der mutmaßliche Anführer geschnappt worden. Gegen ihn startet demnächst in Hamburg der Prozess. Unklar ist immer noch, wer die Sabotageaktion in Auftrag gegeben hat. Auch Kanzler Merz hat die Äußerungen von Israels Sicherheitsminister Ben-Gvir scharf verurteilt. Dessen menschenverachtenden Appelle zu gezielten Tötungen von Palästinensern seien nicht hinnehmbar, so ein Regierungssprecher. Grünen-Chefin Brandner hatte ein Einreiseverbot gegen den rechtsradikalen Politiker gefordert. Zum ersten Mal seit Jahren werden Autoversicherungen wieder günstiger. Zumindest Kfz-Haftpflichtversicherungen kosten aktuell 3% weniger, hat das Vergleichsportal Verivox rausgefunden. In den vergangenen Jahren waren Autoversicherungen massiv teurer geworden, unter anderem wegen gestiegener Reparaturkosten. Viele Menschen in Deutschland schlafen zu wenig. Das Robert-Koch-Institut hat das Schlafverhalten untersucht und herausgefunden, dass mehr als ein Drittel nicht auf die empfohlenen 7 Stunden pro Nacht kommt. Vor allem Männer zwischen 45 und 64 Jahren sind betroffen.
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3: Mit KI-Support. Viele Wolken gibt es heute Abend. Dazu sind immer mal Schauer dabei, teils auch Gewitter. Und später wird der Regen eher weniger. In der Nacht beruhigt sich das in vielen Ecken, aber im Süden kann es weiter krachen, bevor es von Westen her nachlässt. Die Tiefstwerte liegen bei 17 bis 10 Grad. Morgen im Süden immer wieder Regen mit Gewitter, an den Alpen auch länger nass, sonst ein Mix aus Wolken und ein bisschen Sonne bei maximal 28 Grad.
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0: Im Studio Cornelius Dreger. Schönen guten Abend. Leichtes Aufatmen in der Waldbrandregion an der deutsch-belgischen Grenze. Die Stadt Monschau in NRW hat die Evakuierung mehrerer Straßenzüge jetzt aufgehoben. Dirk Justes berichtet.
6: Die betroffenen Bewohner können mit sofortiger Wirkung wieder in ihre Häuser zurückkehren, teilte die Stadtverwaltung mit. Der Waldbrand in Belgien ist unter Kontrolle. Laut Behörden konnte das Großfeuer eingegrenzt werden. Die Flammen dürften sich nicht weiter Richtung Deutschland ausbreiten. Entwarnung gibt es aber noch nicht. Mehrere Brandherde sind wieder aufgeflammt. In den dortigen Torfmooren kann das Feuer noch lange unterirdisch schwelen.
0: In Sachen Nord Stream Anschlag gibt es eine weitere Festnahme. In Kroatien haben Ermittler einen ukrainischen Taucher aufgespürt. Er soll gemeinsam mit mehreren anderen vor knapp 4 Jahren die Gaspipeline von Russland nach Deutschland gesprengt haben. Vor einem Jahr war schon der mutmaßliche Anführer geschnappt worden. Gegen ihn startet demnächst in Hamburg der Prozess. Unklar ist immer noch, wer die Sabotageaktion in Auftrag gegeben hat. Auch Kanzler Merz hat die Äußerungen von Israels Sicherheitsminister Ben-Gvir scharf verurteilt. Dessen menschenverachtenden Appelle zu gezielten Tötungen von Palästinensern seien nicht hinnehmbar, so ein Regierungssprecher. Grünen-Chefin Brandner hatte ein Einreiseverbot gegen den rechtsradikalen Politiker gefordert. Zum ersten Mal seit Jahren werden Autoversicherungen wieder günstiger. Zumindest Kfz-Haftpflichtversicherungen kosten aktuell 3% weniger, hat das Vergleichsportal Verivox rausgefunden. In den vergangenen Jahren waren Autoversicherungen massiv teurer geworden, unter anderem wegen gestiegener Reparaturkosten. Viele Menschen in Deutschland schlafen zu wenig. Das Robert-Koch-Institut hat das Schlafverhalten untersucht und herausgefunden, dass mehr als ein Drittel nicht auf die empfohlenen 7 Stunden pro Nacht kommt. Vor allem Männer zwischen 45 und 64 Jahren sind betroffen.
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3: Mit KI-Support. Viele Wolken gibt es heute Abend. Dazu sind immer mal Schauer dabei, teils auch Gewitter. Und später wird der Regen eher weniger. In der Nacht beruhigt sich das in vielen Ecken, aber im Süden kann es weiter krachen, bevor es von Westen her nachlässt. Die Tiefstwerte liegen bei 17 bis 10 Grad. Morgen im Süden immer wieder Regen mit Gewitter, an den Alpen auch länger nass, sonst ein Mix aus Wolken und ein bisschen Sonne bei maximal 28 Grad.
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0: Im Studio Cornelius Dreger. Schönen guten Abend. Leichtes Aufatmen in der Waldbrandregion an der deutsch-belgischen Grenze. Die Stadt Monschau in NRW hat die Evakuierung mehrerer Straßenzüge jetzt aufgehoben. Dirk Joostes berichtet.
6: Die betroffenen Bewohner können mit sofortiger Wirkung wieder in ihre Häuser zurückkehren, teilte die Stadtverwaltung mit. Der Waldbrand in Belgien ist unter Kontrolle. Laut Behörden konnte das Großfeuer eingegrenzt werden. Die Flammen dürften sich nicht weiter Richtung Deutschland ausbreiten. Entwarnung gibt es aber noch nicht. Mehrere Brandherde sind wieder aufgeflammt. In den dortigen Torfmooren kann das Feuer noch lange unterirdisch schwelen.
0: In Sachen Nord Stream-Anschlag gibt es eine weitere Festnahme. In Kroatien haben Ermittler einen ukrainischen Taucher aufgespürt. Er soll gemeinsam mit mehreren anderen vor knapp 4 Jahren die Gaspipeline von Russland nach Deutschland gesprengt haben. Vor einem Jahr war schon der mutmaßliche Anführer geschnappt worden. Gegen ihn startet demnächst in Hamburg der Prozess. Unklar ist immer noch, wer die Sabotageaktion in Auftrag gegeben hat. Auch Kanzler Merz hat die Äußerungen von Israels Sicherheitsminister Ben-Gvir scharf verurteilt. Dessen menschenverachtenden Appelle zu gezielten Tötungen von Palästinensern seien nicht hinnehmbar, so ein Regierungssprecher. Grünen-Chefin Brandner hatte ein Einreiseverbot gegen den rechtsradikalen Politiker gefordert. Zum ersten Mal seit Jahren werden Autoversicherungen wieder günstiger. Zumindest Kfz-Haftpflichtversicherungen kosten aktuell 3% weniger, hat das Vergleichsportal Verivox rausgefunden. In den vergangenen Jahren waren Autoversicherungen massiv teurer geworden, unter anderem wegen gestiegener Reparaturkosten. Viele Menschen in Deutschland schlafen zu wenig. Das Robert-Koch-Institut hat das Schlafverhalten untersucht und herausgefunden, dass mehr als ein Drittel nicht auf die empfohlenen 7 Stunden pro Nacht kommt. Vor allem Männer zwischen 45 und 64 Jahren sind betroffen.
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3: Mit KI-Support. Viele Wolken gibt es heute Abend. Dazu sind immer mal Schauer dabei, teils auch Gewitter. Und später wird der Regen eher weniger. In der Nacht beruhigt sich das in vielen Ecken, aber im Süden kann es weiter krachen, bevor es von Westen her nachlässt. Die Tiefstwerte liegen bei 17 bis 10 Grad. Morgen im Süden immer wieder Regen mit Gewitter, an den Alpen auch länger nass, sonst ein Mix aus Wolken und ein bisschen Sonne bei maximal 28 Grad.
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0: Im Studio Cornelius Dreger. Schönen guten Abend. Leichtes Aufatmen in der Waldbrandregion an der deutsch-belgischen Grenze. Die Stadt Monschau in NRW hat die Evakuierung mehrerer Straßenzüge jetzt aufgehoben. Dirk Joostes berichtet.
6: Die betroffenen Bewohner können mit sofortiger Wirkung wieder in ihre Häuser zurückkehren, teilte die Stadtverwaltung mit. Der Waldbrand in Belgien ist unter Kontrolle. Laut Behörden konnte das Großfeuer eingegrenzt werden. Die Flammen dürften sich nicht weiter Richtung Deutschland ausbreiten. Entwarnung gibt es aber noch nicht. Mehrere Brandherde sind wieder aufgeflammt. In den dortigen Torfmooren kann das Feuer noch lange unterirdisch schwelen.
0: In Sachen Nord Stream-Anschlag gibt es eine weitere Festnahme. In Kroatien haben Ermittler einen ukrainischen Taucher aufgespürt. Er soll gemeinsam mit mehreren anderen vor knapp 4 Jahren die Gaspipeline von Russland nach Deutschland gesprengt haben. Vor einem Jahr war schon der mutmaßliche Anführer geschnappt worden. Gegen ihn startet demnächst in Hamburg der Prozess. Unklar ist immer noch, wer die Sabotageaktion in Auftrag gegeben hat. Auch Kanzler Merz hat die Äußerungen von Israels Sicherheitsminister Ben-Gvir scharf verurteilt. Dessen menschenverachtenden Appelle zu gezielten Tötungen von Palästinensern seien nicht hinnehmbar, so ein Regierungssprecher. Grünen-Chefin Brandner hatte ein Einreiseverbot gegen den rechtsradikalen Politiker gefordert. Zum ersten Mal seit Jahren werden Autoversicherungen wieder günstiger. Zumindest Kfz-Haftpflichtversicherungen kosten aktuell 3% weniger, hat das Vergleichsportal Verivox rausgefunden. In den vergangenen Jahren waren Autoversicherungen massiv teurer geworden, unter anderem wegen gestiegener Reparaturkosten. Viele Menschen in Deutschland schlafen zu wenig. Das Robert-Koch-Institut hat das Schlafverhalten untersucht und herausgefunden, dass mehr als ein Drittel nicht auf die empfohlenen 7 Stunden pro Nacht kommt. Vor allem Männer zwischen 45 und 64 Jahren sind betroffen.
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3: 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Viele Wolken gibt es heute Abend. Dazu sind immer mal Schauer dabei, teils auch Gewitter. Und später wird der Regen eher weniger. In der Nacht beruhigt sich das in vielen Ecken, aber im Süden kann es weiter krachen, bevor es von Westen her nachlässt. Die Tiefstwerte liegen bei 17 bis 10 Grad. Morgen im Süden immer wieder Regen mit Gewitter, an den Alpen auch länger nass, sonst ein Mix aus Wolken und ein bisschen Sonne bei maximal 28 Grad.
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0: Im Studio Cornelius Dreger. Schönen guten Abend. Leichtes Aufatmen in der Waldbrandregion an der deutsch-belgischen Grenze. Die Stadt Monschau in NRW hat die Evakuierung mehrerer Straßenzüge jetzt aufgehoben. Dirk Joostes berichtet.
6: Die betroffenen Bewohner können mit sofortiger Wirkung wieder in ihre Häuser zurückkehren, teilte die Stadtverwaltung mit. Der Waldbrand in Belgien ist unter Kontrolle. Laut Behörden konnte das Großfeuer eingegrenzt werden. Die Flammen dürften sich nicht weiter Richtung Deutschland ausbreiten. Entwarnung gibt es aber noch nicht. Mehrere Brandherde sind wieder aufgeflammt. In den dortigen Torfmooren kann das Feuer noch lange unterirdisch schwelen.
0: In Sachen Nord Stream-Anschlag gibt es eine weitere Festnahme. In Kroatien haben Ermittler einen ukrainischen Taucher aufgespürt. Er soll gemeinsam mit mehreren anderen vor knapp 4 Jahren die Gaspipeline von Russland nach Deutschland gesprengt haben. Vor einem Jahr war schon der mutmaßliche Anführer geschnappt worden. Gegen ihn startet demnächst in Hamburg der Prozess. Unklar ist immer noch, wer die Sabotageaktion in Auftrag gegeben hat. Auch Kanzler Merz hat die Äußerungen von Israels Sicherheitsminister Ben-Gvir scharf verurteilt. Dessen menschenverachtenden Appelle zu gezielten Tötungen von Palästinensern seien nicht hinnehmbar, so ein Regierungssprecher. Grünen-Chefin Brandner hatte ein Einreiseverbot gegen den rechtsradikalen Politiker gefordert. Zum ersten Mal seit Jahren werden Autoversicherungen wieder günstiger. Zumindest Kfz-Haftpflichtversicherungen kosten aktuell 3% weniger, hat das Vergleichsportal Verivox rausgefunden. In den vergangenen Jahren waren Autoversicherungen massiv teurer geworden, unter anderem wegen gestiegener Reparaturkosten. Viele Menschen in Deutschland schlafen zu wenig. Das Robert-Koch-Institut hat das Schlafverhalten untersucht und herausgefunden, dass mehr als ein Drittel nicht auf die empfohlenen 7 Stunden pro Nacht kommt. Vor allem Männer zwischen 45 und 64 Jahren sind betroffen.
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3: Mit KI-Support. Viele Wolken gibt es heute Abend. Dazu sind immer mal Schauer dabei, teils auch Gewitter. Und später wird der Regen eher weniger. In der Nacht beruhigt sich das in vielen Ecken, aber im Süden kann es weiter krachen, bevor es von Westen her nachlässt. Die Tiefstwerte liegen bei 17 bis 10 Grad. Morgen im Süden immer wieder Regen mit Gewitter, an den Alpen auch länger nass, sonst ein Mix aus Wolken und ein bisschen Sonne bei maximal 28 Grad.
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0: Im Studio Cornelius Dreger. Schönen guten Abend. Leichtes Aufatmen in der Waldbrandregion an der deutsch-belgischen Grenze. Die Stadt Monschau in NRW hat die Evakuierung mehrerer Straßenzüge jetzt aufgehoben. Dirk Joostes berichtet.
6: Die betroffenen Bewohner können mit sofortiger Wirkung wieder in ihre Häuser zurückkehren, teilte die Stadtverwaltung mit. Der Waldbrand in Belgien ist unter Kontrolle. Laut Behörden konnte das Großfeuer eingegrenzt werden. Die Flammen dürften sich nicht weiter Richtung Deutschland ausbreiten. Entwarnung gibt es aber noch nicht. Mehrere Brandherde sind wieder aufgeflammt. In den dortigen Torfmooren kann das Feuer noch lange unterirdisch schwelen.
0: In Sachen Nord Stream-Anschlag gibt es eine weitere Festnahme. In Kroatien haben Ermittler einen ukrainischen Taucher aufgespürt. Er soll gemeinsam mit mehreren anderen vor knapp 4 Jahren die Gaspipeline von Russland nach Deutschland gesprengt haben. Vor einem Jahr war schon der mutmaßliche Anführer geschnappt worden. Gegen ihn startet demnächst in Hamburg der Prozess. Unklar ist immer noch, wer die Sabotageaktion in Auftrag gegeben hat. Auch Kanzler Merz hat die Äußerungen von Israels Sicherheitsminister Ben-Gvir scharf verurteilt. Dessen menschenverachtenden Appelle zu gezielten Tötungen von Palästinensern seien nicht hinnehmbar, so ein Regierungssprecher. Grünen-Chefin Brandner hatte ein Einreiseverbot gegen den rechtsradikalen Politiker gefordert. Zum ersten Mal seit Jahren werden Autoversicherungen wieder günstiger. Zumindest Kfz-Haftpflichtversicherungen kosten aktuell 3% weniger, hat das Vergleichsportal Verivox rausgefunden. In den vergangenen Jahren waren Autoversicherungen massiv teurer geworden, unter anderem wegen gestiegener Reparaturkosten. Viele Menschen in Deutschland schlafen zu wenig. Das Robert-Koch-Institut hat das Schlafverhalten untersucht und herausgefunden, dass mehr als ein Drittel nicht auf die empfohlenen 7 Stunden pro Nacht kommt. Vor allem Männer zwischen 45 und 64 Jahren sind betroffen.
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3: Mit KI-Support. Viele Wolken gibt es heute Abend, dazu sind immer mal Schauer dabei, teils auch Gewitter und später wird der Regen eher weniger. In der Nacht beruhigt sich das in vielen Ecken, aber im Süden kann es weiter krachen, bevor es von Westen her nachlässt. Die Tiefstwerte liegen bei 17 bis 10 Grad. Morgen im Süden immer wieder Regen mit Gewitter, an den Alpen auch länger nass, sonst ein Mix aus Wolken und ein bisschen Sonne bei maximal 28 Grad.
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0: Im Studio Cornelius Dreger. Schönen guten Abend. Leichtes Aufatmen in der Waldbrandregion an der deutsch-belgischen Grenze. Die Stadt Monschau in NRW hat die Evakuierung mehrerer Straßenzüge jetzt aufgehoben. Dirk Joostes berichtet.
6: Die betroffenen Bewohner können mit sofortiger Wirkung wieder in ihre Häuser zurückkehren, teilte die Stadtverwaltung mit. Der Waldbrand in Belgien ist unter Kontrolle. Laut Behörden konnte das Großfeuer eingegrenzt werden. Die Flammen dürften sich nicht weiter Richtung Deutschland ausbreiten. Entwarnung gibt es aber noch nicht. Mehrere Brandherde sind wieder aufgeflammt. In den dortigen Torfmooren kann das Feuer noch lange unterirdisch schwelen.
0: In Sachen Nord Stream-Anschlag gibt es eine weitere Festnahme. In Kroatien haben Ermittler einen ukrainischen Taucher aufgespürt. Er soll gemeinsam mit mehreren anderen vor knapp 4 Jahren die Gaspipeline von Russland nach Deutschland gesprengt haben. Vor einem Jahr war schon der mutmaßliche Anführer geschnappt worden. Gegen ihn startet demnächst in Hamburg der Prozess. Unklar ist immer noch, wer die Sabotageaktion in Auftrag gegeben hat. Auch Kanzler Merz hat die Äußerungen von Israels Sicherheitsminister Ben-Gvir scharf verurteilt. Dessen menschenverachtenden Appelle zu gezielten Tötungen von Palästinensern seien nicht hinnehmbar, so ein Regierungssprecher. Grünen-Chefin Brandner hatte ein Einreiseverbot gegen den rechtsradikalen Politiker gefordert. Zum ersten Mal seit Jahren werden Autoversicherungen wieder günstiger. Zumindest Kfz-Haftpflichtversicherungen kosten aktuell 3% weniger, hat das Vergleichsportal Verivox rausgefunden. In den vergangenen Jahren waren Autoversicherungen massiv teurer geworden, unter anderem wegen gestiegener Reparaturkosten. Viele Menschen in Deutschland schlafen zu wenig. Das Robert-Koch-Institut hat das Schlafverhalten untersucht und herausgefunden, dass mehr als ein Drittel nicht auf die empfohlenen 7 Stunden pro Nacht kommt. Vor allem Männer zwischen 45 und 64 Jahren sind betroffen.
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3: Mit KI-Support. Viele Wolken gibt es heute Abend, dazu sind immer mal Schauer dabei, teils auch Gewitter und später wird der Regen eher weniger. In der Nacht beruhigt sich das in vielen Ecken, aber im Süden kann es weiter krachen, bevor es von Westen her nachlässt. Die Tiefstwerte liegen bei 17 bis 10 Grad. Morgen im Süden immer wieder Regen mit Gewitter, an den Alpen auch länger nass, sonst ein Mix aus Wolken und ein bisschen Sonne bei maximal 28 Grad.
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0: Im Studio Cornelius Dreger. Schönen guten Abend. Leichtes Aufatmen in der Waldbrandregion an der deutsch-belgischen Grenze. Die Stadt Monschau in NRW hat die Evakuierung mehrerer Straßenzüge jetzt aufgehoben. Dirk Joostes berichtet.
6: Die betroffenen Bewohner können mit sofortiger Wirkung wieder in ihre Häuser zurückkehren, teilte die Stadtverwaltung mit. Der Waldbrand in Belgien ist unter Kontrolle. Laut Behörden konnte das Großfeuer eingegrenzt werden. Die Flammen dürften sich nicht weiter Richtung Deutschland ausbreiten. Entwarnung gibt es aber noch nicht. Mehrere Brandherde sind wieder aufgeflammt. In den dortigen Torfmooren kann das Feuer noch lange unterirdisch schwelen.
0: In Sachen Nord Stream-Anschlag gibt es eine weitere Festnahme. In Kroatien haben Ermittler einen ukrainischen Taucher aufgespürt. Er soll gemeinsam mit mehreren anderen vor knapp 4 Jahren die Gaspipeline von Russland nach Deutschland gesprengt haben. Vor einem Jahr war schon der mutmaßliche Anführer geschnappt worden. Gegen ihn startet demnächst in Hamburg der Prozess. Unklar ist immer noch, wer die Sabotageaktion in Auftrag gegeben hat. Auch Kanzler Merz hat die Äußerungen von Israels Sicherheitsminister Ben-Gvir scharf verurteilt. Dessen menschenverachtenden Appelle zu gezielten Tötungen von Palästinensern seien nicht hinnehmbar, so ein Regierungssprecher. Grünen-Chefin Brandner hatte ein Einreiseverbot gegen den rechtsradikalen Politiker gefordert. Zum ersten Mal seit Jahren werden Autoversicherungen wieder günstiger. Zumindest Kfz-Haftpflichtversicherungen kosten aktuell 3% weniger, hat das Vergleichsportal Verivox rausgefunden. In den vergangenen Jahren waren Autoversicherungen massiv teurer geworden, unter anderem wegen gestiegener Reparaturkosten. Viele Menschen in Deutschland schlafen zu wenig. Das Robert-Koch-Institut hat das Schlafverhalten untersucht und herausgefunden, dass mehr als ein Drittel nicht auf die empfohlenen 7 Stunden pro Nacht kommt. Vor allem Männer zwischen 45 und 64 Jahren sind betroffen.
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3: Mit KI-Support. Viele Wolken gibt es heute Abend. Dazu sind immer mal Schauer dabei, teils auch Gewitter. Und später wird der Regen eher weniger. In der Nacht beruhigt sich das in vielen Ecken, aber im Süden kann es weiter krachen, bevor es von Westen her nachlässt. Die Tiefstwerte liegen bei 17 bis 10 Grad. Morgen im Süden immer wieder Regen mit Gewitter, an den Alpen auch länger nass, sonst ein Mix aus Wolken und ein bisschen Sonne bei maximal 28 Grad.
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0: Im Studio Cornelius Dreger. Schönen guten Abend. Leichtes Aufatmen in der Waldbrandregion an der deutsch-belgischen Grenze. Die Stadt Monschau in NRW hat die Evakuierung mehrerer Straßenzüge jetzt aufgehoben. Dirk Joostes berichtet.
6: Die betroffenen Bewohner können mit sofortiger Wirkung wieder in ihre Häuser zurückkehren, teilte die Stadtverwaltung mit. Der Waldbrand in Belgien ist unter Kontrolle. Laut Behörden konnte das Großfeuer eingegrenzt werden. Die Flammen dürften sich nicht weiter Richtung Deutschland ausbreiten. Entwarnung gibt es aber noch nicht. Mehrere Brandherde sind wieder aufgeflammt. In den dortigen Torfmooren kann das Feuer noch lange unterirdisch schwelen.
0: In Sachen Nord Stream Anschlag gibt es eine weitere Festnahme. In Kroatien haben Ermittler einen ukrainischen Taucher aufgespürt. Er soll gemeinsam mit mehreren anderen vor knapp 4 Jahren die Gaspipeline von Russland nach Deutschland gesprengt haben. Vor einem Jahr war schon der mutmaßliche Anführer geschnappt worden. Gegen ihn startet demnächst in Hamburg der Prozess. Unklar ist immer noch, wer die Sabotageaktion in Auftrag gegeben hat. Auch Kanzler Merz hat die Äußerungen von Israels Sicherheitsminister Ben-Gvir scharf verurteilt. Dessen menschenverachtenden Appelle zu gezielten Tötungen von Palästinensern seien nicht hinnehmbar, so ein Regierungssprecher. Grünen-Chefin Brandner hatte ein Einreiseverbot gegen den rechtsradikalen Politiker gefordert. Zum ersten Mal seit Jahren werden Autoversicherungen wieder günstiger. Zumindest Kfz-Haftpflichtversicherungen kosten aktuell 3% weniger, hat das Vergleichsportal Verivox rausgefunden. In den vergangenen Jahren waren Autoversicherungen massiv teurer geworden, unter anderem wegen gestiegener Reparaturkosten. Viele Menschen in Deutschland schlafen zu wenig. Das Robert-Koch-Institut hat das Schlafverhalten untersucht und herausgefunden, dass mehr als ein Drittel nicht auf die empfohlenen 7 Stunden pro Nacht kommt. Vor allem Männer zwischen 45 und 64 Jahren sind betroffen.
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3: Mit KI-Support. Viele Wolken gibt es heute Abend. Dazu sind immer mal Schauer dabei, teils auch Gewitter. Und später wird der Regen eher weniger. In der Nacht beruhigt sich das in vielen Ecken, aber im Süden kann es weiter krachen, bevor es von Westen her nachlässt. Die Tiefstwerte liegen bei 17 bis 10 Grad. Morgen im Süden immer wieder Regen mit Gewitter, an den Alpen auch länger nass, sonst ein Mix aus Wolken und ein bisschen Sonne bei maximal 28 Grad.
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0: Im Studio Cornelius Dreger. Schönen guten Abend. Leichtes Aufatmen in der Waldbrandregion an der deutsch-belgischen Grenze. Die Stadt Monschau in NRW hat die Evakuierung mehrerer Straßenzüge jetzt aufgehoben. Dirk Joostes berichtet.
6: Die betroffenen Bewohner können mit sofortiger Wirkung wieder in ihre Häuser zurückkehren, teilte die Stadtverwaltung mit. Der Waldbrand in Belgien ist unter Kontrolle. Laut Behörden konnte das Großfeuer eingegrenzt werden. Die Flammen dürften sich nicht weiter Richtung Deutschland ausbreiten. Entwarnung gibt es aber noch nicht. Mehrere Brandherde sind wieder aufgeflammt. In den dortigen Torfmooren kann das Feuer noch lange unterirdisch schwelen.
0: In Sachen Nord Stream Anschlag gibt es eine weitere Festnahme. In Kroatien haben Ermittler einen ukrainischen Taucher aufgespürt. Er soll gemeinsam mit mehreren anderen vor knapp 4 Jahren die Gaspipeline von Russland nach Deutschland gesprengt haben. Vor einem Jahr war schon der mutmaßliche Anführer geschnappt worden. Gegen ihn startet demnächst in Hamburg der Prozess. Unklar ist immer noch, wer die Sabotageaktion in Auftrag gegeben hat. Auch Kanzler Merz hat die Äußerungen von Israels Sicherheitsminister Ben-Gvir scharf verurteilt. Dessen menschenverachtenden Appelle zu gezielten Tötungen von Palästinensern seien nicht hinnehmbar, so ein Regierungssprecher. Grünen-Chefin Brandner hatte ein Einreiseverbot gegen den rechtsradikalen Politiker gefordert. Zum ersten Mal seit Jahren werden Autoversicherungen wieder günstiger. Zumindest Kfz-Haftpflichtversicherungen kosten aktuell 3% weniger, hat das Vergleichsportal Verivox rausgefunden. In den vergangenen Jahren waren Autoversicherungen massiv teurer geworden, unter anderem wegen gestiegener Reparaturkosten. Viele Menschen in Deutschland schlafen zu wenig. Das Robert-Koch-Institut hat das Schlafverhalten untersucht und herausgefunden, dass mehr als ein Drittel nicht auf die empfohlenen 7 Stunden pro Nacht kommt. Vor allem Männer zwischen 45 und 64 Jahren sind betroffen.
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3: Mit KI-Support. Viele Wolken gibt es heute Abend. Dazu sind immer mal Schauer dabei, teils auch Gewitter. Und später wird der Regen eher weniger. In der Nacht beruhigt sich das in vielen Ecken, aber im Süden kann es weiter krachen, bevor es von Westen her nachlässt. Die Tiefstwerte liegen bei 17 bis 10 Grad. Morgen im Süden immer wieder Regen mit Gewitter, an den Alpen auch länger nass, sonst ein Mix aus Wolken und ein bisschen Sonne bei maximal 28 Grad.
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0: Im Studio Cornelius Dreger. Schönen guten Abend. Leichtes Aufatmen in der Waldbrandregion an der deutsch-belgischen Grenze. Die Stadt Monschau in NRW hat die Evakuierung mehrerer Straßenzüge jetzt aufgehoben. Dirk Joostes berichtet.
6: Die betroffenen Bewohner können mit sofortiger Wirkung wieder in ihre Häuser zurückkehren, teilte die Stadtverwaltung mit. Der Waldbrand in Belgien ist unter Kontrolle. Laut Behörden konnte das Großfeuer eingegrenzt werden. Die Flammen dürften sich nicht weiter Richtung Deutschland ausbreiten. Entwarnung gibt es aber noch nicht. Mehrere Brandherde sind wieder aufgeflammt. In den dortigen Torfmooren kann das Feuer noch lange unterirdisch schwelen.
0: In Sachen Nord Stream Anschlag gibt es eine weitere Festnahme. In Kroatien haben Ermittler einen ukrainischen Taucher aufgespürt. Er soll gemeinsam mit mehreren anderen vor knapp 4 Jahren die Gaspipeline von Russland nach Deutschland gesprengt haben. Vor einem Jahr war schon der mutmaßliche Anführer geschnappt worden. Gegen ihn startet demnächst in Hamburg der Prozess. Unklar ist immer noch, wer die Sabotageaktion in Auftrag gegeben hat. Auch Kanzler Merz hat die Äußerungen von Israels Sicherheitsminister Ben-Gvir scharf verurteilt. Dessen menschenverachtenden Appelle zu gezielten Tötungen von Palästinensern seien nicht hinnehmbar, so ein Regierungssprecher. Grünen-Chefin Brandner hatte ein Einreiseverbot gegen den rechtsradikalen Politiker gefordert. Zum ersten Mal seit Jahren werden Autoversicherungen wieder günstiger. Zumindest Kfz-Haftpflichtversicherungen kosten aktuell 3% weniger, hat das Vergleichsportal Verivox rausgefunden. In den vergangenen Jahren waren Autoversicherungen massiv teurer geworden, unter anderem wegen gestiegener Reparaturkosten. Viele Menschen in Deutschland schlafen zu wenig. Das Robert-Koch-Institut hat das Schlafverhalten untersucht und herausgefunden, dass mehr als ein Drittel nicht auf die empfohlenen 7 Stunden pro Nacht kommt. Vor allem Männer zwischen 45 und 64 Jahren sind betroffen.
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3: Mit KI-Support. Viele Wolken gibt es heute Abend. Dazu sind immer mal Schauer dabei, teils auch Gewitter. Und später wird der Regen eher weniger. In der Nacht beruhigt sich das in vielen Ecken, aber im Süden kann es weiter krachen, bevor es von Westen her nachlässt. Die Tiefstwerte liegen bei 17 bis 10 Grad. Morgen im Süden immer wieder Regen mit Gewitter, an den Alpen auch länger nass, sonst ein Mix aus Wolken und ein bisschen Sonne bei maximal 28 Grad.
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0: Im Studio Cornelius Dreger. Schönen guten Abend. Leichtes Aufatmen in der Waldbrandregion an der deutsch-belgischen Grenze. Die Stadt Monschau in NRW hat die Evakuierung mehrerer Straßenzüge jetzt aufgehoben. Dirk Joostes berichtet.
6: Die betroffenen Bewohner können mit sofortiger Wirkung wieder in ihre Häuser zurückkehren, teilte die Stadtverwaltung mit. Der Waldbrand in Belgien ist unter Kontrolle. Laut Behörden konnte das Großfeuer eingegrenzt werden. Die Flammen dürften sich nicht weiter Richtung Deutschland ausbreiten. Entwarnung gibt es aber noch nicht. Mehrere Brandherde sind wieder aufgeflammt. In den dortigen Torfmooren kann das Feuer noch lange unterirdisch schwelen.
0: In Sachen Nord Stream-Anschlag gibt es eine weitere Festnahme. In Kroatien haben Ermittler einen ukrainischen Taucher aufgespürt. Er soll gemeinsam mit mehreren anderen vor knapp 4 Jahren die Gaspipeline von Russland nach Deutschland gesprengt haben. Vor einem Jahr war schon der mutmaßliche Anführer geschnappt worden. Gegen ihn startet demnächst in Hamburg der Prozess. Unklar ist immer noch, wer die Sabotageaktion in Auftrag gegeben hat. Auch Kanzler Merz hat die Äußerungen von Israels Sicherheitsminister Ben-Gvir scharf verurteilt. Dessen menschenverachtenden Appelle zu gezielten Tötungen von Palästinensern seien nicht hinnehmbar, so ein Regierungssprecher. Grünen-Chefin Brandner hatte ein Einreiseverbot gegen den rechtsradikalen Politiker gefordert. Zum ersten Mal seit Jahren werden Autoversicherungen wieder günstiger. Zumindest Kfz-Haftpflichtversicherungen kosten aktuell 3% weniger, hat das Vergleichsportal Verivox rausgefunden. In den vergangenen Jahren waren Autoversicherungen massiv teurer geworden, unter anderem wegen gestiegener Reparaturkosten. Viele Menschen in Deutschland schlafen zu wenig. Das Robert-Koch-Institut hat das Schlafverhalten untersucht und herausgefunden, dass mehr als ein Drittel nicht auf die empfohlenen 7 Stunden pro Nacht kommt. Vor allem Männer zwischen 45 und 64 Jahren sind betroffen.
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3: Mit KI-Support. Viele Wolken gibt es heute Abend, dazu sind immer mal Schauer dabei, teils auch Gewitter und später wird der Regen eher weniger. In der Nacht beruhigt sich das in vielen Ecken, aber im Süden kann es weiter krachen, bevor es von Westen her nachlässt. Die Tiefstwerte liegen bei 17 bis 10 Grad. Morgen im Süden immer wieder Regen mit Gewitter, an den Alpen auch länger nass, sonst ein Mix aus Wolken und ein bisschen Sonne bei maximal 28 Grad.
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0: Im Studio Cornelius Dreger. Schönen guten Abend. Leichtes Aufatmen in der Waldbrandregion an der deutsch-belgischen Grenze. Die Stadt Monschau in NRW hat die Evakuierung mehrerer Straßenzüge jetzt aufgehoben. Dirk Joostes berichtet.
6: Die betroffenen Bewohner können mit sofortiger Wirkung wieder in ihre Häuser zurückkehren, teilte die Stadtverwaltung mit. Der Waldbrand in Belgien ist unter Kontrolle. Laut Behörden konnte das Großfeuer eingegrenzt werden. Die Flammen dürften sich nicht weiter Richtung Deutschland ausbreiten. Entwarnung gibt es aber noch nicht. Mehrere Brandherde sind wieder aufgeflammt. In den dortigen Torfmooren kann das Feuer noch lange unterirdisch schwelen.
0: In Sachen Nord Stream-Anschlag gibt es eine weitere Festnahme. In Kroatien haben Ermittler einen ukrainischen Taucher aufgespürt. Er soll gemeinsam mit mehreren anderen vor knapp 4 Jahren die Gaspipeline von Russland nach Deutschland gesprengt haben. Vor einem Jahr war schon der mutmaßliche Anführer geschnappt worden. Gegen ihn startet demnächst in Hamburg der Prozess. Unklar ist immer noch, wer die Sabotageaktion in Auftrag gegeben hat. Auch Kanzler Merz hat die Äußerungen von Israels Sicherheitsminister Ben-Gvir scharf verurteilt. Dessen menschenverachtenden Appelle zu gezielten Tötungen von Palästinensern seien nicht hinnehmbar, so ein Regierungssprecher. Grünen-Chefin Brandner hatte ein Einreiseverbot gegen den rechtsradikalen Politiker gefordert. Zum ersten Mal seit Jahren werden Autoversicherungen wieder günstiger. Zumindest Kfz-Haftpflichtversicherungen kosten aktuell 3% weniger, hat das Vergleichsportal Verivox rausgefunden. In den vergangenen Jahren waren Autoversicherungen massiv teurer geworden, unter anderem wegen gestiegener Reparaturkosten. Viele Menschen in Deutschland schlafen zu wenig. Das Robert-Koch-Institut hat das Schlafverhalten untersucht und herausgefunden, dass mehr als ein Drittel nicht auf die empfohlenen 7 Stunden pro Nacht kommt. Vor allem Männer zwischen 45 und 64 Jahren sind betroffen.
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3: Mit KI-Support. Viele Wolken gibt es heute Abend, dazu sind immer mal Schauer dabei, teils auch Gewitter und später wird der Regen eher weniger. In der Nacht beruhigt sich das in vielen Ecken, aber im Süden kann es weiter krachen, bevor es von Westen her nachlässt. Die Tiefstwerte liegen bei 17 bis 10 Grad. Morgen im Süden immer wieder Regen mit Gewitter, an den Alpen auch länger nass, sonst ein Mix aus Wolken und ein bisschen Sonne bei maximal 28 Grad.
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0: Im Studio Cornelius Dreger. Schönen guten Abend. Leichtes Aufatmen in der Waldbrandregion an der deutsch-belgischen Grenze. Die Stadt Monschau in NRW hat die Evakuierung mehrerer Straßenzüge jetzt aufgehoben. Dirk Justes berichtet.
6: Die betroffenen Bewohner können mit sofortiger Wirkung wieder in ihre Häuser zurückkehren, teilte die Stadtverwaltung mit. Der Waldbrand in Belgien ist unter Kontrolle. Laut Behörden konnte das Großfeuer eingegrenzt werden. Die Flammen dürften sich nicht weiter Richtung Deutschland ausbreiten. Entwarnung gibt es aber noch nicht. Mehrere Brandherde sind wieder aufgeflammt. In den dortigen Torfmooren kann das Feuer noch lange unterirdisch schwelen.
0: In Sachen Nord Stream Anschlag gibt es eine weitere Festnahme. In Kroatien haben Ermittler einen ukrainischen Taucher aufgespürt. Er soll gemeinsam mit mehreren anderen vor knapp 4 Jahren die Gaspipeline von Russland nach Deutschland gesprengt haben. Vor einem Jahr war schon der mutmaßliche Anführer geschnappt worden. Gegen ihn startet demnächst in Hamburg der Prozess. Unklar ist immer noch, wer die Sabotageaktion in Auftrag gegeben hat. Auch Kanzler Merz hat die Äußerungen von Israels Sicherheitsminister Ben-Gvir scharf verurteilt. Dessen menschenverachtenden Appelle zu gezielten Tötungen von Palästinensern seien nicht hinnehmbar, so ein Regierungssprecher. Grünen-Chefin Brandner hatte ein Einreiseverbot gegen den rechtsradikalen Politiker gefordert. Zum ersten Mal seit Jahren werden Autoversicherungen wieder günstiger. Zumindest Kfz-Haftpflichtversicherungen kosten aktuell 3% weniger, hat das Vergleichsportal Verivox rausgefunden. In den vergangenen Jahren waren Autoversicherungen massiv teurer geworden, unter anderem wegen gestiegener Reparaturkosten. Viele Menschen in Deutschland schlafen zu wenig. Das Robert-Koch-Institut hat das Schlafverhalten untersucht und herausgefunden, dass mehr als ein Drittel nicht auf die empfohlenen 7 Stunden pro Nacht kommt. Vor allem Männer zwischen 45 und 64 Jahren sind betroffen.
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3: Mit KI-Support. Viele Wolken gibt es heute Abend, dazu sind immer mal Schauer dabei, teils auch Gewitter und später wird der Regen eher weniger. In der Nacht beruhigt sich das in vielen Ecken, aber im Süden kann es weiter krachen, bevor es von Westen her nachlässt. Die Tiefstwerte liegen bei 17 bis 10 Grad. Morgen im Süden immer wieder Regen mit Gewitter, an den Alpen auch länger nass, sonst ein Mix aus Wolken und ein bisschen Sonne bei maximal 28 Grad.
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0: Im Studio Cornelius Dreger. Schönen guten Abend. Leichtes Aufatmen in der Waldbrandregion an der deutsch-belgischen Grenze. Die Stadt Monschau in NRW hat die Evakuierung mehrerer Straßenzüge jetzt aufgehoben. Dirk Justes berichtet.
6: Die betroffenen Bewohner können mit sofortiger Wirkung wieder in ihre Häuser zurückkehren, teilte die Stadtverwaltung mit. Der Waldbrand in Belgien ist unter Kontrolle. Laut Behörden konnte das Großfeuer eingegrenzt werden. Die Flammen dürften sich nicht weiter Richtung Deutschland ausbreiten. Entwarnung gibt es aber noch nicht. Mehrere Brandherde sind wieder aufgeflammt. In den dortigen Torfmooren kann das Feuer noch lange unterirdisch schwelen.
0: In Sachen Nord Stream-Anschlag gibt es eine weitere Festnahme. In Kroatien haben Ermittler einen ukrainischen Taucher aufgespürt. Er soll gemeinsam mit mehreren anderen vor knapp 4 Jahren die Gaspipeline von Russland nach Deutschland gesprengt haben. Vor einem Jahr war schon der mutmaßliche Anführer geschnappt worden. Gegen ihn startet demnächst in Hamburg der Prozess. Unklar ist immer noch, wer die Sabotageaktion in Auftrag gegeben hat. Auch Kanzler Merz hat die Äußerungen von Israels Sicherheitsminister Ben-Gvir scharf verurteilt. Dessen menschenverachtenden Appelle zu gezielten Tötungen von Palästinensern seien nicht hinnehmbar, so ein Regierungssprecher. Grünen-Chefin Brandner hatte ein Einreiseverbot gegen den rechtsradikalen Politiker gefordert. Zum ersten Mal seit Jahren werden Autoversicherungen wieder günstiger. Zumindest Kfz-Haftpflichtversicherungen kosten aktuell 3% weniger, hat das Vergleichsportal Verivox rausgefunden. In den vergangenen Jahren waren Autoversicherungen massiv teurer geworden, unter anderem wegen gestiegener Reparaturkosten. Viele Menschen in Deutschland schlafen zu wenig. Das Robert-Koch-Institut hat das Schlafverhalten untersucht und herausgefunden, dass mehr als ein Drittel nicht auf die empfohlenen 7 Stunden pro Nacht kommt. Vor allem Männer zwischen 45 und 64 Jahren sind betroffen.
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3: Mit KI-Support. Viele Wolken gibt es heute Abend. Dazu sind immer mal Schauer dabei, teils auch Gewitter. Und später wird der Regen eher weniger. In der Nacht beruhigt sich das in vielen Ecken, aber im Süden kann es weiter krachen, bevor es von Westen her nachlässt. Die Tiefstwerte liegen bei 17 bis 10 Grad. Morgen im Süden immer wieder Regen mit Gewitter, an den Alpen auch länger nass, sonst ein Mix aus Wolken und ein bisschen Sonne bei maximal 28 Grad.
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0: Im Studio Cornelius Dreger. Schönen guten Abend. Leichtes Aufatmen in der Waldbrandregion an der deutsch-belgischen Grenze. Die Stadt Monschau in NRW hat die Evakuierung mehrerer Straßenzüge jetzt aufgehoben. Dirk Joostes berichtet.
6: Die betroffenen Bewohner können mit sofortiger Wirkung wieder in ihre Häuser zurückkehren, teilte die Stadtverwaltung mit. Der Waldbrand in Belgien ist unter Kontrolle. Laut Behörden konnte das Großfeuer eingegrenzt werden. Die Flammen dürften sich nicht weiter Richtung Deutschland ausbreiten. Entwarnung gibt es aber noch nicht. Mehrere Brandherde sind wieder aufgeflammt. In den dortigen Torfmooren kann das Feuer noch lange unterirdisch schwelen.
0: In Sachen Nord Stream-Anschlag gibt es eine weitere Festnahme. In Kroatien haben Ermittler einen ukrainischen Taucher aufgespürt. Er soll gemeinsam mit mehreren anderen vor knapp 4 Jahren die Gaspipeline von Russland nach Deutschland gesprengt haben. Vor einem Jahr war schon der mutmaßliche Anführer geschnappt worden. Gegen ihn startet demnächst in Hamburg der Prozess. Unklar ist immer noch, wer die Sabotageaktion in Auftrag gegeben hat. Auch Kanzler Merz hat die Äußerungen von Israels Sicherheitsminister Ben-Gvir scharf verurteilt. Dessen menschenverachtenden Appelle zu gezielten Tötungen von Palästinensern seien nicht hinnehmbar, so ein Regierungssprecher. Grünen-Chefin Brandner hatte ein Einreiseverbot gegen den rechtsradikalen Politiker gefordert. Zum ersten Mal seit Jahren werden Autoversicherungen wieder günstiger. Zumindest Kfz-Haftpflichtversicherungen kosten aktuell 3% weniger, hat das Vergleichsportal Verivox rausgefunden. In den vergangenen Jahren waren Autoversicherungen massiv teurer geworden, unter anderem wegen gestiegener Reparaturkosten. Viele Menschen in Deutschland schlafen zu wenig. Das Robert-Koch-Institut hat das Schlafverhalten untersucht und herausgefunden, dass mehr als ein Drittel nicht auf die empfohlenen 7 Stunden pro Nacht kommt. Vor allem Männer zwischen 45 und 64 Jahren sind betroffen.
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3: Mit KI-Support. Viele Wolken gibt es heute Abend. Dazu sind immer mal Schauer dabei, teils auch Gewitter. Und später wird der Regen eher weniger. In der Nacht beruhigt sich das in vielen Ecken, aber im Süden kann es weiter krachen, bevor es von Westen her nachlässt. Die Tiefstwerte liegen bei 17 bis 10 Grad. Morgen im Süden immer wieder Regen mit Gewitter, an den Alpen auch länger nass, sonst ein Mix aus Wolken und ein bisschen Sonne bei maximal 28 Grad.
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0: Im Studio Cornelius Dreger. Schönen guten Abend. Leichtes Aufatmen in der Waldbrandregion an der deutsch-belgischen Grenze. Die Stadt Monschau in NRW hat die Evakuierung mehrerer Straßenzüge jetzt aufgehoben. Dirk Joostes berichtet.
6: Die betroffenen Bewohner können mit sofortiger Wirkung wieder in ihre Häuser zurückkehren, teilte die Stadtverwaltung mit. Der Waldbrand in Belgien ist unter Kontrolle. Laut Behörden konnte das Großfeuer eingegrenzt werden. Die Flammen dürften sich nicht weiter Richtung Deutschland ausbreiten. Entwarnung gibt es aber noch nicht. Mehrere Brandherde sind wieder aufgeflammt. In den dortigen Torfmooren kann das Feuer noch lange unterirdisch schwelen.
0: In Sachen Nord Stream-Anschlag gibt es eine weitere Festnahme. In Kroatien haben Ermittler einen ukrainischen Taucher aufgespürt. Er soll gemeinsam mit mehreren anderen vor knapp 4 Jahren die Gaspipeline von Russland nach Deutschland gesprengt haben. Vor einem Jahr war schon der mutmaßliche Anführer geschnappt worden. Gegen ihn startet demnächst in Hamburg der Prozess. Unklar ist immer noch, wer die Sabotageaktion in Auftrag gegeben hat. Auch Kanzler Merz hat die Äußerungen von Israels Sicherheitsminister Ben-Gvir scharf verurteilt. Dessen menschenverachtenden Appelle zu gezielten Tötungen von Palästinensern seien nicht hinnehmbar, so ein Regierungssprecher. Grünen-Chef

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1: Im Studio Cornelius Dreger. Schönen guten Abend. Leichtes Aufatmen in der Waldbrandregion an der deutsch-belgischen Grenze. Die Stadt Monschau in NRW hat die Evakuierung mehrerer Straßenzüge jetzt aufgehoben. Dirk Joostes berichtet.
2: Die betroffenen Bewohner können mit sofortiger Wirkung wieder in ihre Häuser zurückkehren, teilte die Stadtverwaltung mit. Der Waldbrand in Belgien ist unter Kontrolle. Laut Behörden konnte das Großfeuer eingegrenzt werden. Die Flammen dürften sich nicht weiter Richtung Deutschland ausbreiten. Entwarnung gibt es aber noch nicht. Mehrere Brandherde sind wieder aufgeflammt. In den dortigen Torfmooren kann das Feuer noch lange unterirdisch schwelen.
1: In Sachen Nord Stream Anschlag gibt es eine weitere Festnahme. In Kroatien haben Ermittler einen ukrainischen Taucher aufgespürt. Er soll gemeinsam mit mehreren anderen vor knapp 4 Jahren die Gaspipeline von Russland nach Deutschland gesprengt haben. Vor einem Jahr war schon der mutmaßliche Anführer geschnappt worden. Gegen ihn startet demnächst in Hamburg der Prozess. Unklar ist immer noch, wer die Sabotageaktion in Auftrag gegeben hat. Auch Kanzler Merz hat die Äußerungen von Israels Sicherheitsminister Ben-Gvir scharf verurteilt. Dessen menschenverachtenden Appelle zu gezielten Tötungen von Palästinensern seien nicht hinnehmbar, so ein Regierungssprecher. Grünen-Chefin Brandner hatte ein Einreiseverbot gegen den rechtsradikalen Politiker gefordert. Zum ersten Mal seit Jahren werden Autoversicherungen wieder günstiger. Zumindest Kfz-Haftpflichtversicherungen kosten aktuell 3% weniger, hat das Vergleichsportal Verivox rausgefunden. In den vergangenen Jahren waren Autoversicherungen massiv teurer geworden, unter anderem wegen gestiegener Reparaturkosten. Viele Menschen in Deutschland schlafen zu wenig. Das Robert-Koch-Institut hat das Schlafverhalten untersucht und herausgefunden, dass mehr als ein Drittel nicht auf die empfohlenen 7 Stunden pro Nacht kommt. Vor allem Männer zwischen 45 und 64 Jahren sind betroffen.
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3: Mit KI-Support. Viele Wolken gibt es heute Abend. Dazu sind immer mal Schauer dabei, teils auch Gewitter. Und später wird der Regen eher weniger. In der Nacht beruhigt sich das in vielen Ecken, aber im Süden kann es weiter krachen, bevor es von Westen her nachlässt. Die Tiefstwerte liegen bei 17 bis 10 Grad. Morgen im Süden immer wieder Regen mit Gewitter, an den Alpen auch länger nass, sonst ein Mix aus Wolken und ein bisschen Sonne bei maximal 28 Grad.
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1: Im Studio Cornelius Dreger. Schönen guten Abend. Leichtes Aufatmen in der Waldbrandregion an der deutsch-belgischen Grenze. Die Stadt Monschau in NRW hat die Evakuierung mehrerer Straßenzüge jetzt aufgehoben. Dirk Joostes berichtet.
2: Die betroffenen Bewohner können mit sofortiger Wirkung wieder in ihre Häuser zurückkehren, teilte die Stadtverwaltung mit. Der Waldbrand in Belgien ist unter Kontrolle. Laut Behörden konnte das Großfeuer eingegrenzt werden. Die Flammen dürften sich nicht weiter Richtung Deutschland ausbreiten. Entwarnung gibt es aber noch nicht. Mehrere Brandherde sind wieder aufgeflammt. In den dortigen Torfmooren kann das Feuer noch lange unterirdisch schwelen.
1: In Sachen Nord Stream Anschlag gibt es eine weitere Festnahme. In Kroatien haben Ermittler einen ukrainischen Taucher aufgespürt. Er soll gemeinsam mit mehreren anderen vor knapp 4 Jahren die Gaspipeline von Russland nach Deutschland gesprengt haben. Vor einem Jahr war schon der mutmaßliche Anführer geschnappt worden. Gegen ihn startet demnächst in Hamburg der Prozess. Unklar ist immer noch, wer die Sabotageaktion in Auftrag gegeben hat. Auch Kanzler Merz hat die Äußerungen von Israels Sicherheitsminister Ben-Gvir scharf verurteilt. Dessen menschenverachtenden Appelle zu gezielten Tötungen von Palästinensern seien nicht hinnehmbar, so ein Regierungssprecher. Grünen-Chefin Brandner hatte ein Einreiseverbot gegen den rechtsradikalen Politiker gefordert. Zum ersten Mal seit Jahren werden Autoversicherungen wieder günstiger. Zumindest Kfz-Haftpflichtversicherungen kosten aktuell 3% weniger, hat das Vergleichsportal Verivox rausgefunden. In den vergangenen Jahren waren Autoversicherungen massiv teurer geworden, unter anderem wegen gestiegener Reparaturkosten. Viele Menschen in Deutschland schlafen zu wenig. Das Robert-Koch-Institut hat das Schlafverhalten untersucht und herausgefunden, dass mehr als ein Drittel nicht auf die empfohlenen 7 Stunden pro Nacht kommt. Vor allem Männer zwischen 45 und 64 Jahren sind betroffen.
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3: Mit KI-Support. Viele Wolken gibt es heute Abend. Dazu sind immer mal Schauer dabei, teils auch Gewitter. Und später wird der Regen eher weniger. In der Nacht beruhigt sich das in vielen Ecken, aber im Süden kann es weiter krachen, bevor es von Westen her nachlässt. Die Tiefstwerte liegen bei 17 bis 10 Grad.

0: sich aus zu Hackern geworden sind, verschiebt das Unternehmen OpenAI seinen bisher größten Testlauf. Erstmal soll überprüft werden, ob das KI-Modell auch nur das macht, was es soll. Im vergangenen Monat hatte künstliche Intelligenz von OpenAI selbstständig eine Cyberattacke gestartet. Bayern-Stürmer Harry Kane ist zum zweiten Mal als Europas bester Torschütze ausgezeichnet worden. Der 33-jährige englische Nationalspieler bekam dafür den goldenen Schuh in der Allianz Arena überreicht. Kane erzielte in der letzten Saison 36 Bundesliga-Tore.
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2: Mit KI-Support. Viele Wolken gibt es heute Abend. Dazu sind immer mal Schauer dabei, teils auch Gewitter. Und später wird der Regen eher weniger. In der Nacht beruhigt sich das in vielen Ecken, aber im Süden kann es weiter krachen, bevor es von Westen her nachlässt. Die Tiefstwerte liegen bei 17 bis 10 Grad. Morgen im Süden immer wieder Regen mit Gewitter, an den Alpen auch länger nass, sonst ein Mix aus Wolken und ein bisschen Sonne bei maximal 28 Grad.
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0: Im Studio Cornelius Dreger. Schönen guten Abend. Leichte Entspannung im Waldbrandgebiet an der deutsch-belgischen Grenze. In Monschau in NRW dürfen Bewohner zurück nach Hause. Die Stadt hat die Evakuierung mehrerer Straßenzüge aufgehoben. Der Waldbrand auf belgischer Seite ist laut Behörden unter Kontrolle und eingegrenzt. Die Flammen dürften sich nicht weiter Richtung Deutschland ausbreiten. Entwarnung gibt es aber noch nicht. Mehrere Brandherde sind wieder aufgeflammt. In den Torfmooren kann das Feuer noch lange unterirdisch schwelen. Knapp 4 Jahre nach dem Anschlag auf die Nord Stream Pipelines gibt es eine zweite Festnahme. Es handelt sich um einen ukrainischen Taucher, den die Ermittler schon länger im Visier hatten. Mehr von Tim Britztrup.
4: Wladimir Z. wurde jetzt in Pula in Kroatien festgenommen. Fahnder hatten ihn schon letztes Jahr in Polen aufgespürt. Die polnische Justiz weigerte sich aber, ihn auszuliefern. Er soll gemeinsam mit anderen vor Bornholm die Gaspipeline zwischen Russland und Deutschland in die Luft gejagt haben. In der Sache war bereits der mutmaßliche Anführer festgenommen worden. Gegen ihn startet demnächst der Prozess vor dem Hamburger Oberlandesgericht. Unklar ist immer noch, wer die Sabotageaktion in Auftrag gegeben hat.
0: Auch Kanzler Merz verurteilt die Aussagen von Israels Sicherheitsminister Ben-Gvir scharf. Der hatte systematische Tötungen von Palästinensern im Gazastreifen gefordert. Vizekanzler Klingbeil fordert EU-Sanktionen gegen den rechtsradikalen Politiker. Über dieses Thema wollen die EU-Außenminister demnächst beraten. Eine Bündelung von Sozialleistungen könnte das Armutsrisiko in Deutschland senken. Besonders Alleinerziehende und Familien würden von einer Zusammenlegung, etwa von Grundsicherung und Kinderzuschlag, profitieren, zeigt eine IFO-Studie. Untere Einkommen könnten im Schnitt bis zu 515 Euro mehr im Jahr haben. Nachdem KI-Modelle zuletzt von sich aus zu Hackern geworden sind, verschiebt das Unternehmen OpenAI seinen bisher größten Testlauf. Erstmal soll überprüft werden, ob das KI-Modell auch nur das macht, was es soll. Im vergangenen Monat hatte künstliche Intelligenz von OpenAI selbstständig eine Cyberattacke gestartet. Bayern-Stürmer Harry Kane ist zum zweiten Mal als Europas bester Torschütze ausgezeichnet worden. Der 33-jährige englische Nationalspieler bekam dafür den goldenen Schuh in der Allianz Arena überreicht. Kane erzielte in der letzten Saison 36 Bundesliga-Tore.
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2: Mit KI-Support. Viele Wolken gibt es heute Abend. Dazu sind immer mal Schauer dabei, teils auch Gewitter. Und später wird der Regen eher weniger. In der Nacht beruhigt sich das in vielen Ecken. Aber im Süden kann es weiter krachen, bevor es von Westen her nachlässt. Die Tiefstwerte liegen bei 17 bis 10 Grad. Morgen im Süden immer wieder Regen mit Gewitter. An den Alpen auch länger nass. Sonst ein Mix aus Wolken und ein bisschen Sonne bei maximal 28 Grad.
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0: Im Studio Cornelius Dreger. Schönen guten Abend. Leichte Entspannung im Waldbrandgebiet an der deutsch-belgischen Grenze. In Monschau in NRW dürfen Bewohner zurück nach Hause. Die Stadt hat die Evakuierung mehrerer Straßenzüge aufgehoben. Der Waldbrand auf belgischer Seite ist laut Behörden unter Kontrolle und eingegrenzt. Die Flammen dürften sich nicht weiter Richtung Deutschland ausbreiten. Entwarnung gibt es aber noch nicht. Mehrere Brandherde sind wieder aufgeflammt. In den Torfmooren kann das Feuer noch lange unterirdisch schwelen.

0: Knapp 4 Jahre nach dem Anschlag auf die Nord Stream Pipelines gibt es eine zweite Festnahme. Es handelt sich um einen ukrainischen Taucher, den die Ermittler schon länger im Visier hatten. Mehr von Tim Britztrup.
1: Wladimir Z. wurde jetzt in Pula in Kroatien festgenommen. Fahnder hatten ihn schon letztes Jahr in Polen aufgespürt. Die polnische Justiz weigerte sich aber, ihn auszuliefern. Er soll gemeinsam mit anderen vor Bornholm die Gaspipeline zwischen Russland und Deutschland in die Luft gejagt haben. In der Sache war bereits der mutmaßliche Anführer festgenommen worden. Gegen ihn startet demnächst der Prozess vor dem Hamburger Oberlandesgericht. Unklar ist immer noch, wer die Sabotageaktion in Auftrag gegeben hat.
0: Auch Kanzler Merz verurteilt die Aussagen von Israels Sicherheitsminister Ben-Gvir scharf. Der hatte systematische Tötungen von Palästinensern im Gazastreifen gefordert. Vizekanzler Klingbeil fordert EU-Sanktionen gegen den rechtsradikalen Politiker. Über dieses Thema wollen die EU-Außenminister demnächst beraten. Eine Bündelung von Sozialleistungen könnte das Armutsrisiko in Deutschland senken. Besonders Alleinerziehende und Familien würden von einer Zusammenlegung, etwa von Grundsicherung und Kinderzuschlag, profitieren, zeigt eine IFO-Studie. Untere Einkommen könnten im Schnitt bis zu 515 Euro mehr im Jahr haben. Nachdem KI-Modelle zuletzt von sich aus zu Hackern geworden sind, verschiebt das Unternehmen OpenAI seinen bisher größten Testlauf. Erstmal soll überprüft werden, ob das KI-Modell auch nur das macht, was es soll. Im vergangenen Monat hatte künstliche Intelligenz von OpenAI selbstständig eine Cyberattacke gestartet. Bayern-Stürmer Harry Kane ist zum zweiten Mal als Europas bester Torschütze ausgezeichnet worden. Der 33-jährige englische Nationalspieler bekam dafür den goldenen Schuh in der Allianz Arena überreicht. Kane erzielte in der letzten Saison 36 Bundesliga-Tore.
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3: Mit KI-Support. Viele Wolken gibt es heute Abend. Dazu sind immer mal Schauer dabei, teils auch Gewitter. Und später wird der Regen eher weniger. In der Nacht beruhigt sich das in vielen Ecken, aber im Süden kann es weiter krachen, bevor es von Westen her nachlässt. Die Tiefstwerte liegen bei 17 bis 10 Grad. Morgen im Süden immer wieder Regen mit Gewitter, an den Alpen auch länger nass, sonst ein Mix aus Wolken und ein bisschen Sonne bei maximal 28 Grad.
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0: Im Studio Cornelius Dreger. Schönen guten Abend. Leichte Entspannung im Waldbrandgebiet an der deutsch-belgischen Grenze. In Monschau in NRW dürfen Bewohner zurück nach Hause. Die Stadt hat die Evakuierung mehrerer Straßenzüge aufgehoben. Der Waldbrand auf belgischer Seite ist laut Behörden unter Kontrolle und eingegrenzt. Die Flammen dürften sich nicht weiter Richtung Deutschland ausbreiten. Entwarnung gibt es aber noch nicht. Mehrere Brandherde sind wieder aufgeflammt. In den Torfmooren kann das Feuer noch lange unterirdisch schwelen. Knapp 4 Jahre nach dem Anschlag auf die Nord Stream Pipelines gibt es eine zweite Festnahme. Es handelt sich um einen ukrainischen Taucher, den die Ermittler schon länger im Visier hatten. Mehr von Tim Britztrup.
1: Wladimir Z. wurde jetzt in Pula in Kroatien festgenommen. Fahnder hatten ihn schon letztes Jahr in Polen aufgespürt. Die polnische Justiz weigerte sich aber, ihn auszuliefern. Er soll gemeinsam mit anderen vor Bornholm die Gaspipeline zwischen Russland und Deutschland in die Luft gejagt haben. In der Sache war bereits der mutmaßliche Anführer festgenommen worden. Gegen ihn startet demnächst der Prozess vor dem Hamburger Oberlandesgericht. Unklar ist immer noch, wer die Sabotageaktion in Auftrag gegeben hat.
0: Auch Kanzler Merz verurteilt die Aussagen von Israels Sicherheitsminister Ben-Gvir scharf. Der hatte systematische Tötungen von Palästinensern im Gazastreifen gefordert. Vizekanzler Klingbeil fordert EU-Sanktionen gegen den rechtsradikalen Politiker. Über dieses Thema wollen die EU-Außenminister demnächst beraten. Eine Bündelung von Sozialleistungen könnte das Armutsrisiko in Deutschland senken. Besonders Alleinerziehende und Familien würden von einer Zusammenlegung, etwa von Grundsicherung und Kinderzuschlag, profitieren, zeigt eine IFO-Studie. Untere Einkommen könnten im Schnitt bis zu 515 Euro mehr im Jahr haben. Nachdem KI-Modelle zuletzt von sich aus zu Hackern geworden sind, verschiebt das Unternehmen OpenAI seinen bisher größten Testlauf. Erstmal soll überprüft werden, ob das KI-Modell auch nur das macht, was es soll. Im vergangenen Monat hatte künstliche Intelligenz von OpenAI selbstständig eine Cyberattacke gestartet. Bayern-Stürmer Harry Kane ist zum zweiten Mal als Europas bester Torschütze ausgezeichnet worden. Der 33-jährige englische Nationalspieler bekam dafür den goldenen Schuh in der Allianz Arena überreicht. Kane erzielte in der letzten Saison 36 Bundesliga-Tore.
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3: mit KI-Support. Viele Wolken gibt es heute Abend, dazu sind immer mal Schauer dabei, teils auch Gewitter und später wird der Regen eher weniger. In der Nacht beruhigt sich das in vielen Ecken, aber im Süden kann es weiter krachen, bevor es von Westen her nachlässt. Die Tiefstwerte liegen bei 17 bis 10 Grad. Morgen im Süden immer wieder Regen mit Gewitter, an den Alpen auch länger nass, sonst ein Mix aus Wolken und ein bisschen Sonne bei maximal 28 Grad.
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0: Im Studio Cornelius Dreger. Schönen guten Abend. Leichte Entspannung im Waldbrandgebiet an der deutsch-belgischen Grenze. In Monschau in NRW dürfen Bewohner zurück nach Hause. Die Stadt hat die Evakuierung mehrerer Straßenzüge aufgehoben. Der Waldbrand auf belgischer Seite ist laut Behörden unter Kontrolle und eingegrenzt. Die Flammen dürften sich nicht weiter Richtung Deutschland ausbreiten. Entwarnung gibt es aber noch nicht. Mehrere Brandherde sind wieder aufgeflammt. In den Torfmooren kann das Feuer noch lange unterirdisch schwelen. Knapp 4 Jahre nach dem Anschlag auf die Nord Stream Pipelines gibt es eine zweite Festnahme. Es handelt sich um einen ukrainischen Taucher, den die Ermittler schon länger im Visier hatten. Mehr von Tim Britztrup.
1: Wladimir Z. wurde jetzt in Pula in Kroatien festgenommen. Fahnder hatten ihn schon letztes Jahr in Polen aufgespürt. Die polnische Justiz weigerte sich aber, ihn auszuliefern. Er soll gemeinsam mit anderen vor Bornholm die Gaspipeline zwischen Russland und Deutschland in die Luft gejagt haben. In der Sache war bereits der mutmaßliche Anführer festgenommen worden. Gegen ihn startet demnächst der Prozess vor dem Hamburger Oberlandesgericht. Unklar ist immer noch, wer die Sabotageaktion in Auftrag gegeben hat.
0: Auch Kanzler Merz verurteilt die Aussagen von Israels Sicherheitsminister Ben-Gvir scharf. Der hatte systematische Tötungen von Palästinensern im Gazastreifen gefordert. Vizekanzler Klingbeil fordert EU-Sanktionen gegen den rechtsradikalen Politiker. Über dieses Thema wollen die EU-Außenminister demnächst beraten. Eine Bündelung von Sozialleistungen könnte das Armutsrisiko in Deutschland senken. Besonders Alleinerziehende und Familien würden von einer Zusammenlegung, etwa von Grundsicherung und Kinderzuschlag, profitieren, zeigt eine IFO-Studie. Untere Einkommen könnten im Schnitt bis zu 515 Euro mehr im Jahr haben. Nachdem KI-Modelle zuletzt von sich aus zu Hackern geworden sind, verschiebt das Unternehmen OpenAI seinen bisher größten Testlauf. Erstmal soll überprüft werden, ob das KI-Modell auch nur das macht, was es soll. Im vergangenen Monat hatte künstliche Intelligenz von OpenAI selbstständig eine Cyberattacke gestartet. Bayern-Stürmer Harry Kane ist zum zweiten Mal als Europas bester Torschütze ausgezeichnet worden. Der 33-jährige englische Nationalspieler bekam dafür den goldenen Schuh in der Allianz Arena überreicht. Kane erzielte in der letzten Saison 36 Bundesliga-Tore.
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3: Mit KI-Support. Regen und teils kräftige Schauer gibt es am Abend noch. Dazu sind auch Gewitter dabei, die Richtung Osten abziehen. Von Westen her wird es nach und nach trockener. In der Nacht liegen die Tiefstwerte zwischen 17 und 10 Grad. Morgen wird's ziemlich wechselhaft. Im Süden öfter Regen und Gewitter. An den Alpen hält sich Regen länger. Dazu maximal 28 Grad.
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0: Im Studio Cornelius Dreger. Schönen guten Abend. Leichte Entspannung im Waldbrandgebiet an der deutsch-belgischen Grenze. In Monschau in NRW dürfen Bewohner zurück nach Hause. Die Stadt hat die Evakuierung mehrerer Straßenzüge aufgehoben. Der Waldbrand auf belgischer Seite ist laut Behörden unter Kontrolle und eingegrenzt. Die Flammen dürften sich nicht weiter Richtung Deutschland ausbreiten. Entwarnung gibt es aber noch nicht. Mehrere Brandherde sind wieder aufgeflammt. In den Torfmooren kann das Feuer noch lange unterirdisch schwelen. Knapp 4 Jahre nach dem Anschlag auf die Nord Stream Pipelines gibt es eine zweite Festnahme. Es handelt sich um einen ukrainischen Taucher, den die Ermittler schon länger im Visier hatten. Mehr von Tim Britztrup.
1: Wladimir Z. wurde jetzt in Pula in Kroatien festgenommen. Fahnder hatten ihn schon letztes Jahr in Polen aufgespürt. Die polnische Justiz weigerte sich aber, ihn auszuliefern. Er soll gemeinsam mit anderen vor Bornholm die Gaspipeline zwischen Russland und Deutschland in die Luft gejagt haben. In der Sache war bereits der mutmaßliche Anführer festgenommen worden. Gegen ihn startet demnächst der Prozess vor dem Hamburger Oberlandesgericht. Unklar ist immer noch, wer die Sabotageaktion in Auftrag gegeben hat.
0: Auch Kanzler Merz verurteilt die Aussagen von Israels Sicherheitsminister Ben-Gvir scharf. Der hatte systematische Tötungen von Palästinensern im Gazastreifen gefordert. Vizekanzler Klingbeil fordert EU-Sanktionen gegen den rechtsradikalen Politiker. Über dieses Thema wollen die EU-Außenminister demnächst beraten. Eine Bündelung von Sozialleistungen könnte das Armutsrisiko in Deutschland senken. Besonders Alleinerziehende und Familien würden von einer Zusammenlegung, etwa von Grundsicherung und Kinderzuschlag, profitieren, zeigt eine IFO-Studie. Untere Einkommen könnten im Schnitt bis zu 515 Euro mehr im Jahr haben. Nachdem KI-Modelle zuletzt von sich aus zu Hackern geworden sind, verschiebt das Unternehmen OpenAI seinen bisher größten Testlauf. Erstmal soll überprüft werden, ob das KI-Modell auch nur das macht, was es soll. Im vergangenen Monat hatte künstliche Intelligenz von OpenAI selbstständig eine Cyberattacke gestartet. Bayern-Stürmer Harry Kane ist zum zweiten Mal als Europas bester Torschütze ausgezeichnet worden. Der 33-jährige englische Nationalspieler bekam dafür den goldenen Schuh in der Allianz Arena überreicht. Kane erzielte in der letzten Saison 36 Bundesliga-Tore.
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3: Mit KI-Support. Regen und teils kräftige Schauer gibt es am Abend noch. Dazu sind auch Gewitter dabei, die Richtung Osten abziehen. Von Westen her wird es nach und nach trockener. In der Nacht liegen die Tiefstwerte zwischen 17 und 10 Grad. Morgen wird's ziemlich wechselhaft. Im Süden öfter Regen und Gewitter. An den Alpen hält sich Regen länger. Dazu maximal 28 Grad.
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0: Im Studio Cornelius Dreger. Schönen guten Abend. Leichte Entspannung im Waldbrandgebiet an der deutsch-belgischen Grenze. In Monschau in NRW dürfen Bewohner zurück nach Hause. Die Stadt hat die Evakuierung mehrerer Straßenzüge aufgehoben. Der Waldbrand auf belgischer Seite ist laut Behörden unter Kontrolle und eingegrenzt. Die Flammen dürften sich nicht weiter Richtung Deutschland ausbreiten. Entwarnung gibt es aber noch nicht. Mehrere Brandherde sind wieder aufgeflammt. In den Torfmooren kann das Feuer noch lange unterirdisch schwelen. Knapp 4 Jahre nach dem Anschlag auf die Nord Stream Pipelines gibt es eine zweite Festnahme. Es handelt sich um einen ukrainischen Taucher, den die Ermittler schon länger im Visier hatten. Mehr von Tim Britztrup.
1: Wladimir Z. wurde jetzt in Pula in Kroatien festgenommen. Fahnder hatten ihn schon letztes Jahr in Polen aufgespürt. Die polnische Justiz weigerte sich aber, ihn auszuliefern. Er soll gemeinsam mit anderen vor Bornholm die Gaspipeline zwischen Russland und Deutschland in die Luft gejagt haben. In der Sache war bereits der mutmaßliche Anführer festgenommen worden. Gegen ihn startet demnächst der Prozess vor dem Hamburger Oberlandesgericht. Unklar ist immer noch, wer die Sabotageaktion in Auftrag gegeben hat.
0: Auch Kanzler Merz verurteilt die Aussagen von Israels Sicherheitsminister Ben-Gvir scharf. Der hatte systematische Tötungen von Palästinensern im Gazastreifen gefordert. Vizekanzler Klingbeil fordert EU-Sanktionen gegen den rechtsradikalen Politiker. Über dieses Thema wollen die EU-Außenminister demnächst beraten. Eine Bündelung von Sozialleistungen könnte das Armutsrisiko in Deutschland senken. Besonders Alleinerziehende und Familien würden von einer Zusammenlegung, etwa von Grundsicherung und Kinderzuschlag, profitieren, zeigt eine IFO-Studie. Untere Einkommen könnten im Schnitt bis zu 515 Euro mehr im Jahr haben. Nachdem KI-Modelle zuletzt von sich aus zu Hackern geworden sind, verschiebt das Unternehmen OpenAI seinen bisher größten Testlauf. Erstmal soll überprüft werden, ob das KI-Modell auch nur das macht, was es soll. Im vergangenen Monat hatte künstliche Intelligenz von OpenAI selbstständig eine Cyberattacke gestartet. Bayern-Stürmer Harry Kane ist zum zweiten Mal als Europas bester Torschütze ausgezeichnet worden. Der 33-jährige englische Nationalspieler bekam dafür den goldenen Schuh in der Allianz Arena überreicht. Kane erzielte in der letzten Saison 36 Bundesliga-Tore.
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3: Mit KI-Support. Regen und teils kräftige Schauer gibt es am Abend noch. Dazu sind auch Gewitter dabei, die Richtung Osten abziehen. Von Westen her wird es nach und nach trockener. In der Nacht liegen die Tiefstwerte zwischen 17 und 10 Grad. Morgen wird's ziemlich wechselhaft. Im Süden öfter Regen und Gewitter. An den Alpen hält sich Regen länger. Dazu maximal 28 Grad.
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0: Im Studio Cornelius Dreger. Schönen guten Abend. Leichte Entspannung im Waldbrandgebiet an der deutsch-belgischen Grenze. In Monschau in NRW dürfen Bewohner zurück nach Hause. Die Stadt hat die Evakuierung mehrerer Straßenzüge aufgehoben. Der Waldbrand auf belgischer Seite ist laut Behörden unter Kontrolle und eingegrenzt. Die Flammen dürften sich nicht weiter Richtung Deutschland ausbreiten. Entwarnung gibt es aber noch nicht. Mehrere Brandherde sind wieder aufgeflammt. In den Torfmooren kann das Feuer noch lange unterirdisch schwelen. Knapp 4 Jahre nach dem Anschlag auf die Nord Stream Pipelines gibt es eine zweite Festnahme. Es handelt sich um einen ukrainischen Taucher, den die Ermittler schon länger im Visier hatten. Mehr von Tim Britztrup.
1: Wladimir Z. wurde jetzt in Pula in Kroatien festgenommen. Fahnder hatten ihn schon letztes Jahr in Polen aufgespürt. Die polnische Justiz weigerte sich aber, ihn auszuliefern. Er soll gemeinsam mit anderen vor Bornholm die Gaspipeline zwischen Russland und Deutschland in die Luft gejagt haben. In der Sache war bereits der mutmaßliche Anführer festgenommen worden. Gegen ihn startet demnächst der Prozess vor dem Hamburger Oberlandesgericht. Unklar ist immer noch, wer die Sabotageaktion in Auftrag gegeben hat.
0: Auch Kanzler Merz verurteilt die Aussagen von Israels Sicherheitsminister Ben-Gvir scharf. Der hatte systematische Tötungen von Palästinensern im Gazastreifen gefordert. Vizekanzler Klingbeil fordert EU-Sanktionen gegen den rechtsradikalen Politiker. Über dieses Thema wollen die EU-Außenminister demnächst beraten. Eine Bündelung von Sozialleistungen könnte das Armutsrisiko in Deutschland senken. Besonders Alleinerziehende und Familien würden von einer Zusammenlegung, etwa von Grundsicherung und Kinderzuschlag, profitieren, zeigt eine IFO-Studie. Untere Einkommen könnten im Schnitt bis zu 515 Euro mehr im Jahr haben. Nachdem KI-Modelle zuletzt von sich aus zu Hackern geworden sind, verschiebt das Unternehmen OpenAI seinen bisher größten Testlauf. Erstmal soll überprüft werden, ob das KI-Modell auch nur das macht, was es soll. Im vergangenen Monat hatte künstliche Intelligenz von OpenAI selbstständig eine Cyberattacke gestartet. Bayern-Stürmer Harry Kane ist zum zweiten Mal als Europas bester Torschütze ausgezeichnet worden. Der 33-jährige englische Nationalspieler bekam dafür den goldenen Schuh in der Allianz Arena überreicht. Kane erzielte in der letzten Saison 36 Bundesliga-Tore.
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3: Mit KI-Support. Regen und teils kräftige Schauer gibt es am Abend noch. Dazu sind auch Gewitter dabei, die Richtung Osten abziehen. Von Westen her wird es nach und nach trockener. In der Nacht liegen die Tiefstwerte zwischen 17 und 10 Grad. Morgen wird's ziemlich wechselhaft. Im Süden öfter Regen und Gewitter. An den Alpen hält sich Regen länger. Dazu maximal 28 Grad.
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0: Im Studio Cornelius Dreger. Schönen guten Abend. Leichte Entspannung im Waldbrandgebiet an der deutsch-belgischen Grenze. In Monschau in NRW dürfen Bewohner zurück nach Hause. Die Stadt hat die Evakuierung mehrerer Straßenzüge aufgehoben. Der Waldbrand auf belgischer Seite ist laut Behörden unter Kontrolle und eingegrenzt. Die Flammen dürften sich nicht weiter Richtung Deutschland ausbreiten. Entwarnung gibt es aber noch nicht. Mehrere Brandherde sind wieder aufgeflammt. In den Torfmooren kann das Feuer noch lange unterirdisch schwelen. Knapp 4 Jahre nach dem Anschlag auf die Nord Stream Pipelines gibt es eine zweite Festnahme. Es handelt sich um einen ukrainischen Taucher, den die Ermittler schon länger im Visier hatten. Mehr von Tim Britztrup.
1: Wladimir Z. wurde jetzt in Pula in Kroatien festgenommen. Fahnder hatten ihn schon letztes Jahr in Polen aufgespürt. Die polnische Justiz weigerte sich aber, ihn auszuliefern. Er soll gemeinsam mit anderen vor Bornholm die Gaspipeline zwischen Russland und Deutschland in die Luft gejagt haben. In der Sache war bereits der mutmaßliche Anführer festgenommen worden. Gegen ihn startet demnächst der Prozess vor dem Hamburger Oberlandesgericht. Unklar ist immer noch, wer die Sabotageaktion in Auftrag gegeben hat.
0: Auch Kanzler Merz verurteilt die Aussagen von Israels Sicherheitsminister Ben-Gvir scharf. Der hatte systematische Tötungen von Palästinensern im Gazastreifen gefordert. Vizekanzler Klingbeil fordert EU-Sanktionen gegen den rechtsradikalen Politiker. Über dieses Thema wollen die EU-Außenminister demnächst beraten. Eine Bündelung von Sozialleistungen könnte das Armutsrisiko in Deutschland senken. Besonders Alleinerziehende und Familien würden von einer Zusammenlegung, etwa von Grundsicherung und Kinderzuschlag, profitieren, zeigt eine IFO-Studie. Untere Einkommen könnten im Schnitt bis zu 515 Euro mehr im Jahr haben. Nachdem KI-Modelle zuletzt von sich aus zu Hackern geworden sind, verschiebt das Unternehmen OpenAI seinen bisher größten Testlauf. Erstmal soll überprüft werden, ob das KI-Modell auch nur das macht, was es soll. Im vergangenen Monat hatte künstliche Intelligenz von OpenAI selbstständig eine Cyberattacke gestartet. Bayern-Stürmer Harry Kane ist zum zweiten Mal als Europas bester Torschütze ausgezeichnet worden. Der 33-jährige englische Nationalspieler bekam dafür den goldenen Schuh in der Allianz Arena überreicht. Kane erzielte in der letzten Saison 36 Bundesliga-Tore.
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3: Mit KI-Support. Regen und teils kräftige Schauer gibt es am Abend noch. Dazu sind auch Gewitter dabei, die Richtung Osten abziehen. Von Westen her wird es nach und nach trockener. In der Nacht liegen die Tiefstwerte zwischen 17 und 10 Grad. Morgen wird's ziemlich wechselhaft. Im Süden öfter Regen und Gewitter. An den Alpen hält sich Regen länger. Dazu maximal 28 Grad.
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0: Im Studio Cornelius Dreger. Schönen guten Abend. Leichte Entspannung im Waldbrandgebiet an der deutsch-belgischen Grenze. In Monschau in NRW dürfen Bewohner zurück nach Hause. Die Stadt hat die Evakuierung mehrerer Straßenzüge aufgehoben. Der Waldbrand auf belgischer Seite ist laut Behörden unter Kontrolle und eingegrenzt. Die Flammen dürften sich nicht weiter Richtung Deutschland ausbreiten. Entwarnung gibt es aber noch nicht. Mehrere Brandherde sind wieder aufgeflammt. In den Torfmooren kann das Feuer noch lange unterirdisch schwelen. Knapp 4 Jahre nach dem Anschlag auf die Nord Stream Pipelines gibt es eine zweite Festnahme. Es handelt sich um einen ukrainischen Taucher, den die Ermittler schon länger im Visier hatten. Mehr von Tim Britztrup.
1: Wladimir Z. wurde jetzt in Pula in Kroatien festgenommen. Fahnder hatten ihn schon letztes Jahr in Polen aufgespürt. Die polnische Justiz weigerte sich aber, ihn auszuliefern. Er soll gemeinsam mit anderen vor Bornholm die Gaspipeline zwischen Russland und Deutschland in die Luft gejagt haben. In der Sache war bereits der mutmaßliche Anführer festgenommen worden. Gegen ihn startet demnächst der Prozess vor dem Hamburger Oberlandesgericht. Unklar ist immer noch, wer die Sabotageaktion in Auftrag gegeben hat.
0: Auch Kanzler Merz verurteilt die Aussagen von Israels Sicherheitsminister Ben-Gvir scharf. Der hatte systematische Tötungen von Palästinensern im Gazastreifen gefordert. Vizekanzler Klingbeil fordert EU-Sanktionen gegen den rechtsradikalen Politiker. Über dieses Thema wollen die EU-Außenminister demnächst beraten. Eine Bündelung von Sozialleistungen könnte das Armutsrisiko in Deutschland senken. Besonders Alleinerziehende und Familien würden von einer Zusammenlegung, etwa von Grundsicherung und Kinderzuschlag, profitieren, zeigt eine IFO-Studie. Untere Einkommen könnten im Schnitt bis zu 515 Euro mehr im Jahr haben. Nachdem KI-Modelle zuletzt von sich aus zu Hackern geworden sind, verschiebt das Unternehmen OpenAI seinen bisher größten Testlauf. Erstmal soll überprüft werden, ob das KI-Modell auch nur das macht, was es soll. Im vergangenen Monat hatte künstliche Intelligenz von OpenAI selbstständig eine Cyberattacke gestartet. Bayern-Stürmer Harry Kane ist zum zweiten Mal als Europas bester Torschütze ausgezeichnet worden. Der 33-jährige englische Nationalspieler bekam dafür den goldenen Schuh in der Allianz Arena überreicht. Kane erzielte in der letzten Saison 36 Bundesliga-Tore.
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3: Mit KI-Support. Regen und teils kräftige Schauer gibt es am Abend noch. Dazu sind auch Gewitter dabei, die Richtung Osten abziehen. Von Westen her wird es nach und nach trockener. In der Nacht liegen die Tiefstwerte zwischen 17 und 10 Grad. Morgen wird's ziemlich wechselhaft. Im Süden öfter Regen und Gewitter. An den Alpen hält sich Regen länger. Dazu maximal 28 Grad.
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0: Im Studio Cornelius Dreger. Schönen guten Abend. Leichte Entspannung im Waldbrandgebiet an der deutsch-belgischen Grenze. In Monschau in NRW dürfen Bewohner zurück nach Hause. Die Stadt hat die Evakuierung mehrerer Straßenzüge aufgehoben. Der Waldbrand auf belgischer Seite ist laut Behörden unter Kontrolle und eingegrenzt. Die Flammen dürften sich nicht weiter Richtung Deutschland ausbreiten. Entwarnung gibt es aber noch nicht. Mehrere Brandherde sind wieder aufgeflammt. In den Torfmooren kann das Feuer noch lange unterirdisch schwelen. Knapp 4 Jahre nach dem Anschlag auf die Nord Stream Pipelines gibt es eine zweite Festnahme. Es handelt sich um einen ukrainischen Taucher, den die Ermittler schon länger im Visier hatten. Mehr von Tim Britztrup.
1: Wladimir Z. wurde jetzt in Pula in Kroatien festgenommen. Fahnder hatten ihn schon letztes Jahr in Polen aufgespürt. Die polnische Justiz weigerte sich aber, ihn auszuliefern. Er soll gemeinsam mit anderen vor Bornholm die Gaspipeline zwischen Russland und Deutschland in die Luft gejagt haben. In der Sache war bereits der mutmaßliche Anführer festgenommen worden. Gegen ihn startet demnächst der Prozess vor dem Hamburger Oberlandesgericht. Unklar ist immer noch, wer die Sabotageaktion in Auftrag gegeben hat.
0: Auch Kanzler Merz verurteilt die Aussagen von Israels Sicherheitsminister Ben-Gvir scharf. Der hatte systematische Tötungen von Palästinensern im Gazastreifen gefordert. Vizekanzler Klingbeil fordert EU-Sanktionen gegen den rechtsradikalen Politiker. Über dieses Thema wollen die EU-Außenminister demnächst beraten. Eine Bündelung von Sozialleistungen könnte das Armutsrisiko in Deutschland senken. Besonders Alleinerziehende und Familien würden von einer Zusammenlegung, etwa von Grundsicherung und Kinderzuschlag, profitieren, zeigt eine IFO-Studie. Untere Einkommen könnten im Schnitt bis zu 515 Euro mehr im Jahr haben. Nachdem KI-Modelle zuletzt von sich aus zu Hackern geworden sind, verschiebt das Unternehmen OpenAI seinen bisher größten Testlauf. Erstmal soll überprüft werden, ob das KI-Modell auch nur das macht, was es soll. Im vergangenen Monat hatte künstliche Intelligenz von OpenAI selbstständig eine Cyberattacke gestartet. Bayern-Stürmer Harry Kane ist zum zweiten Mal als Europas bester Torschütze ausgezeichnet worden. Der 33-jährige englische Nationalspieler bekam dafür den goldenen Schuh in der Allianz Arena überreicht. Kane erzielte in der letzten Saison 36 Bundesliga-Tore.
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3: Mit KI-Support. Regen und teils kräftige Schauer gibt es am Abend noch. Dazu sind auch Gewitter dabei, die Richtung Osten abziehen. Von Westen her wird es nach und nach trockener. In der Nacht liegen die Tiefstwerte zwischen 17 und 10 Grad. Morgen wird's ziemlich wechselhaft. Im Süden öfter Regen und Gewitter. An den Alpen hält sich Regen länger. Dazu maximal 28 Grad.
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0: Im Studio Cornelius Dreger. Schönen guten Abend. Leichte Entspannung im Waldbrandgebiet an der deutsch-belgischen Grenze. In Monschau in NRW dürfen Bewohner zurück nach Hause. Die Stadt hat die Evakuierung mehrerer Straßenzüge aufgehoben. Der Waldbrand auf belgischer Seite ist laut Behörden unter Kontrolle und eingegrenzt. Die Flammen dürften sich nicht weiter Richtung Deutschland ausbreiten. Entwarnung gibt es aber noch nicht. Mehrere Brandherde sind wieder aufgeflammt. In den Torfmooren kann das Feuer noch lange unterirdisch schwelen. Knapp 4 Jahre nach dem Anschlag auf die Nord Stream Pipelines gibt es eine zweite Festnahme. Es handelt sich um einen ukrainischen Taucher, den die Ermittler schon länger im Visier hatten. Mehr von Tim Britztrup.
1: Wladimir Z. wurde jetzt in Pula in Kroatien festgenommen. Fahnder hatten ihn schon letztes Jahr in Polen aufgespürt. Die polnische Justiz weigerte sich aber, ihn auszuliefern. Er soll gemeinsam mit anderen vor Bornholm die Gaspipeline zwischen Russland und Deutschland in die Luft gejagt haben. In der Sache war bereits der mutmaßliche Anführer festgenommen worden. Gegen ihn startet demnächst der Prozess vor dem Hamburger Oberlandesgericht. Unklar ist immer noch, wer die Sabotageaktion in Auftrag gegeben hat.
0: Auch Kanzler Merz verurteilt die Aussagen von Israels Sicherheitsminister Ben-Gvir scharf. Der hatte systematische Tötungen von Palästinensern im Gazastreifen gefordert. Vizekanzler Klingbeil fordert EU-Sanktionen gegen den rechtsradikalen Politiker. Über dieses Thema wollen die EU-Außenminister demnächst beraten. Eine Bündelung von Sozialleistungen könnte das Armutsrisiko in Deutschland senken. Besonders Alleinerziehende und Familien würden von einer Zusammenlegung, etwa von Grundsicherung und Kinderzuschlag, profitieren, zeigt eine IFO-Studie. Untere Einkommen könnten im Schnitt bis zu 515 Euro mehr im Jahr haben. Nachdem KI-Modelle zuletzt von sich aus zu Hackern geworden sind, verschiebt das Unternehmen OpenAI seinen bisher größten Testlauf. Erstmal soll überprüft werden, ob das KI-Modell auch nur das macht, was es soll. Im vergangenen Monat hatte künstliche Intelligenz von OpenAI selbstständig eine Cyberattacke gestartet. Bayern-Stürmer Harry Kane ist zum zweiten Mal als Europas bester Torschütze ausgezeichnet worden. Der 33-jährige englische Nationalspieler bekam dafür den goldenen Schuh in der Allianz Arena überreicht. Kane erzielte in der letzten Saison 36 Bundesliga-Tore.
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3: Mit KI-Support. Regen und teils kräftige Schauer gibt es am Abend noch. Dazu sind auch Gewitter dabei, die Richtung Osten abziehen. Von Westen her wird es nach und nach trockener. In der Nacht liegen die Tiefstwerte zwischen 17 und 10 Grad. Morgen wird's ziemlich wechselhaft. Im Süden öfter Regen und Gewitter. An den Alpen hält sich Regen länger. Dazu maximal 28 Grad.
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0: Im Studio Cornelius Dreger. Schönen guten Abend. Leichte Entspannung im Waldbrandgebiet an der deutsch-belgischen Grenze. In Monschau in NRW dürfen Bewohner zurück nach Hause. Die Stadt hat die Evakuierung mehrerer Straßenzüge aufgehoben. Der Waldbrand auf belgischer Seite ist laut Behörden unter Kontrolle und eingegrenzt. Die Flammen dürften sich nicht weiter Richtung Deutschland ausbreiten. Entwarnung gibt es aber noch nicht. Mehrere Brandherde sind wieder aufgeflammt. In den Torfmooren kann das Feuer noch lange unterirdisch schwelen. Knapp 4 Jahre nach dem Anschlag auf die Nord Stream Pipelines gibt es eine zweite Festnahme. Es handelt sich um einen ukrainischen Taucher, den die Ermittler schon länger im Visier hatten. Mehr von Tim Britztrup.
1: Wladimir Z. wurde jetzt in Pula in Kroatien festgenommen. Fahnder hatten ihn schon letztes Jahr in Polen aufgespürt. Die polnische Justiz weigerte sich aber, ihn auszuliefern. Er soll gemeinsam mit anderen vor Bornholm die Gaspipeline zwischen Russland und Deutschland in die Luft gejagt haben. In der Sache war bereits der mutmaßliche Anführer festgenommen worden. Gegen ihn startet demnächst der Prozess vor dem Hamburger Oberlandesgericht. Unklar ist immer noch, wer die Sabotageaktion in Auftrag gegeben hat.
0: Auch Kanzler Merz verurteilt die Aussagen von Israels Sicherheitsminister Ben-Gvir scharf. Der hatte systematische Tötungen von Palästinensern im Gazastreifen gefordert. Vizekanzler Klingbeil fordert EU-Sanktionen gegen den rechtsradikalen Politiker. Über dieses Thema wollen die EU-Außenminister demnächst beraten. Eine Bündelung von Sozialleistungen könnte das Armutsrisiko in Deutschland senken. Besonders Alleinerziehende und Familien würden von einer Zusammenlegung, etwa von Grundsicherung und Kinderzuschlag, profitieren, zeigt eine IFO-Studie. Untere Einkommen könnten im Schnitt bis zu 515 Euro mehr im Jahr haben. Nachdem KI-Modelle zuletzt von sich aus zu Hackern geworden sind, verschiebt das Unternehmen OpenAI seinen bisher größten Testlauf. Erstmal soll überprüft werden, ob das KI-Modell auch nur das macht, was es soll. Im vergangenen Monat hatte künstliche Intelligenz von OpenAI selbstständig eine Cyberattacke gestartet. Bayern-Stürmer Harry Kane ist zum zweiten Mal als Europas bester Torschütze ausgezeichnet worden. Der 33-jährige englische Nationalspieler bekam dafür den goldenen Schuh in der Allianz Arena überreicht. Kane erzielte in der letzten Saison 36 Bundesliga-Tore.
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3: Mit KI-Support. Regen und teils kräftige Schauer gibt es am Abend noch. Dazu sind auch Gewitter dabei, die Richtung Osten abziehen. Von Westen her wird es nach und nach trockener. In der Nacht liegen die Tiefstwerte zwischen 17 und 10 Grad. Morgen wird's ziemlich wechselhaft. Im Süden öfter Regen und Gewitter. An den Alpen hält sich Regen länger. Dazu maximal 28 Grad.
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0: Im Studio Cornelius Dreger. Schönen guten Abend. Leichte Entspannung im Waldbrandgebiet an der deutsch-belgischen Grenze. In Monschau in NRW dürfen Bewohner zurück nach Hause. Die Stadt hat die Evakuierung mehrerer Straßenzüge aufgehoben. Der Waldbrand auf belgischer Seite ist laut Behörden unter Kontrolle und eingegrenzt. Die Flammen dürften sich nicht weiter Richtung Deutschland ausbreiten. Entwarnung gibt es aber noch nicht. Mehrere Brandherde sind wieder aufgeflammt. In den Torfmooren kann das Feuer noch lange unterirdisch schwelen. Knapp 4 Jahre nach dem Anschlag auf die Nord Stream Pipelines gibt es eine zweite Festnahme. Es handelt sich um einen ukrainischen Taucher, den die Ermittler schon länger im Visier hatten. Mehr von Tim Britztrup.
1: Wladimir Z. wurde jetzt in Pula in Kroatien festgenommen. Fahnder hatten ihn schon letztes Jahr in Polen aufgespürt. Die polnische Justiz weigerte sich aber, ihn auszuliefern. Er soll gemeinsam mit anderen vor Bornholm die Gaspipeline zwischen Russland und Deutschland in die Luft gejagt haben. In der Sache war bereits der mutmaßliche Anführer festgenommen worden. Gegen ihn startet demnächst der Prozess vor dem Hamburger Oberlandesgericht. Unklar ist immer noch, wer die Sabotageaktion in Auftrag gegeben hat.
0: Auch Kanzler Merz verurteilt die Aussagen von Israels Sicherheitsminister Ben-Gvir scharf. Der hatte systematische Tötungen von Palästinensern im Gazastreifen gefordert. Vizekanzler Klingbeil fordert EU-Sanktionen gegen den rechtsradikalen Politiker. Über dieses Thema wollen die EU-Außenminister demnächst beraten. Eine Bündelung von Sozialleistungen könnte das Armutsrisiko in Deutschland senken. Besonders Alleinerziehende und Familien würden von einer Zusammenlegung, etwa von Grundsicherung und Kinderzuschlag, profitieren, zeigt eine IFO-Studie. Untere Einkommen könnten im Schnitt bis zu 515 Euro mehr im Jahr haben. Nachdem KI-Modelle zuletzt von sich aus zu Hackern geworden sind, verschiebt das Unternehmen OpenAI seinen bisher größten Testlauf. Erstmal soll überprüft werden, ob das KI-Modell auch nur das macht, was es soll. Im vergangenen Monat hatte künstliche Intelligenz von OpenAI selbstständig eine Cyberattacke gestartet. Bayern-Stürmer Harry Kane ist zum zweiten Mal als Europas bester Torschütze ausgezeichnet worden. Der 33-jährige englische Nationalspieler bekam dafür den goldenen Schuh in der Allianz Arena überreicht. Kane erzielte in der letzten Saison 36 Bundesliga-Tore.
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3: Mit KI-Support. Regen und teils kräftige Schauer gibt es am Abend noch. Dazu sind auch Gewitter dabei, die Richtung Osten abziehen. Von Westen her wird es nach und nach trockener. In der Nacht liegen die Tiefstwerte zwischen 17 und 10 Grad. Morgen wird's ziemlich wechselhaft. Im Süden öfter Regen und Gewitter. An den Alpen hält sich Regen länger. Dazu maximal 28 Grad.
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0: Im Studio Cornelius Dreger. Schönen guten Abend. Leichte Entspannung im Waldbrandgebiet an der deutsch-belgischen Grenze. In Monschau in NRW dürfen Bewohner zurück nach Hause. Die Stadt hat die Evakuierung mehrerer Straßenzüge aufgehoben. Der Waldbrand auf belgischer Seite ist laut Behörden unter Kontrolle und eingegrenzt. Die Flammen dürften sich nicht weiter Richtung Deutschland ausbreiten. Entwarnung gibt es aber noch nicht. Mehrere Brandherde sind wieder aufgeflammt. In den Torfmooren kann das Feuer noch lange unterirdisch schwelen. Knapp 4 Jahre nach dem Anschlag auf die Nord Stream Pipelines gibt es eine zweite Festnahme. Es handelt sich um einen ukrainischen Taucher, den die Ermittler schon länger im Visier hatten. Mehr von Tim Britztrup.
1: Wladimir Z. wurde jetzt in Pula in Kroatien festgenommen. Fahnder hatten ihn schon letztes Jahr in Polen aufgespürt. Die polnische Justiz weigerte sich aber, ihn auszuliefern. Er soll gemeinsam mit anderen vor Bornholm die Gaspipeline zwischen Russland und Deutschland in die Luft gejagt haben. In der Sache war bereits der mutmaßliche Anführer festgenommen worden. Gegen ihn startet demnächst der Prozess vor dem Hamburger Oberlandesgericht. Unklar ist immer noch, wer die Sabotageaktion in Auftrag gegeben hat.
0: Auch Kanzler Merz verurteilt die Aussagen von Israels Sicherheitsminister Ben-Gvir scharf. Der hatte systematische Tötungen von Palästinensern im Gazastreifen gefordert. Vizekanzler Klingbeil fordert EU-Sanktionen gegen den rechtsradikalen Politiker. Über dieses Thema wollen die EU-Außenminister demnächst beraten. Eine Bündelung von Sozialleistungen könnte das Armutsrisiko in Deutschland senken. Besonders Alleinerziehende und Familien würden von einer Zusammenlegung, etwa von Grundsicherung und Kinderzuschlag, profitieren, zeigt eine IFO-Studie. Untere Einkommen könnten im Schnitt bis zu 515 Euro mehr im Jahr haben. Nachdem KI-Modelle zuletzt von sich aus zu Hackern geworden sind, verschiebt das Unternehmen OpenAI seinen bisher größten Testlauf. Erstmal soll überprüft werden, Ob das KI-Modell auch nur das macht, was es soll. Im vergangenen Monat hatte künstliche Intelligenz von OpenAI selbstständig eine Cyberattacke gestartet. Bayern-Stürmer Harry Kane ist zum zweiten Mal als Europas bester Torschütze ausgezeichnet worden. Der 33-jährige englische Nationalspieler bekam dafür den goldenen Schuh in der Allianz Arena überreicht. Kane erzielte in der letzten Saison 36 Bundesliga-Tore.
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3: Mit KI-Support. Regen und teils kräftige Schauer gibt es am Abend noch. Dazu sind auch Gewitter dabei, die Richtung Osten abziehen. Von Westen her wird es nach und nach trockener. In der Nacht liegen die Tiefstwerte zwischen 17 und 10 Grad. Morgen wird's ziemlich wechselhaft. Im Süden öfter Regen und Gewitter. An den Alpen hält sich Regen länger. Dazu maximal 28 Grad.
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0: Im Studio Cornelius Dreger. Schönen guten Abend. Leichte Entspannung im Waldbrandgebiet an der deutsch-belgischen Grenze. In Monschau in NRW dürfen Bewohner zurück nach Hause. Die Stadt hat die Evakuierung mehrerer Straßenzüge aufgehoben. Der Waldbrand auf belgischer Seite ist laut Behörden unter Kontrolle und eingegrenzt. Die Flammen dürften sich nicht weiter Richtung Deutschland ausbreiten. Entwarnung gibt es aber noch nicht. Mehrere Brandherde sind wieder aufgeflammt. In den Torfmooren kann das Feuer noch lange unterirdisch schwelen. Knapp 4 Jahre nach dem Anschlag auf die Nord Stream Pipelines gibt es eine zweite Festnahme. Es handelt sich um einen ukrainischen Taucher, den die Ermittler schon länger im Visier hatten. Mehr von Tim Britztrup.
1: Wladimir Z. wurde jetzt in Pula in Kroatien festgenommen. Fahnder hatten ihn schon letztes Jahr in Polen aufgespürt. Die polnische Justiz weigerte sich aber, ihn auszuliefern. Er soll gemeinsam mit anderen vor Bornholm die Gaspipeline zwischen Russland und Deutschland in die Luft gejagt haben. In der Sache war bereits der mutmaßliche Anführer festgenommen worden. Gegen ihn startet demnächst der Prozess vor dem Hamburger Oberlandesgericht. Unklar ist immer noch, wer die Sabotageaktion in Auftrag gegeben hat.
0: Auch Kanzler Merz verurteilt die Aussagen von Israels Sicherheitsminister Ben-Gvir scharf. Der hatte systematische Tötungen von Palästinensern im Gazastreifen gefordert. Vizekanzler Klingbeil fordert EU-Sanktionen gegen den rechtsradikalen Politiker. Über dieses Thema wollen die EU-Außenminister demnächst beraten. Eine Bündelung von Sozialleistungen könnte das Armutsrisiko in Deutschland senken. Besonders Alleinerziehende und Familien würden von einer Zusammenlegung, etwa von Grundsicherung und Kinderzuschlag, profitieren, zeigt eine IFO-Studie. Untere Einkommen könnten im Schnitt bis zu 515 Euro mehr im Jahr haben. Nachdem KI-Modelle zuletzt von sich aus zu Hackern geworden sind, verschiebt das Unternehmen OpenAI seinen bisher größten Testlauf. Erstmal soll überprüft werden, ob das KI-Modell auch nur das macht, was es soll. Im vergangenen Monat hatte künstliche Intelligenz von OpenAI selbstständig eine Cyberattacke gestartet. Bayern-Stürmer Harry Kane ist zum zweiten Mal als Europas bester Torschütze ausgezeichnet worden. Der 33-jährige englische Nationalspieler bekam dafür den goldenen Schuh in der Allianz Arena überreicht. Kane erzielte in der letzten Saison 36 Bundesliga-Tore.
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3: Mit KI-Support. Regen und teils kräftige Schauer gibt es am Abend noch. Dazu sind auch Gewitter dabei, die Richtung Osten abziehen. Von Westen her wird es nach und nach trockener. In der Nacht liegen die Tiefstwerte zwischen 17 und 10 Grad. Morgen wird's ziemlich wechselhaft. Im Süden öfter Regen und Gewitter. An den Alpen hält sich Regen länger. Dazu maximal 28 Grad.
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0: Im Studio Cornelius Dreger. Schönen guten Abend. Leichte Entspannung im Waldbrandgebiet an der deutsch-belgischen Grenze. In Monschau in NRW dürfen Bewohner zurück nach Hause. Die Stadt hat die Evakuierung mehrerer Straßenzüge aufgehoben. Der Waldbrand auf belgischer Seite ist laut Behörden unter Kontrolle und eingegrenzt. Die Flammen dürften sich nicht weiter Richtung Deutschland ausbreiten. Entwarnung gibt es aber noch nicht. Mehrere Brandherde sind wieder aufgeflammt. In den Torfmooren kann das Feuer noch lange unterirdisch schwelen. Knapp 4 Jahre nach dem Anschlag auf die Nord Stream Pipelines gibt es eine zweite Festnahme. Es handelt sich um einen ukrainischen Taucher, den die Ermittler schon länger im Visier hatten. Mehr von Tim Britztrup.
1: Wladimir Z. wurde jetzt in Pula in Kroatien festgenommen. Fahnder hatten ihn schon letztes Jahr in Polen aufgespürt. Die polnische Justiz weigerte sich aber, ihn auszuliefern. Er soll gemeinsam mit anderen vor Bornholm die Gaspipeline zwischen Russland und Deutschland in die Luft gejagt haben. In der Sache war bereits der mutmaßliche Anführer festgenommen worden. Gegen ihn startet demnächst der Prozess vor dem Hamburger Oberlandesgericht. Unklar ist immer noch, wer die Sabotageaktion in Auftrag gegeben hat.
0: Auch Kanzler Merz verurteilt die Aussagen von Israels Sicherheitsminister Ben-Gvir scharf. Der hatte systematische Tötungen von Palästinensern im Gazastreifen gefordert. Vizekanzler Klingbeil fordert EU-Sanktionen gegen den rechtsradikalen Politiker. Über dieses Thema wollen die EU-Außenminister demnächst beraten. Eine Bündelung von Sozialleistungen könnte das Armutsrisiko in Deutschland senken. Besonders Alleinerziehende und Familien würden von einer Zusammenlegung, etwa von Grundsicherung und Kinderzuschlag, profitieren, zeigt eine IFO-Studie. Untere Einkommen könnten im Schnitt bis zu 515 Euro mehr im Jahr haben. Nachdem KI-Modelle zuletzt von sich aus zu Hackern geworden sind, verschiebt das Unternehmen OpenAI seinen bisher größten Testlauf. Erstmal soll überprüft werden, ob das KI-Modell auch nur das macht, was es soll. Im vergangenen Monat hatte künstliche Intelligenz von OpenAI selbstständig eine Cyberattacke gestartet. Bayern-Stürmer Harry Kane ist zum zweiten Mal als Europas bester Torschütze ausgezeichnet worden. Der 33-jährige englische Nationalspieler bekam dafür den goldenen Schuh in der Allianz Arena überreicht. Kane erzielte in der letzten Saison 36 Bundesliga-Tore.
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3: Mit KI-Support. Regen und teils kräftige Schauer gibt es am Abend noch. Dazu sind auch Gewitter dabei, die Richtung Osten abziehen. Von Westen her wird es nach und nach trockener. In der Nacht liegen die Tiefstwerte zwischen 17 und 10 Grad. Morgen wird's ziemlich wechselhaft. Im Süden öfter Regen und Gewitter. An den Alpen hält sich Regen länger. Dazu maximal 28 Grad.
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0: Im Studio Cornelius Dreger. Schönen guten Abend. Leichte Entspannung im Waldbrandgebiet an der deutsch-belgischen Grenze. In Monschau in NRW dürfen Bewohner zurück nach Hause. Die Stadt hat die Evakuierung mehrerer Straßenzüge aufgehoben. Der Waldbrand auf belgischer Seite ist laut Behörden unter Kontrolle und eingegrenzt. Die Flammen dürften sich nicht weiter Richtung Deutschland ausbreiten. Entwarnung gibt es aber noch nicht. Mehrere Brandherde sind wieder aufgeflammt. In den Torfmooren kann das Feuer noch lange unterirdisch schwelen. Knapp 4 Jahre nach dem Anschlag auf die Nord Stream Pipelines gibt es eine zweite Festnahme. Es handelt sich um einen ukrainischen Taucher, den die Ermittler schon länger im Visier hatten. Mehr von Tim Britztrup.
1: Wladimir Z. wurde jetzt in Pula in Kroatien festgenommen. Fahnder hatten ihn schon letztes Jahr in Polen aufgespürt. Die polnische Justiz weigerte sich aber, ihn auszuliefern. Er soll gemeinsam mit anderen vor Bornholm die Gaspipeline zwischen Russland und Deutschland in die Luft gejagt haben. In der Sache war bereits der mutmaßliche Anführer festgenommen worden. Gegen ihn startet demnächst der Prozess vor dem Hamburger Oberlandesgericht. Unklar ist immer noch, wer die Sabotageaktion in Auftrag gegeben hat.
0: Auch Kanzler Merz verurteilt die Aussagen von Israels Sicherheitsminister Ben-Gvir scharf. Der hatte systematische Tötungen von Palästinensern im Gazastreifen gefordert. Vizekanzler Klingbeil fordert EU-Sanktionen gegen den rechtsradikalen Politiker. Über dieses Thema wollen die EU-Außenminister demnächst beraten. Eine Bündelung von Sozialleistungen könnte das Armutsrisiko in Deutschland senken. Besonders Alleinerziehende und Familien würden von einer Zusammenlegung, etwa von Grundsicherung und Kinderzuschlag, profitieren, zeigt eine IFO-Studie. Untere Einkommen könnten im Schnitt bis zu 515 Euro mehr im Jahr haben. Nachdem KI-Modelle zuletzt von sich aus zu Hackern geworden sind, verschiebt das Unternehmen OpenAI seinen bisher größten Testlauf. Erstmal soll überprüft werden, ob das KI-Modell auch nur das macht, was es soll. Im vergangenen Monat hatte künstliche Intelligenz von OpenAI selbstständig eine Cyberattacke gestartet. Bayern-Stürmer Harry Kane ist zum zweiten Mal als Europas bester Torschütze ausgezeichnet worden. Der 33-jährige englische Nationalspieler bekam dafür den goldenen Schuh in der Allianz Arena überreicht. Kane erzielte in der letzten Saison 36 Bundesliga-Tore.
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3: Mit KI-Support. Regen und teils kräftige Schauer gibt es am Abend noch. Dazu sind auch Gewitter dabei, die Richtung Osten abziehen. Von Westen her wird es nach und nach trockener. In der Nacht liegen die Tiefstwerte zwischen 17 und 10 Grad. Morgen wird's ziemlich wechselhaft. Im Süden öfter Regen und Gewitter. An den Alpen hält sich Regen länger. Dazu maximal 28 Grad.
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0: Im Studio Cornelius Dreger. Schönen guten Abend. Leichte Entspannung im Waldbrandgebiet an der deutsch-belgischen Grenze. In Monschau in NRW dürfen Bewohner zurück nach Hause. Die Stadt hat die Evakuierung mehrerer Straßenzüge aufgehoben. Der Waldbrand auf belgischer Seite ist laut Behörden unter Kontrolle und eingegrenzt. Die Flammen dürften sich nicht weiter Richtung Deutschland ausbreiten. Entwarnung gibt es aber noch nicht. Mehrere Brandherde sind wieder aufgeflammt. In den Torfmooren kann das Feuer noch lange unterirdisch schwelen. Knapp 4 Jahre nach dem Anschlag auf die Nord Stream Pipelines gibt es eine zweite Festnahme. Es handelt sich um einen ukrainischen Taucher, den die Ermittler schon länger im Visier hatten. Mehr von Tim Britztrup.
1: Wladimir Z. wurde jetzt in Pula in Kroatien festgenommen. Fahnder hatten ihn schon letztes Jahr in Polen aufgespürt. Die polnische Justiz weigerte sich aber, ihn auszuliefern. Er soll gemeinsam mit anderen vor Bornholm die Gaspipeline zwischen Russland und Deutschland in die Luft gejagt haben. In der Sache war bereits der mutmaßliche Anführer festgenommen worden. Gegen ihn startet demnächst der Prozess vor dem Hamburger Oberlandesgericht. Unklar ist immer noch, wer die Sabotageaktion in Auftrag gegeben hat.
0: Auch Kanzler Merz verurteilt die Aussagen von Israels Sicherheitsminister Ben-Gvir scharf. Der hatte systematische Tötungen von Palästinensern im Gazastreifen gefordert. Vizekanzler Klingbeil fordert EU-Sanktionen gegen den rechtsradikalen Politiker. Über dieses Thema wollen die EU-Außenminister demnächst beraten. Eine Bündelung von Sozialleistungen könnte das Armutsrisiko in Deutschland senken. Besonders Alleinerziehende und Familien würden von einer Zusammenlegung, etwa von Grundsicherung und Kinderzuschlag, profitieren, zeigt eine IFO-Studie. Untere Einkommen könnten im Schnitt bis zu 515 Euro mehr im Jahr haben. Nachdem KI-Modelle zuletzt von sich aus zu Hackern geworden sind, verschiebt das Unternehmen OpenAI seinen bisher größten Testlauf. Erstmal soll überprüft werden, ob das KI-Modell auch nur das macht, was es soll. Im vergangenen Monat hatte künstliche Intelligenz von OpenAI selbstständig eine Cyberattacke gestartet. Bayern-Stürmer Harry Kane ist zum zweiten Mal als Europas bester Torschütze ausgezeichnet worden. Der 33-jährige englische Nationalspieler bekam dafür den goldenen Schuh in der Allianz Arena überreicht. Kane erzielte in der letzten Saison 36 Bundesliga-Tore.
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3: Mit KI-Support. Regen und teils kräftige Schauer gibt es am Abend noch. Dazu sind auch Gewitter dabei, die Richtung Osten abziehen. Von Westen her wird es nach und nach trockener. In der Nacht liegen die Tiefstwerte zwischen 17 und 10 Grad. Morgen wird's ziemlich wechselhaft. Im Süden öfter Regen und Gewitter. An den Alpen hält sich Regen länger. Dazu maximal 28 Grad.
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0: Im Studio Cornelius Dreger. Schönen guten Abend. Leichte Entspannung im Waldbrandgebiet an der deutsch-belgischen Grenze. In Monschau in NRW dürfen Bewohner zurück nach Hause. Die Stadt hat die Evakuierung mehrerer Straßenzüge aufgehoben. Der Waldbrand auf belgischer Seite ist laut Behörden unter Kontrolle und eingegrenzt. Die Flammen dürften sich nicht weiter Richtung Deutschland ausbreiten. Entwarnung gibt es aber noch nicht. Mehrere Brandherde sind wieder aufgeflammt. In den Torfmooren kann das Feuer noch lange unterirdisch schwelen. Knapp 4 Jahre nach dem Anschlag auf die Nord Stream Pipelines gibt es eine zweite Festnahme. Es handelt sich um einen ukrainischen Taucher, den die Ermittler schon länger im Visier hatten. Mehr von Tim Britztrup.
1: Wladimir Z. wurde jetzt in Pula in Kroatien festgenommen. Fahnder hatten ihn schon letztes Jahr in Polen aufgespürt. Die polnische Justiz weigerte sich aber, ihn auszuliefern. Er soll gemeinsam mit anderen vor Bornholm die Gaspipeline zwischen Russland und Deutschland in die Luft gejagt haben. In der Sache war bereits der mutmaßliche Anführer festgenommen worden. Gegen ihn startet demnächst der Prozess vor dem Hamburger Oberlandesgericht. Unklar ist immer noch, wer die Sabotageaktion in Auftrag gegeben hat.
0: Auch Kanzler Merz verurteilt die Aussagen von Israels Sicherheitsminister Ben-Gvir scharf. Der hatte systematische Tötungen von Palästinensern im Gazastreifen gefordert. Vizekanzler Klingbeil fordert EU-Sanktionen gegen den rechtsradikalen Politiker. Über dieses Thema wollen die EU-Außenminister demnächst beraten. Eine Bündelung von Sozialleistungen könnte das Armutsrisiko in Deutschland senken. Besonders Alleinerziehende und Familien würden von einer Zusammenlegung, etwa von Grundsicherung und Kinderzuschlag, profitieren, zeigt eine IFO-Studie. Untere Einkommen könnten im Schnitt bis zu 515 Euro mehr im Jahr haben. Nachdem KI-Modelle zuletzt von sich aus zu Hackern geworden sind, verschiebt das Unternehmen OpenAI seinen bisher größten Testlauf. Erstmal soll überprüft werden, ob das Modell auch nur das macht, was es

0: Dazu maximal 28 Grad.
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3: Im Studio Cornelius Dreger. Schönen guten Abend. Leichte Entspannung im Waldbrandgebiet an der deutsch-belgischen Grenze. In Monschau in NRW dürfen Bewohner zurück nach Hause. Die Stadt hat die Evakuierung mehrerer Straßenzüge aufgehoben. Der Waldbrand auf belgischer Seite ist laut Behörden unter Kontrolle und eingegrenzt. Die Flammen dürften sich nicht weiter Richtung Deutschland ausbreiten. Entwarnung gibt es aber noch nicht. Mehrere Brandherde sind wieder aufgeflammt. In den Torfmooren kann das Feuer noch lange unterirdisch schwelen. Knapp 4 Jahre nach dem Anschlag auf die Nord Stream Pipelines gibt es eine zweite Festnahme. Es handelt sich um einen ukrainischen Taucher, den die Ermittler schon länger im Visier hatten. Mehr von Tim Britztrup.
4: Wladimir Z. wurde jetzt in Pula in Kroatien festgenommen. Fahnder hatten ihn schon letztes Jahr in Polen aufgespürt. Die polnische Justiz weigerte sich aber, ihn auszuliefern. Er soll gemeinsam mit anderen vor Bornholm die Gaspipeline zwischen Russland und Deutschland in die Luft gejagt haben. In der Sache war bereits der mutmaßliche Anführer festgenommen worden. Gegen ihn startet demnächst der Prozess vor dem Hamburger Oberlandesgericht. Unklar ist immer noch, wer die Sabotageaktion in Auftrag gegeben hat.
3: Auch Kanzler Merz verurteilt die Aussagen von Israels Sicherheitsminister Ben-Gvir scharf. Der hatte systematische Tötungen von Palästinensern im Gazastreifen gefordert. Vizekanzler Klingbeil fordert EU-Sanktionen gegen den rechtsradikalen Politiker. Über dieses Thema wollen die EU-Außenminister demnächst beraten. Eine Bündelung von Sozialleistungen könnte das Armutsrisiko in Deutschland senken. Besonders Alleinerziehende und Familien würden von einer Zusammenlegung, etwa von Grundsicherung und Kinderzuschlag, profitieren, zeigt eine IFO-Studie. Untere Einkommen könnten im Schnitt bis zu 515 Euro mehr im Jahr haben. Nachdem KI-Modelle zuletzt von sich aus zu Hackern geworden sind, verschiebt das Unternehmen OpenAI seinen bisher größten Testlauf. Erstmal soll überprüft werden, ob das KI-Modell auch nur das macht, was es soll. Im vergangenen Monat hatte künstliche Intelligenz von OpenAI selbstständig eine Cyberattacke gestartet. Bayern-Stürmer Harry Kane ist zum zweiten Mal als Europas bester Torschütze ausgezeichnet worden. Der 33-jährige englische Nationalspieler bekam dafür den goldenen Schuh in der Allianz Arena überreicht. Kane erzielte in der letzten Saison 36 Bundesliga-Tore.
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0: Mit KI-Support. Regen und teils kräftige Schauer gibt es am Abend noch. Dazu sind auch Gewitter dabei, die Richtung Osten abziehen. Von Westen her wird es nach und nach trockener. In der Nacht liegen die Tiefstwerte zwischen 17 und 10 Grad. Morgen wird's ziemlich wechselhaft. Im Süden öfter Regen und Gewitter. An den Alpen hält sich Regen länger. Dazu maximal 28 Grad.
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3: Im Studio Cornelius Dreger. Schönen guten Abend. Leichte Entspannung im Waldbrandgebiet an der deutsch-belgischen Grenze. In Monschau in NRW dürfen Bewohner zurück nach Hause. Die Stadt hat die Evakuierung mehrerer Straßenzüge aufgehoben. Der Waldbrand auf belgischer Seite ist laut Behörden unter Kontrolle und eingegrenzt. Die Flammen dürften sich nicht weiter Richtung Deutschland ausbreiten. Entwarnung gibt es aber noch nicht. Mehrere Brandherde sind wieder aufgeflammt. In den Torfmooren kann das Feuer noch lange unterirdisch schwelen. Knapp 4 Jahre nach dem Anschlag auf die Nord Stream Pipelines gibt es eine zweite Festnahme. Es handelt sich um einen ukrainischen Taucher, den die Ermittler schon länger im Visier hatten. Mehr von Tim Britztrup.
4: Wladimir Z. wurde jetzt in Pula in Kroatien festgenommen. Fahnder hatten ihn schon letztes Jahr in Polen aufgespürt. Die polnische Justiz weigerte sich aber, ihn auszuliefern. Er soll gemeinsam mit anderen vor Bornholm die Gaspipeline zwischen Russland und Deutschland in die Luft gejagt haben. In der Sache war bereits der mutmaßliche Anführer festgenommen worden. Gegen ihn startet demnächst der Prozess vor dem Hamburger Oberlandesgericht. Unklar ist immer noch, wer die Sabotageaktion in Auftrag gegeben hat.
3: Auch Kanzler Merz verurteilt die Aussagen von Israels Sicherheitsminister Ben-Gvir scharf. Der hatte systematische Tötungen von Palästinensern im Gazastreifen gefordert. Vizekanzler Klingbeil fordert EU-Sanktionen gegen den rechtsradikalen Politiker. Über dieses Thema wollen die EU-Außenminister demnächst beraten. Eine Bündelung von Sozialleistungen könnte das Armutsrisiko in Deutschland senken. Besonders Alleinerziehende und Familien würden von einer Zusammenlegung, etwa von Grund

0: klare Worte finden. Das tue ich, das tun andere auch aus der Bundesregierung. Da ist wirklich eine Grenze überschritten.
1: Die Bundesregierung berät kommende Woche über besseren Schutz vor Hitze- und Klimafolgen. Anlass ist ein Aktionsplan der SPD-geführten Ministerien. Bei der Kabinettsklausur stellen mehrere Ministerien Vorschläge vor. Die SPD will Klimaanpassung und Naturschutz ins Grundgesetz schreiben. Die Union hat Vorbehalte. In Sachen Nord Stream-Anschlag gibt es eine weitere Festnahme. In Kroatien haben Ermittler einen ukrainischen Taucher aufgespürt. Er soll mit anderen vor knapp 4 Jahren die Gaspipeline von Russland nach Deutschland gesprengt haben. In wessen Auftrag ist nach wie vor unklar. Viele Menschen in Deutschland schlafen zu wenig. Das Robert-Koch-Institut hat das Schlafverhalten untersucht und herausgefunden, dass mehr als ein Drittel nicht auf die empfohlenen 7 Stunden pro Nacht kommt. Vor allem Männer zwischen 45 und 64 Jahren sind betroffen.
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3: Mit KI-Support. Regen und teils kräftige Schauer gibt es am Abend noch. Dazu sind auch Gewitter dabei, die Richtung Osten abziehen. Von Westen her wird es nach und nach trockener. In der Nacht liegen die Tiefstwerte zwischen 17 und 10 Grad. Morgen wird's ziemlich wechselhaft. Im Süden öfter Regen und Gewitter. An den Alpen hält sich Regen länger. Dazu maximal 28 Grad.
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1: Im Studio Immekasten. Schönen guten Abend. Leichtes Aufatmen in der Waldbrandregion an der deutsch-belgischen Grenze. Die Stadt Monschau in Nordrhein-Westfalen hat die Evakuierung mehrerer Straßenzüge jetzt aufgehoben. Dirk Justus berichtet.
5: Die betroffenen Bewohner können mit sofortiger Wirkung wieder in ihre Häuser zurückkehren, teilte die Stadtverwaltung mit. Der Waldbrand in Belgien ist unter Kontrolle. Laut Behörden konnte das Großfeuer eingegrenzt werden. Die Flammen dürften sich nicht weiter Richtung Deutschland ausbreiten. Entwarnung gibt es aber noch nicht. Mehrere Brandherde sind wieder aufgeflammt. In den dortigen Torfmooren kann das Feuer noch lange unterirdisch schwelen.
1: Auch in Deutschland zeigen sich immer mehr Politiker entsetzt über die Äußerungen des israelischen Sicherheitsministers Ben-Gvir. Kanzler Merz verurteilte die Aussagen des rechtsradikalen Politikers scharf. Ein Regierungssprecher nannte dessen Aussagen menschenverachtend. Ben-Gvir hatte systematische Tötungen von Palästinensern in Gaza gefordert. Auch Vizekanzler Klingbeil übte bei Sat.1 heftige Kritik und forderte EU-Sanktionen.
0: Solche Menschen wie Ben-Gvir, die zündeln immer wieder, das ist menschenverachtend, da muss die Bundesregierung deutlich widersprechen. Ich tue das hier auch, das darf in keinster Weise akzeptiert werden. Und da müssen wir auch bei aller Solidarität mit dem Staat Israel deutliche und klare Worte finden. Das tue ich, das tun andere auch aus der Bundesregierung. Da ist wirklich eine Grenze überschritten.
1: Die Bundesregierung berät kommende Woche über besseren Schutz vor Hitze- und Klimafolgen. Anlass ist ein Aktionsplan der SPD-geführten Ministerien. Bei der Kabinettsklausur stellen mehrere Ministerien Vorschläge vor. Die SPD will Klimaanpassung und Naturschutz ins Grundgesetz schreiben. Die Union hat Vorbehalte. In Sachen Nord Stream-Anschlag gibt es eine weitere Festnahme. In Kroatien haben Ermittler einen ukrainischen Taucher aufgespürt. Er soll mit anderen vor knapp 4 Jahren die Gaspipeline von Russland nach Deutschland gesprengt haben. In wessen Auftrag ist nach wie vor unklar. Viele Menschen in Deutschland schlafen zu wenig. Das Robert-Koch-Institut hat das Schlafverhalten untersucht und herausgefunden, dass mehr als ein Drittel nicht auf die empfohlenen 7 Stunden pro Nacht kommt. Vor allem Männer zwischen 45 und 64 Jahren sind betroffen.
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3: Mit KI-Support. Regen und teils kräftige Schauer gibt es am Abend noch. Dazu sind auch Gewitter dabei, die Richtung Osten abziehen. Von Westen her wird es nach und nach trockener. In der Nacht liegen die Tiefstwerte zwischen 17 und 10 Grad. Morgen wird's ziemlich wechselhaft. Im Süden öfter Regen und Gewitter. An den Alpen hält sich Regen länger. Dazu maximal 28 Grad.
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1: Im Studio Immekasten. Schönen guten Abend. Leichtes Aufatmen in der Waldbrandregion an der deutsch-belgischen Grenze. Die Stadt Monschau in Nordrhein-Westfalen hat die Evakuierung mehrerer Straßenzüge jetzt aufgehoben. Dirk Justus berichtet.
5: Die betroffenen Bewohner können mit sofortiger Wirkung wieder in ihre Häuser zurückkehren, teilte die Stadtverwaltung mit. Der Waldbrand

0: Die menschenverachtenden, völkerrechtswidrigen Appelle von Ben-Gvir seien nicht hinnehmbar, sagt ein Regierungssprecher. Ben-Gvir hatte sich in einem Interview für systematische Tötungen von Palästinensern im Gazastreifen ausgesprochen. Grünchefin Brandner hatte ein Einreiseverbot gegen den umstrittenen Politiker gefordert. Und Vizekanzler Klingbeil sprach sich für EU-Sanktionen gegen den Rechtsaußen aus. Darüber wollen die EU-Außenminister demnächst beraten.
1: Knapp 4 Jahre nach dem Anschlag auf die Nord Stream Pipelines gibt es eine zweite Festnahme. In Kroatien wurde ein ukrainischer Taucher festgenommen. Er soll mit anderen die Gaspipeline gesprengt haben. Unklar ist noch, wer die Sabotageaktion in Auftrag gegeben hat. Ein angeschlagener Immobilienfonds bringt offenbar auch Kirchen und Pensionskassen in Bedrängnis. Auch sie sollen dort investiert haben, das berichtet etwa die Süddeutsche Zeitung. Demnach droht rund 50 Direktinvestoren ein Totalverlust. Zuvor hatten dort auch Krankenkassen und Ärztevereinigungen investiert und Geld verloren. Wir sind netter, als wir glauben. So kann man die Ergebnisse einer internationalen Studie von Forschern aus Bonn und Frankfurt zusammenfassen. Die belegt, dass weltweit die meisten Menschen bereit sind, mit anderen zu kooperieren, aber gleichzeitig viele die Kooperationsbereitschaft der anderen unterschätzen.
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3: Mit KI-Support. Regen und teils kräftige Schauer gibt es am Abend noch. Dazu sind auch Gewitter dabei, die Richtung Osten abziehen. Von Westen her wird es nach und nach trockener. In der Nacht liegen die Tiefstwerte zwischen 17 und 10 Grad. Morgen wird's ziemlich wechselhaft. Im Süden öfter Regen und Gewitter. An den Alpen hält sich Regen länger. Dazu maximal 28 Grad.
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1: Im Studio Immekasten. Schönen guten Abend. Leichte Entspannung im Waldbrandgebiet an der deutsch-belgischen Grenze in Monschau in Nordrhein-Westfalen dürfen die Bewohner zurück nach Hause. Die Stadt hat die Evakuierung mehrerer Straßenzüge aufgehoben. Der Waldbrand auf belgischer Seite ist laut Behörden unter Kontrolle und eingegrenzt. Die Flammen dürften sich nicht weiter in Richtung Deutschland ausbreiten. Entwarnung gibt es aber noch nicht. Mehrere Brandherde sind wieder aufgeflammt. In den Torfmooren kann das Feuer noch lange unterirdisch schwelen. Die Äußerungen des israelischen Sicherheitsministers Ben-Gvir schlagen auch in Deutschland immer höhere Wellen. Jetzt hat sich auch Kanzler Merz zu Wort gemeldet und die Aussagen des rechtsradikalen Hardliners scharf verurteilt. Mehr dazu von Dirk Justus.
0: Die menschenverachtenden, völkerrechtswidrigen Appelle von Ben-Gvir seien nicht hinnehmbar, sagt ein Regierungssprecher. Ben-Gvir hatte sich in einem Interview für systematische Tötungen von Palästinensern im Gazastreifen ausgesprochen. Grünchefin Brandner hat ein Einreiseverbot gegen den umstrittenen Politiker gefordert. Und Vizekanzler Klingbeil sprach sich für EU-Sanktionen gegen den Rechtsaußen aus. Darüber wollen die EU-Außenminister demnächst beraten.
1: Knapp 4 Jahre nach dem Anschlag auf die Nord Stream Pipelines gibt es eine zweite Festnahme. In Kroatien wurde ein ukrainischer Taucher festgenommen. Er soll mit anderen die Gaspipeline gesprengt haben. Unklar ist noch, wer die Sabotageaktion in Auftrag gegeben hat. Ein angeschlagener Immobilienfonds bringt offenbar auch Kirchen und Pensionskassen in Bedrängnis. Auch sie sollen dort investiert haben, das berichtet etwa die Süddeutsche Zeitung. Demnach droht rund 50 Direktinvestoren ein Totalverlust. Zuvor hatten dort auch Krankenkassen und Ärztevereinigungen investiert und Geld verloren. Wir sind netter, als wir glauben. So kann man die Ergebnisse einer internationalen Studie von Forschern aus Bonn und Frankfurt zusammenfassen. Die belegt, dass weltweit die meisten Menschen bereit sind, mit anderen zu kooperieren, aber gleichzeitig viele die Kooperationsbereitschaft der anderen unterschätzen.
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3: Mit KI-Support. Regen und teils kräftige Schauer gibt es am Abend noch. Dazu sind auch Gewitter dabei, die Richtung Osten abziehen. Von Westen her wird es nach und nach trockener. In der Nacht liegen die Tiefstwerte zwischen 17 und 10 Grad. Morgen wird's ziemlich wechselhaft. Im Süden öfter Regen und Gewitter. An den Alpen hält sich Regen länger. Dazu maximal 28 Grad.
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1: Im Studio Immekasten. Schönen guten Abend. Leichte Entspannung im Waldbrand.

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8: Im Studio Imme Kasten. Schönen guten Abend. Knapp 4 Jahre nach dem Anschlag auf die Nord Stream Pipelines gibt es eine zweite Festnahme. Es handelt sich um einen ukrainischen Taucher, den die Ermittler schon länger im Visier hatten. Mehr dazu von Tim Britztrup.
9: Wladimir Z. wurde jetzt in Pula in Kroatien festgenommen. Fahnder hatten ihn schon letztes Jahr in Polen aufgespürt. Die polnische Justiz weigerte sich aber, ihn auszuliefern. Er soll gemeinsam mit anderen vor Bornholm die Gaspipeline zwischen Russland und Deutschland in die Luft gejagt haben. In der Sache war bereits der mutmaßliche Anführer festgenommen worden. Gegen ihn startet demnächst der Prozess vor dem Hamburger Oberlandesgericht. Unklar ist immer noch, wer die Sabotageaktion in Auftrag gegeben hat.
8: Leichtes Aufatmen in der Waldbrandregion an der deutsch-belgischen Grenze. Die Stadt Monschau in Nordrhein-Westfalen hat die Evakuierung mehrerer Straßenzüge jetzt aufgehoben. Dirk Justus berichtet.
10: Die betroffenen Bewohner können mit sofortiger Wirkung wieder in ihre Häuser zurückkehren, teilte die Stadtverwaltung mit. Der Waldbrand in Belgien ist unter Kontrolle. Laut Behörden konnte das Großfeuer eingegrenzt werden. Die Flammen dürften sich nicht weiter Richtung Deutschland ausbreiten. Entwarnung gibt es aber noch nicht. Mehrere Brandherde sind wieder aufgeflammt. In den dortigen Torfmooren kann das Feuer noch lange unterirdisch schwelen.
8: Auch Kanzler Merz hat die Äußerungen von Israels Sicherheitsminister Ben-Gvir scharf verurteilt. Dessen menschenverachtende Appelle zu gezielten Tötungen von Palästinensern seien nicht hinnehmbar, so ein Regierungssprecher. Grünen-Chefin Brandner hatte ein Einreiseverbot gegen den rechtsradikalen Politiker gefordert. Ein angeschlagener Immobilienfonds bringt offenbar auch Kirchen und Pensionskassen in Bedrängnis. Auch sie sollen dort investiert haben, das berichtet etwa die Süddeutsche Zeitung. Demnach droht rund 50 Direktinvestoren ein Totalverlust. Zuvor hatten dort auch Krankenkassen und Ärztevereinigungen investiert und Geld verloren. Prinz Harry und seine Frau Meghan planen offenbar die Rückkehr nach Großbritannien. Das berichtet der britische Telegraph unter Berufung auf das Umfeld des britischen Königshauses. Wann genau und wie dauerhaft die beiden zurückkehren wollen, ist demnach noch offen.
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11: Mit KI-Support. Regen und teils kräftige Schauer gibt es am Abend noch. Dazu sind auch Gewitter dabei, die Richtung Osten abziehen. Von Westen her wird es nach und nach trockener. In der Nacht liegen die Tiefstwerte zwischen 17 und 10 Grad. Morgen wird's ziemlich wechselhaft. Im Süden öfter Regen und Gewitter. An den Alpen hält sich Regen länger. Dazu maximal 28 Grad.
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8: Im Studio Imme Kasten. Schönen guten Abend. Knapp 4 Jahre nach dem Anschlag auf die Nord Stream Pipelines gibt es eine zweite Festnahme. Es handelt sich um einen ukrainischen Taucher, den die Ermittler schon länger im Visier hatten. Mehr dazu von Tim Britztrup.
9: Wladimir Z. wurde jetzt in Pula in Kroatien festgenommen. Fahnder hatten ihn schon letztes Jahr in Polen aufgespürt. Die polnische Justiz weigerte sich aber, ihn auszuliefern. Er soll gemeinsam mit anderen vor Bornholm die Gaspipeline zwischen Russland und Deutschland in die Luft gejagt haben. In der Sache war bereits der mutmaßliche Anführer festgenommen worden. Gegen ihn startet demnächst der Prozess vor dem Hamburger Oberlandesgericht. Unklar ist immer noch, wer die Sabotageaktion in Auftrag gegeben hat.
8: Leichtes Aufatmen in der Waldbrandregion.

0: gesprochen. Grünchefin Brandner hatte ein Einreiseverbot gegen den umstrittenen Politiker gefordert und Vizekanzler Klingbeil sprach sich für EU-Sanktionen gegen den Rechtsaußen aus. Darüber wollen die EU-Außenminister demnächst beraten.
1: Leichte Entspannung im Waldbrandgebiet an der deutsch-belgischen Grenze in Monschau in Nordrhein-Westfalen dürfen Bewohner zurück nach Hause. Die Stadt hat die Evakuierung mehrerer Straßenzüge aufgehoben. Der Waldbrand in Belgien ist unter Kontrolle. Entwarnung gibt es aber noch nicht, weil Brandherde wieder aufgeflammt sind. Prinz Harry und seine Frau Meghan wollen offenbar zurück nach Großbritannien, schon bis Ende des Monats, das berichten mehrere britische Medien. Ihre beiden Kinder sollen ab September eine britische Schule besuchen. Harry und Meghan hatten sich 2020 aus dem Königshaus zurückgezogen und waren in die USA gezogen.
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3: Mit KI-Support. Wolkig ist es heute erstmal und am Vormittag bleibt es meist trocken. Später in der Nordhälfte immer wieder Schauer und kurze Gewitter und im Süden am Nachmittag und Abend teils kräftige Gewitter. Die Höchstwerte liegen heute bei 20 bis 28 Grad. Morgen wird es im Süden oft nass mit Regen und Gewittern, sonst öfter trocken mit Sonne und Wolken bei bis zu 27 Grad.
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1: Im Studio Imme Kasten. Knapp 4 Jahre nach dem Anschlag auf die Nord Stream Pipelines gibt es eine zweite Festnahme. Es handelt sich um einen ukrainischen Taucher, den die Ermittler schon länger im Visier hatten. Mehr dazu von Tim Britztrup.
5: Wladimir Z. wurde jetzt in Pula in Kroatien festgenommen. Fahnder hatten ihn schon letztes Jahr in Polen aufgespürt. Die polnische Justiz weigerte sich aber, ihn auszuliefern. Er soll gemeinsam mit anderen vor Bornholm die Gaspipeline zwischen Russland und Deutschland in die Luft gejagt haben. In der Sache war bereits der mutmaßliche Anführer festgenommen worden. Gegen ihn startet demnächst der Prozess vor dem Hamburger Oberlandesgericht. Unklar ist immer noch, wer die Sabotageaktion in Auftrag gegeben hat.
1: Die Äußerungen des israelischen Sicherheitsministers Ben-Gvir schlagen auch in Deutschland immer höhere Wellen. Jetzt hat sich auch Kanzler Merz zu Wort gemeldet und die Aussagen des rechtsradikalen Hardliners scharf verurteilt. Mehr dazu von Dirk Justus.
0: Die menschenverachtenden, völkerrechtswidrigen Appelle von Ben-Gvir seien nicht hinnehmbar, sagt ein Regierungssprecher. Ben-Gvir hatte sich in einem Interview für systematische Tötungen von Palästinensern im Gazastreifen ausgesprochen. Grünchefin Brandner hat ein Einreiseverbot gegen den umstrittenen Politiker gefordert und Vizekanzler Klingbeil sprach sich für EU-Sanktionen gegen den Rechtsaußen aus. Darüber wollen die EU-Außenminister demnächst beraten.
1: Leichte Entspannung im Waldbrandgebiet an der deutsch-belgischen Grenze in Monschau in Nordrhein-Westfalen dürfen Bewohner zurück nach Hause. Die Stadt hat die Evakuierung mehrerer Straßenzüge aufgehoben. Der Waldbrand in Belgien ist unter Kontrolle. Entwarnung gibt es aber noch nicht, weil Brandherde wieder aufgeflammt sind. Prinz Harry und seine Frau Meghan wollen offenbar zurück nach Großbritannien, schon bis Ende des Monats, das berichten mehrere britische Medien. Ihre beiden Kinder sollen ab September eine britische Schule besuchen. Harry und Meghan hatten sich 2020 aus dem Königshaus zurückgezogen und waren in die USA gezogen.
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3: Mit KI-Support. Wolkig ist es heute erstmal und am Vormittag bleibt es meist trocken. Später in der Nordhälfte immer wieder Schauer und kurze Gewitter und im Süden am Nachmittag und Abend teils kräftige Gewitter. Die Höchstwerte liegen heute bei 20 bis 28 Grad. Morgen wird es im Süden oft nass mit Regen und Gewittern, sonst öfter trocken mit Sonne und Wolken bei bis zu 27 Grad.
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1: Im Studio Imme Kasten. Knapp 4 Jahre nach dem Anschlag auf die Nord Stream Pipelines gibt es eine zweite Festnahme. Es handelt sich um einen ukrainischen Taucher, den die Ermittler schon länger im Visier hatten. Mehr dazu von Tim Britztrup.
5: Wladimir Z. wurde jetzt in Pula in Kroatien festgenommen. Fahnder hatten ihn schon letztes Jahr in Polen aufgespürt. Die polnische Justiz weigerte sich aber, ihn auszuliefern. Er soll gemeinsam mit anderen vor Bornholm die Gaspipeline zwischen Russland und Deutschland in die Luft gejagt haben. In der Sache war bereits der mutmaßliche Anführer festgenommen worden. Gegen ihn startet demnächst der Prozess vor dem Hamburger Oberlandesgericht. Unklar ist immer noch, wer die Sabotageaktion in Auftrag gegeben hat.
1: Die Äußerungen des israelischen Sicherheitsministers